0: sicher gesperrt. Was danach kommt, ergibt die Untersuchung der Brücke. Ihnen unterwegs eine gute Fahrt durch die Nacht.
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0: Mit Hanno Bauer in Magdeburg und ich grüße jetzt ganz lieb Traudel in Hannover, denn ich weiß, dass ihr Bryan Adams so gut gefällt und heute Nacht ist er jetzt dran. Um diese Uhrzeit, kurz nach zwei, mit Run to You. Na dann, Lautsprecher auf.

Waltraud, ich freue mich sehr über die E-Mail, die gerade angekommen ist, über das Kontaktformular der ARD Hitnacht. Sie hat nämlich geschrieben, ich bin 79, erinnere mich, wenn Grüße von Fernfahrern kommen, konnte damals oft auf Ferntouren mitfahren und das war so gemütlich, in der Koje zu schlafen, damals noch mit Anhänger, was bei bergigen Gegenden oft für Papa schwierig war im Winter. Ich bewundere noch heute die Fahrer von LKW und Container. Habe das als Kind vor 70 Jahren schon bewusst erlebt. Wünsche allen Fahrern für immer gute Fahrt und danke an den Moderator für die einfühlenden Kommentare. Diesmal eben auf die Schnelle. Allzeit gute Fahrt. Waltraud, ich bedanke mich. Na, das sind ja mal Erinnerungen. Beim Papa schon mitgefahren im LKW, so. Und mit Anhänger noch. Mhm. Hört sich auf jeden Fall danach an, als hätte es sie sehr geprägt. Ich bedanke mich fürs Zuhören und wünsche jetzt eine gute Nacht.

Sie nehmen. Das ist doch das Beste. Denn was können wir tun? Heidi zum Beispiel, die hat gerade von sich geschrieben. Wie so viele andere auch, lebe ich in Armut. Ich esse Schimmelkäse, trinke alten Wein und fahre auch noch ein Auto ohne Dach. Sehr schön. Ah, klingt doch gar nicht so schlecht. Also das hier, was hier rangeschnipst wird. Billy Joel und The Longest Time.

Die ARD-Hitnacht hier. Kurz vor halb ist es, da blicken wir auch die Verkehrslage. Bis dahin schenken wir uns aber noch einen ein. Na dann, Prost.

0: Also Red Red Wine ist natürlich nur dann erlaubt, wenn wir nur auf die Verkehrslage schauen und nicht, wenn wir Teil der Verkehrslage sind. 2.30 Uhr ist es, Zeit für den Verkehrsservice der ARD Hitnacht. Ja, und ich hier im Studio darf sowieso kein Red Red Wine zu mir nehmen. Ist ja wohl logisch während des Dienstes. Entwarnung gibt's erstmal auf der Autobahn 4. Kein Falschfahrer mehr zwischen Merane und Hohenstein-Ernsthal. Das ist gut. Dann die A1 ist zwischen Lengerich und Ladbergen wegen Brückenarbeiten in beiden Richtungen bis ca. 6 Uhr gesperrt. Die Autobahn 4 ist zwischen Chemnitz-Mitte und Glöser nach einem Unfall gesperrt. Dann die Autobahn 14 Richtung Wismar ist zwischen Kreuz Schwerin und Schwerin-Nord wegen Bergungsarbeiten gesperrt. Die A67 Darmstadt Richtung Mannheim ist zwischen Darmstädter Kreuz und Pfungstadt nach einem Unfall gesperrt. Die Autobahn 96 ist zwischen München-Leim und Sendling wegen Brückenarbeiten in beiden Richtungen bis morgen, also Montag, ca. 5 Uhr gesperrt. Und dann auch noch die Bonner Nordbrücke, die A565, ist zurzeit also eine Katastrophe für Autofahrer. Zwischen Bonn-Beuel und Auerberg ist hier in beiden Richtungen gesperrt, um die Brückenschäden zu kontrollieren. 14 Tage lang wird's dauern. Na, wenn das mal reicht. Dann Ihnen unterwegs eine gute Fahrt durch die Nacht.
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0: Mit Hanno Bauer in Magdeburg.

Hier ist die ARD-Hitnacht und schön, dass jetzt nochmal die Grüße aus Kanada kamen und mir das jetzt aufgeklärt wurde, warum der Lion dort als Vogel fotografiert wurde. Nein, jetzt wurde mir also zurückgeschrieben und das klärt es natürlich auf von Frank und Cécine, die da an welchem Lake war das? An dem Thunder Lake in Kanada sitzen und die Natur beobachten. Da hat doch die Autokorrektur was falsch gemacht. Der Vogel heißt Loon und ist das Wappen auf dem 1-Dollar-Stück. So. Na, dann wissen wir das ja jetzt. Und ich habe mich schon gefragt, hey, ein Lion als Vogel, was soll das denn sein? Schönen Gruß.

Der Italiener Zuccarolo. Übermorgen beginnen seine wenigen Deutschlandkonzerte. Los geht's am 9., also am Dienstag in Leipzig, und es folgen dann noch Wolfsburg und Düsseldorf, später dann noch Frankfurt und München. Ja, das ist bestimmt ein Erlebnis, da dabei zu sein. So, vom Italiener jetzt mal zum Spanier aus Deutschland, ja. Álvaro Soler lässt mit

Na, was ist denn so mit der Hüfte? Ja, La Cintura. Auf jeden Fall wird sie hier kreisen gelassen, offensichtlich. Im Latino-Swing-Stil. 2.51 Uhr ist es, 9 Minuten noch bis zu den 3 Uhr Nachrichten. Wir sind also schon mitten in der Nacht, das ist schön. Krach machen wir jetzt mit R.E.M.

Klaus, schönen Dank für die nette E-Mail, die gerade reinkam. Klaus ist nämlich einer unserer Nachthelden, der auch in der Nacht voll im Einsatz ist, hat geschrieben: Hallo, ich bin gerade im Vogelsberg rund um Grebenhain unterwegs in Sachen Verkehrssicherung, Baustellensicherung. Ich schaue, dass Schilder, Absperrungen ordentlich stehen, Lampen an sind und so weiter. Und ich höre euch gerne. Ihr habt ein tolles Programm, mit dem man gut durch die Nacht kommt. Danke und liebe Grüße, sendet Klaus. Und da grüße ich doch ganz lieb zurück und bedanke mich. Und freue mich natürlich auch, dass es Leute gibt, die draußen sind. Im Namen von Sicherheit. Und natürlich schützt das ja auch Leben. Also, großartig. Eine schöne Nachtschicht wünsche ich Klaus und dann natürlich ein schönes Ausschlafen nach der Nachtschicht am Sonntag.

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1: Um 3 Uhr mit Gabriela Kühne. Die deutsche Fußballnationalmannschaft hat ihr letztes Testspiel vor der Weltmeisterschaft gewonnen. Das Team von Bundestrainer Nagelsmann setzte sich in Chicago knapp gegen die USA durch. Aus der Sportredaktion Alexander von Kutschkowski.
2: Gegen Gastgeber USA gab es in Chicago ein 2:1. Kai Havertz köpfte das DFB-Team nach einem Freistoß bereits in der 2. Minute in Führung. Die Amerikaner glichen mit einem sehenswerten Linksschuss von Anthony Robinson in der 37. Minute aus. Nach der Halbzeit gelang dann Leroy Sané, der für den verletzten Leonard Karl in die Startelf gerutscht war, in der 57. Minute das entscheidende 2:1. Deutschland startet am 14. Juni in Houston gegen Curaçao in die WM.
1: Am Tag der Bundeswehr haben zehntausende Menschen Standorte von Heer, Luftwaffe und Marine besucht. Bundesverteidigungsminister Pistorius sprach am Nachmittag von mehr als 300.000 Besucherinnen und Besuchern. Er rief zu mehr Zusammenhalt von Gesellschaft und Truppe auf. Ein solcher Aktionstag sei ein gutes Instrument, um wieder eine stärkere Verbindung zu schaffen. Am Tag der Bundeswehr können Bürger militärisches Gerät besichtigen und mit Soldaten ins Gespräch kommen. In der Debatte über die Rentenreform fordert der Deutsche Gewerkschaftsbund eine verpflichtende Betriebsrente für alle Beschäftigten. DGB-Chefin Fahimi hat dem Redaktionsnetzwerk Deutschland gesagt, die zusätzliche Altersvorsorge solle von den Tarifparteien organisiert und von den Arbeitgebern mindestens mitfinanziert werden. Nach Angaben des DGB haben etwa 20 Millionen Beschäftigte derzeit keine betriebliche Altersvorsorge. Konkrete Vorschläge will Fahimi Ende des Monats vorlegen. Sie betonte, die Kosten dürften nicht allein den Arbeitnehmern aufgebürdet werden. Papst Leo XIV. Hat seine einwöchige Spanienreise begonnen. Am Abend fand eine erste Großveranstaltung mit ihm statt, eine Gebetswache in Madrid. Aus Madrid Lisa Weiß.
3: Der Platz vor dem Bernabéu-Stadion in Madrid war voll mit jungen und weniger jungen Gläubigen. Etwa eine 500.000 Menschen wollte bei der Gebetswache für die Jugend mit Papst Leo XIV. Dabei sein. Er rief die jungen Menschen dazu auf, Aussagen zu hinterfragen und nach der Wahrheit zu suchen und forderte sie dazu auf, der Gesellschaft eine neue Richtung zu geben, angefangen mit ihren eigenen Beziehungen im Alltag, in der Familie, in der Universität und in der Arbeit. Die nächste Großveranstaltung für den Papst auf seiner Spanienreise steht gleich schon an. Die Messe mit Fronleichnamsprozession auf der Plaza de Cibeles in Madrid.
1: Das waren die Nachrichten. Das Wetter in Deutschland. Tagsüber im Norden Wolken, Schauer und vereinzelt Gewitter, im Süden meist trocken und sonnig. An den Alpen Schauer und Gewitter möglich, 18 Grad im Norden bis 26 Grad im Südosten. Am Montag heiter bis wolkig und meist trocken. Und die Zeit, es ist 3.03 Uhr.
4: Schönen Dank für die Nachtnachrichten. Von mir jetzt der Blick auf die Straßen im Lande. Hier ist der Verkehrsservice der ARD-Hitnacht. Und es gibt erstmal die Entwarnung von der Autobahn 4. Kein Falschfahrer mehr zwischen Merane und Hohenstein-Ernsthal. Fahren alle wieder in die richtige Richtung. Dann die Autobahn 1 ist zwischen Längerich und Ladbergen wegen Brückenarbeiten in beiden Richtungen bis ca. 6 Uhr gesperrt. Die A4 Chemnitz Richtung Dresden ist zwischen Chemnitz-Mitte und Glöser nach einem Unfall gesperrt. Die A14 Richtung Wismar ist zwischen Kreuz Schwerin und Schwerin-Nord wegen Bergungsarbeiten gesperrt. Blick auf die Autobahn 24 Hamburg Richtung Berlin. Hier ist zwischen Rheinbeck und Witzhafen nach einem Unfall gesperrt. Ebenfalls einen Unfall gab es auf der Autobahn 67 Darmstadt Richtung Mannheim. Hier ist zwischen Darmstadter Kreuz und Pfungstadt gesperrt. Die A96 ist zwischen München, Leim und Sendling wegen Brückenarbeiten in beiden Richtungen bis morgen ca. 5 Uhr gesperrt. Und die A565 ist zwischen Bonn-Beuel und Auerberg in beiden Richtungen wegen Brückenschäden gesperrt. Ihnen unterwegs eine gute Fahrt in den Sonntagmorgen hinein.
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4: Der Stachel in ihrer Seite heißt heute Nacht Hanno Bauer. Ach nee, das sind die Eurythmics. Thorn in my side. Na gut, dann grüße ich jetzt mal aus Magdeburg.

Na, so ein bisschen länger werden doch die Tage noch. Also, wir haben ja das Maximum noch gar nicht erreicht. Das wäre dann genau zum Sommerbeginn. Also in wenigen Tagen, dann ist es dann auch soweit. Jetzt erstmal schöne Musik fürs Herz. Mit Celine Dion. My Heart Will Go On.

so großartige Musik und so zu Herzen gehend. Und Madeline von Melbourne hat sich dazu auch nochmal gemeldet mit einer E-Mail, gerade zu mir ins Studio, hat geschrieben: Hi Hanno, heute Morgen mal gute Nachricht und Happy Mail. Ich bin wieder daheim, bin endlich entlassen worden und bei meiner Familie. Der Rest ist jetzt Recovery zu Hause. Ja, Madeline war ja selber im Krankenhaus, nachdem sie in Deutschland war und dort auch einen Krankenbesuch abstatten musste, war sie selber auch noch im Krankenhaus und musste sich erstmal um ihre eigene Gesundheit kümmern. So, und dann hat sie noch geschrieben, dass sie Mail von Dominiks Eltern bekommen hat und mir sogar ein Foto beigelegt hat, und zwar eine Einladung zur Erinnerungsveranstaltung in der Kate Mary Chapel in Brisbane. Ja, herzlichen Dank dafür. Auf jeden Fall hat sie auch noch ein Foto von ihrem Haus dran gehängt, wo die Sonne, die Herbstsonne in Australien so richtig scheint. Und sie hat geschrieben: Foto habe ich beigelegt, welche von meinem Haus. Er schaut heute auf uns runter und schickt uns viel Sonne. Und grüßt die ganze Radiofamilie. Liebe Grüße auch von mir, Madeline from Melbourne. Ich bedanke mich ganz lieb, Madeline, und grüße sehr lieb zurück. Erstmal viel Gesundheit jetzt nach der Entlassung aus dem Krankenhaus. Und alles Gute, einen schönen Sonntag, einen erholsamen.

Martina und Uwe, die sind in dieser Nacht unsere aktuellen Reporter der Nacht, haben nämlich gerade das WM-Vorbereitungsspiel der deutschen Nationalmannschaft verfolgt, und zwar vor Ort. Deutschland hat ja gegen die USA gewonnen mit einem 2:1 Sieg in Chicago, und sie haben geschrieben: Hallo Deutschland, hallo Hanno. Ich wollte nur kurz berichten, dass wir gerade vom Spiel unserer Mannschaft gegen die USA zurückkommen und bei euch jetzt zuhören. Es könnte doch diesmal bei der WM besser aussehen als bei der letzten. Den Eindruck hatten wir jedenfalls. Wir drücken auf alle Fälle die Daumen. Danke für die prima Musik. Wie immer ist auf euch Verlass. Ganz liebe Grüße an die Heimat von Martina und Uwe. Hey ihr beiden, Dankeschön für die schöne Einschätzung. Na, ich drück dann auch mal die Daumen, dass das nicht nur ein guter Auftakt war, sondern vielleicht auch ein Vorzeichen, wie der Verlauf dieser Weltmeisterschaft sein könnte. Ich finde die ja schon verrückt. Also so viele Spiele, ja, so viele Mannschaften, die antreten, und teilweise auch so viele ungleiche Mannschaften. Na, mal sehen, was das wird. Und dann auch noch über so viele Stadien verteilt, also quer durch die ganze USA. Und was war noch? Kanada und Mexiko ja auch noch mit dabei. Ja, na, das ist auf jeden Fall eine Herausforderung, auch logistisch gesehen, für die Boys, die dann auf dem grünen Rasen ballern, die Boys. Sabrina jetzt bei uns in der ARD-Hitnacht.

0: Und damit 3.30 Uhr. Zeit für den Verkehrsservice der ARD-Hitnacht, ja, Unboxing der Verkehrsnews sozusagen. Die A1 ist zwischen Lengerich und Lattbergen wegen Brückenarbeiten in beiden Richtungen bis ca. 6 Uhr gesperrt. Die A4 Chemnitz Richtung Dresden ist zwischen Chemnitz-Mitte und Löser nach einem Unfall gesperrt. Die A67 Darmstadt Richtung Mannheim ist zwischen Darmstädter Kreuz und Pfungstadt nach einem Unfall gesperrt. Dann Blick auf die A96, hier ist zwischen München-Leim und Sendling wegen Brückenarbeiten in beiden Richtungen bis morgen gesperrt und zwar in den Morgen hinein. Und dann nochmal die A565 Nordbrücke Bonn über den Rhein, hier ist zwischen Bonn-Beuel und Auerberg in beiden Richtungen gesperrt, weil hier Einsturzgefahr vermutet wird oder zumindest starke Brückenschäden. Ich hatte auch schon gerade eben eine E-Mail noch dazu bekommen von Rüdiger. Da komme ich gleich dazu. Und dann wünsche ich jetzt erstmal gute Fahrt für alle, die mit dem Auto unterwegs sind. Und wir kommen dann gleich nochmal zur Bonner Brücke. Dank der Zulieferung von Rüdiger.
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0: Für alle, die gerne laufen zum Beispiel. Die Proclaimers kommen nämlich hier. Die würden gerne mal 500 Meilen laufen, einfach um zu dir zu kommen.

Naja, ich würde 500 Meilen laufen, das ist immer noch was anderes, als es wirklich zu tun, ja. So wie Heidi mir gerade noch den Spruch geschickt hat, ich hatte nie daran geglaubt, dass ich mal um 6 Uhr aufstehen und joggen gehen würde. Und ich hatte recht. Sundays.

Like the Wind. Im Soundtrack der Nacht. Mal wieder schöne Filmmusik hier aus Dirty Dancing. Und ja, das ist vermutlich La Vede wie der Wind, die Bonner Rheinbrücke, also die Bonner Nordbrücke, die wir jetzt so oft schon in den Verkehrsnachrichten hatten und die ja eigentlich drinnen bleiben müsste, weil sie eben jetzt gesperrt ist und wahrscheinlich auch gesperrt bleibt. Und nicht Thomas, nein, wer war's? Genau, Rüdiger aus Neuruppin hatte eine E-Mail dazu geschrieben und hat gesagt, ich bin zwar kein Brückenfachmann, kenne aber das absolute Mega-Chaos um die Brücke, den zu bewältigenden Verkehr und das misslungene architektonische Gequetsche rund um die Brücke mit Häusern und Kulturtreffpunkten etc. Ein bautechnisches Desaster. Das bisherige Bauamt sollte nicht die Planungsleitung für einen Neubau bekommen. Ein externes Team sollte beauftragt werden. Du, ich glaube, das macht auch die Autobahn GmbH. Also in deren Zuständigkeit ist ja natürlich diese Autobahnbrücke. Auf jeden Fall diese Anregung in der Mail finde ich auch ganz gut. Möglicherweise sollte nicht nur eine riesen Megabrücke gebaut werden, sondern vielleicht zwei. Eine für Autos und eine für die Straßenbahnen. Beide Brücken könnten voneinander getrennt gebaut werden. Ein großer Wurf, auch wenn Häuser weichen müssten. Aber das natürlich für die Zukunft denken, wie der Bonner UN-Campus zum Beispiel. Und dann Dankeschön in die Sendung für die schöne Musik. Liebe Grüße von Rüdiger aus Neuruppin. Und ich grüße ganz lieb zurück. Dankeschön für die umfangreiche E-Mail. Ja, ich weiß nicht, was davon alles umgesetzt wird. Auf jeden Fall Notmaßnahmen alleine sollten es natürlich dann auch nicht sein.

dachte so, I'll find my way home. Und in Sonjas Fall im Südwesten Deutschlands ist das der Weg ins warme Bettchen zurück. Also gerade gab es so eine kleine Schlafunterbrechung, hat sie mir geschrieben, weil sich das Nachthüngerchen gemeldet hat. Und dann noch habe ein leckeres Leberwurst-Käsebrot verspeist und mir eine Wärmeflasche gemacht. Und jetzt liege ich wieder im warmen Bettchen. So, jetzt muss ich nochmal versuchen zu schlafen. Danke für die schöne Musik. Kam an. Und ich grüße ganz lieb zurück. Sonja, ich wünsche einen schönen Sonntag, falls Sie noch nicht eingeschlafen sind.

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1: Um 4 Uhr mit Gabriela Kühne. Die deutsche Fußballnationalmannschaft hat ihre WM-Generalprobe erfolgreich bestanden. Das Team von Bundestrainer Nagelsmann entschied das letzte Testspiel vor Beginn der Weltmeisterschaft für sich. Es setzte sich in Chicago mit 2:1 gegen die USA durch. Die Tore für Deutschland schossen Kai Havertz und Leroy Sané. Das erste WM-Gruppenspiel bestreitet die DFB-Elf am Sonntag in einer Woche. Gegner ist Curaçao. In der Debatte über die Rentenreform fordert der Deutsche Gewerkschaftsbund eine verpflichtende Betriebsrente für alle Beschäftigten. Das hat DGB-Chefin Fahimi dem Redaktionsnetzwerk Deutschland gesagt. Aus der Nachrichtenredaktion Ronald Lessig.
2: Rund 20 Millionen Menschen in Deutschland hätten keine betriebliche Altersvorsorge, meist weil sie in Betrieben ohne Tarifbindung tätig seien, kritisierte Fahimi. Dort sei es denkbar, die Beschäftigten in bestehende Modelle aufzunehmen. Die Gewerkschaften stünden bereit, das zu regeln. Konkrete Eckpunkte kündigte die DGB-Chefin für Ende Juni an. Klar sei, dass die Arbeitgeber mit in die Pflicht genommen werden müssten. Die betriebliche Altersvorsorge dürfe nicht einseitig zulasten der Arbeitnehmer gehen.
1: US-Verteidigungsminister Hexas hat die westlichen Verbündeten aufgerufen, die Vereinigten Staaten bei der Verteidigung von Frieden und Freiheit stärker zu unterstützen. Das sagte er am Rande der Feierlichkeiten zum 82. Jahrestag der Landung der Alliierten in der Normandie. Aus der Nachrichtenredaktion Kevin Bieler.
3: Frieden lasse sich nur durch Stärke sichern, betonte der US-Verteidigungsminister auf einem amerikanischen Soldatenfriedhof in Nordfrankreich. Das gelte für beide Seiten des Atlantiks, gestützt durch Einsatzbereitschaft, gemeinsame militärische Fähigkeiten und einen unerschütterlichen politischen Willen. Amerika werde die Führung übernehmen, aber fähige Verbündete müssten in entscheidenden Momenten an der Seite der USA stehen, so Hexeth weiter. In den Jahren seit der Landung in der Normandie sei ein Großteil des Westens bequem geworden. Frieden sei nicht umsonst zu haben.
1: Am Tag der Bundeswehr haben zehntausende Menschen Standorte von Heer, Luftwaffe und Marine besucht. Bundesverteidigungsminister Pistorius sprach am Nachmittag von mehr als 300.000 Besucherinnen und Besuchern. Er rief zu mehr Zusammenhalt von Gesellschaft und Truppe auf. Ein solcher Aktionstag sei ein gutes Instrument, um wieder eine stärkere Verbindung zu schaffen, so der SPD-Politiker. Am Tag der Bundeswehr können Bürger militärisches Gerät besichtigen und mit Soldaten ins Gespräch kommen. Das waren die Nachrichten. Das Wetter in Deutschland. Tagsüber im Norden Wolken, Schauer und vereinzelt Gewitter. Im Süden meist trocken und sonnig. An den Alpen Schauer und Gewitter möglich. 18 Grad im Norden bis 26 Grad im Südosten. Am Montag heiter bis wolkig und meist trocken, 19 bis 28 Grad. Es ist 4.03 Uhr.
4: Schönen Dank fürs 3-Minuten-Nachrichten-Update. Von mir jetzt der Blick auf die Verkehrslage noch im Lande. Der Verkehrsservice der ARD-Hitnacht beginnt wieder bei der A1. Hier ist zwischen Lengerich und Ladbergen wegen Brückenarbeiten in beiden Richtungen gesperrt. Noch bis ca. 6 Uhr, also 2 Stunden. Dann die Autobahn 4 Chemnitz Richtung Dresden ist zwischen Chemnitz-Mitte und Glösa nach einem Unfall gesperrt. Gesperrt nach einem Unfall ebenfalls die Autobahn 67 Darmstadt Richtung Mannheim zwischen Darmstädter Kreuz und Pfungstadt. Die A96 ist zwischen München-Leim und Sendling wegen Brückenarbeiten in beiden Richtungen bis morgen ca. 5 Uhr gesperrt. Und dann die Bonner Nordbrücke A565 hier ist zwischen Bonn-Beuel und Auerberg in beiden Richtungen wegen Brückenschäden gesperrt. Ihnen unterwegs eine gute Fahrt durch die Nacht. Bleiben Sie munter oder werden Sie's.
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4: Mit Hanno Bauer in Magdeburg. Grüß Sie schön.

Mr. Mister, die Broken Wings haben wir gerade gehört in der ARD-Hitnacht. Und eine aktuelle Verkehrsmeldung gibt's von der Autobahn 6, Mannheim Richtung Heilbronn. Achtung bitte hier in Höhe Viernheimer Kreuz. Hier gab's einen Unfall und dort beginnt jetzt gerade die Unfallaufnahme.

Hier ist die ARD-Hitnacht. Es gibt eine aktuelle Falschfahrermeldung von der Bundesstraße 2 zwischen Markkleeberg und Richard-Lehmann-Straße. Kommt ein Falschfahrer entgegen. Achtung bitte auf der B2 im Abschnitt Gera-Leipzig. Zwischen Markkleeberg und Richard-Lehmann-Straße ist ein Falschfahrer auf der Straße. Ja, kommt Ihnen vielleicht entgegen. Bitte ganz rechts fahren, nicht überholen und Vorsicht hier in beiden Richtungen.

die auch heute Nacht wieder in München Schicht hat auf ihrem Rettungshubschrauber und im Einsatz ist für Leben und Gesundheit. Naja, Einsatz. Hoffentlich nicht zu viele Einsätze in der Nacht. Dankeschön, Annette, für diese Grüße und ich wünsche natürlich einen schönen Sonntag zurück. Und Rüdiger hat sich auch gerade eben nochmal gemeldet, eben gerade mit der Brücke noch und seiner Meinung und seinem Schreiben in der Nacht gewesen und hat jetzt geschrieben, lieber Hanno, ein lieber Gruß auch an die Musikredaktion, Annette Louisanne. Ihr trefft immer den Nagel mit dem Hammer auf den Nagelkopf. Liebe Grüße, Rüdiger. Na dann hoffe ich ja, dass das geklappt hat und dass es gut angekommen ist. George Harrison macht jetzt weiter hier bei uns musikalisch mit My Sweet Lord. 4:21 Uhr ist es. Achso, und ja, natürlich, klar, die Falschfahrermeldung nochmal. Achtung bitte auf der B2 zwischen Marc Leberg und Richard Lehmann Straße. Hier ist ein Falschfahrer unterwegs. Achtung bitte auf der B2 im Abschnitt Gera Leipzig zwischen Marc Leberg und Richard Lehmann Straße. Hier wurde ein Falschfahrer gemeldet. Noch gibt es keine Entwarnung. Vorsicht in beiden Richtungen immer noch.

0: So, das süße Leben. Deutsche Vita, Ryan Paris, mitten in der Nacht. 4.30 Uhr ist es damit. Ja, es geht in großen Schritten auf den Morgen zu. Und es gibt jetzt erstmal im Verkehrsservice der ARD-Hitnacht die Entwarnung von der Bundesstraße 2. Kein Fahrsperre mehr zwischen Marc-Kleeberg- und Richard-Lehmann-Straße. Fahren alle wieder, wie gewünscht, in die richtige Richtung. So, wir bleiben bei den aktuellen Meldungen. Dann noch die A4 Chemnitz Richtung Dresden. Hier ist zwischen Chemnitz-Mitte und Löser nach einem Unfall gesperrt. Und die Autobahn 67 Darmstadt Richtung Mannheim ist zwischen Darmstädter Kreuz und Funkstadt nach einem Unfall gesperrt. Die Dauerbaustellen lassen wir in dieser Stunde jetzt mal weg. Sind ja sowieso alle hinterlegt in ihrem Navigationsgerät, wenn es vernetzt ist.
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0: Mit Hanno Bauer in Magdeburg. Schönen Gruß, schönen Sonntag wünsche ich schon mal.

Oh ja, die Show muss und wird auch weitergehen, noch ein bisschen die ARD-Hitnacht, auch wenn es draußen schon so langsam heller wird und wir dadurch bemerken, dass die Nacht sich dem Ende entgegennackt. Ja, es gibt eine aktuelle Verkehrsmeldung von der Autobahn 2 Hannover Richtung Braunschweig zwischen Peine-Ost und Braunschweig-Badenbüttel. Achtung bitte, hier gab es einen Unfall und die Unfallstelle ist noch ungesichert. 4:40 Uhr wird es gleich.

Hier ist die ARD-Hitnacht und große Musik kommt jetzt von Amy McDonalds mit ihrem Dream On. Gefällt mir sehr gut. Hier ist die ARD-Hitnacht, 4:45 Uhr.

8 Minuten vor 5 Uhr ist es und hier ist die ARD Hitnacht mit einer Meldung aus einer Leitstelle in Niedersachsen. Eine Gefahrenmitteilung für Niedersachsen aufgrund einer starken Rauchentwicklung in Bremervörde, Mehedorf werden Anwohner in den Bereichen Mehedorf, Iselersheim, Hönau-Lindorf und Börde-Lammstedt gebeten, Fenster und Türen geschlossen zu halten sowie Lüftungen und Klimaanlagen abzuschalten.

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1: Um 5 Uhr mit Gabriela Kühne. Die deutsche Fußballnationalmannschaft hat die Generalprobe für die Weltmeisterschaft erfolgreich bestanden. Sie gewann ihr letztes Testspiel gegen Co-Gastgeber USA mit 2:1. Aus der Sportredaktion Stefanie Lavoie.
2: Die DFB-Elf war durch ein Tor von Kai Havertz bereits in der 2. Minute in Führung gegangen. Anthony Robinson konnte kurz vor der Halbzeit für den WM-Co-Gastgeber ausgleichen. Leroy Sané erzielte schließlich den Siegtreffer. Sané war nach dem WM-Aus von Lennart Kahl auf dessen Position rechts vorne gerückt. Besonders in der Defensive hat die deutsche Mannschaft noch Luft nach oben, zeigte aber einige gute Offensivansätze. Heute in einer Woche startet Deutschland mit dem ersten Gruppenspiel gegen Curaçao in diese Mammut-Weltmeisterschaft.
1: Wie könnte der russische Angriffskrieg gegen die Ukraine beendet werden? Darüber wollen Großbritannien, Frankreich und Deutschland heute beraten. Zusammen mit der Ukraine selbst in London ist für den Abend ein Treffen angesetzt. Mit dem britischen Premier Starmer, Frankreichs Präsident Macron, Bundeskanzler Merz und dem ukrainischen Präsidenten Selenskyj. Der hatte kürzlich erst dem russischen Präsidenten Putin ein persönliches Treffen in einem Drittstaat angeboten. Putin lehnte das ab. Im Falle von Verhandlungen über einen Waffenstillstand wollen die Europäer mit am Tisch sitzen. In der Debatte über die Rentenreform fordert der Deutsche Gewerkschaftsbund eine verpflichtende Betriebsrente für alle Beschäftigten. Das hat DGB-Chefin Fahimi dem Redaktionsnetzwerk Deutschland gesagt. Aus der Nachrichtenredaktion Ronald Lessig.
3: Rund 20 Millionen Menschen in Deutschland hätten keine betriebliche Altersvorsorge, meist weil sie in Betrieben ohne Tarifbindung tätig seien, kritisierte Fahimi. Dort sei es denkbar, die Beschäftigten in bestehende Modelle aufzunehmen. Die Gewerkschaften stünden bereit, das zu regeln. Konkrete Eckpunkte kündigte die DGB-Chefin für Ende Juni an. Klar sei, dass die Arbeitgeber mit in die Pflicht genommen werden müssten. Die betriebliche Altersvorsorge dürfe nicht einseitig zulasten der Arbeitnehmer gehen.
1: Die deutschen Welterbestätten öffnen heute ihre Türen und bieten besondere Veranstaltungen und Aktionen an. Anlass ist der bundesweite UNESCO-Welterbetag. Eröffnet wird er mit einem Festakt im historischen Reichssaal in Regensburg. In Deutschland gibt es derzeit 55 Kultur- und Naturerbestätten. Dazu gehören zum Beispiel der Aachener Dom, verschiedene Altstädte wie in Bamberg und Wismar, das Bauhaus und seine Stätten in Weimar und Dessau sowie das Wattenmeer. Das waren die Nachrichten. Das Wetter in Deutschland. Tagsüber im Norden Wolken, Schauer und vereinzelt Gewitter. Im Süden meist trocken und sonnig. An den Alpen Schauer und Gewitter möglich. 18 Grad im Norden bis 26 Grad im Südosten. Die Zeit, es ist 5.03 Uhr.
4: Dankeschön für die letzten Nachtnachrichten. Von mir jetzt der Blick auf die Straßen im Lande. Hier ist der Verkehrsservice der ARD Hitnacht. Erstmal die Entwarnung noch von der B2. Kein Falschfahrer mehr zwischen Magdeburg und Richard-Lehmann-Straße. Dann die A1 Osnabrück. Münster ist zwischen Lengerich und Ladbergen wegen Brückenarbeiten in beiden Richtungen gesperrt. Noch eine Stunde lang. Bis 6 Uhr soll es dauern. Ich hoffe, man bleibt im Zeitplan. Dann die A96. Hier ist zwischen München-Leim und Sendling wegen Brückenarbeiten in beiden Richtungen gesperrt. Das Ganze bis morgen, also Montag früh, ca. 5 Uhr. Und die A565 ist zwischen Bonn-Beuel und Auerberg in beiden Richtungen wegen Brückenschäden gesperrt. Außerdem gibt's nochmal die Gefahrenmitteilung für Niedersachsen. Aufgrund einer starken Rauchentwicklung in Bremervörde, Mehedorf werden die Anwohner in den Bereichen Mehedorf, Islersheim und Hönau-Lindorf sowie Börde-Lammstedt gebeten, Fenster und Türen geschlossen zu halten und Lüftungen und Klimaanlagen abzuschalten.
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4: Eine Stunde Nachtsendung liegt noch vor uns. Ich bin Hanna Bauer. Wünsche jetzt einen schönen Übergang aus der Nacht in den Morgen und einen schönen Sonntag. Wir starten in dieser Stunde mit Jennifer Rush. I come undone.

Jennifer Rush. Gerade war sie nach 13 Jahren TV-Abstinenz im deutschen Fernsehen mal wieder zurück auf dem Bildschirm. Und zwar in unserer MDR-Sendung Riverboat. Ja, und hat dort auch Fragen sehr oft auf Deutsch beantwortet. Also ich war sehr oft sehr überrascht, sie so gut Deutsch sprechen zu hören. Aber ja, das sind nun mal ihre Wurzeln, die sie ja hier in Deutschland hatte. Wen es interessiert, in der ARD-Mediathek ist das Ganze natürlich auch nachzuschauen. Kann ich einfach nur empfehlen. Also das Riverboat des MDR. Vor 2 Wochen war es am Freitag.

All Together zur frühester Stunde in der ARD-Hitnacht. Das ist gut. Das soll auch so sein. Und wenn Sie unterwegs sind, dann sind Sie auch nicht allein hinterm Lenkrad. Es gibt eine aktuelle Unfallstelle auf der Autobahn 7, Kassel Richtung Fulda, zwischen dem Dreieck Kassel Süd und Guxhagen. Gefahr durch eine noch ungesicherte Unfallstelle. Trotzdem, ansonsten, gute Fahrt.

So, das Narrenschiff ist unterwegs. Und wer schwebt denn da auf dem Narrenschiff so völlig losgelöst? Ach ja, Major Tom ist es dann wohl. Jetzt in der ARD-Hitnacht Peter Schilling zu hören.

völlig losgelöst. Geht's hinein in den Sonntagmorgen. 5.20 Uhr steht auf der Uhr. Guten Morgen, hier ist der ARD-Hitnacht noch und Diana Ross in The Supremes geben uns jetzt den richtigen Rhythmus vor.

So schöne Musik aus Deutschland. Max Mutzke, Can't Wait Until Tonight. Ja, 5:25 ist es. Der Sonntagmorgen ruft schon langsam. Und damit er nicht zu langsam ruft, machen wir ihm jetzt Beine mit Dusty Springfield. Sehr schöne Beine. In Springfield hätte ich beinahe gesagt. Nein, in Private natürlich. Schönen Sonntagmorgen wünsche ich.

0: vor 30 ist es. Zeit für den Verkehrsservice in der ARD-Hitnacht. A1, A61, Euskirchen Richtung Köln zwischen Erftstadt und Dreieck Erftal. Nein, nicht in Richtung, sondern einfach nur zwischen Erftstadt und Dreieck Erftal. In beiden Richtungen Gefahr durch Tiere auf der Fahrbahn. Hier sind Rehe auf der Fahrbahn. Aha, okay. A7 dann Hamburg Richtung Flensburg zwischen Schleswig-Schubi und Tarp gab es einen Unfall. Der rechte Fahrstreifen ist hier gesperrt worden. Die nächsten Meldungen von der A1 ist hier zwischen Lengericht und Ladbergen wegen Brückenarbeiten in beiden Richtungen gesperrt. Bis ca. 6 Uhr soll es noch dauern. Und die A96 ist zwischen München-Leim und Sendling wegen Brückenarbeiten in beiden Richtungen bis morgen Montag ca. 5 Uhr gesperrt. Ebenfalls gesperrt die A565 zwischen Bonn-Beuel und Auerberg wegen Brückenschäden in beiden Richtungen. Ihnen unterwegs eine gute Fahrt in den Morgen hinein.
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0: Mit Hanno Bauer in Magdeburg. Grüß dich schön.

Chris Rears, herrliche Stimme. Looking for the Summer. Und da gibt es auch die Zeile, wo er singt von Fly Away. Und dann ist doch unsere Pilotin hier in der ARD-Hitnacht genau richtig. Lieber Hanno, schreibt Daniela, es ist spät bzw. früh, dass ich noch Zeit gefunden habe, schnell zu schreiben. Wir hatten heute Nacht viel zu tun. Jetzt schnaufe ich erstmal durch und freue mich aufs Bett. Das war eine sehr anstrengende Woche. Ja, Daniela ist Rettungsfliegerin mit dem Rettungshelikopter, stationiert in München. Und sie schreibt weiter, ja, ich möchte mich bei Claudia in Stuttgart bedanken für ihre lieben Zeilen. Das hat mich sehr berührt. Und ich komme gleich nach dem Dienstende sicher nach Hause und freue mich auf den nächsten Einsatz. Eure Rettungsfliegerin Daniela aus München, eigentlich in Oberhausen zu Hause, aber eben in München jetzt gerade im Einsatz. Dann wünsche ich mal alles Gute zurück und wünsche natürlich einen guten Übergang in die Horizontale, liebe Daniela. Und schön ausschlafen, wenn es denn geht, jetzt nach dem Dienst. Bis um 6 ist ja nur noch Bereitschaft und dann ist Schluss.

Hier ist die ARD Hitnacht und die nächste E-Mail, die reingekommen ist, kam von Martina und von Ralf. Die waren nämlich begeistert, als vorhin gerade DJ Bobo bei uns im Radio lief, There's a Party. Und ihre E-Mail heißt There was a Party. Sie haben geschrieben, guten Morgen Hanno, wir haben uns eben auch über DJ Bobo gefreut. Wir waren eben noch auf der The Great Adventure live in Köln bei DJ Bobo. Es war im Rahmen einer Geburtstagsparty, super Stimmung dort, die längste Arena war bis unters Dach ausgebucht. Bin so froh, dass wir auf der Rücktour keinem Falschfahrer begegnet sind. Wünschen einen schönen Sonntag. Liebe Grüße von Martina und von Ralf und ich grüße ganz lieb zurück. Ja, dann kommt mal gut nach Hause und wünsche euch dann noch nach dem Ausschlafen einen schönen Sonntag.

Hier ist die AD-Hitnacht und Stefan, der Mann von der Feuerwehr in Cuxhaven, hat geschrieben: Moin Hanno, Gruß aus Cuxhaven, bin gerade mal wieder wach. Schöne Grüße an die Rettungsfliegerin, ich habe auch schon oft zu tun gehabt mit den tollen Teams. Gruß natürlich auch an alle, die Tag- und Nachtsdienst tun. Stefan, ich grüße ganz lieb zurück. Guess it's true.

Stay with me wird hier gefleht und ich schwöre, ich würd's. Die Nacht ist aber nun mal vorüber und deswegen darf der Nachtmoderator aus versicherungstechnischen Gründen jetzt nicht weiterreden. In den nächsten zwei Nächten bin ich dann aber wieder in der Nachtsendung. Also in zwei Nächten. Die nächsten zwei kommen von Romy. In zwei Nächten bin ich dann wieder da. Das verspreche ich. Beziehungsweise Nick Kamen, I promise myself. Also passend zu mir. Ich verspreche mich selbst. Passt doch. Hanno Bauer sagt tschüss. Ciao, ciao.

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1: Um 6 Uhr mit Claudia Dreh. Die deutsche Fußballnationalmannschaft hat ihr letztes Testspiel vor der Meisterschaft gewonnen. Das Team von Bundestrainer Nagelsmann setzte sich in Hamburg knapp gegen die USA durch. Aus der Sportredaktion Alexander von Kutschkowski.
2: Gegen Gastgeber USA gab es in Chicago ein 2:2. Kai Havertz führte das DFB-Team nach einem Freistoß bereits in der zweiten Minute in Führung. Die Amerikaner glichen mit einem sehenswerten Linksschuss von Andy Robinson in der 37. Minute aus. Nach der Halbzeit gelang dann Leroy Sané, der für den verletzten Leonard Karl in die Stadt gerutscht war, in der 57. Minute das entscheidende 2:1. Deutschland startet am 4. Juni in Houston, Curaçao in die WM.
1: In der Debatte über die Rentenreform fordert der Deutsche Gewerkschaftsbund eine verpflichtende Betriebsrente für alle Beschäftigten. Der Chefin Fahimi hat im Redaktionsnetzwerk Deutschland gesagt, die zusätzliche Altersvorsorge solle von den Tarifparteien organisiert und von den Arbeitgebern mindestens mitfinanziert. Nach Angaben des DGB haben etwa 20 Millionen Beschäftigte derzeit keine betriebliche Altersvorsorge. Konkrete Vorschläge will Fahimi Ende des Monats vorlegen. Betonte, die Kosten dürften nicht allein den Arbeitnehmern aufgebürdet werden. Kritik an anderen Beiträgen zieht zurück und verwies auf viele europäische Länder mit deutlich höheren Rentenbeiträgen. London steht heute ein mehrerer europäischer Staaten der Ukraine an. An den Gesprächen am Abend werden der britische Premier Starmer, französische Präsident Macron, Bundeskanzler Merz und der ukrainische Präsident Zelensky nehmen. Gemeinsam wollen sie die Chance, neue Verhandlungen mit Russland zur Beendigung des Ukraine-Krieges ausloten. Aus London, Gabi Singer.
3: Dabei soll es um die weitere Unterstützung der Ukraine und den verstärkten Druck auf Russland gehen, das französische Präsidialamt mitteilte. Der ukrainische Präsident Volodymyr Zelensky hatte zuletzt in einem offenen Brief ein persönliches Treffen mit dem russischen Staatschef Wladimir Putin vorgeschlagen. Bundeskanzler Friedrich Merz begrüßte Zelenskys Angebot zu direkten Gesprächen mit dem Kremlchef. Er fügte hinzu, es sei aus seiner Sicht selbstverständlich, dass im solchen Gesprächsformat die Europäer mit am Tisch säßen. Was fehlt, sei aber die Bereitschaft des russischen Präsidenten, in Gespräche einzutreten.
1: Die Zahl irregulär angereister Schutzsuchender in die Europäische Union ist deutlich gesunken. EU-Migrationskommissar Brunner sagte der Funke-Mediengruppe, die genannte illegale Migration sei innerhalb

0: von 2 Jahren um 55% zurückgegangen. Auf einzelnen Routen etwa über den Westbalkan trage der Rückgang gar 90%. Zugleich stieg nach Brunners Angaben die Zahl der Rückführungen abgelehnter Asylsuchender von 21 auf knapp 30%. Mit Blick auf das kommende europäische Asylsystem betonte der EU-Kommissar, das Recht auf Asyl bleibe ungeschränkt bestehen. Ziel sei es, die Kontrolle über Migration nach Europa zurückzugewinnen. Darin die Nachrichten. Das Wetter in Norddeutschland heute wechselnd stark bewölkt, gelegentlich etwas Sonne, zeitweise Regen. Heute 17 Grad Sylt und bis 21 Grad Uecker-Randow-Region. Morgen Wechsel aus Sonne und Wolken, gegen Abend sind Schauer möglich, 19 bis 25 Grad. Und am Dienstag wechselnd bis stark bewölkt, etwas Sonne, zeitweise Schauer und Gewitter, später zur Nordsee freundlicher, Höchstwerte 16 bis 20 Grad. Es ist 6.04 Uhr.
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2: Busfahrthafen Hamburg. Als 1,4 Millionen Passagiere sind im vergangenen Jahr von Hamburg aus auf Kreuzfahrt gegangen. Ein wichtiger Wirtschaftsfaktor für die Stadt und für viele ein Urlaubstraum. Besonders regelmäßig legen Schiffe der AI-Reederei im Hamburger Hafen an und ab. Jetzt hat das Unternehmen sein 30-jähriges Jubiläum.
3: Für uns vom Hafenkonzert an, mal hinter die Kulissen zu blicken, zwischen Festmachen legen. Was passiert da so alles an und am Tommen? Und wer sind die Menschen, die oft im Morgen dafür sorgen, dass andere einen sorgenfreien Ort haben? Haben wir uns bei einem Abend der AIDA Prima am Kreuzfahrt-Tom Steinwerder angesehen.
2: Moin und hallo, dies ist Ausgabe 3735. Wir sind Trich Lehmann und Petra Volkwasen.

0: braucht man dann, Geschäftsführer kann man dann erst nach circa 2 bis 3 Jahren werden. Dann kann man dann sein Patent machen. Das dauert dann halt, ja.
1: Eine Leine der anderen wird von des Kreuzfahrers an Land gezogen. Nicht mal eine Viertelstunde ist das Wichtigste getan für die Fettmacher. Timo Westphal winkt rüber Richtung Schiff. Mitfahren, sagt er mit einem festen Lächeln, doch ist nicht zu satt.
0: Für mich persönlich noch nicht, nee. vielleicht ändert sich das nochmal, aber das ist ja nun jedem selber lassen, ob er sowas mag oder nicht. Aber ja, ich freue mich, wenn ich Kinderaugen sehe und die winken mir zu oder so, ne? Und ich weiß ja, dass sie lange gespart haben für sowas und dass das ja auch nun auch für viele immer so ein Traum ist. Und von daher freue ich mich auch für die Menschen, die das dann auch genießen und man winkt ihnen zu und ihnen auch mal ein bisschen hängen und dann freuen sie.
1: Auf der Pier wird es schon ziemlich geschäftig. Innerhalb einer Stunde sind Lastwagen vorgefahren, Kräne bereiten sich vor, um Paletten unten an Bord zu hieven und umgekehrt. Und die erste wird ausgebracht.
2: Wir haben mehrere Gabelstapler, die hier durchgehen von sind ein Leute hier unterwegs.
1: Für Terminal Office in Demel ist Bestmachen noch Feierabend. Jetzt beginnt eher die restliche Zeit. Schließlich soll der Kreuzfahrer in weniger als 10 Stunden wieder sein zum Ausland.

0: Ja, ich stehe in einer der beiden Terminalhallen zusammen mit Max Levy von Hanse Touring. Wo seid ihr hier verantwortlich?
1: Wir sind fürs Groundling verantwortlich. Das Groundling ist sozusagen der große Überbegriff für alles, was rund um Gast passiert. Also sowohl bei der Anreise als auch bei der Abreise haben wir verschiedene Positionen mit Personal besetzt. Das ist zum einen der Gepäcktransport vom Bahnhof von der Station für Anreisende. Das ist bei Eise der Bus-Shuttle. Gäste, die zum Flughafen gehen, sind behilflich an der Annahme, wenn Gäste neu reisen. Alles das rund um den Gast gehört zu unserem Portfolio.
0: Der Tag heute, AIDA Prima kommt gerade zurück aus Norwegen, fährt wieder noch nach Norwegen. Wie viele Gäste heute durch?
1: Ja, wir haben auf Anreise heute 3.300 Gäste und auf Abreise 1.500 Gäste, die zur neuen nachher dann starten werden.
0: Du hast gerade aufs Du geeinigt. Du hast gerade das Briefing für den sogenannten Hostie gemacht. Das sind nämlich Kolleginnen und Kollegen, die den Gästen hier die Halle helfen, sag ich mal. Und eine davon bin du. Was wird heute deine Aufgabe sein?
2: Meine Aufgabe ist es heute, den Gästen zu helfen, vernünftig abzureisen mit den Bussen. Schauen, dass die in die Busse steigen können, dass das Gepäck auch mitkommt. Das ist ganz wichtig. Ja, und dann wünschen wir denen eine gute Reise und freuen uns, dass sie wirklich einen schönen Aufenthalt hier bei uns bei AIDA hatten.
0: So, die ersten Gäste kommen mit ihren Koffern schon von Bord. Wie war denn die Reise?
3: Schön. Norwegen, alles. War wirklich wunderschön.
0: Warum müssen schon so früh vom Schiff?
4: Zug fährt. Wir müssen nach Oberfranken, also recht weiter Weg.
0: Wie war die Reise?
4: Sehr schön. Das Wetter, optimal.
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0: Seit kurz nach 7.

0: sleeping at home, running.
1: Ausruhen, laufen gehen, Fahrrad fahren, darauf freut er sich jetzt und natürlich darauf, seine Familie wiederzusehen.
0: I have a wife, I have two children, boy and girl. Then I really, really miss them, very much.
1: Seine Frau, die beiden Kinder, Sohn und Tochter, die hat er natürlich vermisst die ganze Zeit, die er unterwegs war. Sein nächster Vertrag, hat Anthony mir gerade noch erzählt, ist im August, dann auf einem anderen Schiff auf der AIDA Diva. Na dann erstmal guten Heimflug in Richtung Philippinen.

0: Hamburger Hafenkonzert an Bord der AIDA Prima. Das 300 Meter Kreuzfahrtschiff hat am Terminal Steinwerder angelegt. Passagierwechsel ist angesagt, aber einige Gäste fahren auch wieder zurück Richtung Norwegen. Gegen 7.30 Uhr am Morgen stehen die ersten zum Auschecken bereit. Andere schlendern entspannt zum Frühstück, als die Durchsage von der Brücke kommt.
1: Bei allen heute abreisenden Gästen möchte ich mich im Namen der gesamten Besatzung und AIDA Cruises ganz herzlich bedanken, dass Sie unsere Gäste waren. Ich wünsche Ihnen heute eine gute Heimreise. Hoffe, wir sehen uns bald wieder an Bord eines der Schiffe der Kussmundflotte und sage in diesem Sinne Dankeschön und auf AIDA sehen. Allen durchreisenden Gästen wünsche ich einen super tollen Tag heute in Hamburg. Seien Sie aber bitte spätestens um 16.30 Uhr zurück an Bord. Nun viel Spaß in Hamburg und viele Grüße von der Brücke, Ihr Kapitän.
0: Viel Spaß in Hamburg. Für die Crew ist ein Tag im quasi Heimathafen Hamburg eher ein Tag, an dem die Schichten länger sind als sonst. Es geht geschäftig zu, aber immer freundlich im Crewbereich und auch weiter unten im Schiff, wo sich direkt die Technikräume anschließen. Durch eine Luke in der Bordwand schimmert Licht von draußen. Zwei Männer in Overalls hieven armdicke Kabel ins Schiff. Die Landstromverbindung.

0: Verbindung. Während der Liegezeit im Hafen sollen die bordeigenen Generatoren ausgestellt werden, damit keine Abgase in die Luft gelangen. Aufmerksam überwacht Chefingenieur Farshid Kamayar die Prozedur. Einen Landanschluss legen, das ist etwas aufwendiger, als einen Stecker in die Steckdose zu stecken.
1: Unser zweiter elektrischer Offizier und der erste elektrische Offizier, die zusammen nehmen jetzt die Kabel von der Landseite entgegen. Dann werden die uns hier zugefügt. Kontrollieren wir erstmal, ob alles sauber und trocken ist, so wie es sein soll. Und dann werden die angeschlossen. Und dann geht die Kommunikation los mit unserem Counterpart auf der Landseite, damit wir dann den Anschluss bewerkstelligen. Das dauert ein Momentchen, bis wir alles angeschlossen haben und noch gesichert haben und nochmal kontrolliert haben, ob alles sicher ist. Das machen immer 6-Augen-Prinzip, dass alles richtig sitzt und dann geht's weiter.
2: Aber das sind, ich meine, man muss das mal beschreiben, das sind 4 Steckdosen, die ihr hier letztendlich habt. Die Durchmesser so 30 cm. Wie viel Strom passt da durch für die Leitung?
1: Also wir haben eine Bordspannung von 11 kV, das heißt 11.000 Volt. Und wir haben einen Verbrauch aktuell in dieser Saison, bis so bei dieser Witterung momentan so um 6,5 Megawattstunde, was wir jetzt von Land übernehmen. Das ist viel.
2: Es ist eine Kleinstadt?
1: Eine gut betriebene Kleinstadt.
2: Wie lange dauert dieser Vorgang, Kabel rein, anschließen und dann die Kommunikation und umstellen, dass man kann hier an Bord alles ausstellen?
1: Also von dem Moment, wo wir unsere Sidegate öffnen, bis wir wirklich auf Landstrom sind, brauchen wir so ungefähr 3/4 Stunde, bis wir alles angeschlossen haben, kontrolliert haben. Dann unsere Responsible Person und die von Landseite sich dann überein abgestimmt haben, nochmal Verfahren und Checklisten abgeklärt haben, dass wir auch sicher sind. Und dann können wir Strom von Land übernehmen, synchronisieren wir auf Bord das Netz. Und dann, wenn das alles sicher läuft, dann schalten wir unsere eigenen Motoren aus.
2: Synchronisieren musst du mir nochmal erklären, oder zumindest unseren Hörern. Was ist das? Also Strom fließt ja nicht irgendwie von A nach B, sondern das ist komplexer.
1: Genau, also wenn ich das so, sag ich mal, haushaltstechnisch erklären würde, am besten wäre es am Wasserhahn. Wenn ich morgens aufstehe und duschen möchte und direkt heiß aufdrehe, dann verbrenne ich mich meistens. Das heißt, ich muss langsam erstmal aufdrehen und dann die Temperatur einstellen mit dem Hebel und dann habe ich meinen Strom und die Temperatur, die ich haben möchte. Jetzt im elektrischen Netz ist es halt etwas anders, dann ich kann nicht den Schalter umstellen und plötzlich 6,5 Megawatt von Stadt Hamburg abziehen. Ich muss langsam die Last übernehmen, beziehungsweise übergeben an Land. Und dann, wenn ich die Last langsam übergeben habe, fahre ich meine Maschine langsam runter. Das ist elektrisch gesehen. Wenn die komplette elektrische Last an Land abgegeben ist, dann schalte ich die Maschine ab.
2: Also das heißt, man kann nicht einfach den einen ausstellen, dann würde auch alles an Bord hier tot sein und dann den anderen anschalten, das würde genauso wenig gehen, oder?
1: Das wäre jetzt eine Oldschool-Variante, das machen wir nicht mehr, weil wir möchten auch an Bord alles im Betrieb halten. Ein Leistungsabfall an Bord würde für uns sehr viel Arbeit auch bedeuten und auch viele Gewerke stilllegen für den Moment. Daher versuchen wir nahtlos übergehen.
2: Also wenn wir jetzt den Landstrom einmal jetzt drauf haben, wie lange bleibt er dann dabei? Andersrum, wann vor dem Ablegen muss man Strom wieder wegnehmen?
1: Also, soweit wir hier längsseits liegen, nehmen wir Strom. Natürlich, wir brauchen unsere Prozeduren und unsere Zeit, um das wieder rückgängig zu machen. So ungefähr eine halbe, dreiviertel Stunde bevor Ablegen machen wir es, dass wir alles zurücklegen und dann unsere Bordsysteme wieder prüfen können, um sicher zu gehen, dass alles so funktioniert, wie wir es haben möchten und sicher und seeklar sind.
2: Das können noch nicht alle Schiffe. War das hier von vornherein geplant oder musste da noch was nachgerüstet werden?
1: Also unsere Schiffe sind von vornherein vorgerüstet gewesen. Wir waren, würde ich sagen, von der Klasse von 2007 aufwärts bis jetzt bereit, das zu übernehmen. Leider viele Häfen und viele Städte waren nicht bereit, das zu machen. Nach wie vor, wir haben da ein bisschen, sag ich mal, hier im Nordeuropa läuft es ganz gut. Viele Häfen rüsten nach oder haben die Anlagen. Dennoch, weiter südlicher oder weiter weg wir gehen, weniger wird es. Also wir wären bereit, jederzeit Stecker anzustecken, wenn die Städte uns das liefern könnten.
2: Welche Rolle spielt Hamburg? Hamburg lobt sich ja immer so ein bisschen. Wir sind so einer der Vorreiter hier gewesen in Europa.
1: Das stimmt. Wir haben eine gute Kooperation mit Hamburg und anderen norddeutschen Städten gehabt. dass wir schnell die Technologie etablieren können, so schnell wie es natürlich geht. Tatsächlich, Hamburg war ein großer Partner in dieser Sache.

0: Wechseltag auf der AIDA Prima. Gäste sind von Bord gegangen, neue Gäste kommen an Bord und dazwischen müssen die Kabinen sauber gemacht werden. Und dafür ist zuständig hier an Bord.
1: Hello everyone, I'm Janil Kabat. I'm the housekeeping manager of AIDA Prima.
0: Wie viele Kabinen gibt's an Bord, die jetzt innerhalb weniger Stunden gereinigt werden müssen?
1: Yeah, for today we need to prepare 1643 cabins.
0: 1643 Kabinen, also müssen zwischen den beiden Reisen gereinigt werden. Janil Kabat kommt von den Philippinen und ist die Housekeeping Managerin hier auf der AIDA Prima. 1643 Kabinen, wie viel Zeit ist da so ungefähr für jede einzelne?
1: Around 20 minutes for the regular cabins, for bigger cabins like the suite cabins. Maybe half an hour.
0: 20 Minuten für eine normale Kabine, für die größeren Suiten etwa eine halbe Stunde. Und in einer Suite sind wir jetzt gerade auf Deck 16, dem sogenannten Patio-Deck. Cyrene aus dem Housekeeping-Team ist eine der Cabin-Stewards.
1: Hi Cyrene!
0: Damit alles möglichst schnell und routiniert von der Hand geht, sagen die beiden, folgt so eine Kabinenreinigung einem immer gleichen Ablauf.
1: Usually when you enter, of course you remove all the dirty things like garbage, cutleries, glasses.
0: Erst den Müll rausholen, schmutziges Besteck oder Gläser, dann die Betten abziehen und das Bad putzen.
1: Sorry. Janil, hello.
0: Zwischendurch klingelt bei Janil Kabat immer mal wieder das Telefon. Das Bad hat Cyrene in dieser Kabine gerade schon sauber gemacht. Als nächstes bezieht sie jetzt das Bett neu.
1: We have here the towels, the linens, so it's easy for us during the embarkation day.
0: Die frische Bettwäsche, die liegt praktischerweise schon in einer Tasche unterm Bett. Am Embarkation Day, also an einem Tag wie diesem, an dem neue Gäste kommen, da dürfen sie die frische Bettwäsche da schon bereitlegen. Super flink und routiniert läuft hier alles ab, da sitzt jeder Handgriff. Bei speziellen Buchungen, zum Beispiel wenn Passagiere ihre Hochzeitsreise an Bord verbringen, dann dekorieren sie die Kabine nochmal besonders, Stichwort Romantic Setup.
1: We have some swans, the blankets are folded in a heart shape.
0: Deko mit Schwänen, die Bettdecken in Herzform arrangiert. Bevor die neuen Gäste einziehen, geht Janil Kabat dann noch mit einer Checkliste von Kabine zu Kabine und guckt, ob alles stimmt oder irgendwas vergessen wurde. Janil hat mir gerade noch erzählt, dass sie schon seit 20 Jahren auf AIDA-Schiffen arbeitet. Sie hat auch mal als Cabin Steward angefangen und Kabinen gereinigt und sich dann Schritt für Schritt zur Housekeeping Managerin hochgearbeitet.
1: I love working on the ship.
0: Sie liebt es, auf dem Schiff zu arbeiten, sagt sie. Und das, finde ich, merkt man ihr auch wirklich an.

0: Rund 900 Frauen und Männer arbeiten als Crew an Bord des Kreuzfahrtschiffes AIDA Prima. Menschen aus ganz verschiedenen Ländern. Aus Europa, aber auch aus Übersee, aus Asien. Verständigung? Kein Problem. Bordsprache hinter den Kulissen ist Englisch.
1: I'm assistant public area, day shift and now I'm in charge of luggage operation.
0: Oksana ist Ukrainerin und überwacht unter Deck, wie Paletten und Boxen voller Koffer von Bord gebracht werden. Mehrere kräftige Männer, kaum einer viel älter als 20, schieben die Gepäckmassen in einen Korb, der außen an Bord hängt und von einem Kran auf die Pier gehoben wird.
1: In this area I have four people. From beginning four. Two pushers and two Spider-Men.
0: In diesem Bereich habe ich vier Männer, sagt Oxy, wie die Ukrainerin an Bord nur gerufen wird. Zwei Männer schieben die Boxen, zwei sind mit Sicherungsgeschirr festgehakt, wie Spider-Man, damit sie nicht außenbords fallen. Und dann gibt es noch vier Menschen, die die Boxen mit Koffern von den verschiedenen Orten im Schiff hierher bringen. Normalerweise sind bei einem Passagierwechsel etwa 150 große Boxen zu bewegen, sagt Oxy. Jeder Box stecken 11 bis 13 Koffer. Und manchmal liegt auch, wie in der nächsten Box, ein Kinderfahrrad oben auf. Die Arbeit für die Gepäckcrew beginnt schon mitten in der Nacht, lange vor der Ankunft im Zielhafen. Die Gäste, sagt Oxy, müssen ihre Koffer um 3 Uhr in der Nacht vor die Tür stellen und dann holen wir sie ab fürs Ausladen. Die Ukrainerin arbeitet seit fast 20 Jahren auf Kreuzfahrtschiffen. Erst bei britischen Reedereien, seit vielen Jahren bei AIDA. Und das Gepäckhandling ist bei weitem nicht der einzige Job für sie.
1: I'm in charge of cleaning all public area.
0: Ich bin auch dafür zuständig, die öffentlichen Bereiche sauber zu halten. Also die Plaza, das Theatrium und so weiter. Genauso wie meine Kollegen hier. Die asiatischen Crewmitglieder bleiben normalerweise 7 Monate an Bord. Die Europäer nur 4 Monate am Stück, erzählt Oxy. Dann gehen wir nach Hause zu unseren Familien oder in unser zweites Zuhause, wie etwa ich. Ich bin Flüchtling aus der Ukraine, sagt sie mit Angst im Gesicht. Jetzt lebe ich in Deutschland. Und zwar in Nordhausen in Thüringen. Sie sei den Deutschen sehr dankbar, sagt Oxy, dass sie sie aufgenommen haben. Die Lage in der Ukraine ist, wie sie ist. Es gibt keine Verbesserung. Russland bombardiert unser Land, russisches Militär zerstört unsere Ortschaften. Ich kann im Moment leider nicht zurück. Ich will schließlich nicht mein Leben riskieren. Aber wenn es besser ist, wenn es sicher ist, will ich natürlich zurück nach Hause.
1: I'm not fun to stay in Germany.
0: Sagt und zückt das Handy, das in ihrer Tasche steckt. Irgendwo an Bord sind noch ein paar Koffer, die an Land gebracht werden müssen.

0: auf Deck 6 im Theatrium stehe ich, wo die Bühne ist, die runde Bühne, große Leinwand dahinter und neben mir steht Benny Güttler. Wofür bist du hier an Bord zuständig?
1: Ich bin hier als Entertainment Manager komplett für das Unterhaltungsprogramm verantwortlich. Ganz egal, ob es unsere Shows hier im Theatrium sind, unsere Gastgeber, die Musiker, die Bands, die DJs, alles rund um Unterhaltung hier an Bord läuft in meiner Verantwortlichkeit und ich darf selber auch jeden Abend mit auf der Bühne stehen und unsere Gäste mit unterhalten.
0: Wie nutzt ihr den Wechseltag heute? Kommen ja jetzt so ganz allmählich schon die neuen Gäste wieder an Bord. Ist jetzt so ein fließender Übergang. Die alte Reise ist zu Ende, die neue Reise beginnt. Wie nutzt ihr die Stunden? Auf der Leinwand steht hier in großen Buchstaben Probe.
1: Ja, wir sind natürlich an einem Wechseltag oder einem Anreisetag alle fest eingespannt. Ganz egal, ob es beim Check-in helfen ist, bei der Abreise helfen ist. Jedes Besatzungsmitglied ist hier am Start und natürlich nutzen wir dann auch die Zeit, dass wir proben. Unser Show-Ensemble ist aktuell gerade noch im sogenannten Cast-Change. Das heißt, die sind gerade noch dabei, ein Großteil der Shows auch noch mal einzustudieren. Und dementsprechend brauchen wir auch jede Minute hier auf der Bühne. Und heute haben wir eben jetzt 2 Stunden Proben angesetzt, unter anderem für unsere Artisten, die entsprechend einfach noch mal ihre Flugnummern durchgehen und mit der Artistentrainerin noch mal ein bisschen verfeinern. Genauso aber auch gibt es sogenannte Stagings. Das heißt, unser restliches Ensemble stellt sich dann für die heute stattfindende Show noch einmal mit auf die Bühne und guckt, dass alle richtig stehen, die Choreografien alle richtig sitzen. Und das sind dann noch mal quasi die letzten Feinschliffe, bevor es dann heute Abend in der richtigen Show auf die Bühne geht.
0: Jetzt bewegt sich gerade über uns was. Was ist das?
1: Das sind unsere sogenannten Artisten-Cars. Die sind in einem Schienensystem hier an der Decke angebracht und können tatsächlich auch ein paar Runden immer fleißig hier durchs Theatrium machen. Die sind tatsächlich dafür da, um unsere Artisten entweder in die Luft zu ziehen oder teilweise kommen sie auch von der Decke entsprechend in die Show reingeflogen.
0: Die Shows, die ihr an Bord der AIDA-Schiffe zeigt, die entstehen ja in Hamburg, oder?
1: Entstehen tun unsere Shows in Hamburg, das ist korrekt. Wir haben eine eigene Show-Development-Abteilung bei uns hier im Entertainment House in Hamburg, wo Choreografien entstehen, Kostümbilder, Bühnenbilder. Und hier an Bord studieren uns unsere AIDA-Stars ein und bringen es dann für unsere Gäste auf die Bühne.
0: In der Mitte der Bühne ist eine Öffnung und jetzt sieht man gerade, wie 2 Artisten an so einem Gestell, das mit grünen Stoffbahnen wie Seegras geschmückt ist, nach oben gezogen werden. Die hängen da drunter an Bändern, die sie sich um die Hände und um die Arme schlingen. Jetzt werden sie unter die Decke gezogen, drehen sich da. Das Ganze noch in normalen Sportklamotten. Heute Abend, wenn die Show dann vor Publikum gezeigt wird, da tragen die Darstellerinnen und Darsteller natürlich Kostüme. Also hier laufen gerade die Proben für die Show heute Abend. Und eine, die auch zum AIDA Stars Ensemble gehört, ist Lea Bachmann. Moin.
2: Ja, moin, hallo.
0: Was machst du in der Entertainment Crew, nenne ich euch jetzt mal?
2: Ich bin Ensemble Supervisorin, das bedeutet, ich bin selbst Tänzerin auf der Bühne, aber bin zusätzlich quasi zuständig für das Show Ensemble. Falls mal jemand krank ist, stelle ich das um. Ich trainiere die Choreos mit denen ein, genau.
0: Ihr habt auch immer mal Wechsel bei den Artisten und Darstellern. Wie ist das jetzt gerade?
2: Wir haben einen sogenannten Cast Change, das bedeutet, dass wir Proben und Shows gleichzeitig haben. Hier an Bord. Das heißt, wir haben abends unsere Shows und tagsüber haben wir noch Proben für die nächsten Shows, die jetzt kommen. Und das machen wir quasi jetzt jeden Tag.
0: Hast du vergleichbare Arbeit auch an Land gemacht?
2: Ich habe meine Ausbildung als Musicaldarstellerin in Hamburg an der Stage School gemacht und war früher immer Gast auf AIDA mit meiner Familie. Und dann war quasi das Casting hier und dann bin ich hierher gekommen.
0: Was würdest du sagen, ist der größte Unterschied zwischen dem Arbeiten im Showbereich an Land und hier an Bord?
2: Also an Land hat man natürlich sein gesetztes Showensemble, ne, wie hier auch. Aber man muss dazu sagen, dass hier an Bord halt viele Dinge einfach spontan auch entstehen. Ja? Zum Beispiel, man hat ein bisschen Seegang, da muss man die Shows anpassen. Jetzt habe ich hier halt 17 Leute und ich habe keine Zweitbesetzung. Das heißt, wenn jemand krank ist, muss ich die Shows halt so umstellen oder ein Sänger muss die Texte von den anderen Sängern übernehmen oder ich muss halt die Show komplett umstellen. Ich muss da halt sehr flexibel sein und variabel sein in dem, was ich mache. Ja.
0: Und beim Auftritt, du hast ja gerade erzählt, du trittst auch selbst auf. Jetzt im Moment liegt das Schiff hier fest vertreut im Hafen. Wenn ihr aber unterwegs seid auf See und das vielleicht Seegang gibt, das Schiff sich bewegt, wie ist das dann?
2: Also dann haben wir natürlich, wenn wir zum Beispiel keine High Heels anziehen, dann ziehen wir dann Tanzsneaker an. Das Theater befindet sich in der Mitte vom Schiff, was immer ja den Ausgleich vom Schwanken ein bisschen besser macht. Ne? Und man findet eigentlich immer eine zweite Option, wenn dann mal irgendwie zu viel Seegang ist.
0: Was magst du daran, hier im Entertainment-Bereich an Bord zu arbeiten?
2: Ich mag einfach, dass es super flexibel ist. Es ist toll, mit den ganzen Künstlern, ein internationales Team zusammenzuarbeiten. Wir reisen, aber wir arbeiten auch jeden Tag. Wir können auf der Bühne stehen und das macht es, glaube ich, einfach aus und das macht einfach Spaß.

0: Kreuzfahrten boomen in Hamburg und ganz Deutschland. Seit 30 Jahren hat die Rostocker Reederei AIDA daran einen wesentlichen Anteil.
1: Gleich gibt's hier erstmal die Nachrichten für Hamburg. Und danach sind wir unter anderem dabei, wenn neuer Proviant an Bord kommt. Von Ananas bis Anchovies. Und wir sind auf der Brücke mit dem Kapitän verabredet.

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1: Um 7 Uhr mit Claudia Drews. Die deutsche Fußballnationalmannschaft hat die Generalprobe für die Weltmeisterschaft erfolgreich bestanden. Sie gewann ihr letztes Testspiel gegen Co-Gastgeber USA mit 2:1. Aus der Sportredaktion Stefanie Lavoie.
2: Die DFB-Elf war durch ein Tor von Kai Havertz bereits in der zweiten Minute in Führung gegangen. Anthony Robinson konnte kurz vor der Halbzeit für den WM-Co-Gastgeber ausgleichen. Leroy Sané erzielte schließlich den Siegtreffer. Sané war nach dem WM-Aus von Lennart Kahl auf dessen Position rechts vorne gerückt. Besonders in der Defensive hat die deutsche Mannschaft noch Luft nach oben, zeigte aber einige gute Offensivansätze. Heute in einer Woche startet Deutschland mit dem ersten Gruppenspiel gegen Curaçao in diese Mammutweltmeisterschaft.
1: In der Debatte über die Rentenreform fordert der Deutsche Gewerkschaftsbund eine verpflichtende Betriebsrente für alle Beschäftigten. DGB-Chefin Fahimi sagte dem Redaktionsnetzwerk Deutschland, die zusätzliche Altersvorsorge solle von den Tarifparteien organisiert und von den Arbeitgebern mindestens mitfinanziert werden. Nach Angaben des DGB haben etwa 20 Millionen Beschäftigte derzeit keine betriebliche Altersvorsorge. Konkrete Vorschläge will Fahimi Ende des Monats vorlegen. Papst Leo hat seine einwöchige Spanienreise begonnen. Am Abend fand in Madrid eine erste Großveranstaltung mit ihm statt, eine Gebetswache. Aus Madrid, Lisa Weiß.
3: Der Platz vor dem Bernabéu-Stadion in Madrid war voll mit jungen und weniger jungen Gläubigen. Etwa eine halbe Million Menschen wollte bei der Gebetswache für die Jugend mit Papst Leo dem 14. dabei sein. Er rief die jungen Menschen dazu auf, Aussagen zu hinterfragen und nach der Wahrheit zu suchen und forderte sie dazu auf, der Gesellschaft eine neue Richtung zu geben, angefangen mit ihren eigenen Beziehungen im Alltag, in der Familie, in der Universität und in der Arbeit. Die nächste Großveranstaltung für den Papst auf seiner Spanienreise steht gleich schon an. Die Messe mit Fronleichnamsprozession auf der Plaza de Cibeles in Madrid.
1: Bei einer Schießerei in Toledo im US-Bundesstaat Ohio sind mindestens 12 Menschen verletzt worden. 2 der Opfer schweben laut Polizei in Lebensgefahr. Die Schüsse fielen in der Nähe eines Straßenfestivals. Die Polizei geht davon aus, dass mindestens 2 Schützen beteiligt waren, die offenbar aufeinander geschossen haben. Festnahmen gab es nicht. Die Beamten durchkämmten das Gebiet und befragten Augenzeugen. Das Durchschnittsalter der Opfer liegt laut Polizei bei Anfang 20. Die deutschen Welterbestätten öffnen heute ihre Türen und bieten besondere Veranstaltungen und Aktionen an. Anlass ist der bundesweite UNESCO-Welterbetag. Eröffnet wird er mit einem Festakt im historischen Reichssaal in Regensburg. An vielen Orten können Bürgerinnen und Bürger an Führungen, Konzerten und Mitmachaktionen teilnehmen. In Deutschland gibt es derzeit 55 Kultur- und Naturerbestätten. Dazu gehören zum Beispiel der Kölner und der Aachener Dom, verschiedene Altstädte wie Bamberg und Wismar und das Bauhaus und seine Stätten in Weimar, Dessau oder auch das Wattenmeer. Das waren die Nachrichten. Das Wetter in Norddeutschland. Heute wechselnd bis stark bewölkt, gelegentlich etwas Sonne, zeitweise Regen. Höchstwerte 17 Grad auf Sylt bis 21 Grad in der Ueckerrando-Region. Morgen ein Wechsel aus Sonne und Wolken. Gegen Abend sind Schauer möglich und 19 bis 25 Grad werden es dann. Und am Dienstag wechselnd bis stark bewölkt, etwas Sonne und wieder zeitweise Schauer und Gewitter. Später zur Nordsee hin freundlicher. Höchstwerte 16 bis 20 Grad, also etwas kühler. Es ist 7.04 Uhr.
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4: 30 Jahre AIDA. Für die Reederei ist Hamburg ein wichtiger Standort. 7 Schiffe und 120 Anläufe im Jahr. Im Schnitt macht jeden dritten Tag ein Schiff der Flotte in Hamburg fest.
5: Heute blicken wir bei einem Anlauf der AIDA prima am Kreuzfahrtterminal Steinwerder hinter die Kulissen. Wie viel Logistik steckt dahinter? Was passiert alles zwischen Festmachen und Ablegen, wovon die Passagiere oft nicht viel mitbekommen? Oder doch?
6: Wahnsinn, Wahnsinn. Die ist ja erst heute früh angekommen. Wir haben das Schiff also von gestern schon verfolgt und sind also ganz erstaunt, wie man also so ein Schiff entladen und beladen kann und diese ganze Logistik, was da alles dazugehört, alles sauber machen, das ganze ja, die ganzen Lebensmittel und alles, was gebraucht wird, da auszutauschen und mitzunehmen. Also ist Wahnsinn.
7: Ja, bei der letzten Fahrt hat uns die Besatzung oder der Captain da das klar gemacht, wie viele Tonnen an Lebensmitteln, an Wasser und an Gepäck da im Schiff dann vorhanden sind. Und das ist schon, sag mal, logistisch gesehen eine ganz schöne Herausforderung, sag mal, für die Mannschaft.
6: Also was da so los ist bei so vielen Leuten, da ist schon tolle Leistung.
4: An dieser Stelle begrüßen wir auch unsere Hörer in Australien und Namibia und wo immer sie uns über das Internet hören. Moin nochmal, wir sind Petra Vollquarzen und Dietrich Lehmann.
8: Hamburg.

0: Es geht laut zu, tief unten an Bord der AIDA Prima. Laut und sehr geschäftig. Wie in einem großen Warenhaus werden Paletten die Gänge entlang geschoben, Kartons sortiert. Die Lagerräume für den Proviant an Bord sind genauso wichtig wie die Brücke und die Maschinenräume. Ein Mann steht aufmerksam da, schaut kritisch auf die neue Ware, die durch einen Aufzug nach unten gebracht wird. Jaime Reyes von den Philippinen.
1: I am the provision master. My main job is.
0: Ich bin der erste Proviantmeister, sagt Jaime. Mein Hauptjob ist, neue Ware fürs Schiff zu bestellen.
1: From Klopapier, Getränke, Lebensmittel.
0: Sprich, alles, was irgendwie verbraucht wird an Bord eines Kreuzfahrers.
1: That is my main job.
0: Jetzt im Hamburger Hafen ist Hochbetrieb im Lager.
1: We are receiving all.
0: Wir bekommen alles, sagt er, Lebensmittel und Verbrauchsmaterialien und das für 11 Tage.
1: So mainly for all of it for 11 days.
0: So lange dauert nämlich die nächste Kreuzfahrt. Unterwegs etwas nachkaufen, sagt Herr Merius, das gehe schon mal, sei aber aufwendiger. Der Proviantmeister nimmt mich mit auf einen Kontrollgang. Es ist kalt im Lager, richtig kalt sogar an einigen Orten.
1: Every morning we have this temperature check.
0: Jeden Morgen, erzählt er, checken wir als erstes die Temperatur. 4 Grad darf es dort sein, wo Obst und Gemüse lagern zum Beispiel. Es gibt aber auch Räume mit minus 18 Grad und kälter. 11 Männer arbeiten insgesamt in den Provianträumen, haben die unzähligen Gänge gut im Blick, wissen, wo was zu finden ist, kontrollieren stets die Qualität.
1: We have the correct PPE on it. We have the thermojacket.
0: Das geht natürlich nur mit Thermojacke und Thermohose. Das schreibe ich meinen Kollegen schon vor.
1: When they are going inside the cold storage.
0: Ich darf ohne Skianzug rein und staune über die Paletten an Obst. Mindestens 3000 Ananas kommen heute an Bord. Dazu noch einmal zwischen 3 und 4 Tonnen Bananen.
1: Ananas is definitely is a best seller fruits.
0: Ananas geht eigentlich am besten an Bord, wahrscheinlich weil es etwas Exotisches ist für die meisten hier. Das gibt es sonst nicht so viel.
1: It is somewhat like rare for them.
0: Alle Restaurants und Bars an Bord des Kreuzfahrers werden zentral versorgt aus den Lagerräumen.
1: In the evening, the day before, the galley is preparing their order by a crunch time. That is the system we are using here.
0: Jeden Abend müssen die Restaurants uns durchgeben, was sie am nächsten Tag benötigen, erzählt Hamir. Und dann ist immer einer von uns nur für ein Restaurant zuständig, der die Liste abarbeitet.
1: One storekeeper who will prepare it. Also for the familiarization of the items, they know it.
0: Und da auch die Restaurants und Küchen fast rund um die Uhr arbeiten, gibt es im Proviantlager für die mehr als 4000 Menschen an Bord auch einen Schichtdienst.
1: We have 8 guys working from 5 in the morning until 6 in the evening. So included the lunch break.
0: 8 Jungs arbeiten von 5 Uhr am Morgen bis 6 Uhr am Abend. Es gibt natürlich Pausen. 2 weitere starten erst um 8, sind dann auch länger da. Und besonders wichtig ist mein Kollege, der Spätdienst hat. Denn der muss darauf achten, dass die Biertanks und Weintanks hier unten nicht leer werden. Sonst gibt es schon einen Anruf von oben. Herr Merries lacht viel, wenn er über seinen Job erzählt. Seit 19 Jahren, sagt er, arbeitet er an Bord von AIDA-Schiffen.
1: I remember that exactly. It was July 7, 2007. So it's gonna be 777.
0: Ich erinnere mich noch genau. Ich habe im Juli 2007 angefangen. Und ich mag es hier bei AIDA, sagt er. Sie kümmern sich um die Crew und um den Arbeitsschutz.
1: How they prioritize the safety. So you can sleep well at night.
0: 8 Monate ist der Proviantmeister, wie eigentlich alle asiatischen Crewmitglieder an Bord. Zu Hause habe er 2 Kinder, sagt Herr Merius. Und die warten immer auf Nachrichten von ihm.
1: Ja, every day. Yeah, every day.
0: Jeden Tag rufe ich an, sagt er. Wir haben ja Internet an Bord. Vor 10 Jahren gab es das noch nicht. Das war schon schwierig. Aber heute rufe ich jeden Tag zu Hause an.
1: I can call them every day, yeah.
0: Sagt's und zeigt auf seinem Handy bei frischen 4 Grad zwischen Kisten voller Ananas und Schlagsahne in Tetrapacks Fotos aus seiner Heimat, inklusive Palmen. Der nächste Urlaub für Jaime Reyes, er kommt.
1: We will go to the beach or.
0: Wahrscheinlich fahren wir erstmal eine Woche an den Strand, sagt er mit einem sehnsüchtigen Blick. Und dann freue ich mich auf mein Hobby, Mountainbike fahren.
1: Mountainbiking, ja. Yeah. That's mostly my routine during the vacation?

0: Und hier, wo ich jetzt stehe, ist es laut und sehr betriebsam. Ich bin in der Küche, der AIDA Prima, zu Gast bei Nico Huhnstock, Küchenchef. Moin.
1: Moin. Also hier sind wir jetzt in der Zentralküche, wo alles quasi für die Buffet-Restaurants zubereitet wird, vorbereitet wird etc. Der Bereich ist hier 24 Stunden rund um die Uhr besetzt, sage ich mal. Ja.
0: Wie viele Menschen arbeiten hier so in der Küche?
1: Von mir angefangen bis runter zum kleinsten Küchengehilfe sind wir hier momentan 221 Mal oder nur in der Küche tätig.
0: Wow. So, und jetzt so um die Mittagszeit. Was passiert hier gerade?
1: Ja, also hier geht jetzt langsam die Vorbereitung alles los, dass die Restaurants oben bestückt werden. Das heißt, der Junior-Sous-Chef steht hier schon hinter uns, kann man wunderbar sehen, und bereitet die ganze Dekoration vor. Die Leute von den einzelnen Stationen, Fleisch, Gemüse etc., die bringen ihre eigenen oder die Einsätze, was alles benötigt wird für die einzelnen Restaurants nach vorne. Er macht dann nochmal einen Cross-Check, checkt die Temperatur, dekoriert das Blech aus und dann geht es einmal in sogenannte Hotcars. Und von da aus wird es dann ins entsprechende Restaurant gefahren, genau.
0: Jetzt würde ich sagen, dürfen wir mal in die Töpfe gucken, aber hier heißt das eher so, dürfen wir mal in die, wie heißt das?
1: Ja, in die Kippbratpfanne oder Kessel gucken. Genau, nachts wird die Hauptproduktion eigentlich gemacht. Wir bereiten nachts vor, dann wird das runtergekühlt nach unseren Hygienerichtlinien und wird dann tagsüber einfach portioniert, auf Bleche schon gelegt, dass wir es dann bloß noch wieder, erhitzen müssen. Und dann wird es von den einzelnen Stationen dann vollendet, sag ich mal. Der eine bringt noch die Soße mit rein, der andere noch das Gemüse, genau.
0: Neben uns sind gerade ein paar Kilo Zwiebeln im Fett gelandet, werden jetzt angebraten.
1: Genau, das denke ich mal ist für die Bolognese, die dann für heute Abend schon vorbereitet wird. Das sind halt nachts hauptsächlich die Produktion sind halt, ich sage jetzt mal, lange, also Braten und so, also alles, was länger Zeit benötigt. Und tagsüber machen sie halt so kleine Sachen wie Ragus, Bolognese, alles, was man halt nicht lange halten kann, weil sonst das Fleisch auch zu weich wird und man es dann nicht mehr sehen würde.
2: Ziemlicher Trubel und jeder weiß, was er zu tun hat. Hier zum Beispiel der Junior-Sous-Chef, von dem gerade schon die Rede war.
3: My name is Sajin Vijayakumar.
2: Aus Indien kommt er und gerade steht er hier vor einer großen Pfanne Nudeln mit Pilzsoße und kümmert sich um die Deko.
3: This is Basil and cherry tomatoes. First impression is the best impression.
2: Basilikum, Cherry-Tomaten, der erste Eindruck zählt. Er arbeitet inzwischen seit fast 10 Jahren für AIDA. Und wie lange ist Nico Huhnstock, der Küchenchef hier auf der AIDA Prima, schon dabei?
1: Bei AIDA bin ich knapp 14 Jahre jetzt. Vor der Zeit war ich noch mal kurz 2,5 Jahre bei der Bundeswehr auch auf dem Schiff tätig und ansonsten auf Land. Also insgesamt, wenn ich jetzt alles zusammenfasse, bin ich jetzt ungefähr schon 16 Jahre auf dem Schiff, ja.
0: Und jetzt liegen wir ja im Moment hier fest verteut im Hafen. Wie ist es bei Seegang hier zu kochen?
1: Ja, ist halt, die Jungs sind da eingespielt. Also klar gibt es dann so Faustregeln, so die Töpfe oder die Pfanne halt nicht ganz so voll machen, dass wenn es schwappt, dann die Suppe nicht überschwappt. Sachen halt gut verzurren oder festbinden, an den einzelnen Trolleys die Bremse halt anziehen und ja, immer die Faustregel, eine Hand fürs Schiff, eine Hand für sich selbst.
0: Gibt es eine Grenze, wo Sie sagen, heute bleibt die Küche kalt, da können wir nicht mehr kochen?
1: Also ich hatte es tatsächlich schon mal in meiner AIDA-Karriere gehabt, da sind wir in 11 Meter Welle gekommen. Also machbar war es noch, aber jetzt sagen wir so, auch einiger meiner Jungs damals ging es dann nicht so sehr gut.
0: Was ich mich frage ist, im Flugzeug zum Beispiel wollen ja plötzlich alle immer Tomatensaft trinken. Gibt es sowas auch auf dem Schiff? So eine typische Speise, die für die Menschen irgendwie dazugehört zu so einer Kreuzfahrt?
1: Also wo der Verbrauch immer sehr hoch ist, es ist Wassermelone und Ananas tatsächlich. Das muss immer da sein. Aber ansonsten, mal hat man Reisen, da ist Tomatensaft mal ein bisschen höher frequentiert. Andere Reisen, das ist wieder ein anderes Produkt. Man merkt richtig, wie das Essverhalten so von Reise zu Reise auch wirklich schwankend ist.
0: Und man merkt wahrscheinlich auch Ferienzeit.
1: Oh ja, weil da gehen auf jeden Fall die Pommes, die Chicken Nuggets und die Eiscreme nach oben.
0: Jetzt geht's nach Norwegen. Alle schwärmen von den Fjorden. Bekommt ihr davon auch was zu sehen?
1: Ja, auf jeden Fall. Also man muss sich auch wirklich die Zeit nehmen, dann rauszugehen. Weil wenn man die ganze Zeit hier nur am Arbeiten ist, dann sieht man irgendwann nur noch hier dieses Edelstahl. Also wirklich, um mal den Kopf frei zu kriegen, ist es auch schon echt richtig gut rauszugehen. Und das nutzen wir natürlich auch so, wie es ist.

0: 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Heute vor und im Terminal beim Passagierwechsel der AIDA Prima im Hamburger Hafen. Mehr als 3000 Menschen gehen von Bord. Etwa genauso viele kommen neu an Bord. Das heißt Hochbetrieb beim Ein- und Auschecken des Gepäcks. Viele Passagiere ziehen ihre Koffer selbst vom Auto oder dem Taxi Richtung Schiff. Aber bei weitem nicht alle. Neben den Gepäckschleusen stehen mehrere Kleintransporter voll mit Koffern. Christine Köster scannt mit dem Handy die Etiketten auf den Gepäckstücken.
1: Momentan haben wir 70 Koffer, die wir jetzt ans Schiff abgeben und wir nehmen dann zurück 30 Stück.
0: Köster arbeitet für Tefra, ein Gepäckdienstleister, der sich auf Kreuzfahrtpassagiere spezialisiert hat. Eine hohe Verantwortung, wenn es um die schönsten Wochen im Jahr geht.
1: Das schon, ja, klar. Also jeder will seinen Koffer mit seinem Hab und Gut haben und da gehen wir schon sorgsam damit um. Und derjenige kriegt dann seinen Koffer heil an Bord oder auch zu Hause dann.
0: Nebenan steht Carsten Leder, der Chef der Kofferhandling-Firma Tefra. Sein Unternehmen holt die Koffer an der Haustür ab, wenn gewünscht, und liefert sie nach der Kreuzfahrt dort auch wieder hin.
2: Für die Leute ist das einfach eine ganz bequeme Sache. Die kommen hier mit ihrem kleinen Handtäschchen. Wir können auch die Crew vom Schiff entlasten, indem wir nämlich zu den Zeiten kommen, in denen die Zeit für uns haben und sich um die Koffer kümmern können. Die Terminals sind entlastet, weil die Koffer nicht durch die Terminals gehen. Und für den Reisenden ist es eine ganz einfache Sache. Der bucht das bei uns und kann hier einfach direkt zum Check-in gehen.
0: Wer nutzt sowas hauptsächlich? Gibt es da so den typischen Kunden, die typische Kunden?
2: Nein, die gibt es nicht mehr. Es gibt zwei Kundenkategorien. Die einen, die wollen, weil sie sagen, ich will über den Hauptbahnhof, zum Beispiel hier in Hamburg, nicht gerne mit Koffer, Trepp rauf, Trepp runter, kaputte Rolltreppen, mit einem 20 Kilo, 30 Kilo Koffer schleppen. Und dann gibt es die müssen, das ältere Klientel, die einfach sagen, mit Bahn umsteigen und einen Koffer dabei haben, das will ich nicht. Das ist unsere typische Klientel. Wir garantieren, dass die Koffer da sind. Also insofern für den Gast ist das ein ganz angenehmes Reisen, weil wir stellen sicher, dass der Koffer da ist. Auch bei uns passieren Fehler, aber dann sitzt einer meiner Kollegen im Auto, Flieger oder wie auch hin und bringt ihn in den nächsten Hafen.
0: Aber nochmal ganz kurz, ich muss nicht nochmal als Passagier hier hinkommen, sondern es geht alles da gleich direkt ab.
2: Also bei der Anreise sprechen wir das hier mit den Kollegen ab. Dann kommen wir, liefern aus, dann werden die gescannt und gehen direkt durch, dass die Koffer tatsächlich bis auf die Kabine gehen oder vor die Kabine. Und bei der Rückreise, die Koffer, die wir rausholen, da haben wir eine Vereinbarung mit dem Zoll, dass wir die Koffer ohne die Gäste abfertigen können. Das heißt, die Gäste gehen einfach runter, lassen die Koffer hier stehen. Wir kümmern sich mit den Kollegen zusammen um die Abfertigung der Koffer. Sollte da mal was sein, kontaktiert uns der Zoll und wir kommunizieren mit dem Kunden.
0: Gab es auch schon mal böse Überraschungen, was im Koffer drin, wo man so dachte, so,

0: Um Himmels Willen oder zu schwer?
1: Ich würde es mal so sagen, es kommt darauf an, wie viel Zeit du hast. Das geht über einfache Sachen wie zollfreie Güter, Walfleisch. Wir hatten das aber nicht hier, beim anderen Schiff auch schon mal Waffen dabei. Viele Menschen setzen sich einfach mit den Zollregularien nicht auseinander. Ja, wir haben das bei uns auf der Homepage und wir weisen auch immer wieder darauf hin. Aber Gäste können manchmal, die sind noch im Urlaubsflow, denken nicht drüber nach. Und dann hast du vielleicht mal, wie gesagt, der Revolver war zum Beispiel nicht nur die Waffe, sondern der war auch noch mit Elfenbein besetzt. Ja, und solche Sachen gibt's auch. Aber im Großen und Ganzen kann ich sagen, 99,5%, die laufen so durch, ohne Probleme. Der Zoll hat uns als Ansprechpartner, die Gäste kriegen erst dann was mit, wenn was ist, und die kontaktieren wir dann direkt.
2: Inzwischen sind alle Koffer für heute ausgeladen aus den Transportern und werden Richtung Schiff gebracht. Carsten Leder schaut zufrieden. Viele Koffer, sagt er noch, die erzählen eine eigene Geschichte. Man kann am Koffer also einiges über die Besitzerin oder den Besitzer erfahren.
1: Da hat jemand das sehr ernst genommen, der hat eine schöne Hülle drum gemacht, damit kann eigentlich nicht viel passieren. Wenn das teure Koffer sind, ist das ein, ja, wie nennt's denn das, ein Statussymbol. Ja? Und das wird dann immer schwierig, weil die werden angefasst, die werden gezählt. Wir haben ganz häufig Leute, die ihre Koffer zu schwer machen und du musst den ja irgendwo anfassen und dann hast du auf einmal den Griff in der Hand. Also insofern, ich mache das jetzt seit über 25 Jahren. Freue mich, wenn Kunden die fragen, was für einen Koffer soll ich kaufen. Ich sage immer, kauft einen guten Markenkoffer, den kannst du wenigstens immer reparieren.

0: Ein Tag am Kreuzfahrtterminal in Steinwerder. An Bord, inzwischen Fegewusel, ganz viele neue Gäste sind an Bord gekommen. Ich bin jetzt nochmal runtergegangen und zwar in die Seafarers Lounge, die Deutsche Seemannsmission ja hier betreibt. Und hinterm Tresen steht heute, einmal kurz vorstellen bitte.
1: Janis, ich bin 18 Jahre alt und mache zurzeit meinen Bundesfreiwilligendienst bei der Deutschen Seemannsmission Hamburg.
0: Und erzähl mal bitte, was bekommen die Seeleute bei euch und warum ist es wichtig, dass es euch hier gibt?
1: Also zum einen haben wir natürlich den Shop, wo man Snacks kaufen kann und ein paar einfache Lebensmittel, aber halt auch die praktischen Dinge hier. Also die Seeleute können Geld tauschen, Geld senden, ihr Handy aufladen, was auch immer. Do you need a bag for it?
2: Yes, yes.
0: Nico Ma aus Indonesien kauft hier gerade ein. Was denn so alles?
2: Some noodles, some chips. Some biscuits, so at least we have something to eat in our cabin.
0: Instant-Nudeln, Chips, Kekse, alles Sachen, die sie gern mag und nach Feierabend in ihrer Kabine isst. Sie arbeitet in einer der Bars auf der AIDA Prima. Norberto und Juan sind beide von den Philippinen. Der eine ist Kellner, der andere Lichttechniker. Und die 2 Stunden Pause, die sie gerade haben, nutzen auch sie, um hierher in die Seafarers Lounge zu kommen, weil sie den Ort mögen und auch, weil es in der Nähe sonst keine anderen Einkaufsmöglichkeiten gibt.
3: Because we only have a little break and we don't have time to go in a city that's a little bit far from here.
0: Bis in die Innenstadt ist es zu weit. Umso wichtiger, dass es hier im Terminal Steinwerder die Seafarers Lounge gibt. Die ist für die Seeleute auch sowas wie eine ruhige Oase inmitten des ganzen Trubels.
1: Also im Terminal selber ist es wie an einem riesigen Bahnhof oder Flughafen. Also da ist super viel Gewusel und jeder rennt durch die Gegend. Und hier in der Seafarers Lounge sind wir halt so ein bisschen abgelegener. Ist so ein kleiner abgetrennter Raum, auch ein bisschen lärmgeschützter und ist ein bisschen ruhiger hier.
0: Wenn du regelmäßig hier bist, kennst du wahrscheinlich auch einige schon, oder?
1: Ja, viele erkennt man wieder. Jetzt hier die AIDA Prima, habe ich schon mit ein paar abgesprochen, dass wir uns dann wiedersehen. Die freuen sich immer.
0: Und dann müssen die Crewmitglieder auch schon wieder zurück aufs Schiff. Dass heute neue Passagiere kommen, das ist übrigens auch für die Crew immer ein besonderer Moment.
2: When new guests is coming, so for us it's like new atmosphere, new energy is coming and the different people. So it's such a fantastic for us to see new faces.
0: Neue Gäste, das bedeutet immer neue Energie, eine wieder andere Atmosphäre. Rina aus Indien, das spürt man, freut sich richtig auf wieder andere Menschen und auf neue Gesichter an Bord.

0: Das Hamburger Hafenkonzert bei NDR 90,3 hinter den Kulissen eines Kreuzfahrers. Anlass ist das 30-jährige Jubiläum der Reederei AIDA. Und wir sind noch einmal an Bord der AIDA Prima, die später am Tag wieder ablegen soll. Ein Ort an Bord ist normalerweise für die Gäste tabu, nämlich die Brücke. Und genau dort habe ich mich mit Kapitän Manuel Panzek verabredet. Herr Panzek, als Sie vor ein paar Stunden hier in Hamburg eingelaufen sind am frühen Morgen, da sah das von außen ganz entspannt und gelassen aus. Bringt sie eigentlich noch irgendwas aus der Ruhe auf der Brücke?
1: Nein, also aus der Ruhe bringt uns da nichts. Dafür haben wir das auch schon sehr häufig gemacht. Wir werden da natürlich auch gut beraten. Also die Hafenlotsen unterstützen uns da tatkräftig. Es gibt natürlich auch ganz viele Informationen, die uns dabei helfen. Zum Beispiel wird die Strömung sehr genau gemessen und angezeigt. Die Tidenstände werden sogar sehr schön sichtbar für alle auf der Elbe angezeigt. Und dementsprechend ist das auch nicht so schwierig.
0: Aber trotzdem Respekt davor, wenn man hier so das sieht, ganz entspannt. Im Moment haben wir ja noch gutes Wetter. Wenn man ein bisschen, ist ein Ganzjahresschiff, was auch in Nordeuropa unterwegs ist. Wetteranfällig ist es schon, oder?
1: Also Wetter ist in der Seefahrt natürlich immer der entscheidende Faktor. Allerdings ist das einer der großen Vorteile des Hafens Hamburg. Hamburg liegt relativ weit landeinwärts. Man hat also gar nicht so diese extrem starken Windgeschwindigkeiten, die man in Häfen findet, die näher am Meer sind. Und natürlich der Hafen Hamburg verfügt auch über ausgezeichnete Schlepper. Das sind so kleine Kraftpakete, die können uns auch noch unterstützen. Und damit sind wir dann in der Lage, sehr effizient den Hafen zu bedienen.
0: Jetzt haben Sie festgemacht, heute Morgen gegen 7, da denkt der Leier wahrscheinlich, der Kapitän legt sich jetzt in die Koje und steht dann wieder auf, wenn es abends heißt, los. Aber für Sie ist es was ganz anderes, oder?
1: Nein, also heute ist ein sogenannter Wechseltag. Fast alle Gäste steigen ab und dementsprechend kommen neue Gäste. Also eine Reise endet, eine neue beginnt und dazwischen findet ganz, ganz viel statt. Wir übernehmen Proviant für die neue Reise, wir betanken das Schiff und für uns ist Hamburg auch eine ganz wichtige Servicestation. Also viele unserer Servicefirmen sind hier und wenn es zum Beispiel mal einen Backofen zu reparieren gilt in der Kombüse oder so, dann findet das in der Regel hier statt. Und dementsprechend ist dann auch relativ viel los.
0: Der Kapitän ist immer gefragt, er ist immer der Letzte, den alle noch mal sehen wollen.
1: Der Kapitän ist natürlich primär für die sichere navigatorische Schiffsführung verantwortlich, aber ganz wichtig auch Leiter des Unternehmensschiff. Und das kann man, glaube ich, so sagen, denn mit fast 1000 Besatzungsmitgliedern werden wir in Landbetrieb überführt, ja eindeutig ein mittelständisches Unternehmen. Und dementsprechend gibt es natürlich auch immer mal, es kann hier oder da so ein klein bisschen hakeln und da ist dann auch immer der Kapitän gefragt.
0: Die letzte Reise war jetzt wo? Wo geht die nächste hin?
1: Die letzte Reise ging nach Norwegen. Wunderschön zu dieser Jahreszeit, die langen hellen Tage, die kurzen Nächte. Dadurch natürlich grandiose Fjordpassagen. Das sind also alles reine Tageslichtpassagen. Und das war wunderschön. Die nächste Reise geht ebenfalls nach Norwegen. Allerdings diesmal ein bisschen andere Häfen. Also zum Beispiel Trondheim das nächste Mal dabei. Diesmal war es nicht dabei. Dafür andere Häfen. Ganz schön natürlich das Welterbe Geiranger Fjord und da fahren wir auf beiden Reisen hin und das natürlich super toll.
0: Kapitän Panzek, Sie sind 49 Jahre alt, sind früher Seenotrettungskreuzer gefahren und jetzt seit über 20 Jahren bei AIDA von der Pike auf gelernt. Hat Sie nie was anderes gereizt?
1: Also mich hat sowohl am Seenotrettungskreuzer als auch an der Kreuzschifffahrt haben gemeinsam, dass man das mit Menschen zu tun hat und Menschen haben mich immer mehr interessiert als irgendwelche Kisten oder tausende Barrels Rohöl oder so.
0: Gibt es da noch Gegenden, wo Sie sagen, so, das hätte ich gerne nochmal, das würde ich gerne nochmal irgendwie von der Brücke aus ansteuern?
1: Ja, absolut. Also ich bin ja in Hannover geboren, in Niedersachsen aufgewachsen und die große weite Welt hat mich immer fasziniert. Ich lebe seit mittlerweile 30 Jahren in Australien, bin aber lustigerweise noch nie mit dem Schiff in Australien gewesen und werde das jetzt aber mit der Weltreise der AIDA Sol. Die beginnt hier in Hamburg und endet für mich in Fremantle bei mir zu Hause in Australien.
0: Und das heißt, jedes Mal, wenn Sie hier dann aussteigen, der nächste Flieger Richtung Australien ist Ihrer. Das ist aber eine lange Anreise, oder?
1: Immer der weiteste Weg zur Arbeit. Ich gehe aber auch nur zweimal im Jahr zur Arbeit, dann allerdings jeweils für 3 Monate.

0: Der Aufenthalt der AIDA Prima im Hamburger Hafen war jetzt doch länger als gedacht. Statt um 17 Uhr werden jetzt gerade erst um kurz vor 20 Uhr die Vorbereitungen fürs Ablegen getroffen. Laura Lührs, die hat als PFSO, als Port Facility Security Officer, von ihrem Kollegen, der die Frühschicht hatte, übernommen. Sie ist jetzt verantwortlich dafür, dass beim Ablegen alles sicher und ordnungsgemäß abläuft. Wie kommt das, dass die AIDA Prima jetzt doch erst später abfährt?
1: Genau, das ist aufgrund von Begegnungsverkehr auf der Elbe so. Manchmal kann es sein, dass große Containerschiffe aufkommen oder auch andere Kreuzfahrtschiffe, die sich dann nicht gleichzeitig begegnen dürfen. Und aus diesem Grund kriegen wir dann von der Nautischen Zentrale einfach eine neue Abfahrtszeit genannt.
0: Wir stehen jetzt auf einer der Gangways.
1: Genau, also ich lege jetzt die Gangway ab. Wir haben hier eine Fernbedienung und die wird angeschaltet einfach. Und ich werde jetzt mit der Fernbedienung die Gangway ablegen. Ich kann jetzt die Gangway auch einfach auf unserer Position stehen lassen, da als nächstes Schiff die AIDA Perla kommt. Und das ist das Schwesternschiff von der Prima. Und die haben einfach die gleiche Position. Von daher muss ich die Gangway jetzt nicht auf eine neue Position verfahren.
0: Und hier an der Pier sieht man jetzt auch schon die Fahrzeuge der Hamburg Linesmen, die dann die Line wieder losschmeißen, ne?
1: Ganz genau. Wenn die Gangways ab sind und die das Go von Bord bekommen, dann schmeißen sie die Line ab und ja, die Prima kann ablegen.
0: Laura Lührs fährt jetzt noch die zweite Gangway ein und ich bin runter auf die Kaikante gegangen zu den Hamburg Linesmen. Moin.
2: Guten Tag, ich bin der Paul, hallo.
0: Eure Kollegen haben heute früh die AIDA Prima hier festgemacht. Ihr schmeißt jetzt los. Mit welchen Leinen geht's los?
2: Genau, also wir fangen jetzt erstmal mit den Querleinen hier an. Die werden jetzt auch schon runtergelassen. Die müssen runtergelassen werden, damit wir sie überhaupt bewegt bekommen, weil sie so auf Spannung sind. Ja, wir starten gerade unsere Schicht und als erste Amtshandlung schicken wir jetzt die Leute hier quasi in Urlaub.
0: Ist das so ein bisschen Routine für euch? Ich meine, die AIDA Prima kommt ja regelmäßig.
2: Ja, ist Routine. Kennen wir. Also das Angenehme ist vor allem bei den Schiffen, dass es immer sehr geplant und getaktet abläuft. Das kann man von den anderen Containerschiffen nicht so behaupten. Und da weiß man, was man bekommt. Ja. Jetzt denke ich mal, fangen wir mit den vordersten Vorleinen an.
0: Die Passagiere da oben fahren jetzt in die norwegischen Fjorde. Wäre auch was für euch?
2: Im Alter vielleicht, im Alter.
0: An Deck der AIDA Prima und auf vielen Balkonen Passagiere, die sich das Ablegen und gleich das Auslaufen aus dem Hamburger Hafen angucken wollen. Dass sich die Passagiere ihren Urlaubstraum erfüllen können. Wie viel Logistik dahinter steckt, wie viele Menschen vor und hinter den Kulissen dafür arbeiten, einen Eindruck davon haben wir bekommen heute. Und auch viele Leute, die ihren Teil zum großen Ganzen beitragen, getroffen.

Bordes Hutten zum Abschied. Dazu die Auslaufmusik von Bord. Es gibt sogar einen ganz schönen Sonnenuntergang jetzt noch. Und hoch oben über der AIDA Prima sind zwei Heißluftballone am Himmel. Leine los und tschüss Hamburg. Die AIDA Prima macht sich auf den Weg zu den norwegischen Fjorden. Aber sie kommt ja wieder. Schließlich machen die AIDA-Schiffe ganz regelmäßig im Hamburger Hafen fest. Tschüss, gute Reise und bis bald in Hamburg.

0: Das war das Hamburger Hafenkonzert. Zwischen Festmachen und Ablegen waren wir auf der AIDA Prima. In diesen Tagen feiert die Kreuzfahrtreederei ihr 30-jähriges Jubiläum.
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0: Für heute tschüss und bis bald, sagen Dietrich Lehmann und Petra Volkwarzen.

0: ist 8 Uhr.
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0: Mit Frauke Reinig, guten Morgen. Triathleten sind beim Ironman in Hamburg unterwegs. Bundeskanzler Merz reist zum Ukraine-Gipfel nach London. DFB-Team gewinnt letzten Test vor der Fußball-WM. Das Wetter, viele Wolken, später Schauer, bis 19 Grad. Knapp 4 Kilometer schwimmen, dann 180 Kilometer Radfahren und zum Schluss noch einen Marathon laufen. Das ist der Ironman. Und heute findet dieser XXL-Triathlon zum 9. Mal in Hamburg statt. Das Rennen ist bereits gestartet. Jan Möller.
2: Früh aufstehen war angesagt für rund 3000 Hobbysportlerinnen und Sportler und 28 Profiathletinnen. Die sind als erste gestartet. Um 5:45 sind sie am Jungfernstieg in die Binnenalster gesprungen. Es sind wieder einige der weltbesten Triathletinnen dabei. Für sie geht's heute um den Europameistertitel. Für die meisten anderen, egal ob Männer oder Frauen, geht's einfach nur ums Ankommen und um das Erlebnis. Zehntausende Menschen werden wieder an der Strecke erwartet. Vor allem in der Innenstadt wird's voll. Dort an der Binnen- und Außenalster verläuft auch die Marathonstrecke. Sie wird in 4 Schleifen gelaufen. Mit dem Rad geht's zwischendurch raus bis in die Vier- und Marschlande. Das Ziel ist auf dem Rathausmarkt. Am frühen Nachmittag um etwa 2:40 wird dort die neue Europameisterin erwartet. Die Hobbysportlerinnen und Sportler können sich Zeit lassen bis 23 Uhr. Dann erst wird dicht gemacht am Ziel.
0: Und wo die Sportlerinnen und Sportler genau fahren, laufen und schwimmen und welche Straßen dafür gesperrt sind, das sehen Sie jederzeit auch in der NDR Hamburg App. In London treffen heute Abend der britische Premierminister Keir Starmer, der französische Präsident Emmanuel Macron und Bundeskanzler Friedrich Merz mit dem ukrainischen Präsidenten Volodymyr Zelensky zusammen. Sie wollen die Chancen für neue Verhandlungen mit Russland zur Beendigung des Ukraine-Krieges ausloten. Gabi Biesinger.
3: Dabei soll es um die weitere Unterstützung der Ukraine und den verstärkten Druck auf Russland gehen, wie das französische Präsidialamt mitteilte. Der ukrainische Präsident Volodymyr Zelensky hatte zuletzt in einem offenen Brief ein persönliches Treffen mit dem russischen Staatschef Wladimir Putin vorgeschlagen. Bundeskanzler Friedrich Merz begrüßte Zelenskys Angebot zu direkten Gesprächen mit dem Kreml-Chef. Er fügte hinzu, es sei aus seiner Sicht selbstverständlich, dass bei einem solchen Gesprächsformat die Europäer mit am Tisch säßen. Was fehle, sei aber die Bereitschaft des russischen Präsidenten, in Gespräche einzutreten. Aus Moskau wurde unterdessen bekannt, dass Putin den deutschen Altbundeskanzler Gerhard Schröder zu einem Vier-Augen-Gespräch im Kreml empfangen hat. Putin hatte für den Fall von Verhandlungen im vergangenen Monat Schröder als seinen bevorzugten Vermittler von europäischer Seite genannt.
0: In der Debatte über die Rentenreform fordert der Deutsche Gewerkschaftsbund eine verpflichtende Betriebsrente für alle Beschäftigten. Die zusätzliche Altersvorsorge solle von den Tarifparteien organisiert und von den Arbeitgebern mindestens mitfinanziert werden, sagte DGB-Chefin Jasmin Fahimi dem Redaktionsnetzwerk Deutschland. Demnach haben etwa 20 Millionen Beschäftigte derzeit keine betriebliche Altersvorsorge. Konkrete Vorschläge will Fahimi Ende des Monats vorlegen. Die deutsche Fußballnationalmannschaft hat die Generalprobe für die Weltmeisterschaft erfolgreich bestanden. Sie gewann ihr letztes Testspiel gegen Co-Gastgeber USA mit 2:1. Thomas Kunze.
4: 9 Siege in Folge sind es jetzt. Die WM-Generalprobe und auch Erkenntnisse gewonnen. Insgesamt war Bundestrainer Julian Nagelsmann ganz zufrieden nach diesem knappen 2:1-Sieg gegen die USA.
5: Temperaturen waren noch nicht extrem, aber trotzdem schon sehr schwül. Und von dem her guter Test, Gegner sehr emotional gespielt. Finde, wir haben wieder sehr gut angefangen. Dann wurde es ein bisschen offener, trotzdem haben wir uns, finde ich, gut gewehrt. Insgesamt bin ich mit der Umsetzung sehr zufrieden. Die Jungs haben einen guten Eindruck gemacht.
4: Vor allen Dingen in der Startphase, in der Kai Havertz schon nach 2 Minuten per Kopf die Führung erzielte. Nach gut 20 Minuten aber waren die Gastgeber, die durch Robinsons Gewaltschuss zum Ausgleich kamen, die bessere Mannschaft. Das sah auch Kai Havertz so, der sich dann aber über die Leistungssteigerung in Halbzeit 2 freute. Kai Havertz war es dann auch, der den Assist zum 2:1-Siegtreffer durch Leroy Sané in der 57. Minute gab. Danach verlief das Spiel wieder ausgeglichen, aber es reichte zum Sieg und zur Erkenntnis, dass das Team funktioniert, aber einige Abläufe bis zum WM-Start noch verbessert werden müssen.
0: Riesenjubel gestern beim HEBC in Eimsbüttel. Bei der Auslosung für den DFB-Pokal hat der Hamburger Fußball-Pokalsieger einen Volltreffer gelandet. Der Verein, der sonst in der Oberliga Hamburg spielt, trifft Ende August auf Vizemeister Borussia Dortmund. Hamburgs Profivereine treffen im DFB-Pokal zunächst auf Drittligisten. Der HSV spielt beim SC Verl und der FC St. Pauli bei Rot-Weiß Essen.
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0: Das Wetter für uns in Hamburg. Heute viele Wolken, etwas Sonne und zeitweise Regen, später Schauer und es kann auch noch Gewitter geben bei Temperaturen bis 19 Grad. Momentan messen wir in Dulsberg noch 15 Grad. Morgen freundlicher und dann auch meist trocken und wieder wärmer bei bis zu 24 Grad. Blitzer und Staus direkt aus dem Verkehrszentrum Roter Baum. Achtung, auf der B431 von Sauerstraße sind in Höhe Woyerschweg die Ampeln außer Betrieb. Und wegen des Triathlon-Wettbewerbs Ironman ist die gesamte Innenstadt ziemlich viel gesperrt. Da sollten Sie möglichst weiträumig ausweichen, weil wirklich mit vielen Sperrungen gerechnet werden muss. Und Besucher werden auch gebeten, auf Bussen und Bahnen auszuweichen. Ansonsten gute Fahrt.
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6: Einen schönen guten Morgen Ihnen und einen richtig guten Start in den Tag. Vielleicht werfen Sie sich ja auch gerade in Schale, weil Sie gleich auf einer Konfirmation eingeladen sind. Die Konfis sind auf jeden Fall schon richtig aufgeregt und wir haben mit ihnen geschnackt. Außerdem sind wir heute gedanklich beim Kirchenmusikfest der Nordkirche. Gleich mehr. Sie hören Ihr Kirchenmagazin mit Claudia Aue. Schön, dass Sie heute Morgen mit uns wach werden.
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0: Sie hören Ihr Kirchenmagazin. Moin. David und Paul machen sich gerade schick für ihren Konfirmationsgottesdienst in der Kieler Pauluskirche. Die beiden werden heute konfirmiert, wie viele andere Jugendliche in diesen Monaten. In der Corneliusgemeinde Hamburg-Fischbeck sogar erst in 2 Wochen. Aber nicht nur die Termine sind flexibler geworden als in meiner Konfizeit. Natürlich haben sich auch die Jugendlichen und die digitale Welt um sie herum komplett geändert. Und auch der Unterricht mit Camps und Projekten, Theater und Musik und ganz viel Dialog und Diskutieren. Mein Kollege Juri Grascht hat sich mit einigen Konfis unterhalten.
1: Eine Gruppe Jugendlicher steht in feinem Zwirn und aufs Schickste herausgeputzt vor der Kirche. Die Glocken läuten und in 2er Reihen geht es festlich rein in die Kirche. Konfirmation. Jugendliche im Alter von 14 Jahren haben sich dazu entschlossen, der Sache mit Gott weiter nachzugehen. Warum sie diesen Schritt gehen, erzählen einige Konfirmanden vom Dom in Lübeck.
2: Ja, also ich lasse mich konfirmieren, weil ich es ganz cool finde, so nochmal neue Leute kennenzulernen und dann halt auch wirklich diese Nähe zu Gott sozusagen dann nochmal kennenzulernen und dann mit den Leuten diesen Weg dahin sozusagen erfahren zu dürfen.
1: In der Konfizeit geht es nicht darum, sich irgendwelche staubigen Weisheiten reinzufahren. Im Mittelpunkt steht das eigene Leben und die Frage, was das vielleicht mit Gott zu tun hat.
3: Man kann sehr gut so seinen eigenen Glauben gleich mal rausfinden und so seine eigene Verbindung mit Gott irgendwie auch so stärken.
4: Ja, man redet auch über persönliche Dinge, also man muss nicht, aber wenn man will, kann man auch über sich selber reden, wenn man irgendwie Probleme hat und man hat da gute Ansprechpartner und die hören dir dann auch zu.
1: Ein besonderes Highlight waren die beiden Konfi-Fahrten.
3: Die waren richtig, richtig schön, weil man hatte so eine intensive Zeit mit seiner ganzen Konfi-Gruppe und hat sich richtig unterhalten und das war immer eine sehr intensive und sehr, sehr schöne Zeit.
1: Die Konfis vom Lübecker Dom sind sich einig.
5: Auf jeden Fall machen, weil es ist einfach eine tolle Erfahrung.
1: Wir wünschen allen Konfis alles Gute und Gottes Segen zu ihrer Konfirmation. Und wer neugierig ist, Konfikurse starten jedes Jahr im Sommer.
0: Und anmelden könnt ihr euch oft gerade in diesen Wochen. Einfach auf der Homepage eurer Gemeinde nachschauen. 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

0: 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Seite an Seite standen mal 20, mal fast 300 Menschen und haben einen Davidstern gebildet. Zwei ineinander verwobene Dreiecke. Das religiöse Symbol für das Volk Israel. Sie standen an 6 zentralen Orten Hamburgs. Auf dem Rathausplatz, am Elbstrand oder auf dem Bunker in St. Pauli. Und wurden von oben mit einer Drohne fotografiert. Jetzt sehen Sie zum ersten Mal die fertigen Fotos.
1: Das ist toll, dass es so groß hier hängt und alle anderen das auch sehen können.
2: Toller Eindruck.
3: Man möchte, dass die Mitte der Gesellschaft etwas sagt. Und ich finde, das ist einfach ein sehr, sehr schönes Medium, um die Solidarität zu bekunden.
0: Solidarität mit Jüdinnen und Juden in Hamburg angesichts von wachsendem Antisemitismus. Das ist ein Projekt der Fotokünstlerin Valerie Wagner. Rund 18 Monate hat sie daran gearbeitet. Und jetzt kann man die 6 Fotomotive sehen. An Litfaßsäulen, in der U-Bahn-Station Steinstraße, im Oberhafenquartier, an und in St. Petri in der Mönckebergstraße.
4: Ja, ich bin sehr glücklich, ganz klar, ne?
0: Und was ist das Ziel? Was will sie mit den Fotos auslösen?
4: Bei den Menschen, die das betrachten, etwas auszulösen im Sinn von, ach schau mal, so habe ich das noch nie gesehen. Das ist ja eine Möglichkeit und das sieht vielleicht auch einfach schön aus. Und natürlich möchte ich Menschen inspirieren, sich gegen Antisemitismus zu engagieren, wirklich aufzustehen, jüdisches Leben als Teil unserer Stadtgesellschaft zu verteidigen.
0: Und dieses Engagement kommt an bei denen, um die es geht. Valerie Wagner hätte dieses Fotokunstprojekt niemals gemacht ohne Zustimmung und Unterstützung der jüdischen Gemeinde. Daniel Schäffer, Mitglied der jüdischen Gemeinde und Sprecher der Initiative Wiederaufbau der Bornplatz-Synagoge.
5: Wir Jüdinnen und Juden sind darauf angewiesen, denn es gibt von uns in der Hansestadt Hamburg weniger als 5000 Jüdinnen und Juden unter 1,8 Millionen. Deswegen bitten wir, aber wir fordern auch unsere nichtjüdischen Freunde, Nachbarn, Bekannten, steht mit uns gemeinsam. Wir sind Hamburg Seite an Seite.
0: Seite an Seite. Die großen Fotos sehen Sie am leichtesten in der U-Bahn-Station Steinstraße oder in und an der Kirche St. Petri in der Mönckebergstraße. Danke an meinen Kollegen Klaus Böllert. Er war beim Fotokunstprojekt an 6 zentralen Orten in unserer Stadt.

0: Moin, Sie sind mitten im Kirchenmagazin. Beim Kirchenmusikfest in Lübeck Mitte Juni werden Chöre und Bläsergruppen der Nordkirche gemeinsam musizieren unter dem Motto Nordkirchenklang. Wir haben mit der Landeskantorin und dem Landesposaunenwart gesprochen. Und besonders ist, bisher wurden Posaunenfest und Chorfest der Nordkirche immer getrennt gefeiert. Nur einmal vor 8 Jahren gab es einen großen Kirchenmusiktag, erinnert sich Landeskantorin Christiane Husky.
1: Das war der Start meiner Arbeit hier als Landeskantorin. Das war ein sehr schöner Start. Da sind auch schon mal alle Gewerke zusammengekommen und das war super erfolgreich. Das war aber nur ein Tag und wir haben gesagt, wir wollen einmal nochmal die gesamte Kirchenmusik sichtbar machen.
2: Neben den vielen Konzerten in Kirchen und auf Plätzen in Lübeck gibt es beim Festwochenende viele Workshops.
1: Es gibt Stimmbildungsworkshop, es gibt 2 große Mitsingenkonzerte. Ich mache ein Mitsingenkonzert, Wunderstill heißt das. Das Format haben wir in Schwerin schon mal gemacht. Das ist mit Bläsern und Orgel sehr groß, sehr festlich. Da gibt es einen Kammerchor, der aus Kirchenmusikerinnen besteht und es gibt einen litauischen Kammerchor.
2: Weiterhin gibt es ein Pop- und Gospelchortreffen als Workshop und abends ein Begegnungskonzert mit einem Jugendchortreffen. Es gibt einen Circle-Singing-Workshop mit Lea Morris, einer Komponistin aus den USA. Zuhören, entdecken, Spaß haben und das eigene Selbst entfalten, das sind die Grundprinzipien des Circle-Singing. Zum 350. Todestag von Paul Gerhardt in diesem Jahr werden in Lübeck viele Choräle von ihm von den Chören gesungen und den Bläsern gespielt. Landesposaunenwart Martin Huss.
3: Dass wir einfach Kliniken, Hospitälern und Alten- und Krankenheimen besuchen und diese Leute mit unserer Musik erfreuen.
2: Das wird beim Fest vorher abgesprochen. Sie spielen auch auf öffentlichen Plätzen. Dort können Besucher einfach zuhören. Das Kirchenmusikfest der Nordkirche spielt in der gesamten Lübecker Innenstadt. In allen Kirchen, auf dem Holstentorplatz, in der Musik- und Kongresshalle und am Sonntag im Lohmühlenstadion. Zu allen Gottesdiensten haben Besucher freien Eintritt. Mitwirkende erleben
1: die ganze Bandbreite, die Kirchenmusik zur Verfügung hat. Das geht von wirklich Spaß haben, Gemeinschaft bei den Chören, die vielleicht jetzt auch kleiner werden und nicht mehr so stark besetzt sind, dass sie es mal wieder erleben, in so einer großen Gemeinschaft zu singen. Man erlebt aber auch Andacht, man erlebt spirituelle Momente mit dem Nachtgebet.
2: Auch Besucher können in den großen Reichtum der Kirchenmusik der Nordkirche eintauchen, Gemeinschaft erleben und mitsingen.
1: Musik, finde ich, hilft, in Verbindung miteinander zu kommen. Und das ist, glaube ich, das, was man in Lübeck erfahren kann.
0: Das war ein Beitrag von Achim Kohl. Klingt spannend, finde ich. Und wir von der Radiokirche werden auf jeden Fall dabei sein und Ihnen berichten. Das Kirchenmusikfest der Nordkirche findet vom 19. bis 21. Juni in Lübeck statt. Mehr auf der Homepage kirchenmusikfest2026.

0: Moin, Sie sind mitten im Kirchenmagazin. Beim Kirchenmusikfest in Lübeck Mitte Juni werden Chöre und Bläsergruppen der Nordkirche gemeinsam musizieren unter dem Motto Nordkirchenklang. Wir haben mit der Landeskantorin und dem Landesposaunenwart gesprochen. Und besonders ist, bisher wurden Posaunenfest und Chorfest der Nordkirche immer getrennt gefeiert. Nur einmal vor 8 Jahren gab es einen großen Kirchenmusiktag, erinnert sich Landeskantorin Christiane Haski.
1: Das war der Start meiner Arbeit hier als Landeskantorin. Das war ein sehr schöner Start. Da sind auch schon mal alle Gewerke zusammengekommen und das war super erfolgreich. Das war aber nur ein Tag und wir haben gesagt, wir wollen einmal nochmal die gesamte Kirchenmusik sichtbar machen.
2: Neben den vielen Konzerten in Kirchen und auf Plätzen in Lübeck gibt es beim Festwochenende viele Workshops.
1: Es gibt Stimmbildungsworkshop, es gibt 2 große Mitsingenkonzerte. Ich mache ein Mitsingenkonzert, Wunderstill heißt das. Das Format haben wir in Schwerin schon mal gemacht. Das ist mit Bläsern und Orgel sehr groß, sehr festlich. Da gibt es einen Kammerchor, der aus Kirchenmusikerinnen besteht und es gibt einen litauischen Kammerchor.
2: Weiterhin gibt es ein Pop- und Gospelchortreffen als Workshop und abends ein Begegnungskonzert mit einem Jugendchortreffen. Es gibt einen Circle-Singing-Workshop mit Lea Morris, einer Komponistin aus den USA. Zuhören, entdecken, Spaß haben und das eigene Selbst entfalten, das sind die Grundprinzipien des Circle Singing. Zum 350. Todestag von Paul Gerhardt in diesem Jahr werden in Lübeck viele Choräle von ihm von den Chören gesungen und den Bläsern gespielt. Landesposaunenwart Martin Huss.
3: Dass wir einfach Kliniken, Hospitälern und Alten- und Krankenheimen besuchen und diese Leute mit unserer Musik erfreuen.
2: Das wird beim Fest vorher abgesprochen. Sie spielen auch auf öffentlichen Plätzen. Dort können Besucher einfach zuhören. Das Kirchenmusikfest der Nordkirche spielt in der gesamten Lübecker Innenstadt. In allen Kirchen, auf dem Holstentorplatz, in der Musik- und Kongresshalle und am Sonntag im Lohmühlenstadion. Zu allen Gottesdiensten haben Besucher freien Eintritt. Mitwirkende erleben
1: die ganze Bandbreite, die Kirchenmusik zur Verfügung hat. Das geht von wirklich Spaß haben, Gemeinschaft bei den Chören, die vielleicht jetzt auch kleiner werden und nicht mehr so stark besetzt sind, dass sie es mal wieder erleben, in so einer großen Gemeinschaft zu singen. Man erlebt aber auch Andacht, man erlebt spirituelle Momente mit dem Nachtgebet.
2: Auch Besucher können in den großen Reichtum der Kirchenmusik der Nordkirche eintauchen, Gemeinschaft erleben und mitsingen.
1: Musik, finde ich, hilft, in Verbindung miteinander zu kommen. Und das ist, glaube ich, das, was man in Lübeck erfahren kann.
0: Das war ein Beitrag von Achim Kohl. Klingt spannend, finde ich. Und wir von der Radiokirche werden auf jeden Fall dabei sein und Ihnen berichten. Das Kirchenmusikfest der Nordkirche findet vom 19. bis 21. Juni in Lübeck statt. Mehr auf der Homepage kirchenmusikfest2026.de.

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1: Na, insgesamt haben wir einen sehr, sehr hohen Zuspruch, wir haben hohen Zulauf, wir haben sehr, sehr viele positive Rückmeldungen, aber natürlich haben wir noch nicht wieder die Vor-Corona-Zahlen erreicht. Da gab es natürlich einen großen Bruch, aber die Zahlen steigen wieder. Das ist ein längerer Prozess, das wussten wir alle. Es wird nicht von heute auf morgen passieren, dass die Theater wieder bumsdicke voll sind. Es verteilt sich über das Jahr mehr. Es gibt Jahreszeiten, insbesondere zwischen Oktober und März, da läuft es schon wieder sehr, sehr gut. In den Zeiten, wo es draußen warm ist, wo viele andere Freizeitangebote entstehen oder Fußball-Weltmeisterschaft, wo natürlich da wird es dann etwas schwieriger, das Publikum zu begeistern. Wir haben ja immer davon gelebt, dass Leute regelmäßig ins Theater gehen, 6-mal im Jahr ins Theater. Die Leute sind heute ein bisschen wählerischer. Man hat sie also als Publikum wieder, aber sie gehen vielleicht nicht mehr 6-mal, sondern nur noch 3-mal im Jahr ins Theater, weil es einfach viele, viele andere Möglichkeiten gibt. Und auf diese Situation müssen wir uns einstellen und mit sehr, sehr viel Aufwand bewerben wir jede einzelne Produktion. Und ich kann nur sagen, es lohnt sich wirklich immer, ins Theater und insbesondere ins Ohnsorgtheater zu gehen. Regionalität, Qualität, Vielfalt und Nähe sind die entscheidenden Begriffe. Immer in Verbindung mit der großen Leidenschaft, mit der hier jeder Beschäftigte, jede Beschäftigte seine Aufgaben wahrnimmt. Und das spürt, glaube ich, das Publikum auch in besonderer Weise in diesem Theater als ein Stück unserer norddeutschen Identität und Heimat. Oder kurz gesagt, als norddeutsche Spezialität.
0: 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Dotto nochmal Michael Lang.
1: Na, da, wo sich das dramaturgisch anbietet, werden wir das natürlich immer sorgsam überlegen. Wir haben da ja sehr gute Erfahrungen gesammelt, vor allen Dingen in den letzten 14 Jahren, dank Cornelia Ehlers auf unserer Studiobühne. Da ist das Prinzip der Zweisprachigkeit ja etabliert, sehr erfolgreich. Und es ist ganz natürlich und normal, dass man Elemente davon dann auch ins große Haus übernimmt. Das haben Anke Kell und Nora Schumacher in den vergangenen beiden Jahren ja schon hervorragend gemacht. Und selbstverständlich machen wir das aber auch nur da, wo es sich dramaturgisch anbietet. Also es muss inhaltlich Sinn machen. Wir machen es nicht von vornherein, so dass man sagt, so, das müssen wir jetzt irgendwie zweisprachig hinkriegen, sondern nein, es ist schon bei der Stückauswahl eine Überlegung. Ist das eine Produktion, die man gegebenenfalls auch zweisprachig halten kann? Und selbst dieser Prozess kann nochmal ins Wanken geraten. Wir hatten auch schon Produktionen, die wollen wir jetzt zweisprachig machen, aber im Zuge des Produktions- und Entstehungsprozesses hat sich herausgestellt, nein, es ist doch authentischer, wenn wir es rein ob platt machen. Also auch dieser Weg bleibt immer offen. Am Ende weiß man es tatsächlich dann immer auch erst zur Premiere, was ganz genau oder wie dann auch Sprachanteile verteilt sind. Wie gesagt, Plattdeutsch bleibt unsere Primärsprache.
0: Sagt unser Intendant Michael Lang. Und Glicks geidert hier nicht mehr um das Thema Theoder, sondern um das Thema Singen. 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
2: 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Und dann hat Helga Tietze gesagt, Scheundien, du bist noch zu jung, komm mal mal vorbei. Und dann muss ich über meinen eigenen Schatten springen und dann bin ich hingehen. 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
1: 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Sie singt, sieht mehr als 5 Jahre Teinte mit. 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
3: Und dann haben wir plattdeutsch aufgeführt die Tüdelbandreise in verschiedenen Nationalitäten. 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
3: 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Wir waren alle verkleidet. Und das ist überhaupt so das, was wir gerne machen, so ein bisschen Spaß haben. Wir haben die Comedian Harmonies parodiert. Sowas mögen wir gerne. Bei uns ist Frohsinn, Frohsinn.
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2: Wir habt einen japanischen Chorleiter. Wir sind Hochdeutsch, Plattdeutsch, mit unter auch japanisch. Da sind wir ihm natürlich entgegengekommen. 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
1: 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Üben dort de Chor Litmoten aber auch mal einzeln zu Hus, so auch Silke Siemer.
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3: Ich liebe das auch, wenn das besonders schwierig ist, was einzustudieren. Und wenn man das dann geschafft hat und das hört sich so toll an und das ist einfach, macht einfach Freude.
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1: 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Das Wort, das kennen wir ja all, hat sich in ganz Deutschland verbreitet und finde ich ein gutes Wort und das ja, kommt mir sehr entgegen, will ich das oft verwenden.
2: Jeden Tag ist für mich Kuddelmuddel. Immer was niert in Alltag dort ho und ja. Kuddelmuddel trifft dich ganz genau.
3: Ja, Kuddelmuddel gibt es auch, das passt vielleicht ganz gut auf den Schien.
4: Ist bei dir manchmal Kuddelmuddel?
3: Nee, in meinem Leben ist Ordnung meistens da. Also, aber wenn nicht immer Ordnung wird, dann wird langweilig. Betten Kuddelmuddel ist auch ganz gut.
0: So ist das wohl. 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Tukum Sündach, Vormittagsklock Öben geht das los. Gibt bloß noch ein paar wenige Restkorten. Aber ihr könnt ihr das Ganze auch von Tuhusut ankicken. Wie muckt ein Livestream von der Veranstalten? Einfach Tukum Sündach ob ndr.de/plattgon. Da findet ihr das denn. 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

0: Wie sagt Platz bei NDR 90,3? War das. Gleich reden wir Hochdeutsch und dann haben wir auch die größten Hits aller Zeiten. Fiction Factory, Feels Like Heaven. Hören wir direkt nach den Nachrichten. Die kommen jetzt mit Frauke Reinig.
1: 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Es ist 9 Uhr.
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1: Triathleten sind beim Ironman in Hamburg unterwegs. Bundeskanzler Merz reist zum Ukraine-Gipfel nach London. Eimsbüttler Oberligist spielt im DFB-Pokal gegen Dortmund. Das Wetter, viele Wolken, später Schauer, bis 19 Grad. Knapp 4 Kilometer schwimmen, dann 180 Kilometer Radfahren und zum Schluss noch einen Marathon laufen. Das ist der Ironman. Und heute findet dieser XXL-Triathlon zum 9. Mal in Hamburg statt. Das Rennen ist bereits gestartet. Jan Möller.
3: Früh aufstehen war angesagt für rund 3000 Hobbysportlerinnen und Sportler und 28 Profiathletinnen. Die sind als Erste gestartet. Um 5:45 sind sie am Jungfernstieg in die Binnenalster gesprungen. Es sind wieder einige der weltbesten Triathletinnen dabei. Für sie geht's heute um den Europameistertitel. Für die meisten anderen, egal ob Männer oder Frauen, geht's einfach nur ums Ankommen und um das Erlebnis. Zehntausende Menschen werden wieder an der Strecke erwartet. Vor allem in der Innenstadt wird's voll. Dort an der Binnen- und Außenalster verläuft auch die Marathonstrecke. Sie wird in 4 Schleifen gelaufen. Mit dem Rad geht's zwischendurch raus bis in die Vier- und Marschlande. Das Ziel ist auf dem Rathausmarkt. Am frühen Nachmittag um etwa 2:20 wird dort die neue Europameisterin erwartet. Die Hobbysportlerinnen und Sportler können sich Zeit lassen bis 23 Uhr. Dann erst wird dicht gemacht am Ziel.
1: Und wo die Sportlerinnen und Sportler genau unterwegs sind und welche Straßen dafür gesperrt sind, das sehen Sie auch in der NDR Hamburg App. In London treffen heute Abend der britische Premierminister Keir Starmer, der französische Präsident Emmanuel Macron und Bundeskanzler Friedrich Merz mit dem ukrainischen Präsidenten Volodymyr Zelensky zusammen. Sie wollen die Chancen für neue Verhandlungen mit Russland zur Beendigung des Ukraine-Krieges ausloten. Gabi Biesinger.
4: Dabei soll es um die weitere Unterstützung der Ukraine und den verstärkten Druck auf Russland gehen, wie das französische Präsidialamt mitteilte. Der ukrainische Präsident Volodymyr Zelensky hatte zuletzt in einem offenen Brief ein persönliches Treffen mit dem russischen Staatschef Wladimir Putin vorgeschlagen. Bundeskanzler Friedrich Merz begrüßte Zelenskys Angebot zu direkten Gesprächen mit dem Kreml-Chef. Er fügte hinzu, es sei aus seiner Sicht selbstverständlich, dass bei einem solchen Gesprächsformat die Europäer mit am Tisch säßen. Was fehle, sei aber die Bereitschaft des russischen Präsidenten, in Gespräche einzutreten. Aus Moskau wurde unterdessen bekannt, dass Putin den deutschen Altbundeskanzler Gerhard Schröder zu einem Vier-Augen-Gespräch im Kreml empfangen hat. Putin hatte für den Fall von Verhandlungen im vergangenen Monat Schröder als seinen bevorzugten Vermittler von europäischer Seite genannt.
1: Auf dem Hamburger Kiez ist gestern ein alter Mercedes mitten auf der Straße komplett ausgebrannt. Laut Polizei bemerkten die Insassen gegen 22 Uhr während der Fahrt, dass es im hinteren Bereich des Autos brannte. Der Fahrer stoppte die schwarze C-Klasse und alle Insassen brachten sich in Sicherheit. Reeperbahn und Helgoländer Allee wurden für die Lösch- und Sauberungsarbeiten zeitweise gesperrt. Die Polizei geht von einem technischen Defekt aus, verletzt wurde niemand. Die deutsche Fußballnationalmannschaft hat ihre WM-Generalprobe erfolgreich bestanden. Das Team von Bundestrainer Julian Nagelsmann hat das letzte Testspiel vor Beginn der Weltmeisterschaft gegen Co-Gastgeber USA mit 2:1 gewonnen. Das erste WM-Gruppenspiel bestreitet die DFB-11 in einer Woche. Gegner ist dann Curaçao. Und wir bleiben beim Fußball. Der Hamburger Pokalsieger HEBC hat nämlich das Große losgezogen. Das Team aus Eimsbüttel trifft in der ersten Runde des DFB-Pokals auf Borussia Dortmund. Lars Pegelow.
5: Es war ein Jubelorkan gestern Abend im Clubheim des HEBC am Rhein-Müller-Sportplatz in Eimsbüttel. Der Hamburger Pokalsieger, der die Saison in der Oberliga Hamburg der 5. Liga auf Platz 13 beendet hatte, spielt im DFB-Pokal gegen Vizemeister Borussia Dortmund. Das ist ein Traumlos, freuten sich Trainer, Spieler und Verantwortliche des HEBC, kurz auch HEBS genannt. Die erste Pokalrunde wird Ende August ausgetragen und der Verein macht sich ab sofort auf die Suche nach einem geeigneten Stadion. Beim HSV und beim FC St. Pauli wollen sie anfragen. Sicher ist, neben der Erstrundenprämie von mehr als 200.000 Euro wird es weitere hohe Zuschauereinnahmen geben. Auf den Club kommt das größte Spiel der Vereinsgeschichte zu. Hamburgs Profivereine treten im DFB-Pokal zunächst bei Drittligisten im Westen an. Der HSV beim SC Verl und der FC St. Pauli bei Rot-Weiß Essen.
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0: Wir schauen aufs Wetter für uns in Hamburg. Und nachdem wir ja heute vor einer Woche den meteorologischen Sommeranfang gefeiert haben, in Anführungsstrichen, hat die Woche jetzt sommermäßig nicht so viel geliefert. Deswegen ist klar, dass es heute dann auch in dem Stil zu Ende geht. Viele Wolken, kaum Sonne, einige Schauer unterwegs. Im Laufe des Abends werden die Schauer weniger. Und windig ist es auch noch. Dazu maximal 19 Grad. Jetzt aktuell in Bergedorf 15 Grad. Morgen wird es etwas besser. Zum einen wärmer bis 24 Grad. Regen ist unwahrscheinlich. Die meisten kommen trocken durch den Tag, aber nach wie vor einige Wolken und immerhin etwas mehr Sonne als heute. Blitzer und Staus jetzt aus dem Verkehrszentrum Roter Baum. Da ist einiges geboten. Haben Sie in den Nachrichten gerade gehört. Der Ironman läuft bei uns in der Stadt. Da sollten Sie also die Innenstadt möglichst weiträumig umfahren. Da gibt es ganz viele Sperrungen. Beziehungsweise, wenn Sie dorthin wollen, auf U- und S-Bahn unweichen, ausweichen. Weil alles, was unter der Erde fährt, hat da natürlich Vorteile. Und vor allem auch Richtung Vier- und Marschlande, da wo die Radstrecke ist, gibt es viele Sperrungen. Eine interaktive Karte, was wann gesperrt ist, finden Sie bei uns in der NDR Hamburg App oder im Netz ndr.de/Hamburg. Dann der Sengelmann-Tunnel am Flughafen gesperrt zwischen Mainweg und Zeppelinstraße bis 20 Uhr heute Abend. Da wird die Fahrbahn ausgebessert und auch bei der S-Bahn ist was geboten. Bei der S3 keine Züge zwischen Stellingen und Altona. Die S5 fährt nur zwischen Sternschanze und Stade. Da sind Ersatzbusse unterwegs. Ihnen heute eine gute und sichere Fahrt. Guten Tag, ich bin Philipp von Kageneck und ich ziehe das jetzt durch, die Sache mit dem T-Shirt. Auch bei 14 Grad und Wind und leichtem Nieselregen hier vorm Studiofenster in Lockstedt. Aber es ist ja, wie es ist. 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Gleich aber und jetzt Fiction Factory.

0: geht immer. Steht ganz groß über allem hier bei NDR 90,3. Mamma Mia! Hören wir am Sonntagvormittag um 13 Minuten nach 9. Und wir haben ja jetzt einen Gast hier in der Sendung, unseren NDR 90,3 Wetterexperten Kent Heinemann. Moin Kent.
1: Moin Philipp, hallo.
0: Also vor einer Woche, da haben wir ja den meteorologischen Sommer eingeläutet. Mhm. Vielleicht hätten wir es besser nicht tun sollen, weil irgendwie seitdem ist das schöne Wetter kaputt. Heute wird es jetzt auch nicht so richtig prall, ne?
1: Nee, nicht so wirklich. Also wir haben es eher mit vielen Wolken zu tun und die ersten Schauerstaffeln, die warten schon direkt vor den Türen Hamburgs und werden wir wirklich so gegen 11, 12 werden die dann über uns hinwegziehen. Und danach wird es dann auch nicht besser. Also wir haben es dann immer mal wieder mit Regenschauern, teilweise auch einzelnen Gewittern zu tun. Mehr sind es eher Regenschauer. Dazu nimmt der Wind dann auch noch zu. Wir haben es mit starken, teilweise sogar stürmischen Böen zu tun. Eher so stark bis stürmisch, ne? So 6, 7 bevor. Dazu auch so mittel temperiert 18 bis 19 Grad, obwohl eben die 18, 19 Grad eher normal sind für diese Jahreszeit. Aber wir sind ja schon deutlich höhere Temperaturen gewohnt.
0: Da war jetzt vieles dabei, was eher dazu einlädt, den Sonntag drinnen zu verbringen, muss ich sagen.
1: Ja, letzten Endes schon, aber man muss dann schon sagen, ja, zwischendurch kann man ja durchaus mal raus, mal mit dem Hund oder mit der Katze, ich weiß nicht, keine Ahnung.
0: Ja, vor allem Katzen mögen Sturm und Regen.
1: Ja, definitiv.
0: Haben wir denn irgendeine Chance, dass das in der neuen Woche ab morgen so ein bisschen besser wird?
1: Naja, morgen wird schon besser, also jedenfalls was den Wind und den Regen angeht, der hat erstmal kurzzeitig Pause, Wolken aber sind weiterhin noch ein Thema. Wer wirklich so früh am Morgen so draußen ist, der hat es ja wirklich am besten, da scheint die Sonne wirklich schön. Weiter Richtung Mittag, Nachmittag wird dann die Bewölkung wieder zunehmen, aber insgesamt wird es erst trocken sein. Erst um Abend hin kann dann die Schauersituation wieder auffrischen und dazu erwarten wir tatsächlich so leicht sommerliche Temperaturen, 23 bis 24 Grad. Also das ist dann schon nochmal so eine Zäsur im Vergleich zu dem, was heute und in den nächsten Tagen folgt.
0: Besonders hellhörig wurde ich gerade, als du sagtest, früh aufstehen lohnt sich morgen, weil da ist es am schönsten. Weil morgen mache ich ja die Frühsendung mit Nico Steins zusammen. Das heißt, das ist eine Einladung an alle Hamburgerinnen und Hamburger, mit uns früh aufzustehen morgen. Kent, vielen Dank. Dir einen schönen Sonntag.
1: Finde ich auch, danke.
0: Und Sie haben es gehört, also man kann schon rausgehen, Temperaturen eigentlich jahreszeitgemäß, wenn Sie mit ein bisschen Regen und Wind gut umgehen können. Na bitteschön. Oh.

klingen die 80er. Rainbirds Blueprint bei NDR 90,3. Am Sonntagvormittag, gleich 9.23 Uhr. Und, wo wurdest du geboren? An Säule 2. So kann jetzt antworten ein neuer kleiner Hamburger. Da habe ich tatsächlich hingehört bei den Nachrichten hier bei NDR 90,3. Ist auf der Veddel passiert. Da war eine hochschwangere Mutti mit dem Rettungswagen unterwegs. Die Sanitäter haben dann unterwegs gemerkt, oh, ins Krankenhaus schaffen wir es jetzt aber nicht mehr. Also rechts raus an der Tankstelle. Notarzt verständigt, der dann mit dazu kam. Happy End. Die Geschichte ist gut ausgegangen. Der Junge hatte es sehr eilig, wurde dann...

10 ist es, hier ist NDR 90,3. Wir gucken jetzt mal aufs Wetter für uns in Hamburg. Das wird heute jetzt ja nicht so erfreulich. Viele Wolken, kaum Sonne und einige Schauer sind im Anmarsch, die jetzt so im Laufe des Vormittags Hamburg dann mal eindecken werden. Windig ist es dazu auch noch. Gegen Abend werden die Schauer immerhin etwas weniger. 19 Grad dazu maximal, jetzt aktuell in Altona. Da messen wir 15 Grad. Morgen sieht es etwas angenehmer aus. Zum einen wird es wärmer, bis zu 24 Grad, wohl auch trocken, aber immer noch viele Wolken unterwegs, aber immerhin ein Tick mehr Sonne als heute. Blitzer und Staus jetzt aus dem Verkehrszentrum Roter Baum. Einiges los auf Hamburgs Straßen und auch den Schienen. Der Ironman, der läuft derzeit. Da gibt's wahnsinnig viele Sperrungen für diesen Triathlon, für die Laufstrecke, für die Radfahrstrecke. Gut, mit der Schwimmstrecke kommen wir jetzt klar in der Alster. Aber Sie sollten die Innenstadt mit dem Auto zumindest weiträumig umfahren. U- und S-Bahn ist da irgendwie so das Beste im Moment. Und auch in den Vier- und Marschlanden, da wo die Radstrecke ist, gibt's natürlich umfangreiche Sperrungen. Finden Sie eine interaktive Karte in der NDR Hamburg App oder auf ndr.de/hamburg. Dann der Sengelmann-Tunnel gesperrt am Flughafen zwischen Maienweg und Zeppelinstraße bis 20 Uhr. Da wird die Straße ausgebessert. Und bei der S3 heute keine Züge zwischen Stellingen und Altona. Die S5 fährt auch nur zwischen Sternschanze und Stade. Da sind Ersatzbusse unterwegs. Das Ganze wohl noch bis heute Abend, circa 20 Uhr. Ihnen eine gute und sichere Fahrt. Ich bin Philipp von Kageneck und wollte gestern ins WM-Fieber kommen, weil ja Donnerstag die Fußball-WM in den USA, Kanada und Mexiko startet. Habe ich versucht, hier diese Klebesticker fürs Sammelalbum zu kriegen. Aber die sind überall ausverkauft. Da hat es sich direkt schon wieder erledigt mit meiner WM-Stimmung. Aber gestern Abend kam wieder ein bisschen was auf. Das letzte Testspiel der deutschen Nationalmannschaft vor der WM gegen die USA. Ein 2:1-Sieg. Aber ob es auch gut war, das hören wir gleich nach Hello. Und jetzt Billy

0: Hello bei NR90,3, der New York Groove. Ja, und wir hoffen, dass wir dieses Lied am 19. Juli auch nochmal alle mitgrölen können. Denn dann ist in New York das Finale der Fußball-Weltmeisterschaft, die kommenden Donnerstag losgeht. Wäre natürlich nicht schlecht, wenn die deutsche Mannschaft zumindest mitspielen dürfte in diesem Finale der WM. Gestern in Chicago der letzte Test der deutschen Nationalmannschaft gegen einen der Gastgeber, die USA. 2:1 gewonnen, aber war es denn auch gut? Bundestrainer Julian Nagelsmann sagt ja.
1: Ja, sehr gut. Ich glaube, eine gute Generalprobe. Guter Test. Gegner sehr emotional gespielt. Finde, wir haben wieder sehr gut angefangen. Ich glaube, können wir schon 1-2-0 in Führung gehen in den ersten 20 Minuten. Dann wurde es ein bisschen offener. Trotzdem haben wir uns, finde ich, gut gewehrt. Hatten viel weniger Momente als gegen Finnland, wo wir so zwischendrin standen. Es war gut. Insgesamt bin ich mit der Umsetzung sehr zufrieden. Die Jungs haben einen guten Eindruck gemacht.
0: Homo ist meine Zweitmeinung. Der Kapitän Josua Kimmich, wie sieht der das Spiel?
2: Ja, ich glaube, es war jetzt ganz gut, dass wir nochmal zwei Testspiele hatten. Auch heute war ein anderes Spiel wie jetzt letzte Woche. Wir sind sehr glücklich, dass wir gewinnen konnten. Ich glaube, das hat man auch gemerkt, dass es wichtig ist natürlich fürs Selbstvertrauen, wenn man auch spürt, dass gewisse Dinge funktionieren. Manche Dinge funktionieren noch nicht perfekt. Da werden wir noch dran arbeiten. Wir haben noch eine Woche und dann werden wir hoffentlich einen guten Start ins Turnier haben.
0: Das erste Tor hat Kai Havertz geschossen, quasi mit Anpfiff. Zweite Minute stand es dann schon 1:0. Oliver Baumann, Keeper, hat ein paar richtig gute Bälle rausgeholt und gehalten, der ja dann zum WM-Start wohl nur auf der Bank sitzen wird. Und den Siegtreffer geschossen hat Leroy Sané. Ausgerechnet Sané, der ja beim Spiel gegen Ghana von eigenen Fans ausgepfiffen wurde. Josua Kimmich sagt, also in der Mannschaft, da lieben sie ihn, den Sané.
2: An sich ist er nur bei den Fans vielleicht umstritten, bei uns in der Mannschaft natürlich überhaupt nicht. Ich habe es vorhin schon gesagt, unabhängig von Leroy, es ist immer wichtig, dass jeder bei uns bereit ist, dass jeder auf seine Momente brennt, dass die Mannschaft bereit ist, auch jedem zu helfen, der neu ins Team kommt, und auf der anderen Seite, dass die Spieler, die neu ins Team kommen, eben alles dafür tun, dass sie einen Impact haben können, und das hat Leroy heute sehr gut gemacht.
0: Donnerstag, da startet die Fußball-WM in den USA, Kanada und Mexiko. Und heute in einer Woche geht die WM dann auch für Deutschland los. Erstes Spiel gegen Curaçao. Anpfiff kommenden Sonntag, 19 Uhr, sind wir natürlich hier mit dabei bei NDR 90,3. 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

Big Gather on the Beach Boss bei NR90,3. In der Woche vor der Fußball-WM, und ich habe ja eben schon gesagt, mit der WM-Stimmung ist es bei vielen ja noch so ein bisschen schwierig. Deswegen will ich da jetzt gern ein bisschen nachhelfen. Das geht ja auch mit Musik, denn was singen die Fans im Stadion, wenn Deutschland ein Tor geschossen hat? Na, erkennen Sie es? Die Hymne der deutschen Fußballnationalmannschaft, und wir hoffen, die oft zu hören bei dieser Fußball-WM. Und damit wir dann alle textsicher sind, jetzt gerne schon mal mitmachen. Peter Schilling, Major Tom. Das

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0: Smokey bei NDR 90,3. Es geht gleich hier weiter und da freue ich mich schon drauf. Roxette hören wir nach den Nachrichten, die jetzt zuerst kommen, mit Frauke Reinig.
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1: Triathleten sind beim Ironman in Hamburg unterwegs. Bundeskanzler Merz reist zum Ukraine-Gipfel nach London. DFB-Team gewinnt letzten Test vor der Fußball-WM. Das Wetter, viele Wolken, später Schauer, bis 19 Grad. Knapp 4 Kilometer schwimmen, dann 180 Kilometer Radfahren und zum Schluss noch einen Marathon laufen. Das ist der Ironman. Und heute findet dieser XXL-Triathlon zum 9. Mal in Hamburg statt. Das Rennen ist bereits gestartet. Jan Möller.
3: Früh aufstehen war angesagt für rund 3000 Hobbysportlerinnen und Sportler und 28 Profiathletinnen. Die sind als erste gestartet. Um 17:45 sind sie am Jungfernstieg in die Binnenalster gesprungen. Es sind wieder einige der weltbesten Triathletinnen dabei. Für sie geht's heute um den Europameistertitel. Für die meisten anderen, egal ob Männer oder Frauen, geht's einfach nur ums Ankommen und um das Erlebnis. Zehntausende Menschen werden wieder an der Strecke erwartet. Vor allem in der Innenstadt wird's voll. Dort an der Binnen- und Außenalster verläuft auch die Marathonstrecke. Sie wird in 4 Schleifen gelaufen. Mit dem Rad geht's zwischendurch raus bis in die Vier- und Marschlande. Das Ziel ist auf dem Rathausmarkt. Am frühen Nachmittag um etwa 14:40 wird dort die neue Europameisterin erwartet. Die Hobbysportlerinnen und Sportler können sich Zeit lassen bis 23 Uhr. Dann erst wird dicht gemacht am Ziel.
1: Und wo die Sportlerinnen genau fahren, laufen und schwimmen und welche Straßen dafür gesperrt sind, sehen Sie auch in der NDR Hamburg App. In Bahrenfeld ist bei einem schweren Unfall gestern ein Mensch gestorben. Das Auto war laut Polizei zu schnell unterwegs und ist im Voyageweg von der Straße abgekommen, gegen eine Ampel geprallt und auf der Seite liegend zum Halten gekommen. Offenbar waren ursprünglich 4 Menschen im Wagen. Eine Person flüchtete jedoch noch vor dem Eintreffen der Einsatzkräfte. 2 weitere Insassen wurden leicht verletzt. Eine Person konnte nur noch tot aus dem völlig zerstörten Fahrzeug geborgen werden. In London treffen heute Abend der britische Premierminister Keir Starmer, der französische Präsident Emmanuel Macron und Bundeskanzler Friedrich Merz mit dem ukrainischen Präsidenten Volodymyr Zelensky zusammen. Sie wollen die Chancen für neue Verhandlungen mit Russland zur Beendigung des Ukraine-Krieges ausloten. Gabi Biesinger.
4: Dabei soll es um die weitere Unterstützung der Ukraine und den verstärkten Druck auf Russland gehen, wie das französische Präsidialamt mitteilte. Der ukrainische Präsident Volodymyr Zelensky hatte zuletzt in einem offenen Brief ein persönliches Treffen mit dem russischen Staatschef Wladimir Putin vorgeschlagen. Bundeskanzler Friedrich Merz begrüßte Zelenskys Angebot zu direkten Gesprächen mit dem Kreml-Chef. Er fügte hinzu, es sei aus seiner Sicht selbstverständlich, dass bei einem solchen Gesprächsformat die Europäer mit am Tisch säßen. Was fehle, sei aber die Bereitschaft des russischen Präsidenten, in Gespräche einzutreten. Aus Moskau wurde unterdessen bekannt, dass Putin den deutschen Altbundeskanzler Gerhard Schröder zu einem Vier-Augen-Gespräch im Kreml empfangen hat. Putin hatte für den Fall von Verhandlungen im vergangenen Monat Schröder als seinen bevorzugten Vermittler von europäischer Seite genannt.
1: Die deutsche Fußballnationalmannschaft hat die Generalprobe für die Weltmeisterschaft erfolgreich bestanden. Sie gewann ihr letztes Testspiel gegen Co-Gastgeber USA mit 2:1. Thomas Kunze.
5: 9 Siege in Folge sind es jetzt, die WM-Generalprobe und auch Erkenntnisse gewonnen. Insgesamt war Bundestrainer Julian Nagelsmann ganz zufrieden nach diesem knappen 2:1-Sieg gegen die USA.
6: Temperaturen waren noch nicht extrem, aber trotzdem schon sehr schwül. Und von dem her, guter Test, Gegner sehr emotional gespielt, finden wir, haben wieder sehr gut angefangen. Dann wurde es ein bisschen offener, trotzdem haben wir uns, finde ich, gut gewehrt. Insgesamt bin ich mit der Umsetzung sehr zufrieden. Die Jungs haben einen guten Eindruck gemacht.
5: Vor allen Dingen in der Startphase, in der Kai Havertz schon nach 2 Minuten per Kopf die Führung erzielte. Nach gut 20 Minuten aber waren die Gastgeber, die durch Robinsons Gewaltschuss zum Ausgleich kamen, die bessere Mannschaft. Das sah auch Kai Havertz so, der sich dann aber über die Leistungssteigerung in Halbzeit 2 freute. Kai Havertz war es dann auch, der den Assist zum 2:1-Siegtreffer durch Leroy Sané in der 57. Minute gab. Danach verlief das Spiel wieder ausgeglichen, aber es reichte zum Sieg und zur Erkenntnis, dass das Team funktioniert, aber einige Abläufe bis zum WM-Start noch verbessert werden müssen.
1: Riesenjubel gestern beim HEBC in Eimsbüttel. Bei der Auslosung für den DFB-Pokal hat der Hamburger Fußball-Pokalsieger einen Volltreffer gelandet. Der Verein, der sonst in der Oberliga Hamburg spielt, trifft Ende August auf Vizemeister Borussia Dortmund. Hamburgs Profivereine treffen im DFB-Pokal zunächst auf Drittligisten. Der HSV spielt beim SC Verl und der FC St. Pauli bei Rot-Weiß Essen.
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0: Und jetzt schauen wir aufs Wetter für uns in Hamburg. Und gerade während ich diese Worte sage, ein Hauch von Sonnenschein hier vorm Fenster. Das sind aber wirklich handverlesene Momente, denn der Tag ist eher grau. Viele Wolken und kaum Sonne. Dazu auch einige Schauer, die jetzt über den Tag durch Hamburg ziehen. Am Abend werden die ein bisschen weniger. Windig ist es dann auch noch, also gemütlich ist anders. 19 Grad dazu maximal in Dulsberg, da messen wir jetzt im Moment 16 Grad. Morgen zum Wochenstart etwas besser, bis zu 24 Grad, trocken, aber immer noch viele Wolken, immerhin etwas mehr Sonne als heute. Blitzer und Staus jetzt aus dem Verkehrszentrum Roter Baum aus der Stadt. Eine Meldung hat mit dem Unfall zu tun, von dem Sie gerade in den Nachrichten gehört haben, an der von Sauerstraße Ecke Woyerschweg. Sind die Ampeln ja außer Betrieb? Das kann man, glaube ich, sagen, weil bei dem schweren Unfall die Ampelanlage einfach umgenietet wurde. Wenn wir dann weiterschauen, was auf den Straßen der Stadt los ist, gibt es viele Sperrungen. Der Triathlon, der Ironman läuft ja aktuell. Da sind in der Innenstadt wahnsinnig viele Straßen gesperrt. Auch Richtung Vier- und Marschlande für die Radstrecke gibt es viele Sperrungen. In die Stadt sollten Sie heute mit U- und S-Bahn fahren. Die sind da am wenigsten von betroffen. Eine interaktive Karte sehen Sie in der NDR Hamburg-App oder bei uns im Netz ndr.de/hamburg. Der Sengelmann-Tunnel am Flughafen ist auch gesperrt zwischen Maienweg und Zeppelinstraße bis 20 Uhr. Wird die Straße ausgebessert und auch bei der S-Bahn Hamburg eine Abweichung. Auf der Linie S3 keine Bahnen zwischen Stellingen und Altona. Die S5 fährt heute auch nur zwischen Sternschanze und Stade. Da sind Ersatzbusse unterwegs. Das Ganze wohl auch noch bis ca. 20 Uhr heute Abend. Gute Nerven, gute und sichere Fahrt wünsche ich. Guten Tag, ich bin Philipp von Kageneck und persönlich nicht davon betroffen, aber ich kenne sehr viele Menschen, die sagen, meine erste Kassette war von Roxette und die wollen wir jetzt feiern. Roxette, das sind die Größten aller Zeiten. The Look bei NDR 90,3. Schönen Sonntag wünsche ich.

0: so ein schönes Saxophon. Das passt doch irgendwie ganz gut zum Start in den Sonntag hier bei NDR 90,3. Bill Withers, Just the Two of Us. Und über 1000 Euro, die würden doch ganz gut zum Wochenstart passen, oder?
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0: France Gall, Ella, Ella, da schwingt doch so ein bisschen Vorfreude auf den Sommerurlaub in Südfrankreich mit, oder? Jetzt schauen wir mal aufs Wetter hier in Hamburg. Ja, ist nicht so südfranzösisch. Es ist heute grau, Sonne sehen wir kaum, es ist windig und einzelne Schauer immer mal wieder unterwegs. Immerhin, die werden im Laufe des Abends etwas weniger. 19 Grad, mehr werden es heute nicht. In Poppenbüttel, da messen wir im Moment 15 Grad. Und wenn wir dann auf morgen gucken, zum Wochenstart wird es etwas besser. Zum einen wärmer, 24 Grad maximal. Regen unwahrscheinlich, aber immer noch viele Wolken. Dazwischen aber etwas mehr Sonne als heute. Jetzt Blitzer und Staus aus dem Verkehrszentrum Roter Baum. Da retten wir jetzt mal eine Entenfamilie. Bitte aufpassen, in beiden Richtungen auf der A21 Kiel-Bargteheide Heide zwischen Dahldorf und Wahlstedt nämlich. Da läuft eine Entenfamilie auf der Autobahn rum. Dann gucken wir auf die Straßen der Stadt. Ein Ampelausfall an der Von-Sauer-Straße Ecke Woyerschweg. Die Ampelanlage nicht nur außer Betrieb, sondern tatsächlich nach einem schweren Unfall aus der letzten Nacht umgelegt worden. Die muss also wieder aufgebaut werden, da die Ampel. Dann haben wir ohnehin viele Sperrungen in der Innenstadt, denn der Ironman läuft, der Triathlon. Da gibt's nicht nur in der Innenstadt und am Hafenrand Sperrungen, auch Richtung Vier- und Marschlande ist die Radstrecke. Eine interaktive Karte finden Sie in der NDR Hamburg App oder auf ndr.de/hamburg. Ein Tipp generell, wenn Sie in die Innenstadt wollen, heute mal mit U-Bahn und S-Bahn fahren, denn unter der Erde, da sind die Sperrungen etwas weniger. Wobei, es gibt auch bei der S-Bahn Einschränkungen, bei der Linie S3 zwischen Stellingen und Altona heute keine Züge und die S5 fährt auch nur zwischen Sternschanze und Stade bis 20 Uhr heute Abend. Stattdessen dort Ersatzbusse unterwegs und der Sengelmann-Tunnel am Flughafen gesperrt bis 20 Uhr. Da muss die Fahrbahn dringend ausgebessert werden. Gute und sichere Fahrt wünsche ich Ihnen. Moin, ich bin Philipp von Kageneck und habe gestern voller Spannung auch die Auslosung für den neuen DFB-Pokal für die erste Runde verfolgt. Und da wurde die Kugel gezogen hier vom Hamburger Vertreter HIBC. Und wen haben Sie bekommen?
1: Borussia Dortmund.
2: Gegen Borussia Dortmund! Und wir zeigen Live-Bilder aus Hamburg. Dauert noch einen kurzen Moment. Oh, da freuen Sie sich.
0: Yo, da freuen Sie sich. Dortmund also kommt in der ersten Pokalrunde hier nach Hamburg zum HIBC. Die konnten aber noch mehr als schreien. Die Reaktionen hören wir gleich hier nach den Village People. Und jetzt Max Werner, Rain in May bei NDR 90.

0: So, und jetzt hören Sie mal hin, hier bei NDR 90,3. So hört sich das an, wenn man ein Traum losbekommt im Clubheim des Hamburger Fußballpokalsiegers HEBC aus Eimsbüttel. Da haben Sie gestern alle Sportschau geguckt, denn da lief die Auslosung der ersten Runde im DFB-Pokal. Und wen hat HEBC als Gegner gekriegt?
1: Borussia Dortmund.
2: Gegen Borussia Dortmund! Und wir zeigen Live-Bilder aus Hamburg. Dauert noch einen kurzen Moment. Oh, da freuen Sie sich.
0: Jo. Jo, Lars Pegelow aus der NDR 90,3 Sportredaktion, der HEBC gegen Dortmund. Wie waren denn die Reaktionen in Eimsbüttel?
3: Ja, die Reaktionen, die waren ungefähr so wie dieser Jubel eben. Absolute Ekstase beim HEBC. Darauf freut sich ja jeder kleine Amateurverein in Deutschland, wenn er im Landespokal gewinnt, dann im DFB-Pokal das Große loszuziehen. Konstantin Zimmermann ist der Präsident des HEBC in Eimsbüttel.
4: Ja, unglaublich. Also was da passiert ist, erste Liga, das ist unglaublich für unseren Verein. Wir feiern ja eigentlich schon seit 2 Wochen durch, seit dem Gewinn des Landespokals, und jetzt machen wir bis August weiter.
3: So reagierte Konstantin Zimmermann gestern im DFB, Fußballmuseum in Dortmund, da war die Auslosung, und im Clubheim des HEBC freute sich gleichzeitig Philipp Obloch, der HEBC-Trainer.
5: Also ich glaube, was ich drumherum immer gehört habe, war Bayern oder Dortmund. Bayern oder Dortmund. Dortmund ist super, super los, und wir sind mega glücklich damit und freuen uns riesig auf das Event. Wird ein Fußballfest.
3: Ein Fußballfest, das Ende August dann ausgetragen wird.
0: Ja, aber wo wird es ausgetragen? Wo sollen sie spielen? Der Rhein-Müller Sportplatz in Eimsbüttel, wo der HEBC in der 5. Liga sonst spielt, der ist ja vielleicht ein bisschen klein.
3: Ja, ein Hauch zu klein, würde ich sagen. Wobei Präsident Zimmermann schon eine Idee hat.
4: Also wir hätten noch einen Grandplatz anzubieten, aber müssen wir schauen, wie wir das in Hamburg regeln. Wir haben ja 2 große Vertreter, die wir jetzt anfragen, und einer von beiden hoffentlich wird uns da einen Zuschlag geben.
3: Also Volksparkstadion oder Millerntor, das ist die HEBC Hoffnung. Und Jorma Eggers, der Spieler beim HEBC, hat dann auch schon eine Idee, wie das Spiel gegen Dortmund laufen könnte.
6: Ja, ich habe gehört, dass das setzt sich jetzt die nächsten 2 Monate in den Keller und tüftelt da irgendwie einen überragenden Plan aus. Wir Spieler, wir machen uns fit, und dann stellen wir uns dann rein und schießen in der 95. Minute das 1-0.
3: Man wird ja wohl noch mal träumen dürfen, und ich gehe davon aus, dass gestern bis tief in die Nacht im HEBC-Clubheim diese und dann vielleicht auch ähnliche Taktiken gegen den deutschen Vizemeister Borussia Dortmund durchdiskutiert wurden. Hamburgs Pokalsieger steht vor dem größten Fußballspiel seiner Vereinsgeschichte.
0: Ja, Ende August wird das dann soweit sein. Da werden wir hier bei NDR 90,3 natürlich dabei sein, wenn dieses Spiel läuft. Die 5. Liga gegen die 1. Liga. Aber wir haben ja alle gelernt, wird ja oft gesagt, im Fußball, da gibt es keine kleinen.

Antenne 90,3 ist hier am Sonntagvormittag 12 vor 11. Ganz schlimme Bilder heute Morgen kommen von der Barnfelder Chaussee, Ecke Woierschwick. Da gab es in der Nacht einen schweren Unfall, offensichtlich mit hoher Geschwindigkeit, ein Todesopfer zu beklagen. Das ist gleich Thema bei uns in den Nachrichten, was da im Hintergrund los gewesen ist. Das hören Sie dann um 11 in 12 Minuten hier in den Nachrichten bei NDR 90,3.

0: So, sehen Sie, jetzt können wir sagen, Ballett haben wir abgehakt für heute auf den Sonntag hier bei NDR 90,3.
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0: Das Spandau-Ballet, nämlich gerade gehört. Und gleich gibt's Double, The Captain of Her Heart, nach den Nachrichten jetzt mit Frauke Reinig.
2: Guten Tag, es ist 11 Uhr.
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2: Frau stirbt bei schwerem Raserunfall in Bahrenfeld. Triathleten sind beim Ironman in Hamburg unterwegs. Eimsbüttler Oberligist spielt im DFB-Pokal gegen Dortmund. Das Wetter, viele Wolken, später Schauer, bis 19 Grad. In Bahrenfeld hat es in der Nacht einen schweren Autounfall gegeben. Eine Frau ist dabei gestorben. Nach dem Unfall ist die beschädigte Ampelanlage an der Bahrenfelder Chaussee von Sauerstraße beim Voyageweg noch außer Betrieb. Finn Kessler.
4: Die Bahrenfelder Chaussee glich am Morgen einem Trümmerfeld. Der Motorblock des Unfallwagens lag auf der Straße, das Wrack auf der Seite. Der mit 4 Menschen besetzte Wagen war gegen 3:15 laut Polizei offenbar mit hoher Geschwindigkeit über die Bahrenfelder Chaussee gerast. Dann verlor der Fahrer die Kontrolle über den Wagen und stieß gegen einen Ampelmast. Noch bevor die ersten Einsatzkräfte ankamen, flüchtete eine Person vom Unfallort. Ob es sich dabei um den Fahrer oder die Fahrerin handelt, ist noch unklar. Eine Frau wurde in dem Wagen schwer verletzt und eingeklemmt. Feuerwehrleute konnten sie schließlich nur noch tot aus dem Wrack bergen. Ihre Leiche wurde ins Institut für Rechtsmedizin gebracht. Die beiden anderen Insassen kamen leicht verletzt ins Krankenhaus. Bis zum Morgen war die Bahrenfelder Chaussee voll gesperrt. Wie genau der Unfall passieren konnte, ermittelt nun die Polizei.
2: Ein Triathlon im XXL-Format, das ist der Ironman. Und der findet heute schon zum 9. Mal hier bei uns in Hamburg statt. Rund 3000 Sportlerinnen und Sportler sind dabei. Los ging es heute Morgen ganz früh am Jungfernstieg und Ziel ist am Rathausmarkt. Und dort ist jetzt auch live Jan Möller.
5: Ja, und im Moment ist hier mal ein bisschen Ruhe eingekehrt, weil die Sportlerinnen und Sportler alle auf dem Fahrrad sind. Und da führt der Kurs ja raus aus der Innenstadt bis in die Vier- und Marschlande. Ein Hammerprogramm, 180 Kilometer mit dem Fahrrad hinten dran noch einen Marathon laufen. Und das Schwimmen, das haben alle schon hinter sich. 3,8 Kilometer in der Binnen- und Außenalster. Um 5:45 heute Morgen ist es losgegangen. Und da war schon ganz schön was los in der City. Tausende an der Strecke hier rund um Rathausmarkt und Binnenalster. Die haben die vielen Hobbysportlerinnen und Sportler angefeuert und auch einige der weltbesten Profiathleten. 27 Frauen kämpfen hier im Profirennen um den Europameistertitel. Laura Philipp, die Titelverteidigerin, die hängt ein paar Minuten zurück, auch gegenüber Solveig Løfseth aus Norwegen. Das ist die Weltmeisterin. Aber es kommt ja noch der Marathon. Das könnte sehr spannend werden. Im Moment sind die Topathletinnen noch auf der zweiten Radschleife und alle anderen lassen sich deutlich mehr Zeit. Da sind viele froh, wenn sie überhaupt ankommen.
2: Danke, Jan Möller, live vom Rathausmarkt. Und wo die Sportler genau fahren, laufen und schwimmen und welche Straßen dafür gesperrt sind, das sehen Sie auch in der NDR Hamburg-App. In London steht heute ein Treffen mehrerer europäischer Staaten mit der Ukraine an. An den Gesprächen am Abend werden der britische Premier Keir Starmer, der französische Präsident Emmanuel Macron, Bundeskanzler Friedrich Merz und der ukrainische Präsident Volodymyr Zelensky teilnehmen. Gemeinsam wollen sie die Chancen für neue Verhandlungen mit Russland zur Beendigung des Ukraine-Krieges ausloten. In der Debatte über die Rentenreform fordert der Deutsche Gewerkschaftsbund eine verpflichtende Betriebsrente für alle Beschäftigten. Die zusätzliche Altersvorsorge solle von den Tarifparteien organisiert und von den Arbeitgebern mindestens mitfinanziert werden, sagte DGB-Chefin Jasmin Fahimi dem Redaktionsnetzwerk Deutschland. Demnach haben etwa 20 Millionen Beschäftigte derzeit keine betriebliche Altersvorsorge. Konkrete Vorschläge will Fahimi Ende des Monats vorlegen. Der Hamburger Fußballpokalsieger HEBC hat das große Los gezogen. Das Team aus Eimsbüttel trifft in der ersten Runde des DFB-Pokals auf Borussia Dortmund. Lars Pegelow.
6: Es war ein Jubelorkan gestern Abend im Clubheim des HEBC am Rhein-Müller-Sportplatz in Eimsbüttel. Der Hamburger Pokalsieger, der die Saison in der Oberliga Hamburg der 5. Liga auf Platz 13 beendet hatte, spielt im DFB-Pokal gegen Vizemeister Borussia Dortmund. Das ist ein Traumlos, freuten sich Trainer, Spieler und Verantwortliche des HEBC, kurz auch HEBS genannt. Die erste Pokalrunde wird Ende August ausgetragen und der Verein macht sich ab sofort auf die Suche nach einem geeigneten Stadion. Beim HSV und beim FC St. Pauli wollen sie anfragen. Sicher ist, neben der Erstrundenprämie von mehr als 200.000 Euro wird es weitere hohe Zuschauereinnahmen geben. Auf den Club kommt das größte Spiel der Vereinsgeschichte zu. Hamburgs Profivereine treten im DFB-Pokal zunächst bei Drittligisten im Westen an. Der HSV beim SC Verl und der FC St. Pauli bei Rot-Weiß Essen.
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7: Das Wetter für uns in Hamburg ist heute ja nicht so erfreulich. Viele Wolken, kaum Sonne, windig ist es auch noch und Schauer ziehen den ganzen Tag über durch die Stadt. Nieselschauer, mal richtiger Regen. Gegen Abend wird zumindest das mit dem Regen etwas weniger. 19 Grad maximal in Stalshoop, jetzt aktuell 16 Grad. Morgen starten wir etwas besser in die Woche. Es wird wärmer, 24 Grad. Es bleibt wohl trocken, obwohl es immer noch viele Wolken gibt, aber etwas mehr Sonne als heute. Blitzer und Staus jetzt aus dem Verkehrszentrum Roter Baum und da ist doch hier und da einiges los. Auf der A1 Lübeck Richtung Hamburg zwischen Billstedt und der Norderelbbrücke stockt 5 Kilometer, dauert fast 10 Minuten länger. Und dann weiter zwischen Stillhorn und dem Horster Dreieck auf der A1 nochmal 8 Kilometer stockender Verkehr und eine Viertelstunde plus. Die A7, die ist auch voll, von Flensburg Richtung Hamburg zwischen Stellingen und dem Elbtunnel stockt 8 Kilometer, über 20 Minuten brauchen Sie hier länger. Wenn wir auf die Straßen der Stadt dann schauen, haben wir einen Ampelausfall und das hängt mit dem schweren Unfall in Bahrenfeld zusammen, haben Sie vielleicht gerade noch in den Nachrichten gehört. An der Ecke von Sauerstraße, Woyerschweg. Die Ampelanlage schwer beschädigt, muss neu gebaut werden. Deswegen geht die Ampel da gerade nicht. Dann, auch das haben Sie in den Nachrichten gehört, läuft der Triathlon, der Ironman gerade hier bei uns in der Stadt. Die sind auf der Radstrecke gerade unterwegs Richtung Vier- und Marschlande, wo es ganz viele Sperrungen gibt und in der Innenstadt eben auch viele Sperrungen. Wenn Sie da heute hinwollen, am besten U- oder S-Bahn nehmen. Eine interaktive Karte, also da sehen Sie dann, was wann gesperrt ist in der NDR Hamburg-App oder auf ndr.de/Hamburg. Der Sengelmann-Tunnel, der ist auch gesperrt in beiden Richtungen bis 20 Uhr heute Abend wegen einer Fahrbahnausbesserung. Und bei der S-Bahn Hamburg, bei der S3, keine Züge heute zwischen Stellingen und Altona. Und die S5 fährt nur zwischen Sternschanze und Stade. Da sind Busse unterwegs, alternativ das Ganze auch noch bis ca. 20 Uhr heute Abend. Gute Nerven und eine gute Fahrt wünsche ich Ihnen. Ich bin Philipp von Kageneck und also für einen gemütlichen Sonntagvormittag waren das jetzt aber schon ganz schön viele Meldungen aus dem Verkehrszentrum Roter Baum. Wenn Sie also unterwegs sein wollen, wollen wir jetzt erstmal die Nerven ein bisschen beruhigen. Das geht ganz gut mit dem Großnetz aller Zeiten. Double the Captain of Her Heart, jetzt bei NDR 90,3.

0: das Ende der 90,3, was da aus ihrem Radio kommt. Mit den Gibson Brothers, Que Sera, nie wieder um 10:45 am Sonntagvormittag. Heute ist der 7. Juni. Das klingt doch schon so ein bisschen sommerlich, aber während dieses Lied lief, bin ich gerade mal kurz rausgegangen im T-Shirt und hab's bereut. Es ist extrem windig, so ein fieser Nieselschauer geht hier gerade runter. Das ist der Trend für heute. Also so richtig sommerlich und schön ist das nicht. Ich habe deswegen heute früh schon gesprochen mit unserem NDR 90,3 Wetterexperten Kent Heinemann und wollte wissen, okay, heute haken wir ab, aber morgen wird es denn da wenigstens ein bisschen besser?
1: Naja, morgen wird schon besser, also jedenfalls was den Wind und den Regen angeht, der hat erstmal kurzzeitig Pause. Wolken aber sind weiterhin noch ein Thema. Wer wirklich so früh am Morgen so draußen ist, der hat es ja wirklich am besten, da scheint die Sonne wirklich schön. Weiter Richtung Mittag, Nachmittag wird dann die Bewölkung wieder zunehmen, aber insgesamt wird es erst trocken werden. Erst um Abend hin kann dann die Schauersituation wieder auffrischen und dazu erwarten wir tatsächlich so leicht sommerliche Temperaturen, 23 bis 24 Grad. Also das ist dann schon nochmal so eine Zäsur im Vergleich zu dem, was heute und in den nächsten Tagen folgt.
0: Besonders hellhörig wurde ich gerade, als du sagtest, früh aufstehen lohnt sich morgen, weil da ist es am schönsten. Weil ich habe, morgen mache ich ja die Frühsendung mit Nicole Stein zusammen. Das heißt, das ist eine Einladung an alle Hamburgerinnen und Hamburger, mit uns früh aufzustehen morgen. Kent, vielen Dank. Dir einen schönen Sonntag.
1: Wünsche ich auch. Danke.
0: Also morgen, alle früh aufstehen. Lohnt sich. Amy Winehouse, hören wir.

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Wir sind Hamburg und falls Sie den Hafengeburtstag verpasst haben, entweder weil Sie keine Zeit hatten oder mit Absicht, an diesem Wochenende, da gibt's die kleine Schwester des Hafengeburtstags, das Harburger Binnenhafenfest. Noch bis 18 Uhr können

Gerade Live-Musik, unter anderem zum Beispiel um 14:45 gleich mit Brutal Blues Brothers von der Musical Company aus Seevetal. Das können Sie live und in voller Länge in gut 2 Stunden erleben. Gegen 14:45. Da sehe ich Sie doch schon, die Boote im Takt mitwackeln. Also, gucken Sie heute gern vorbei. Auf dem Harburger Binnenhafenfest muss auch keine Hektik aufkommen. Ein bisschen Zeit haben Sie doch. Es läuft bis 18 Uhr. Und jetzt läuft Slate bei der 90.

Fate, Far, Far Away bei NDR 90,3 um kurz vor 11:30. Guter Zeitpunkt, jetzt nochmal aufs Wetter zu gucken heute für uns hier in Hamburg. Das ist ungemütlich. Viele Wolken, immer mal wieder Regen und windig ist es auch noch. Erst so gegen Abend werden die Regenschauer ein bisschen weniger. 19 Grad maximal in Duven, steht jetzt aktuell 16 Grad, aber bei dem Wind und dem Nieselregen, da fühlt es sich etwas frischer an. Gucken wir mal auf morgen, da sieht's etwas besser aus. Geht ganz schön los mit viel Sonne und trockenem Wetter. Es gibt morgen zwar dann auch wieder im Tagesverlauf einige Wolken, bleibt aber über lange Strecken des Tages trocken. Erst abends könnte wieder ein bisschen Regen runterkommen und es wird wärmer. Bis zu 24 Grad morgen zum Start in die Woche. Jetzt Blitzer und Staus aus dem Verkehrszentrum Roter Baum. Da ist doch einiges los. Auf der A1 zum Beispiel Lübeck Richtung Hamburg, da zwischen Billstedt und der Norderelbbrücke 5 Kilometer stockender Verkehr, deutlich

Über 10 Minuten dauert es länger. Und dann weiter zwischen Stillhorn und dem Horster Dreieck. Abschnittsweise immer mal wieder stockender Verkehr auf so 7-8 Kilometern. Dauert eine gute Viertelstunde länger. Die A7 Flensburg Richtung Hamburg zwischen Stellingen und dem Elbtunnel stockt 8 Kilometer. Es geht so Richtung halbe Stunde die Verzögerung im Moment. Und in der Stadt, da haben wir einen Ampelausfall an der Von-Sauer-Straße Ecke Woyerschweg. Die Ampel ist da bei einem schweren Unfall in der letzten Nacht umgefahren worden, muss neu aufgebaut werden. Viele Sperrungen haben wir in der Stadt, denn der Ironman läuft gerade in der Innenstadt. Viele Sperrungen und auch Richtung Vier- und Marschlande für die Fahrradrennstrecke. Viele Sperrungen. Da haben wir eine interaktive Karte auf ndr.de/Hamburg oder in der NDR Hamburg App können Sie nachgucken, was wann gesperrt ist. Der Sengelmann-Tunnel, der ist auch gesperrt in beiden Richtungen. Die Fahrbahn muss erneuert werden bis ca. 20 Uhr. Und bei der S-Bahn Hamburg 2 Abweichungen. Auf der Linie S3 keine Züge zwischen Stellingen und Altona und die S5 fährt nur zwischen Sternschanze und Stade. Stattdessen sind Busse unterwegs. Das wird auch heute bis ca. 20 Uhr so bleiben. Gute und sichere Fahrt wünsche ich Ihnen. Hallo, ich bin Philipp von Kageneck und ja, muss heute arbeiten. Deswegen bin ich nicht dabei beim Ironman, sonst mit Sicherheit nicht. Es ist nicht mein Sport. Ich ziehe den Hut vor dieser wahnsinnssportlichen Leistung. Wir haben jetzt schon so viel über den Ironman heute gesprochen. Jetzt wollen wir gleich mal hinschalten und gucken, wie die Lage da ist. Nach Albert Hammond und jetzt Bob Marley, Buffalo.

0: Albert Herrmann, Dame Train bei NDR 90,3 an einem Sonntag, an dem aber mal wieder richtig was los ist bei uns in der Stadt. Der Ironman läuft. Das bedeutet fast 4 Kilometer schwimmen, 180 Kilometer Radfahren und dann noch ein Marathon obendrauf laufen. Wenn man das packt, dann darf man sich Ironman nennen. Dazu gehört ja eigentlich auch immer eine super Stimmung. Zum 9. Mal findet der in Hamburg statt. Jan Möller aus unserer NDR 90,3 Sportredaktion ist für uns dabei. Und Jan, da gab es jetzt aber heute Vormittag schon ziemlich einen Stimmungskiller.
1: Ja, es ist so, dass offenbar Leute in Kirchwerder auf der Radstrecke Metallsplitter auf die Fahrbahn gestreut haben. So wie es aussieht, auch vorsätzlich. Viele Hobbysportler mussten da aussteigen, weil sie einen Platten hatten. Die Rede ist von so um die 100 Sportlern. Das sind so die Zahlen, die hier rumgeistern. Also da habe ich jetzt natürlich auch nichts Genaueres hier, vor allem aus der Distanz. Ich bin ja hier im Ziel am Rathausmarkt. Aber Tatsache ist, also viele mussten aufhören, weil da Metallsplitter auf der Fahrbahn lagen. Es gab hier im Bezirk Bergedorf immer viele Diskussionen um den Verlauf der Radstrecke. Viele Anwohnerinnen und Anwohner fühlen sich da eingeschränkt. Also das könnte, das wird wahrscheinlich der Hintergrund sein. Da stehen auch Protestschilder an der Straße. Also das ist natürlich vielleicht nicht die richtige Art, dann den Protest auszudrücken.
0: Vielleicht auch ein Aspekt, der uns noch ein paar Tage beschäftigen wird nach diesem Ironman, was da die Hintergründe sind. Aber da, wo du bist, glaube ich, die Stimmung etwas besser. Du bist ja als Reporter beim Ironman dabei, aber ich kann mir vorstellen, du wärst wahrscheinlich auch selber gern gestartet heute, oder?
1: Mit Sicherheit. Am liebsten natürlich mit dir zusammen, Philipp. Ja. Ne? Wir sind ja beide eigentlich die Fittesten bei uns im Sender.
0: Absolut, nee,
1: ich bin ganz
0: sagt
1: froh,
0: jeder.
1: Dass ich, ja, ich bin froh, dass ich zugucken darf. Es ist ein Hammerprogramm. Es gibt tatsächlich fast um die 3000 Leute, die sich das hier gönnen, dieses Abenteuer. Um 5:45 sind die Ersten ins Wasser gesprungen. Also das Aufstehen, das ist schon die erste schwierige Disziplin hier.
2: Ich bin um 2.30 Uhr aufgestanden. Nervosität ohne Ende, mehrfach auf Toilette. Einen Kaffee habe ich getrunken.
3: Wann ich aufgestanden bin, um 3:45.
4: Um 4. Hart, ich habe nicht gut geschlafen.
5: 3 Uhr. Das ist die erste Herausforderung heute Morgen, ja, das war die erste.
4: 4:15. Also ich wäre am liebsten liegen geblieben.
1: Das finde ich nachvollziehbar, aber es haben dann doch alle geschafft. Es waren heute Morgen schon Tausende zum Anfeuern am Start hier rund um Rathausmarkt und Binnenalster. War eine schöne Stimmung. 25 Profiathletinnen, 27 sind dabei. Für die geht es um den Europameistertitel. Die sind auch von dieser Geschichte mit den Metallsplittern offenbar nicht beeinträchtigt worden. Und die anderen, das sind tatsächlich mehr oder weniger ambitionierte Hobbysportlerinnen und die sind aus der ganzen Welt nach Hamburg gekommen.
6: Willkommen von China.
7: Grüezi miteinander, ich komme aus der Schweiz.
8: Venezuela. I'm from Poland.
9: I'm from England. A place called Exeter.
10: Ich komme aus Norwegen.
11: Ich komme aus der Slowakei. Dobre rano aus Slowenska.
12: Wir sind von Nederland.
13: I'm from India.
14: From India!
1: Indien, Venezuela, China, alles dabei und alle haben eins gemeinsam. Die haben richtig Bock auf diese Strapazen, bei denen sich ja viele fragen, warum machen die das?
5: Warum? Einfach Spaß. Der 7. Ironman jetzt. Wenn man in die Rentenzeit geht mit 66, dann muss man noch mal ein bisschen was reißen.
15: Einfach Limits austesten, bis an die Erschöpfung gehen und einfach zeigen, was man drauf hat. Und es ist einfach geil.
16: Also ich glaube, man ist ein bisschen bekloppt, wenn man das macht, ja.
17: Ein wenig verrückt heißt doch, man ist lebendig, oder?
1: Das ist ein gutes Motto, finde ich. Ne? Also ein bisschen bekloppt muss man sein, im positiven Sinne natürlich. Und was hier ansonsten abgegangen ist, Stichwort Metallsplitter, Kirchwerder Radstrecke, das ist dann die negative Seite des Beklopptseins.
0: Ja, die uns noch beschäftigen wird wahrscheinlich. Aber ich habe gerade gehört bei dir, Jan, da ist tatsächlich einer, der mit 66 den 7. Ironman jetzt läuft gerade.
1: Ja, so ist es. Der Älteste ist hier 80.
0: So, das heißt für uns beide besteht noch Hoffnung.
1: Ja,
0: das wird es irgendwann schaffen.
1: Wir trainieren zusammen, Philipp.
0: Ja, da erinnerst du mich hoffentlich später nicht nochmal dran. Andreas Burani, jetzt auf anderen Wegen bei NDR 90,3. Wir sind Hamburg.

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2: Oh, da freuen wir uns schon. Lionel Richie gleich. Say you, say me. Und jetzt freuen wir uns auf die Nachrichten. Die kommen jetzt nämlich mit Frauke Reinig.
3: Guten Tag. Es ist genau 12 Uhr.
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3: Metallsplitter sorgen in Kirchwerda für Pannen bei Ironman-Radlern. Frau stirbt bei schwerem Raserunfall in Bahrenfeld. Eimsbüttler Oberligist spielt im DFB-Pokal gegen Dortmund. Das Wetter, viele Wolken, später Schauer bis 19 Grad. Zwischenfall beim Ironman-Triathlon in Hamburg. Bei der Radrunde haben Unbekannte im Bereich Kirchwerda offenbar Metallsplitter auf der Strecke verteilt. Viele Hobbysportler mussten dann mit Platten das Rennen unterbrechen. Jan Möller beobachtet den Ironman an der Strecke. Was kannst du denn schon zu dem Vorfall sagen?
4: Ja, es ist natürlich bei denen, die es mitbekommen haben, das sind längst nicht alle das Thema hier beim Ironman. Es ist tatsächlich so, dass auf der Straße eben so kleine, auf den ersten Blick kaum sichtbare Metallsplitter lagen, die dann dazu geführt haben, dass viele das Rennen nicht nur unterbrechen, sondern auch abbrechen mussten. Es gab auch Verletzte. Mindestens ein Sportler ist mit einem Rettungswagen ins Krankenhaus gebracht worden und andere stehen jetzt da an der Stelle, frieren und warten darauf, vom Veranstalter mit Autos abgeholt zu werden. Also für die ist dieses Rennen, auf das sie sich so lange vorbereitet haben, für das sie auch viel Startgeld bezahlt haben, jetzt beendet. Die Polizei ist vor Ort, ermittelt wegen möglicher Sabotage und gefährlichen Eingriffs in den Straßenverkehr. Der Hintergrund der ganzen Aktion könnte sein, dass es im Bezirk Bergedorf immer wieder im Vorfeld viele Diskussionen um den Verlauf der Radstrecke gegeben hat. Anwohnerinnen und Anwohner haben sich da häufig eingeschränkt gefühlt. Das war auch diesmal wieder so. Deswegen ist die Strecke auch wieder ein bisschen angepasst worden. Es stehen auch Protestschilder an der Strecke. Ihr raubt uns unsere Freiheit. Das ist so der Tenor. Andererseits gibt es auch Leute, die da an der Strecke sind und geholfen haben, die Platten zu flicken. Also es ist in dieser ganzen schönen Stimmung hier, die eigentlich beim Ironman verbreitet wird, doch ein ziemlicher Wermutstropfen.
3: Danke, Jan Möller, live aus der Innenstadt. Und wo die Sportler genau langlaufen und mehr Informationen zum Ironman sehen Sie jederzeit auch in der NDR Hamburg App. In Bahrenfeld hat es in der Nacht einen schweren Autounfall gegeben. Eine Frau ist dabei gestorben. Nach dem Unfall ist die beschädigte Ampelanlage an der Bahrenfelder Chaussee von Sauerstraße beim Beuerschweg noch außer Betrieb. Finn Kessler.
5: Die Bahrenfelder Chaussee glich am Morgen einem Trümmerfeld. Der Motorblock des Unfallwagens lag auf der Straße, das Wrack auf der Seite. Der mit 4 Menschen besetzte Wagen war gegen 3:15 laut Polizei offenbar mit hoher Geschwindigkeit über die Bahrenfelder Chaussee gerast. Dann verlor der Fahrer die Kontrolle über den Wagen und stieß gegen einen Ampelmast. Noch bevor die ersten Einsatzkräfte ankamen, flüchtete eine Person vom Unfallort. Ob es sich dabei um den Fahrer oder die Fahrerin handelt, ist noch unklar. Eine Frau wurde in dem Wagen schwer verletzt und eingeklemmt. Feuerwehrleute konnten sie schließlich nur noch tot aus dem Wrack bergen. Ihre Leiche wurde ins Institut für Rechtsmedizin gebracht. Die beiden anderen Insassen kamen leicht verletzt ins Krankenhaus. Bis zum Morgen war die Bahrenfelder Chaussee voll gesperrt. Wie genau der Unfall passieren konnte, ermittelt nun die Polizei.
3: 1.950.000 Euro. So viel Geld haben Einbrecher in der Sparkassenfiliale in Hamburg erbeutet. Das war im November 2023. Erst jetzt, 2,5 Jahre nach der Tat in Hamm, ist bekannt geworden, wie viel die Diebe wirklich erbeutet haben. Eine Sprecherin der Hamburger Staatsanwaltschaft bestätigte einen entsprechenden Bericht der Bild-Zeitung. Tatverdächtig sind 6 Männer im Alter von 31 bis 37 Jahren. 4 davon sind bereits in Haft. Der Hamburger Fußballpokalsieger HEBC hat das große Los gezogen. Das Team aus Eimsbüttel trifft in der ersten Runde des DFB-Pokals auf Borussia Dortmund. Lars Pegelow.
6: Es war ein Jubelorkan gestern Abend im Clubheim des HEBC am Rhein-Müller-Sportplatz in Eimsbüttel. Der Hamburger Pokalsieger, der die Saison in der Oberliga Hamburg der 5. Liga auf Platz 13 beendet hatte, spielt im DFB-Pokal gegen Vizemeister Borussia Dortmund. Das ist ein Traumlos, freuten sich Trainer, Spieler und Verantwortliche des HEBC, kurz auch HEBS genannt. Die erste Pokalrunde wird Ende August ausgetragen und der Verein macht sich ab sofort auf die Suche nach einem geeigneten Stadion. Beim HSV und beim FC St. Pauli wollen sie anfragen. Sicher ist, neben der Erstrundenprämie von mehr als 200.000 Euro wird es weitere hohe Zuschauereinnahmen geben. Auf den Club kommt das größte Spiel der Vereinsgeschichte zu. Hamburgs Profivereine treten im DFB-Pokal zunächst bei Drittligisten im Westen an. Der HSV beim SC Verl und der FC St. Pauli bei Rot-Weiß Essen.
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2: Das Wetter für uns in Hamburg heute ist ja eher so aprilmäßig und nicht wie im Juni zu erwarten. Es gibt viele Wolken und Wind und kaum Sonne und Regenschauer, Nieselregenschauer, die durch Hamburg ziehen. Das wird es gegen Abend weniger, mit dem Regen zumindest. 19 Grad dazu maximal. Auf der Vettel messen wir jetzt im Moment 15 Grad. Morgen, da sieht zumindest die erste Tageshälfte ein bisschen besser aus. Da haben wir sonnige Phasen. Später dann wieder mehr Wolken, aber noch trocken. Erst gegen Abend könnte wieder ein bisschen Regen aufkommen, wird aber deutlich wärmer bei bis zu 24 Grad morgen. Blitzer und Staus jetzt aus dem Verkehrszentrum Roter Baum. Es ist ziemlich voll auf den Autobahnen. A1 Lübeck Richtung Hamburg zwischen dem Kreuz Ost und der Norderelbbrücke. Da stockt es 9 Kilometer, dauert gute 20 Minuten länger. Und dann weiter die A1 zwischen Stellhorn und dem Horster Dreieck. Abschnittsweise immer mal wieder stockender Verkehr auf 8 Kilometern. Da kommt auch noch mal eine Viertelstunde drauf. Die A7, die ist sogar noch voller. Flensburg Richtung Hamburg zwischen dem Dreieck Nordwest und dem Elbtunnel, nämlich 10 Kilometer stockender Verkehr. 40 Minuten dauert es länger. Und wie immer, wenn die A7 so voll ist, haben wir jetzt auch wieder lange Staus rund um die A7-Anschlussstelle Othmarschen. Auf den Straßen da im Umfeld stockt und staut und es dauert so 20 bis 30 Minuten länger. Gucken wir mal auf die Straßen der Stadt, wo wir gerade schon da sind. Da haben wir einen Ampelausfall an der Von-Sauer-Straße Ecke Woierschweg. Da die Ampelanlage außer Betrieb, weil die, haben Sie eben vielleicht in den Nachrichten gehört, bei einem schweren Unfall in der letzten Nacht einfach umgefahren wurde. Dann viele Straßensperrungen durch den Ironman. In der Innenstadt einerseits, auch Richtung Vier- und Marschlande, wo die Radstrecke ist, gibt es Sperrungen. Da können Sie sich ein Bild machen. Wir haben eine interaktive Karte in der NDR Hamburg App oder auf ndr.de/hamburg. Da sehen Sie, was wann wo gesperrt ist. Wenn Sie in die Innenstadt wollen, am besten ausweichen auf U- oder S-Bahnen. Der Sengelmann-Tunnel auch gesperrt in beiden Richtungen bis 20 Uhr. Die Fahrbahn wird da repariert. Und bei der S-Bahn Hamburg zwei Abweichungen. Einmal die Linie S3. Keine Züge zwischen Stellingen und Altona. Und bei der S5 fährt die nur zwischen Sternschanze und Stade. Auch da Busse im Einsatz. Das Ganze bis ca. 20 Uhr heute Abend. Gute und sichere Fahrt wünsche ich Ihnen. Hallo, ich bin Philipp von Kageneck und Weltkulturerbe. Das klingt nach was. Und das UNESCO-Weltkulturerbe wird heute gefeiert weltweit. Und da feiern wir in Hamburg natürlich fleißig mit, denn wir haben eine Menge UNESCO-Weltkulturerbe in der Stadt. Und wie immer, wenn was los ist, sind wir mit dabei. Unser Stadtreporter meldet sich gleich aus der Stadt nach Marit Larsen und Lionel Richie. Say you, say me bei NDR 90,3.

0: 13 Minuten nach 12. Hier ist NDR 90,3 und den Unterschied zwischen Theorie und Praxis können wir jetzt mal klar machen. Wir schlagen nach im Wörterbuch unter W wie Welterbe. Da steht, ist eine Bezeichnung für Denkmäler, Ensembles und Stätten sowie Naturgebilde von außergewöhnlichem und universellem Wert. Ja, so ist die trockene Definition, aber viel schöner und auch viel eindrücklicher ist es ja, sich solche Welterben mal live anzugucken, zu erleben, anfassen zu können. Und genau das geht heute am UNESCO-Welterbetag. Und in Hamburg kann man sich da heute vor allem mit der Speicherstadt und dem Kontorhausviertel, wie zum Beispiel den Schielehaus, näher beschäftigen. NDR 90,3 Stadtreporter Carsten Sick, und du bist jetzt im Kesselhaus und hast auch schon was gelernt, was du noch nicht wusstest, ne?
1: Ja, Philipp, ich habe ganz viel gelernt über diese wunderschönen Rotklinker-Speicher hier in der Hafen City von Katja Kruse, die macht hier nämlich Führungen.
2: Die richtigen Speicher sind ja gebaut worden ohne Klimaanlage, ohne Heizung, und dass sie trotzdem nach über 100 Jahren immer noch die Temperaturen so halten wie vor über 100 Jahren und dass man deswegen die Sachen immer noch ganz toll darin lagern kann.
1: Und das zu jeder Jahreszeit. Zeit, also auch im Sommer. Das vermittelt sie heute mehrfach Kindern.
2: Also wir machen heute noch mal eine Kinderführung um 1 und eine um 13 Uhr und um 15 Uhr.
1: Nebenbei gibt es natürlich auch jede Menge Führungen für erwachsene Menschen, hat mir Isabel Mühlstedt, die Welterbe-Koordinatorin, hier verraten.
3: Ja, es gibt heute verschiedenste Führungen durchs Welterbe, auch durchs Kontorhausviertel, falls Sie das noch nicht kennen. Und genau, nachher gibt es Live-Musik und Kinderprogramm. Und viele Infostände.
1: Und das Ganze, Philipp, heute noch bis 19 Uhr.
0: Und was treibt die Menschen da jetzt heute dorthin?
1: Es ist vor allem eine ganz große Liebe, die viele Menschen mit der Speicherstadt verbindet. Ich habe zum Beispiel mit Svea, Sven, Elena oder Luisa gesprochen.
4: Ich finde es einfach schön, wenn man hier durchgeht. Das sieht alles noch so historisch aus, auch direkt am Wasser.
5: Die Speicherstadt ist unglaublich schön, diese roten Klinker. Ich mag das total gerne. Das ist richtig kunstvoll. So etwas gibt es heute gar nicht mehr.
6: Ich finde die Brooksbrücke total schön mit den Figuren, wenn man darüber geht in Richtung Speicherstadt.
7: Ich mag total gerne den Ausblick auf das Wasserschloss in der Speicherstadt von der Poggenmühlenbrücke.
8: Also ich mag, dass mein Ur-Ur-Großvater Franz Andreas Meyer hier das Design gemacht hat.
1: Ehrlich?
8: Ja, der war Oberbaudirektor in Hamburg.
9: Ich bin also aus der Ukraine und wegen Krieg bin ich nach Deutschland angekommen. Und das war das Erste, was ich habe in Hamburg gesehen.
1: Ja, und die kann man heute bei vielen Rundgängen, zum Beispiel um 13 oder um 15 Uhr, miterleben. Aber die Anfahrt ist aktuell nicht ganz leicht.
3: Da heute Ironman ist, müssen Sie ein bisschen einen Umweg gehen. Sie erreichen uns am besten über die U-Bahn-Station Baumwall, Rüdingsmarkt, Meßberg oder mit dem Auto über die Oberhafenkantine.
1: Aber gute Nachricht, Philipp, ab 14.30 Uhr ist der Weg hier in der Speicherstadt wieder frei. Da kann man dann zum Beispiel um 16 Uhr herkommen, wenn es heißt Swing-Tanzen im Welterbe, Tanzparty mit DJ und Liveband.
0: Sagt der NDR 90,3 Stadtreporter Carsten Sekund. Also heute UNESCO-Welterbetag, auch hier bei uns in Hamburg, in der Speicherstadt und im Kontorhausviertel. Und Sie haben es gehört, es muss jetzt keine Hektik aufkommen. Sie haben noch Zeit bis 19 Uhr, so lang geht das Programm.

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Elton John bei NDR 90,3. Halb eins haben wir es jetzt. Gucken wir noch mal schnell aufs Wetter für uns in Hamburg heute, das bewölkt ist. Sonne sehen wir

0: gut wie gar nicht. Dafür immer mal wieder Schauer, die durch die Stadt ziehen. Und die tun das schnell, denn windig ist es auch noch. 19 Grad maximal dazu. In Horn jetzt aktuell 15 Grad. Morgen sieht es etwas besser aus. Es geht relativ sonnig los. Trocken auch. Aber über Tag dann doch wieder einige Wolken. Etwas mehr Sonne als heute. Der Tag selber trocken. Abends könnte es ein paar Schauer geben. Wir kommen auf bis zu 24 Grad maximal. Blitzer und Staus jetzt aus dem Verkehrszentrum Roter Baum. Vorsicht in beiden Richtungen auf der A1 Hamburg-Lübeck. Zwischen dem Dreieck Südost und Moffleet. Da sind Personen auf der Fahrbahn unterwegs. Und da im Moment ohnehin überaus voll. Die A1 von Lübeck Richtung Hamburg. Da haben wir schon mal zwischen Rheinfeld und dem Kreuzberg der Heide 8 Kilometer Stau und stockenden Verkehr. Dauert da eine halbe Stunde länger. Dann weiter die A1 von Lübeck nach Hamburg zwischen Basbüttel und der Norderelbbrücke. Stockt es auf 12 Kilometern, 25 Minuten Verzögerung. Und weiter zwischen Stillhorn und dem Horster Dreieck nochmal 8 Kilometer stockender Verkehr und eine Viertelstunde plus. Auf der A7 Richtung Süden sieht es auch nicht besser aus. Zwischen Flensburg in Richtung Hamburg, zwischen dem Dreieck Nordwest und dem Elbtunnel stockt es 10 Kilometer. Es dauert eine Dreiviertelstunde länger. Und viele im Hamburger Stadtgebiet versuchen dann möglichst spät auf die A7 aufzufahren. Und deswegen haben wir auf den Straßen der Stadt rund um die Anschlussstelle Othmarschen Staus. Im ganzen Viertel 20 bis 35 Minuten da die Verzögerung. Und dann ganz da in der Nähe auch ein Ampelausfall an der Von-Sauer-Straße Ecke Woyerschweg. Ist die Ampel umgefahren worden bei einem schweren Unfall in der letzten Nacht. Die muss neu gebaut werden. Geht jetzt logischerweise gerade nicht. Der Sengelmann-Tunnel am Flughafen auch gesperrt in beiden Richtungen wegen einer dringenden Asphaltsanierung bis 20 Uhr heute Abend. Und dann läuft ja auch noch der Ironman, der Ultra-Triathlon. Deswegen in der Innenstadt viele Straßen gesperrt. Wenn Sie da halt hinwollen, in die Innenstadt am besten ausweichen auf U- oder S-Bahn. Und in den Vier- und Marschlanden, da ist die Radrennstrecke auch vieles gesperrt. Da haben wir eine interaktive Karte. Die finden Sie in der NDR Hamburg-App oder unter ndr.de/hamburg. Bei der S-Bahn Hamburg auch noch zwei Abweichungen. Einmal die Linie S3, keine Züge heute zwischen Stellingen und Altona. Die S5 fährt heute nur zwischen Sternschanze und Stade. Stattdessen dort Busse unterwegs. Bis ca. 20 Uhr heute Abend wird es auch noch so bleiben. Gute Nerven, gute und sichere Fahrt. Hallo, ich bin Philipp von Kageneck und das ist ein Tag heute. Also da könnte es historisch werden. Der erste deutsche Grand-Slam-Titel seit Boris Becker vor 30 Jahren in Australien ist in Reichweite. Unser Hamburger Alexander Zverev spielt heute in Paris im Finale der French Open gegen den Italiener Flavio Cobolli. Und das sagt Zverev über seinen Gegner.
1: Ja, super Spieler, super talentiert, super jung, verbessert sich immer wieder, spielt dieses Jahr auf seine super Sandplatz-Saison. Und ich werde mich auf ein toughes Match vorbereiten und hoffentlich einfach mein Level zeigen können.
0: Ja, hoffen wir alle. Jetzt wollen wir wissen, ist Zverev titelreif? Wie gefährlich ist Cobolli? Und was würde denn jetzt dieser Titel für Zverev bedeuten? Darüber unterhalten wir uns gleich hier mit unserem Sportreporter. Na, er ist dabei. Und jetzt Pat Benatar. 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

0: 12.41 Uhr. Hier ist NDR 90,3. Jetzt mit einer wichtigen Meldung aus dem Verkehrszentrum Roter Baum. Bitte aufpassen in beiden Richtungen auf der A23 Hamburg-Heide. Da nämlich zwischen Pinneberg Nord und Tornisch laufen Tiere auf der Fahrbahn rum. Gut und sichere Fahrt wünsche ich Ihnen mit gedrückten Daumen. Also heute um 15 Uhr spätestens, denn unser Hamburger Junge Alexander Zverev spielt dann heute im Finale der French Open in Paris gegen den Italiener Flavio Cobolli. Für uns beim Turnier ARD-Sportreporter Steffen Gahr. Sag, ist Zverev titelreif?
1: Ganz klares und dickes Ja. Er hat hier in Paris überzeugt. Klar, er hat auf dem Weg ins Finale zwei Sätze abgegeben, aber das ist vollkommen okay und auch vollkommen normal. Auch Rafael Nadal hat früher in Paris schon Sätze abgegeben. Aber Alexander Zverev hat seine Sache nicht nur auf dem Platz gut gemacht, sondern auch abseits. Wie er mit der Favoritenrolle umgeht, das ist schon sehr reif. Also er ist ganz ruhig und souverän, auch wenn alle ihn immer wieder nach dem Titel fragen. Und natürlich hat Zverev Druck. Wenn er den Titel jetzt nicht holt, wann denn dann? Das macht die Situation für ihn ja auch nicht einfacher. Im Gegenteil, jeder erwartet, dass er den Titel holt. Und wenn er es jetzt wieder versemmelt, das würde ihm, glaube ich, schon richtig zusetzen. Aber am Ende weiß er ja, er muss eigentlich nur so spielen wie in den bisherigen Matches. Dann kann da nichts schief gehen. Und das macht ihn, glaube ich, auch so ruhig. Also der Pokal steht da. Er muss nur ganz konzentriert drauf zugehen. Und dann hat er ihn.
0: Aber wie gefährlich ist denn dieser Cobolli?
1: Ja, der ist natürlich kein Freilos. Also der kann Tennis spielen, gerade auf Sand. Er stand ja vor ein paar Wochen im Finale von München, hat auch letztes Jahr zwei seiner bisherigen Turniersiege auf Sand geholt. Und ins Finale geht er ausgeruht, nachdem er ja sein Halbfinale nicht spielen musste, weil der Gegner nicht angetreten war. Also da hat Cobolli Kraft gespart. Und ich glaube auch nicht, dass er super nervös sein wird. Am Freitagabend, nachdem sein Halbfinale abgesagt worden war, hat Cobolli noch auf dem Center Court trainiert. Und da hat er auch seinen Spaß mit den Zuschauern, hat ein bisschen Show gemacht. Also der Italiener ist locker. Und für ihn ist es ja auch was ganz Besonderes. Erstes Grand-Slam-Finale. Er macht da eher den Eindruck, dass er da mit viel Euphorie rangeht und nicht verkrampft. Klar ist aber auch, Zverev hat viel mehr Erfahrung, weil er all diese Situationen, Grand-Slam-Finale, volles Stadion, überall Zuschauer und Kameras, weil er das alles kennt. Das hilft dann eher Zverev als Cobolli.
0: Ja, kennt er. Der Zverev hat aber die Finals bei Grand-Slams bislang nie gewonnen. Was meinst du, was würde der Titel für Zverev bedeuten?
1: Ja, es wäre historisch. Den letzten deutschen Grand-Slam-Titel bei den Männern hat Boris Becker geholt, 30 Jahre ist das hier, in Australien damals. Und der letzte deutsche Sieger in Paris, das war Henna Henkel, 1937. Also das wäre schon außergewöhnlich und historisch, wenn Zverev den Titel holt. Und er hätte dann noch eines seiner ganz großen Ziele erreicht. Er rennt diesem Grand-Slam-Pokal ja schon seit Jahren hinterher. 40 Grand-Slam-Turniere hat er schon gespielt. Nie hat das mit dem Titel geklappt. Und jetzt hat er eben beste Chancen. Eines ist aber auch klar, er hatte schon auch Glück. Er musste auf dem Weg zum Titel von Paris gegen keinen einzigen Top-10-Profi spielen. Ich will nicht sagen, dass er dann den Pokal am Ende geschenkt bekommen hat. Das ist Quatsch. Aber klar ist auch, er musste sich gegen keinen Topstar beweisen. Der Weg war schon vergleichsweise einfach. Aber wahrscheinlich fragt er in zwei Jahren kein Mensch mehr danach und er hat eben den Pokal dann immer zu Hause in der Vitrine stehen.
0: Werden wir sehen, ob es klappt. Wir drücken die Daumen heute ab 15 Uhr, das Finale der French Open in Paris. Unser Hamburger Alexander Zverev spielt gegen den Italiener Flavio Cobolli. Die Infos dann live hier natürlich bei uns. Haben wir ein Auge auf das Spiel, wenn es läuft. Ab 3 hier bei NDR 90,3. Wir sind Hamburg. 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

Auch ein Meisterwerk von Herbert Grönemeyer hier bei NDR 90,3. Musik nur, wenn sie laut ist. Wenn Sie also gerade bis zum Anschlag nach rechts gedreht haben, den Lautstärkeregler. Herzlichen Glückwunsch. Kann da bleiben in dieser Stellung. Auch Ihre Nachbarn freuen sich jetzt über die Bee Gees. Too Much Heaven bei NDR 90,3.

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2: Ich bin vorbereitet, habe schon die nächsten rausgelegt für Sie, Jennifer Warnes und Bill Medley. I've had the time of my life. Hören wir gleich. Jetzt hören wir allerdings erstmal die Nachrichten. Die kommen jetzt mit Rosa Erdmann.
3: Guten Tag, es ist 13 Uhr.
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3: Metallsplitter sorgen in Kirchwerder für Pannen beim Ironman. Frau stirbt bei schwerem Raserunfall in Bahrenfeld. In London finden Gespräche über den Krieg in der Ukraine statt. Das Wetter viel Regen, später trockener bis 19 Grad. Zwischenfall beim Ironman-Triathlon in Hamburg. Bei der Radrunde haben Unbekannte im Bereich Kirchwerder offenbar Metallsplitter auf der Strecke verteilt. Live vom Zielbereich, Jan Möller.
4: Ja, hier wird es immer wieder laut im Zielbereich, weil die Profiathletinnen nach und nach vorbeikommen. Für die geht's ja um die Europameisterschaft. Die sind auf der Marathonstrecke und von diesem Zwischenfall ist das Profirennen offenbar nicht betroffen gewesen. Anders geht's vielen Hobbysportlerinnen und Sportlern. Die sind teilweise ausgebremst worden von diesen klitzekleinen, maximal 10 mm langen Metallspänen. Es gibt keine genauen Zahlen, wie viele da betroffen sind. Mindestens 100 Sportlerinnen und Sportler sind es wohl gewesen, die da einen Platten hatten. Es gab offenbar auch Verletzte. Mindestens ein Teilnehmer ist nach NDR-Informationen von einem Rettungswagen versorgt worden. Tja, und was die Hintergründe angeht, es hat im Bezirk Bergedorf immer wieder Kritik am Verlauf der Radstrecke gegeben. Anwohnerinnen und Anwohner fühlen sich eingeschränkt, deshalb stehen da auch Protestplakate am Straßenrand. Aber ob dieser Zwischenfall damit was zu tun hat, das vermuten zwar viele, aber die Polizei will nicht spekulieren über die Hintergründe. Es wird ermittelt. Klar ist erstmal nur, dass das für viele Hobbysportler ein Schlag ins Kontor ist, ein Stimmungskiller. Das Profirennen, wie gesagt, nicht beeinflusst. In Führung die Weltmeisterin gerade Solveig Løvstedt aus Norwegen. Laura Philipp, die Titelverteidigerin, die holt auf, liegt auf Rang 3. Um kurz vor 2:30 fällt die Entscheidung hier auf dem Rathausmarkt.
3: Vielen Dank, Jan Möller, live vom Ironman. In Bahrenfeld hat es in der Nacht einen schweren Autounfall gegeben. Eine Frau ist dabei ums Leben gekommen. Nach dem Unfall ist die beschädigte Ampelanlage an der Bahrenfelder Chaussee von Sauerstraße beim Woyerschweg noch außer Betrieb. Finn Kessler.
5: Die Bahrenfelder Chaussee glich am Morgen einem Trümmerfeld. Der Motorblock des Unfallwagens lag auf der Straße, das Wrack auf der Seite. Der mit 4 Menschen besetzte Wagen war gegen 3:15 laut Polizei offenbar mit hoher Geschwindigkeit über die Bahrenfelder Chaussee gerast. Dann verlor der Fahrer die Kontrolle über den Wagen und stieß gegen einen Ampelmast. Noch bevor die ersten Einsatzkräfte ankamen, flüchtete eine Person vom Unfallort. Ob es sich dabei um den Fahrer oder die Fahrerin handelt, ist noch unklar. Eine Frau wurde in dem Wagen schwer verletzt und eingeklemmt. Feuerwehrleute konnten sie schließlich nur noch tot aus dem Wrack bergen. Ihre Leiche wurde ins Institut für Rechtsmedizin gebracht. Die beiden anderen Insassen kamen leicht verletzt ins Krankenhaus. Bis zum Morgen war die Bahrenfelder Chaussee voll gesperrt. Wie genau der Unfall passieren konnte, ermittelt nun die Polizei.
3: 1.950.000 €. So viel Geld haben Einbrecher in der Sparkassenfiliale in Hamburg erbeutet, und zwar schon im November 2023. Bekannt wurde die ungewöhnliche Höhe der Beute in Hamm erst jetzt. Eine Sprecherin der Hamburger Staatsanwaltschaft hat einen Bericht der Bild bestätigt. Tatverdächtig sind 6 Männer im Alter von 31 bis 37 Jahren. 4 von ihnen sind bereits in Haft. Die Regierungschefs aus Großbritannien, Frankreich und Deutschland treffen sich heute mit dem ukrainischen Präsidenten Volodymyr Zelensky. Mit ihm wollen Keir Starmer, Emmanuel Macron und Friedrich Merz in London über mögliche Verhandlungen sprechen. Sie wollen die Chancen für neue Verhandlungen mit Russland ausloten. Zuletzt stockten die Bemühungen um ein Ende des Krieges. Franziska Hoppen in London, worum genau könnte es denn bei dem Treffen heute Abend gehen?
6: Es soll um die weitere Unterstützung und Stabilisierung der Ukraine gehen. Dazu gehören wahrscheinlich Militärhilfen, Finanzhilfen und auch die langfristige Unterstützung der Wirtschaft und Verteidigung. Und es soll um die Frage gehen, wie der Druck auf Russland weiter erhöht werden kann. Wahrscheinlich in Form von weiteren Sanktionen, um für Russland eben die Kosten dieses Krieges zu erhöhen und Putin zu schwächen. Und was dabei sicherlich eine Rolle spielt, ist die jüngste Ablehnung Putins von direkten Gesprächen mit der Ukraine. Also eben die Frage, wie Europa auf die Ablehnung reagiert und welche Rolle Europa bei künftigen Verhandlungen über eine Waffenruhe spielen soll, auch mit Blick auf die sogenannte Koalition der Willigen, der Zusammenschluss von mehr als 30 Ländern unter Führung von Frankreich und Großbritannien, der sich ja mit der Frage beschäftigt, wie Frieden in der Ukraine möglich sein kann. Denn anscheinend sieht man da gerade ein Fenster für Gespräche der europäischen Seite mit Russland.
3: Franziska Hoppen aus London.
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2: Das Wetter für uns in Hamburg tatsächlich jetzt mal, also zumindest hier in Lockstedt, vor dem Studiofenster eine sonnige Phase, aber die Sonne hat es heute wirklich schwer. Es sind viele Wolken unterwegs und einige Schauer, die auch heute noch am Nachmittag rumziehen. Am Abend werden die weniger. Relativ windig ist es, fühlt sich also kühler an. In Dulsberg messen wir 15 Grad im Moment, bis zu 19 Grad werden es. Morgen deutlich wärmer, nämlich bis zu 24 Grad. Der Tag geht auch ganz schön los, dann aber wieder viele Wolken, wobei der Tag über lange Strecken trocken bleibt. Erst gegen Abend könnte es etwas Regenschauer geben und insgesamt ein bisschen mehr Sonne als heute. Blitzer und Staus jetzt aus dem Verkehrszentrum Roter Baum. Vorsicht immer noch in beiden Richtungen auf der A23 Hamburg-Heide zwischen Pinneberg Nord und Tornesch. In beiden Richtungen Tiere auf der Autobahn unterwegs. Dann ist es sehr, sehr voll auf den Autobahnen, vor allem auf der A1 Lübeck Richtung Hamburg. Zwischen Rheinfeld und dem Kreuzberg der Heide geht das schon los. 8 Kilometer Stau und stockender Verkehr. Eine gute halbe Stunde dauert es dort länger. Dann weiter Lübeck Richtung Hamburg auf der A1 zwischen dem Kreuz Ost über die Norderelbrücke bis Stillhorn. 12 Kilometer Stau und stockender Verkehr. Da eine halbe Stunde Verzögerung. Und ja, von Stillhorn bis zum Horster Dreieck ist es auch sehr, sehr voll. Da kommen auch noch mal bis zu 10 Minuten drauf. Die A7 Flensburg Richtung Hamburg genauso voll. Zwischen dem Dreieck Nordwest und dem Elbtunnel 10 Kilometer Stau und stockender Verkehr. Eine Dreiviertelstunde brauchen Sie dort im Moment länger. Und wie immer, wenn die A7 so voll ist, dann auch auf den Straßen der Stadt rund um die A7 Anschlussstelle Othmarschen lange Staus, da auch 30, 40 Minuten Verzögerung in dem Viertel vor der A7. Wo wir gerade auf den Straßen der Stadt sind, da haben wir einen Ampelausfall an der von Sauerstraße Ecke Woyerschweg sind die Ampeln außer Betrieb, weil, haben Sie eben gehört, ein schwerer Unfall dazu geführt hat, dass die umgefahren wurde, die Ampel. In der Stadt viele Straßensperrungen in der Innenstadt wegen des Ironman. Da sollten Sie heute mit U- oder S-Bahn in die Stadt fahren. Und in den Vier- und Marschlanden, da haben wir auch viele Sperrungen für die Radrennstrecke. Da gibt es eine interaktive Karte, da können Sie das alles sehen. In der NDR Hamburg-App oder auf ndr.de/hamburg. Auch gesperrt ist der Sengelmann-Tunnel, da wird die Fahrbahn erneuert. In beiden Richtungen bis 20 Uhr gesperrt. Und bei der S-Bahn Hamburg, bei der S3 keine Züge heute zwischen Stellingen und Altona. Und bei der S5, die ist nur unterwegs zwischen Sternschanze und Stade, stattdessen Busse dort unterwegs. Bis ca. 20 Uhr heute Abend. Gute und sichere Fahrt wünsche ich Ihnen. Hallo, ich bin Philipp von Kageneck. Ja, wenn man denkt, sonntags, da ist es ruhig auf den Straßen, haben wir gerade das Gegenteil gehört. Jetzt wollen wir uns erstmal alle beruhigen. Jennifer Warnes und Bill Medley jetzt hier. I've had the time of my life.

0: Zeitlos hier bei NR 90,3 von Uriah Heep aus dem Jahr 1971. Und ich betone die Jahreszahl so, denn es geht jetzt um Jahreszahlen. Sie kennen Stefan Heller aus dem Gute-Laune-Nachmittag hier bei NR 90,3, der sich was Neues überlegt hat. Hellers Hitparade. Heute unternehmen wir jetzt eine Zeitreise 40 Jahre zurück.
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0: 1986, was haben wir diese Woche vor 40 Jahren gehört? Das haben wir gehört. Auf Platz 5 der Song aus der Werbung für die 501 Jeans, die damals jeder haben wollte. Sam Cooke's Wonderful World.
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0: Platz 4 für eine kleine Frau mit großem Hit. Samantha Fox, Touch Me. Annie Ocean auf 3, I Engineer. Und jetzt der doppelte Dieter auf Platz 2, Dieter Bohlen, Thomas Anders, Modern Talk.

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Ozzy Osbourne, Dreamer bei NDR 90,3. Sagen Sie mal, können Sie eigentlich tanzen? Ich frage, weil ich kann's nicht. Ich habe einen Tanzkurs besucht, war meistens pünktlich da, habe aber wirklich nun gar nichts kapiert davon. Aber ich habe mal gehört, das hier wäre ein Disco-Fox. Wenn Sie tanzen können und ich richtig liege, dann bitte jetzt Disco-Fox tanzen. Peter Kent, It's a Real Good Feeling bei NDR.

recht, David Bowie. This is not America, this is Hamburg. Und hier ist NDR 90,3. Um 13:30 am Sonntagnachmittag schauen wir mal aufs Wetter für uns in Hamburg, das tatsächlich jetzt doch etwas sonniger wird. Also die Wolkendecke, die so grau war über den ganzen Vormittag und Morgen, die kriegt Lücken. Ab und an luschert mal die Sonne durch, aber einzelne Schauer können auch noch mit dabei sein. Gegen Abend wird das mit den Schauern zumindest weniger. Eine windige Angelegenheit ist es auch noch. In Stellingen im Moment 15 Grad, 19 heute die Topwerte. Morgen, da geht es noch halbwegs schön los mit Sonnenschein und trockenem Wetter. Der Tag auch weitgehend trocken, obwohl immer mehr Wolken aufkreuzen. Erst gegen Abend könnte es Schauer geben.

und wärmer wird's auch. Bis zu 24 Grad maximal. Blitzer und Staus jetzt aus dem Verkehrszentrum Roterbaum. Bitte aufpassen. Auf der A1 von Bremen in Richtung Lübeck. Höhe Stillhorn, da steht ein liegengebliebenes Fahrzeug auf dem Beschleunigungsstreifen. Und auf der A1 können wir mal direkt bleiben, allerdings in Gegenrichtung Lübeck, Richtung Hamburg, zwischen Rheinfeld und dem Kreuzberg der Heide. 8 Kilometer stockt, halbe Stunde dauert's länger. Dann weiter die A1 Lübeck Richtung Hamburg, zwischen Basbüttel und der Norderelbbrücke. Da nochmal 12 Kilometer stockender Verkehr, bis zu 30 Minuten dauert's dort länger. A7 dann Flensburg Richtung Hamburg, zwischen dem Dreieck Nordwest und dem Elbtunnel. Da stockt's 10 Kilometer, eine Dreiviertelstunde dauert's länger. Und dann haben wir auch auf den Straßen der Stadt rund um die A7 Anschlussstelle Othmarschen Staus. In dem ganzen Viertel alle Straßen voll. 20, 30 Minuten müssen Sie da auch drauf rechnen. Und dann haben wir einen Ampelausfall an der Von-Sauer-Straße in Höhe Woyerschweg. Die Ampelanlage sowas von außer Betrieb, weil die umgefahren wurde bei einem sehr, sehr schweren Unfall in der letzten Nacht. Wo wir gerade bei Sperrungen waren, in der Innenstadt gibt es viele Sperrungen wegen des Ironman. Da sollten Sie, wenn Sie dorthin wollen, auf U- und S-Bahn ausweichen, auch Richtung Vier- und Marschlande wegen der Fahrradrennstrecke. Viele Sperrungen. Eine Karte finden Sie in der NDR Hamburg App. Der Sengelmann-Tunnel auch gesperrt in beiden Richtungen bis 20 Uhr. Da wird der Asphalt saniert. Und bei der S-Bahn Hamburg, da gibt es Abweichungen bei der S3. Da fahren heute keine Züge zwischen Stellingen und Altona. Und bei der S5, die fährt nur zwischen Sternschanze und Stade. Stattdessen Busse unterwegs noch bis circa 20 Uhr heute Abend. Also da ist ganz schön viel los für einen Sonntagnachmittag bei uns in der Stadt halt gerade. Wir beruhigen jetzt die Nerven mit Musik, auch die aus dem Themenschwerpunkt kommt des Verkehrszentrums Roterbaum. Cars und Drive, das sind die größten Hits aller Zeiten hier bei NDR 90,3. Ich bin Philipp von Krangeneck und wünsche einen ganz zauberhaften Tag.

0: 20 vor 2. Hier ist NDR 90,3 am Sonntagvormittag. Und es gibt ja so den Spruch aus dem Fußball, es gibt keine Kleinen mehr. Aber wenn ein Fünftligist gegen einen Erstligisten spielt, dann vielleicht schon. So hört sich das nämlich an. Wenn man einen Traum losbekommt im Clubheim des Hamburger Fußballpokalsiegers HIBC aus Eimsbüttel, da haben sie gestern alle Sportschau geguckt, denn da lief die Auslosung von der ersten Runde im DFB-Pokal. Und als die Kugel HIBC gezogen war, welche Kugel wurde dann gezogen?
1: Borussia Dortmund.
2: Gegen Borussia Dortmund. Und wir zeigen Live-Bilder aus Hamburg. Dauert noch einen kurzen Moment. Oh, da freuen sie sich.
0: Jo. Jo. Lars Pegelow, NR 90,3 Sportreporter, der HIBC gegen Dortmund. Wie waren denn da die Reaktionen in Eimsbüttel?
3: Ja, die Reaktionen, die waren ungefähr so wie dieser Jubel eben. Absolute Ekstase beim HIBC. Darauf freut sich ja jeder kleine Amateurverein in Deutschland, wenn er im Landespokal gewinnt, dann im DFB-Pokal das große Los zu ziehen. Konstantin Zimmermann ist der Präsident des HIBC in Eimsbüttel.
4: Ja, unglaublich. Also was da passiert ist, erste Liga, das ist unglaublich für unseren Verein. Wir feiern ja eigentlich schon seit 2 Wochen durch, seit dem Gewinn des Landespokals, und jetzt machen wir bis August weiter.
3: So reagierte Konstantin Zimmermann gestern im DFB Fußballmuseum in Dortmund. Da war die Auslosung, und im Clubheim des HIBC freute sich gleichzeitig Philipp Obloch, der HIBC-Trainer.
5: Also ich glaube, was ich drumherum immer gehört habe, war Bayern oder Dortmund. Bayern oder Dortmund. Dortmund ist super, super los, und wir sind mega glücklich damit und freuen uns riesig auf das Event. Wird ein Fußballfest.
3: Ein Fußballfest, das Ende August dann ausgetragen wird.
0: Ja, aber wo? Wo soll das gespielt werden? Weil dieser Rhein-Müller-Sportplatz in Eimsbüttel, wo der Fünftligist sonst spielt, dürfte wohl ein bisschen klein sein.
3: Ja, ein Hauch zu klein, würde ich sagen. Wobei Präsident Zimmermann schon eine Idee hat.
4: Also wir hätten noch einen Grandplatz anzubieten, aber müssen wir schauen, wie wir das in Hamburg regeln. Wir haben ja 2 große Vertreter, die wir jetzt anfragen, und einer von beiden hoffentlich wird uns da einen Zuschlag geben.
3: Also Volksparkstadion oder Millerntor, das ist die HEBC-Hoffnung. Und Jorma Eggers, der Spieler beim HIBC, hat dann auch schon eine Idee, wie das Spiel gegen Dortmund laufen könnte.
6: Ja, ich habe gehört, der Staff setzt sich jetzt die nächsten 2 Monate in den Keller und tüftelt da irgendwie einen überragenden Plan aus. Wir Spieler, wir machen uns fit, und dann stellen wir uns dann rein und schießen in der 95. Minute das 1-0.
3: Man wird ja wohl noch mal träumen dürfen, und ich gehe davon aus, dass gestern bis tief in die Nacht im HIBC-Clubheim diese und dann vielleicht auch ähnliche Taktiken gegen den deutschen Vizemeister Borussia Dortmund durchdiskutiert wurden. Hamburgs Pokalsieger steht vor dem größten Fußballspiel seiner Vereinsgeschichte.
0: Und jetzt haben wir ja schon gehört, wie es ausgeht. 1-0 in der 95. Minute für den HIBC. Naja, aber vielleicht läuft es doch anders. Sie werden es natürlich mitkriegen, denn wenn dann im August gespielt wird, sind wir hier von NDR 90,3 live.

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0: Minuten vor zwei, hier ist NDR 90,3. Ich bin Philipp von Kageneck und sag eigentlich nur noch tschüss. Gleich ab 14 Uhr ist Michael Wittig für Sie da. Ich werde jetzt nach Hause gehen und wahrscheinlich dann bald ins Bett gehen. Morgen früh bin ich nämlich wieder hier ab 5 zusammen mit Nicole Steins. Und das ist für Sie auch das Stichwort, Sie können was gewinnen. Was ziemlich Gutes.
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0: Ja, gute Laune mit Billy Joel, Uptown Girl hier bei uns.
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0: Ja, schön Doppelpack gleich. ABBA und Fleetwood Mac nach den Nachrichten. Die hat jetzt Rosa Erdmann.
2: Guten Tag, es ist 14 Uhr.
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2: Ironman-Profirennen der Frauen geht in entscheidende Phase. Linke kritisiert Höhe der Altersbezüge von Bundestagsabgeordneten. Steinmeier kann sich Olympia 36 doch in Deutschland vorstellen. Das Wetter, viel Regen, nachher trockener und 19 Grad. Fast 4 Kilometer schwimmen, 180 Kilometer Radfahren und dann noch einen Marathon laufen. Das ist der Ironman. Der findet heute zum 9. Mal in Hamburg statt. Rund 3000 Hobbysportlerinnen und Sportler sind dabei. Und bei den Frauen gibt's auch ein Profirennen. Das geht jetzt in die wichtige Phase. Live aus dem Zielbereich am Rathausmarkt, Jan Möller.
4: Ja, und in diesem Rennen, da geht's um einen Titel. Wer wird Europameisterin? Das ist die Frage. Die letzten etwa 5-6 Kilometer auf der Marathonstrecke sind noch zu absolvieren. Und auf dem Weg zum Sieg ist im Moment eine junge Norwegerin, Solveig Løvstedt, die ist auf Hawaii schon Weltmeisterin geworden und jetzt hat sie etwa 4 Minuten Vorsprung vor der Titelverteidigerin Laura Philipp. Also da müsste Løvstedt wohl schon einbrechen am Ende, damit die Deutsche da noch rankommt. Stimmung ist richtig gut, Tausende an der Strecke hier im Zielbereich. Einen richtigen Stimmungsdämpfer gab es aber auch schon in Kirchwerder. Da sind viele Hobbyathletinnen und Athleten ausgebremst worden, weil ganz viele klitzekleine Metallspäne auf der Straße verteilt waren. Und vom Veranstalter der Firma Ironman gibt es auch ein offizielles Statement inzwischen. Da geht man davon aus, dass diese Späne gezielt ausgelegt wurden aus Protest. Es hat ja immer wieder auch in diesem Jahr Diskussionen über den Streckenverlauf in der Region Bergedorf gegeben, weil Anwohner sich eingeschränkt gefühlt haben. Die Polizei wiederum, die will da nicht spekulieren, ermittelt aber in der Angelegenheit.
2: Jan Möller live vom Rathausmarkt. Bundestagsabgeordnete erwerben durch 4 Jahre im Parlament so hohe Ansprüche auf Altersbezüge wie Durchschnittsverdienerinnen und Verdiener in 28 Beitragsjahren. Das zeigen Berechnungen des Wissenschaftlichen Dienstes im Bundestag. Angefragt hatte diese die Linken-Fraktion, Daniel Mager.
5: Die rentenpolitische Sprecherin der Linkspartei Vollert kritisierte, dass die Abgeordnetendiät und Altersentschädigung für Abgeordnete nichts mit der Lebensrealität der meisten Menschen in Deutschland zu tun hätten. Es sei absurd, dass Beschäftigte mehrere Jahrzehnte lang Vollzeit arbeiten und in die Rentenkasse einzahlen müssten, um dieselben Ansprüche zu erhalten wie ein Bundestagsabgeordneter in nur einer Wahlperiode. Die Linke fordert deshalb, dass auch Abgeordnete in die gesetzliche Rentenversicherung einzahlen sollten. Ende des Monats soll sich ein Koalitionsausschuss von Union und SPD mit einer Reform der Rentenversicherung befassen. Erwartet werden harte Einschnitte. Vor allem aus der Unionsfraktion gibt es Forderungen, die Lebensarbeitszeit deutlich zu verlängern.
2: Ein 16-Jähriger fährt illegalerweise mit einem Auto durch Hamburg, beschädigt insgesamt 8 weitere Autos und wird dabei leicht verletzt. Passiert ist das laut Lagezentrum der Polizei heute Nacht in Lohbrügge. Demnach ist der Jugendliche mit dem Auto in einer Kurve von der Fahrbahn abgekommen, über einen Gehweg gefahren und hat dabei 6 geparkte Wagen beschädigt. Dann ist das Auto durch einen Zaun gebrochen, wurde gegen einen 7. Wagen geschleudert und blieb auf der Seite liegen. Zuerst hat das Hamburger Abendblatt darüber berichtet. Hamburg wird ja definitiv kein Austragungsort, sollte Deutschland den Zuschlag für Olympische und Paralympische Spiele bekommen. Dass Deutschland 2036 überhaupt Spiele austrägt, befürwortet Bundespräsident Frank-Walter Steinmeier jetzt doch. Er hatte Probleme mit dem Gedanken, dass 100 Jahre nach Olympischen Spielen in Nazi-Deutschland mit dem aktuellen Rechtsruck im Land erneut im Jahr 36 hier Spiele ausgetragen werden könnten. Jan-Frederik Willems in Berlin, dem ARD-Hauptstadtstudio, hat Steinmeier exklusiv die Gründe für seine Kehrtwende erklärt. Welche sind das?
6: Steinmeier sagt zwar, er habe immer noch diese historischen Bedenken, wie er es nennt, aber er ist für sich zur Überzeugung gekommen, dass man in Deutschland verantwortungsvoll mit diesem Datum umgehen würde. Er sagt, Deutschland hat großartige Sportstätten und eine sportbegeisterte Bevölkerung und vielleicht noch wichtiger, dass wir spätestens mit dem Sommermärchen der Fußball-WM 2006 in Deutschland bewiesen haben, dass wir auch gute Gastgeber sind. Der Chef des Deutschen Olympischen Sportbundes DOSB, Otto Fricke, der freut sich auf jeden Fall sehr, dass der Bundespräsident seine Meinung zu Olympia 2036 geändert hat. Er betont nämlich, wie wichtig eine breite politische Unterstützung für so eine Bewerbung ist. Und egal wie es am Ende ausgeht, der deutsche Sport gehe verantwortungsvoll mit der Bedeutung des Jahres 2036 um.
2: Jan-Frederik Willems aus Berlin.
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0: Ja, das Wetter für uns in Hamburg ja nicht so dolle, muss man einfach so sagen. 17 Grad Temperatur stimmt einigermaßen jetzt gerade bei Ihnen in Sinsdorf. 19 wäre heute die Höchsttemperatur. Bleibt bei vielen Wolken, kaum Sonne und immer mal wieder Regen oder auch Schauer. Und kann auch mit Blitz und Donner das Ganze garniert sein. Der Wind lässt zumindest zum späten Abend hin nach. Morgen am Montag fängt es sehr gut an. Freundliche Phasen mit etwas Sonnenschein, dann wieder mehr Wolken. Zum Abend etwas Schauerneigung. Aber es erwärmt sich morgen auf 24 Grad. Dann geht es aber Dienstag und Mittwoch bei wechselhaften 18 Grad wieder runter mit der Temperatur. Blitzer und Staus, wir schauen ins Verkehrszentrum Roterbaum. Ja, immer noch ganz gut was los. A1 Lübeck Richtung Hamburg zwischen Rheinfeld und Kreuz Bagde Heide. 8 Kilometer stockender Verkehr, 30 Minuten Zeitverlust. Die haben wir dann auch weiter Richtung Hamburg zwischen Oehlendorf und Dreieck Nordelbe auf der A1, auch 8 Kilometer stockend. A7 Richtung Süden zwischen dem Dreieck Nordwest und dem Elbtunnel, 7 Kilometer Stau, 45 Minuten Zeitverlust. A7 Richtung Norden zwischen Hausbruch und dem Elbtunnel, 4 Kilometer stockend. Die Billstedter Hauptstraße stadtauswärts ist zwischen Schiffbeker Weg und Hertilsstieg wegen eines Polizeieinsatzes gesperrt. Ampelausfall, wir haben es gehört, wegen des Unfalls, deswegen an der von Sauerstraße in Höhe Wäuscher Weg. Da sind die Ampeln außer Betrieb. Wegen des Ironmans müssen Sie in der Innenstadt und überhaupt mit vielen Sperrungen rechnen. Infos dazu, wo gesperrt wird, auf ndr.de/Hamburg. Die Zeppelinstraße ist zwischen dem Alster-Krug-Chaussee und Surenkamp wegen Markierungsarbeiten bis 20 Uhr in beiden Richtungen gesperrt. Betrifft den Sengelmann-Tunnel und an der Elbfähre Glückstadt-Wischhafen. Beträgt die Wartezeit ab Glückstadt bis zu eine und ab Wischhafen bis zu anderthalb Stunden. Gute Fahrt für Sie. Ich kann mir gut vorstellen, Sie wollten vielleicht draußen ein bisschen spazieren, sind jetzt aber dann doch reingegangen, kurz die Nase rausgehalten. Nee, lohnt nicht. Hier lohnt auf jeden Fall Fleetwood Mac mit Little Lies bei uns bei NDR 90,3 an Ihrem Sonntagnachmittag. Ich bin Michael Wittig. Schön, dass Sie mit dabei sind. Moin Hamburg.

0: Wieder jede Menge los bei uns in der Stadt, bei uns in Hamburg. NDR 90,3 ist hier um 14 Uhr, gleich 13 Minuten Ironman klar. Und die Welt zu Gast in Hamburg in Form von Thailand. Das Thai Festival hier bei uns, genauer gesagt auf dem Heiligen Geistfeld, findet es statt. Ja, und wer hat dann da mal so einen schönen Thailand-Kurzurlaub am allernötigsten? Also ich würde mich da schon nachsehen. Jetzt so 17 Grad und viel Wind und viele Wolken und viel nass. Unser Stadtreporter Carsten Sekund, der kann sowas auch gut gebrauchen.
1: Ja, Michi, es ist ein Kurzurlaub pur. Nicht nur, weil zwischendurch immer mal die Sonne scheint. Nein, hier vor der großen Bühne, da kann man sich gemütlich hinsetzen und diesen wunderbaren, fröhlichen Menschen, Männern und Frauen in ihren Trachten barfüßig auf der Bühne zuschauen, wie sie hier tanzen und ihre Musik aus der Heimat präsentieren.
2: Let's go to the Southern Region of Thailand!
1: Ja. Das war der Aufruf, schon mal mitzutanzen. Das machen viele Hamburgerinnen und Hamburger auch. Aber man kann drumherum natürlich auch noch viel mehr erleben. Zum Beispiel sich Trachten anziehen bei Annika.
3: Hier kann man auf jeden Fall traditionelle thailändische Kleider ausleihen und Fotoshooting damit machen.
4: Was kostet so ein Fotoshooting?
3: 25 Euro.
1: Ja, das muss man auch ungefähr berechnen, wenn man sich eine kurzzeitige Thai-Massage gönnen möchte. Oder man geht einfach mal über den thailändischen Markt. Da gibt es viele leckere, frische Sachen zu kaufen. Oder auch
5: überwiegend Soßen und Pasten.
1: Für viele leckere Gerichte.
5: So sieht's aus.
1: Wie ist die Auswahl hier?
5: Gut.
1: Ja, besonders beliebt sind natürlich auch Obst und Gemüse. Also es gibt viel zu entdecken hier auf dem Thailandfest, auf dem Heiligen Geistfeld.
0: Du, Carsten, Thailand wird ja auch Land des Lächelns genannt. Bist du dabei? Lächelst du auch?
1: Ja, Michi, ich lächle in einer Tour, weil man auch ständig angelächelt wird von freundlichen Frauen hier. Ja, das ist die Begrüßungsformel hier in Thailand. Überall nicken und lächeln sie freundlich. Das steckt an.
6: Ja, wir sind begeistert. Es ist eine ganz andere Kultur. Genießen heute mal in ein anderes Land reinzutauchen.
7: Also ich finde es sehr gut, weil man einfach die Kultur noch weiter kennenlernt, auch wenn man nicht thailändisch ist. Finde ich auch. Und ich finde auch, das Essen und die Kultur kennenlernen sollte man als Person machen, die vielleicht nicht aus Thailand kommt.
8: Das ist eben der Zusammenhalt von Deutschland und Thailand. Genau, es geht nicht nur ums Essen, es geht auch um Kultur.
9: Ganz tolles Erlebnis.
1: Ein sehr völkerverbindendes Fest hier auf dem Heiligen Geistfeld mit viel Musik. Man hört es ein bisschen laut, ist es natürlich schon, aber es soll ja auch einladen zum Feiern hier in Hamburg auf dem Heiligen Geistfeld. Eintritt 5 Euro.
0: Dankeschön, Carsten, vom Thai Festival auf dem Heiligen Geistfeld. Geht heute noch bis 22 Uhr und du hast es gesagt, 5 Euro Eintritt. NDR 90,3, wir sind Hamburg und das ist Tim Bensko.

14:00 gleich 23, NDR 90,3 ist hier. Zwei Meldungen aus dem Verkehrszentrum Roter Baum. Einmal geht es um die A1. Vorsicht bitte in beiden Richtungen. Hamburg-Bremen zwischen dem Dreieck Norderelbe und Stillhorn. Da laufen Tiere und sie sind gerade unterwegs. A20 Lübeck Richtung Bad Segeberg, also Richtung Nord. Da bitte aufpassen zwischen Mönckhagen und Geschendorf. Da liegt ein Plastikteil. Jetzt bei uns Don McLean, American Pie.

0: Holly Johnson von Frankie Goes to Hollywood hier bei uns bei NDR 90,3 mit Americanos. Und Jan Möller ist für uns beim Ironman dabei. Jeder Männer, jeder Frauen am Start. Aber es geht auch um die Europameisterschaft bei den Ladies. Und da gab es jetzt die Zielankunft, Jan.
1: So ist es. Eine Norwegerin hat es geschafft, Solveig Løvseth. Die hat ja im vergangenen Jahr ihren ersten Ironman überhaupt absolviert, ist da schon Dritte geworden, dann ein Riesenrennen auf Hawaii, da ist sie Weltmeisterin geworden und nun Europameisterin. Es ging hier um den Europameistertitel. Als Erste ist sie über den roten Teppich hier vom Rathaus gelaufen. Nach 8 Stunden, 11 Minuten und 11 Sekunden, super Zeit. Und 1 Minute und 18 Sekunden dahinter ist die Titelverteidigerin ins Ziel gekommen, Laura Philipp aus Heidelberg. Die hatte nach dem Radfahren schon etwa 9 Minuten Rückstand. Also da hat sie ganz schön was abgeknabbert noch, aber um die Norwegerin noch einzuholen, war dieses lange, lange Rennen dann doch ein kleines bisschen zu kurz. Bejubelt worden sind hier beide, die sitzen ja jetzt völlig platt im Zielbereich und bejubelt werden auch noch alle, die reinkommen. Da sind ja noch eine ganze Menge.
0: Dankeschön, Jan Möller, der bleibt dran beim Ironman bei uns in Hamburg und ich bleib dran beim Wetter für uns in Hamburg. 18 Grad bei Ihnen in Bramfeld aktuell gemessen, 19 Grad die mögliche Höchsttemperatur. Wenig Sonne, paar trockene Phasen gibt es durchaus auch mal, aber auch immer mal wieder Regen, später auch Schauer und der Wind, der nervt ja auch ein bisschen. Zum Abend hin lässt der zumindest nach. Morgen an Ihrem Montag fängt es erstmal freundlich mit Sonnenschein an, im Laufe des Tages dann aber immer mehr Wolken, bleibt aber noch größtenteils trocken. Erst zum Abend hin kann es mal einen Schauer geben und es erwärmt sich morgen auf bis zu 24 Grad. Die Blitzer und die Staus im Verkehrszentrum Roterbaum. Einmal die Meldung für die A7. Vorsicht bitte in Richtung Norden in Höhe Volkspark. In Höhe Flensburg steht ein defektes Fahrzeug. Stockt A1 Lübeck Richtung Hamburg zwischen Rheinfeld und dem Kreuzberg der Heide. 8 Kilometer, 30 Minuten Zeitverlust. Weiter A1 Richtung Hamburg zwischen

Zwischen Öhrendorf und Dreieck Norderelbe auch 8 Kilometer stocken, nochmal 30 Minuten plus. A7 Richtung Norden zwischen dem Dreieck Nordwest und Elbtunnel 7 Kilometer Stau, 45 Minuten kommen da oben drauf. Dann A7 weiter Richtung, also A7 Richtung Süden natürlich, Nordwest und Elbtunnel 7 Kilometer Stau, 45 Minuten Zeitverlust. A7 Richtung Norden zwischen Hausbruch und dem Elbtunnel 4 Kilometer stockend. Die Bill steht der Hauptstraße stadtauswärts, ist zwischen Schiffbrückerweg und Hertelsteg wegen eines Polizeieinsatzes gesperrt. Ampelausfall auf der von Sauerstraße in Höhe Woierschweg. Und wegen des Ironmans müssen Sie mit zahlreichen Sperrungen und Behinderungen rechnen, am besten U- und S-Bahn benutzen. Die Zeppelinstraße ist zwischen der Alster-Krug-Chaussee und Surenkamp wegen Markierungsarbeiten bis ca. 20 Uhr in beiden Richtungen gesperrt. Und an der Elbfähre Glückstadt-Wischhafen ab Glückstadt eine Stunde, ab Wischhafen bis zu anderthalb Stunden. Falls Sie einen Blitzer oder einen Stau sehen, danke für Ihre Mitarbeit. Sprechen Sie doch gerne eine Nachricht in den Messenger der NDR Hamburg App. Schönen Dank dafür. Einen fantastischen Sonntagnachmittag mit uns. Ich bin Michael Wittig und hier ist Cliff Richard.

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0: Ja, Queen Mary 2, mein Schiff von TUI Cruises oder die weißen Schiffe mit dem roten Kussmund von AIDA. Täglich sind ja bei uns im Hafen Kreuzfahrer zu Gast. Aber was passiert eigentlich genau, wenn so ein Schiff mal festmacht, Gäste ein- und aussteigen, neuer Proviant an Bord kommt? Wir haben einen Tag lang eine Schiffsabfertigung begleitet und dabei viele spannende Menschen getroffen. Zum Beispiel Timo Westphal, der als Festmacher dafür verantwortlich ist, dass die Schiffe sicher am Terminal liegen. Kreuzfahrten, aber na, für ihn persönlich wäre das nichts.
2: Vielleicht ändert sich das im Alter nochmal, aber ich freue mich, wenn da irgendwo Kinderaugen sehe und die winken mir zu oder so. Ne? Und ich weiß ja auch, dass sie lange gespart haben für sowas und dass das ja auch nun auch für viele immer nun mal so ein Traum ist. Und winkt ihnen zu und lächelt ihnen auch mal ein bisschen entgegen und dann freuen sie sich auch.
0: Wenn zum Beispiel die AIDA Prima mit Platz für 4000 Passagiere festmacht, dann werden schon mal mehrere Tonnen Bananen und andere Früchte an Bord gebracht. So Küchenchef Nico Hohnstock.
3: 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Das muss immer da sein. Aber ansonsten mal hat man Reisen, da ist Tomatensaft mal ein bisschen höher frequentiert. Andere Reisen, das ist wieder ein anderes Produkt. Man merkt richtig, wie das Essverhalten so von Reise zu Reise auch wirklich schwankend ist.
0: 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Dann leinen los und gute Fahrt jetzt hier bei NDR 90,3.

0: Eine Meldung aus dem Verkehrszentrum Roter Baum. Vorsicht bitte, A1 Lübeck Richtung Hamburg zwischen Rheinfeld und Bad Oldesloe, eine ungesicherte Unfallstelle.
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0: haben die beiden fertig. George Michael, Elton John, Don't Let the Sun Go Down
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0: Und ich bin gleich Kaoma mit Lambada. Vorher hat Rosa Erdmann die Nachrichten.
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2: Norwegerin wird Europameisterin bei Ironman in Hamburg. Linke kritisiert Höhe der Altersbezüge von Bundestagsabgeordneten. Steinmeier kann sich Olympia 36 doch in Deutschland vorstellen. Das Wetter viel Regen, nachher trockener 19 Grad. In Hamburg läuft seit heute Morgen der Ironman. Im Profirennen der Frauen hat sich eine norwegische Triathletin den Europameistertitel geholt. Live aus dem Zielbereich am Rathausmarkt jetzt Jan Möller.
3: Ja, und diese Athletin, das ist die Aufsteigerin im Langdistanz-Triathlon. Solveig Löfseth heißt sie. Die hat im vergangenen Jahr in Hamburg ihren ersten Ironman überhaupt bestritten, ist dann auf Hawaii Weltmeisterin geworden und jetzt Europameisterin. 8 Stunden, 11 Minuten und 11 Sekunden hat sie gebraucht. Da ist sie als erste über die Ziellinie hier auf dem roten Teppich vorm Rathaus gelaufen und Silber ging an die Titelverteidigerin, an Laura Philipp aus Heidelberg. Die war auf der Radstrecke etwas zurückgefallen. Es war windig, es hat zum Teil auch geregnet. Rund 9 Minuten der Rückstand beim Wechsel zum Marathon. Und da hat Philipp, die in Hamburg hier mit Trainingsrückstand angetreten war, nochmal aufgedreht. Ist immer näher rangekommen an die Norwegerin, aber es hat nicht ganz gereicht. 1 Minute, 18 Sekunden fehlten ihr am Ende. Trotzdem starkes Rennen, fand sie auch selber klasse, hat sie eben noch im Interview gesagt. Platz 3 ging an die Dänin Katrine Christensen. Und jetzt kommen auch so langsam die ambitionierteren Hobbysportler alle ins Ziel. Für viele ist das Rennen ja leider vorzeitig beendet gewesen, weil Unbekannte in Kirchwerder Metallspäne auf die Fahrbahn gestreut hatten. Der Veranstalter geht davon aus, dass es sich um eine vorsätzliche Aktion gehandelt hat aus Protest. Die Polizei ermittelt.
2: Vielen Dank, das war live Jan Möller vom Rathausmarkt. Auf dem Kiez ist heute früh ein Schuss gefallen. Laut Polizei hatten mehrere Menschen auf dem Hamburger Berg Streit. Nach NDR-Informationen zog einer der Beteiligten dann eine Waffe und schoss. Verletzt wurde niemand, der Täter flüchtete. Die Kriminalpolizei ermittelt jetzt. Bundestagsabgeordnete bekommen durch 4 Jahre im Parlament so hohe Ansprüche auf Altersbezüge wie Durchschnittsverdienerinnen und Verdiener in 28 Beitragsjahren. Das zeigen Berechnungen des Wissenschaftlichen Dienstes im Bundestag. Angefragt hatte die Information die Linksfraktion. Daniel Mager.
4: Die rentenpolitische Sprecherin der Linkspartei Vollert kritisierte, dass die Abgeordnetendiät und Altersentschädigung für Abgeordnete nichts mit der Lebensrealität der meisten Menschen in Deutschland zu tun hätten. Es sei absurd, dass Beschäftigte mehrere Jahrzehnte lang Vollzeit arbeiten und in die Rentenkasse einzahlen müssten, um dieselben Ansprüche zu erhalten wie ein Bundestagsabgeordneter in nur einer Wahlperiode. Die Linke fordert deshalb, dass auch Abgeordnete in die gesetzliche Rentenversicherung einzahlen sollten. Ende des Monats soll sich ein Koalitionsausschuss von Union und SPD mit einer Reform der Rentenversicherung befassen. Erwartet werden harte Einschnitte. Vor allem aus der Unionsfraktion gibt es Forderungen, die Lebensarbeitszeit deutlich zu verlängern.
2: Ein 16-Jähriger fährt illegalerweise mit einem Auto durch Hamburg, beschädigt insgesamt 8 Pkw und wird leicht verletzt. Passiert ist das heute Nacht in Lohbrügge. Laut Polizei ist der Jugendliche mit dem Wagen in einer Kurve von der Fahrbahn abgekommen, über einen Gehweg gefahren und hat dabei 6 geparkte Autos beschädigt. Dann ist der Wagen durch einen Zaun gebrochen, gegen einen 7. geschleudert und auf der Seite liegen geblieben. Olympische Spiele in Deutschland, ausgerechnet 100 Jahre nach der nationalsozialistischen Propaganda-Olympiade von 1936. Das konnte sich Bundespräsident Frank-Walter Steinmeier lange nicht vorstellen. Jetzt hat er seine Meinung geändert, wie er dem ARD-Hauptstadtstudio exklusiv mitgeteilt hat. Aus Berlin, Jan-Frederik Willems.
5: Aus dem Bundespräsidialamt heißt es zwar, seine historischen Bedenken seien nicht verschwunden. Mittlerweile sei Steinmeier aber fest überzeugt, dass alle Beteiligten mit diesem Datum verantwortungsvoll umgehen würden. Deutschland habe großartige Sportstätten, eine sportbegeisterte Bevölkerung und seine Gastfreundschaft bei der Fußball-WM 2006 bewiesen, teilte Steinmeier dem ARD-Hauptstadtstudio mit. Der Deutsche Olympische Sportbund DOSB bereitet gerade die deutsche Bewerbung für Olympia 2036, 2040 und 2044 vor. Im deutschen Vorentscheid haben sich Berlin, München und die Rhein-Ruhr-Region um Köln beworben. Im Herbst soll entschieden werden, mit welcher Stadt es ins internationale Rennen um die Ausrichtung gehen soll.
2: In Paris beginnt gleich das finale Tennisspiel bei den French Open. Der Hamburger Alexander Zverev spielt gegen den Italiener Flavio Cobolli. Zverev könnte in Paris zum ersten Mal einen Grand Slam-Titel gewinnen. Der Hamburger steht auf Platz 3 der Weltrangliste, sein Gegner auf Platz 14.
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0: Ja, das Wetter bei uns in Hamburg. Sag ja, viele Wolken, kann immer mal was rauskommen, aber es gibt auch durchaus Phasen, die freundlich sind. Peter hat zum Beispiel in der vergangenen Stunde geschrieben, dass zwischendurch in Hausbruch auch mal richtig gutes Wetter war und alles trocken, kein Regen und er einen schönen Spaziergang machen konnte. In Niendorf haben wir jetzt aktuell bei Ihnen 19 Grad gemessen. Auch da immer mal wieder trockene Phasen, aber auch zeitweise Regen. Später sind auch Schauer drin und der Wind ist auch nach wie vor mit dabei. Erst zum Abend lässt der nach 19 Grad, da sind wir dann auch so im Bereich der Höchsttemperatur für heute. Morgen, der Montag, fängt ja erstmal nett an mit Sonnenschein. Es wird dann allmählich immer wolkiger, bleibt aber noch größtenteils trocken. Erst zum Abend hin kann es dann mal einen Schauer geben. Bei bis zu 24 Grad morgen wird es auf jeden Fall deutlich milder und wärmer. Blitzer und Staus aus dem Verkehrszentrum Roter Baum A1 Lübeck in Richtung Hamburg zwischen Rheinfeld und Kreuzberg der Heide. Dann bei 8 Kilometer stockenden Verkehr. 30 Minuten müssen Sie da mehr einplanen. Weiter A1 Richtung Hamburg zwischen Billstedt und Dreieck Norderelbe, 6 Kilometer Stau. Auch da gehen nochmal 30 Minuten obendrauf. A7 dann Richtung Süden zwischen dem Dreieck Nordwest und dem Elbtunnel, 7 Kilometer Stau, 45 Minuten Zeitverlust. Gegen Richtung A7 Richtung Norden zwischen Hausbruch und dem Elbtunnel, 4 Kilometer stockender Verkehr. Ampelausfall in der Von-Sauer-Straße in Höhe Worschweg. Die Ampeln sind dort außer Betrieb. Wegen des Ironmans sind zahlreiche Straßen gesperrt. Bitte besuchen Sie am besten oder wenn Sie Besucher sein wollen, benutzen Sie U- und S-Bahnen. Die Zeppelinstraße ist zwischen der Alzer-Krug-Chaussee und Surenkamp wegen Markierungsarbeiten bis 20 Uhr in beiden Richtungen gesperrt und an der Fähre wird auch gewartet. Zwischen Glückstadt bis zu eine Stunde, ab Glückstadt also Richtung Süden und ab Wischhafen Richtung Norden bis zu anderthalb Stunden. Wo es geht, wünsche ich Ihnen eine gute Fahrt. Schönen Sonntagnachmittag. Eigentlich sollte der erste Ballwechsel so gegen 15 Uhr erfolgen beim French Open Finale. Alexander Zverev gegen Flavio Cobolli. Aber da gibt's jetzt noch eine Ehrung. Deswegen geht das Ganze ein paar Minuten später los. Da sind wir live dabei heute und blicken auch nochmal ins Verkehrszentrum Roter Baum. Vorsicht A25 Hamburg Richtung Geesthacht zwischen Kurslack und Geesthacht. Da liegt ein Plastikteil. Sonntagnachmittag mit den größten Hits aller Zeiten bei NDR 90,3. Hier ist Lambada und ich bin Michael Wittig. Moin!

0: John Lennon, Imagine, an ihrem gemütlichen Sonntagnachmittag hier bei NDR 90,3. Wir haben es 15.13 Uhr. Und wir schlagen nach im Wörterbuch unter W wie Welterbe. Das ist eine Bezeichnung, klar, für Denkmäler, Ensembles und Stätten sowie Naturgebilde von außergewöhnlichem universellen Wert. Das ist mal die trockene Definition eines Welterbes. Aber viel schöner und auch viel eindrücklicher ist es ja, sich solche Welterben mal live anzuschauen, zu erleben, anfassen zu können. Und genau das geht heute am UNESCO-Welterbetag. Bei uns in der Stadt können Sie sich vor allem mit der Speicherstadt und dem Kontorhausviertel beschäftigen. Unser NDR 90,3 Stadtreporter Carsten Sekund war heute im Kesselhaus und hat auch was gelernt, was er da noch nicht wusste, Carsten.
1: Ich habe ganz viel gelernt über diese wunderschönen Rotklinker-Speicher hier in der Hafen City von Katja Kruse, die macht hier nämlich Führungen.
2: Die richtigen Speicher sind ja gebaut worden ohne Klimaanlage, ohne Heizung. Und dass sie trotzdem nach über 100 Jahren immer noch die Temperaturen so halten wie vor über 100 Jahren. Und dass man deswegen die Sachen immer noch ganz toll darin lagern kann.
1: Und das zu jeder Jahreszeit, also auch im Sommer. Nebenbei gibt es natürlich auch jede Menge Führungen. Hat mir Isabel Mühlstedt, die Welterbe-Koordinatorin, hier verraten.
3: Ja, es gibt heute verschiedenste Führungen durchs Welterbe, auch durchs Kontorhausviertel, falls Sie das noch nicht kennen. Und nachher gibt es Live-Musik und Kinderprogramm und viele Infostände.
1: Heute noch bis 19 Uhr. Da kann man dann zum Beispiel um 16 Uhr herkommen, wenn es heißt Swing-Tanzen im Welterbe, Tanzparty mit DJ und Live-Band.
0: Ja, bis 16 Uhr, das kann man ja noch schaffen. Dreiviertelstunde. Und wie eben gehört, geht noch bis 19 Uhr. Können Sie gerne vorbeigucken. Unser Stadtreporter Carsten Sekund zum UNESCO-Welterbetag auch bei uns hier in der Stadt, in der Speicherstadt und im Kontorhausviertel.
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Heute soll es endlich klappen für Alexander Zverev. Endlich mal ein Grand Slam Turnier gewinnen. Die French Open in Paris. Er steht im Finale gegen den Italiener Flavio Cobolli. Wenn Sie sagen, Mensch, den kenne ich doch. Ja, der hat letztes Jahr hier in Hamburg gewonnen. Alexander Zverev ist klarer Favorit. A, Setzliste. B, Weltrangliste. Er ist auf Rang 3, Cobolli Rang 14. Zverev hat auch einen super Eindruck gemacht, hat auch die Erfahrung schon von Halbfinals und Endspielen. Also alles spricht für Alexander Zverev, aber ja, wer weiß, wie die Tagesform ist. In diesen Minuten geht das Match los, leicht verspätet, weil es noch eine Zeremonie vorweg gab, eine Ehrung. Alexander Zverev gegen Flavio Cobolli, wie hier bei NDR 90,3, schalten immer mal rüber. Wäre schön, wenn der Alexander Zverev gewinnt. Sagen auch die Beach Boys. Wouldn't it be nice?

Jens Rudolf Kunze mit Leib und Seele hier bei uns bei NDR 90,3 um 15.30 Uhr, halb vier. Wir schauen auf das Wetter für uns in Hamburg. Die Höchsttemperatur auch bei Ihnen jetzt im Bergstedt erreicht 19 Grad. Mehr wird heute nicht gehen. An Ihrem Sonntagnachmittag dazu viele Wolken, kaum Sonne. Okay, auch längere trockene Phasen, aber immer mal wieder auch Regen oder auch Schauer. Wind ist auch mit dabei, der lässt dann erst zum Abend hin nach. Morgen der Montag, so ein kleines temperaturmäßiges Zwischenhoch. Da geht's hoch bis zu 24 Grad. Nach freundlichem Beginn viele Wolken, bleibt aber größtenteils trocken im Laufe des Tages. Und Dienstag und Mittwoch dann wieder Abkühlung, dann ist es wechselhaft bei maximal 18 Grad. Blitzer und Staus im Verkehrszentrum Roter Baum. Vorsicht bitte, A1 Lübeck Richtung Hamburg zwischen Oehlendorf und Billstedt. Da befindet sich eine ungesicherte Unfallstelle. Vorsicht auch A1 Hamburg in Richtung Lübeck zwischen Ahrensburg und dem Kreuzberg der Heide. Da brennt ein Fahrzeug. Vorsicht A25 Hamburg Richtung Geesthacht zwischen Kurslack und Geesthacht. Da liegt ein Plastikteil. A1 Lübeck Richtung Hamburg zwischen Oehlendorf und Dreieck Norderelbe noch 6 Kilometer Stau, 45 Minuten Zeitverlust. A7 Richtung Süden zwischen dem Dreieck Nordwest und dem Elbtunnel 7 Kilometer Stau. Auch dort eine knappe Dreiviertelstunde, die oben drauf kommt. A7 in Richtung Norden zwischen Hausbruch und dem Elbtunnel 4 Kilometer stockend. Die Ampeln sind außer Betrieb in der Von-Sauer-Straße in Höhe Boischweg. Da die Ampeln also nicht funktionsfähig. Wegen des Ironman-Triathlons in der Innenstadt viele Sperrungen. Am besten weiträumig umfahren und Besucher sollten auf U- und S-Bahnen ausweichen. Infos, also eine interaktive Karte, finden Sie zum Beispiel in der NDR Hamburg App. Die Zeppelinstraße, die ist zwischen der Alster Krugchaussee und Surenkamp wegen Markierungsarbeiten bis 20 Uhr in beiden Richtungen gesperrt. An der Elbfähre Glückstadt-Wischhafen, da beträgt die Wartezeit ab Glückstadt bis zu eine Stunde und ab Wischhafen bis zu anderthalb Stunden. Wie immer gern genommen Ihr Appell, falls Sie einen Blitzer oder einen Stau sehen, dann gerne anrufen im Verkehrszentrum Roter Baum, kostet ja nichts, ne? 08000 90 3 90 3, Ihre Meldung. Nee,

dann gerne auf oder wird gerne aufgenommen, dann kann ich es allen erzählen. Danke für Ihre Mühe. Schönen Sonntagnachmittag. Dr. Hook, When You're in Love with a Beautiful Woman, hier bei uns gleich. Und das ist die Boys Town Gang. Can't Take My Eyes Off You. Schönen Sonntag. Ich bin Michael Wittig. Hallo Hamburg. You're

0: der 90,3 Sportstadt Hamburg am Sonntagnachmittag. Ja, Triathlon kennen wir. Jetzt gibt's die Megastrecke beim Ironman. Im vergangenen Jahr hatte ja Laura Philipp gewonnen, wie schon 2022. Die hätte natürlich gern den Titel-Hattrick perfekt gemacht. Hat leider nicht geklappt, hat nicht viel gefehlt. Jan Möller den ganzen Tag für uns an der Strecke. Jan, ich habe es ja eben auch gesagt, Ironman, das ist ja nun nicht einfach ein Triathlon, da kommt ja noch was oben drauf. Also was sind das alles für Wahnsinnsstrecken?
1: Kilometer schwimmen, 180 Kilometer Radfahren und dann nochmal eben einen Marathon, also über 42 Kilometer laufen hinterher. Ja, also dieses Rennen war nun wirklich lang, über 8 Stunden, aber für Laura Philipp hätte es tatsächlich noch ein paar Minuten länger sein müssen. Dann hätte sie die Siegerin wohl noch eingeholt. Solveig Løvseth hat gewonnen, die Weltmeisterin aus Norwegen, die ist ihr auf dem Rad davon gerast, hatte beim Wechsel zum Marathon so 8-9 Minuten Vorsprung auf Philipp. Und dieser Vorsprung, der ist dann geschmolzen und geschmolzen und geschmolzen. Es hat nicht ganz gereicht, 1 Minute und 18 Sekunden haben gefehlt, aber Laura Philipp war hinterher trotzdem total zufrieden. Und was gönnt sie sich nach dem Rennen? Ein Franzbrötchen, dachten immer alle. Da hat sie mehrfach darauf hingewiesen, dass ihr Hamburg sehr gut gefällt, auch wegen der Franzbrötchen. Aber ist es diesmal auch so?
2: Ich glaube, heute nicht, weil ich habe sehr, sehr viel Zucker gegessen über die letzten 8 Stunden. Jetzt hätte ich eher Lust auf irgendwie eine Pizza oder was Salziges. Aber ich glaube, morgen sind wir auch noch in der Stadt und da werde ich mir auf jeden Fall das eine oder andere gönnen.
1: Siehst du, ganz ohne geht's nicht bei Laura Philipp. Die war zufrieden, die Siegerin natürlich auch happy. Und es sind ja im Grunde alle Siegerinnen und Sieger, die hier ins Ziel kommen und diese Strapazen bewältigt haben. Und es werden auch alle gefeiert. Gerade hier im Zielbereich ist richtig was los. Es waren wieder Zehntausende an der Strecke und es ist immer noch voll hier am Rathausmarkt.
0: Ja, die Stimmung hast du angesprochen. Die ist super. Nun gab es aber auch ja diesen Zwischenfall in Kirchwerde am Vormittag, Metallspäne auf der Radstrecke. Viele Hobbysportlerinnen und Sportler waren davon betroffen. Ja, wie ist denn da der Stand der Dinge, Jan?
1: Ja, es gibt keine genauen Zahlen, aber sicher ist, dass da also mindestens 50 Leute das Rennen abbrechen mussten. Ein Kollege von mir, ein NDR-Kollege, hat auch gesehen, wie da jemand mit dem Krankenwagen bzw. mit dem Rettungswagen dann versorgt werden musste. Also es ist offenbar nichts wirklich Schweres, nichts ganz, ganz Schlimmes passiert, aber es gab wohl dann auch Verletzungen und viele mussten eben das Rennen abbrechen. Und zum Hintergrund geht der Veranstalter davon aus, in einem offiziellen Statement, dass das eine bewusste Aktion gewesen ist, dass das eine Sabotageaktion gewesen ist. Es ist eine alte Geschichte. Anwohnerinnen und Anwohner fühlen sich eingeschränkt im Bezirk Bergedorf, teilweise auch eingekesselt. Deswegen ist der Kurs auch in diesem Jahr angepasst worden. Es standen aber trotzdem auch wieder Protestschilder an der Straße. Und ob das nun wirklich damit zusammenhängt, dazu will die Polizei zum Beispiel nichts sagen, kann auch nichts sagen. Es wird ermittelt, aber man will da nicht spekulieren. Aber wie gesagt, der Veranstalter glaubt schon, Protestaktionen. Ich habe mich mal umgehört bei den Leuten. Wie gesagt, immer unter der Voraussetzung, dass das eine bewusste Aktion war. Die finden das natürlich auch alle hier also unmöglich.
3: Ja, ich kann es auf eine Art und Weise verstehen, wenn man da lebt schon die ganze Zeit, man will irgendwie seine Ruhe haben, aber das ist ja gemeingefährlich. Also wenn man mit 40 km/h mit dem Rad da irgendwie lang knallt und dann Vorderreifen irgendwie platzt, also sowas mutwillig zu machen.
4: Es ist eine Riesensauerei, weil es macht ja einen Wettkampf, der ganz viele Menschen zusammenbringt, hat das so einen negativen Einfluss, was auch der Stadt Hamburg nicht gerecht wird, finde ich.
5: Mein Bruder war davon betroffen wahrscheinlich, weil der macht hier mit. Finde ich nicht in Ordnung. Das ist Spaß an der Freude. Und es ist halt nur einmal im Jahr. Ich weiß nicht, warum man sowas machen muss. Es trifft immer die Falschen.
1: Ja, das dann auch noch zum Thema Sportstadt Hamburg. Damit hattest du ja eingeleitet. Ja.
0: Dankeschön, Jan Möller und deine Eindrücke und vom Ironman bei uns in der Stadt. Ganz kurzer Blick zum Tennis. Das Finale läuft. Alexander Zverev führt im ersten Satz mit 2:0. Er hat Kobolli einmal schon den Aufschlag abgenommen. Und wir machen weiter mit Leonie, By Your Side.

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0: Take Me to Your Heart, Greg Astley bei NDR 90,3. Ihr Sonntag 16.52 Uhr. Bei der Nummer kommt man natürlich ein bisschen mehr aus dem Sattel, aber wir beruhigen uns wieder. Wird schon alles gut. Monty Python jetzt bei uns.
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French Open, erster Satz, 4:1, Führung für Alexander Zverev, immer noch ein Break vorne. Und wir spielen jetzt den Mann, der unter der Woche bei uns in der Barclays Arena war. Paul Young war nicht dabei, aber Zuccaro, Senza una Donna bei uns.

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1: Und dann gleich noch ein Duett zum Start in die nächste Stunde. Phil Bailey und Phil Collins mit Easy Lover. Vorher Rosa Erdmann, sie hat die Nachrichten.
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2: Polizei sucht nach Messerangriff in Hammerbrook den Täter. Norwegerin wird Europameisterin bei Ironman in Hamburg. AIDA feiert 30. Geburtstag im Hafen mit Parade. Das Wetter Regen, etwas Sonne auch und 19 Grad. In Hammerbrook ist heute Nachmittag ein Mann niedergestochen und lebensgefährlich verletzt worden. Der Täter ist auf der Flucht. Finn Kessler.
3: Der Vorfall ereignete sich an der Hammerbrookstraße Ecke Norderstraße. Dort zog laut Polizei ein Mann ein Messer und ging auf einen 36-Jährigen los. Der wurde durch Messerstiche in den Oberkörper lebensgefährlich verletzt. Der Täter flüchtete. Alarmierte Sanitäter und ein Notarzt brachten den Schwerverletzten ins Krankenhaus. Dort wurde der Mann notoperiert. Am Tatort fanden Ermittler die mutmaßliche Tatwaffe, ein Butterfly-Messer. Polizisten suchten im Umfeld mit einem größeren Aufgebot nach dem Angreifer. Bislang konnten sie ihn aber nicht finden. Der Hintergrund der Tat ist laut Polizei noch unklar. Nach NDR-Informationen vermutet die Polizei, dass Täter und Opfer aus dem Drogenmilieu kommen und sich offenbar kennen. Die Kriminalpolizei ermittelt.
2: In Hamburg läuft seit dem Morgen der Ironman. Im Profirennen der Frauen hat sich eine norwegische Triathletin den Europameistertitel geholt. Vom Rathausmarkt Jan Müller.
4: Diese Athletin, das ist die Aufsteigerin im Langdistanz-Triathlon. Solveig Löfstedt heißt sie. Die hat im vergangenen Jahr in Hamburg ihren ersten Ironman überhaupt bestritten, ist dann auf Hawaii Weltmeisterin geworden und jetzt Europameisterin. 8 Stunden, 11 Minuten und 11 Sekunden hat sie gebraucht. Da ist sie als erste über die Ziellinie hier auf dem roten Teppich vorm Rathaus gelaufen. Und Silber ging an die Titelverteidigerin, an Laura Philipp aus Heidelberg. Die war auf der Radstrecke etwas zurückgefallen. Es war windig, es hat zum Teil auch geregnet. Rund 9 Minuten der Rückstand beim Wechsel zum Marathon. Und da hat Philipp, die in Hamburg hier mit Trainingsrückstand angetreten war, nochmal aufgedreht, ist immer näher rangekommen an die Norwegerin, aber es hat nicht ganz gereicht. 1 Minute 18 Sekunden fehlten ihr am Ende. Trotzdem starkes Rennen, fand sie auch selber klasse, hat sie eben noch im Interview gesagt.
2: Bundestagsabgeordnete haben nach 4 Jahren im Parlament sehr hohe Ansprüche auf Altersbezüge. Menschen mit einem Durchschnittsverdienst müssen für die gleiche Summe 28 Jahre gearbeitet haben. Das zeigen Berechnungen des Wissenschaftlichen Dienstes im Bundestag. Die Linken-Fraktion hatte das abgefragt und kritisiert jetzt, die Abgeordnetendiät und Altersentschädigung habe nichts mit der Lebensrealität der meisten Menschen hier in Deutschland zu tun. Die Linke fordert, dass auch Abgeordnete in die gesetzliche Rentenversicherung einzahlen sollen. Auf dem Kiez ist heute früh ein Schuss gefallen. Laut Polizei hatten mehrere Menschen auf dem Hamburger Berg Streit. Nach NDR-Informationen zog einer der Beteiligten eine Waffe und schoss. Verletzt wurde niemand, der Täter flüchtete. Die Kriminalpolizei ermittelt jetzt. Im Hamburger Hafen findet heute eine Schiffsparade statt. Die Kreuzfahrtreederei AIDA feiert ihren 30. Geburtstag. Gegen 20 Uhr sollen vor den Landungsbrücken 3 riesige Kreuzfahrer gleichzeitig in Position gehen, begleitet von einer farbenfrohen Inszenierung. Dietrich Lehmann.
5: Seit mehreren Monaten haben die Reederei, die Hafenverwaltung HPA und die Lotsen die abendliche Show auf der Elbe vorbereitet. Mehrfach wurden die Manöver im Simulator trainiert. Die AIDA Prima kommt direkt von einer Reise zurück nach Hamburg und dreht vor der Elbphilharmonie. 2 weitere Schiffe, die Perla und die Soul, sind bereits in Hamburg. Rückwärts sollen sie sich von ihren jeweiligen Liegeplätzen vor die Landungsbrücken ziehen, ganz ohne Schlepperhilfe. Mit gerade einmal 120 Meter Abstand bleiben die 3 Kreuzfahrer dann liegen, während 4 Schlepper, ähnlich wie beim Hafengeburtstag, eine Show abliefern. Das erste AIDA-Schiff wurde vor genau 30 Jahren in Dienst gestellt. Heute hat das Unternehmen insgesamt 11 Kreuzfahrer und ist Marktführer in Deutschland. In Hamburg ist die Reederei für rund 120 Anläufe pro Jahr verantwortlich. Hier sitzt zudem unter anderem die Nautische Zentrale, aus der Schiffe weltweit unterstützt werden, etwa bei der Routenplanung.
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1: Ja, beim Wetter für uns in Hamburg. Schauen wir bei Ihnen in Ottensen vorbei. Messen 19 Grad, haben wir die Höchsttemperatur für heute. Es ist auch dort immer wieder stark bewölkt. Kann auch immer mal wieder Regen geben. Zum Teil ist auch ein Schauer möglich. 19 Grad ist die Höchsttemperatur. Der Wind ist auch frisch dabei. Zum Abend hin lässt er nach. Morgen am Montag gibt es so ein temperaturmäßig kleines Zwischenhoch, weil es erwärmt sich auf bis zu 24 Grad im Laufe des Nachmittags. Bis dahin fängt es erstmal sonnig an, dann immer mehr Wolken, bleibt aber wohl noch trocken erst zum Abend hin, so eine gewisse geringe Schauerneigung. Blitzer und Staus, dann geht's ins Verkehrszentrum Roter Baum, A1 Lübeck Richtung Hamburg, immer noch zwischen Ögendorf und dem Dreieck Norderelbe, 6 Kilometer Stau, 45 Minuten Zeitverlust, A7 Richtung Norden, Richtung Süden, zwischen Stellingen und dem Elbtunnel, 4 Kilometer stockend, 30 Minuten kommen da oben drauf, A7 Richtung Norden, zwischen Hausbruch und dem Elbtunnel, 4 Kilometer stockend, A7 Richtung Norden, jetzt 6 Kilometer sehe ich gerade, Hausbruch und Elbtunnel, 6 Kilometer stockender Verkehr. Dann haben wir wegen des Ironmans zahlreiche Sperrungen. Bitte möglichst die Innenstadt weiträumig umfahren oder am besten auf U- und S-Bahnen ausweichen. Die Zeppelinstraße ist zwischen Alzer-Krug-Chaussee und Surenkamp noch bis ca. 20 Uhr in beiden Richtungen gesperrt. An der Elbfähre Glückstadt-Wischhafen, da beträgt die Wartezeit ab Glückstadt bis zu eine und ab Wischhafen bis zu anderthalb Stunden. Und A1 jetzt gerade Lübeck in Richtung Hamburg in Höhe Ögendorf, Sperrung nach einem Unfall. Da scheint dann also noch mal ein bisschen was auf uns zuzukommen. Ja, fängt doch gut an, das Finale bei den French Open. Alexander Zverev will ja endlich sein erstes Grand-Slam-Turnier gewinnen. Das Finale gegen Italiener Flavio Cobolli. Erster Satz ist durch. Den hat Zverev souverän mit 6:1 gewonnen, gerade mal so 35 Minuten. Also fängt ja gut an und diese Stunde fängt auch gut an. Mit Phil Collins, Phil Bailey, Easy Lover bei uns. Ich bin Michael Wittig. Einen schönen guten Tag.

Ja, ich weiß, es ist ein heikles Thema, Fluglärm und Anwohner von Fuhlsbüttel, aber das kann in den nächsten Tagen noch sensibler werden, das Ganze. Ja, ein Tornado in der Luft, so ist das Geräusch. Kampfflugzeug und mit denen trainiert die Luftwaffe von morgen bis Freitag voraussichtlich immer zwischen 9 und 18 Uhr Starts und Landungen, auch eben auf dem Hamburger Flughafen. Damit soll einfach geübt werden, im Ernstfall auch zivile Flughäfen als Basen zu nutzen und nicht nur die Militärflugplätze. Also es kann definitiv laut werden dort die nächsten Tage, falls Sie sich beschweren wollen. Dafür hat die Bundeswehr eine Hotline eingerichtet, die finden Sie im Internet. Und ich wünsche Ihnen gute Nerven. Ende 90,3, Nicole Kidman jetzt mit Robbie Williams, Something Stupid.

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Eine Meldung aus dem Verkehrszentrum Roter Baum. Vorsicht bitte, geht um die A7 Hamburg Richtung Hannover zwischen Waltershof und Hausbruch. Da liegt eine Plane. Vorsicht in dem Bereich. French Open, erster Satz klar gewonnen von Alexander Zverev mit 6:1 gegen Flavio Cobolli. Zweiter Satz bisher durchaus ausgeglichen. 2:2 steht's da. Wir sind Hamburg. Wir spielen jetzt die Ruhenwurst.

0: Immer wieder ganz großes Ohrenkino. Sinéad O'Connor, Nothing Compares to You, hier bei uns bei NDR 90,3. Eine Meldung aus dem Verkehrszentrum Roter Baum, da geht's auf die A25 Hamburg Richtung Geesthach, da zwischen Allermöhe und Neu-Allermöhe West. Bitte Vorsicht, da steht ein defektes Fahrzeug. Gute Fahrt da, wo es geht. Und die größten Hits aller Zeiten gibt's bei uns. Deswegen gleich Falco mit Rock Me Amadeus. Aber erstmal kümmern wir uns um den Sport. Lars Pegelow bei mir. Hallo Lars.
1: Hallo, schönen guten Tag.
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1: Ja, und vor allen Dingen kümmern wir uns heute natürlich um Alexander Zverev. Seit einer Stunde ackert der Hamburger Tennisprofi im vierten Grand-Slam-Finale seiner Karriere. Er will ja endlich den ersten Sieg holen in einem der größten Turniere der Welt, im Finale der French Open in Paris. Der Italiener Flavio Cobolli ist sein Gegner. Erster Satz ging schon mal an Zverev. Ja, und live für uns in Paris ist Guido Ringel. Wie sieht's denn aus?
3: Erstmals ist Zverev so ein bisschen in Gefahr, droht hier sein Aufschlagspiel zu verlieren. 3-3 steht's im zweiten Satz, aber jetzt Breakball für Cobolli, der hechtet nach dieser Vorhand von Zverev und bringt die nicht mehr anständig zurück. Also Breakball abgewehrt vom weiterhin guten Alexander Zverev. Vielleicht hat er ein bisschen seine Übermacht verloren, das liegt aber auch daran, dass Cobolli jetzt besser aufschlägt und deswegen hier auch ein ebenbürtiger Gegner ist. Erster Satz Zverev. Das war wirklich ein Schauspiel. 6-1. Da war Cobolli komplett neben sich. Viele Fehler. Jetzt so langsam kommt er auf Betriebstemperatur. Zverev muss ein bisschen mehr tun. Aber es ist insgesamt der bessere Eindruck, den der Hamburger hinterlässt. 1-0 Satzführung. Zverev 3-3 im zweiten.
1: Guido Ringel war das für uns live im Stade Roland Garros in Paris. Wenn Zverev gewinnt, dann erfüllt er sich ja nicht nur seinen Lebenstraum, sondern er gewinnt dann auch noch 2,8 Millionen Euro Preisgeld. Von solchen Preisgeldern können die Athletinnen und Athleten, die heute beim Ironman in Hamburg starten, ja nur träumen. Laura Philipp aus Heidelberg beispielsweise, sie hätte heute gern zum dritten Mal bei uns in der Stadt gewonnen. Sie wurde bei diesem EM-Event der Frauen dann mit einem Rückstand von 1:18, aber nur Zweite in Anführungsstrichen hinter der Norwegerin Solveig Løfseth.
4: Wenn man dann so nah rankommt und einem irgendwie so die Meter ausgehen, dann wünscht man sich dann doch mal einen verlängerten Marathon. Aber ja, ich meine, sie hat ein unglaublich starkes Rennen gemacht, verdient gewonnen und ja, ist einfach gerade, würde ich sagen, die stärkste Athletin auf der Ironman-Distanz.
1: Beeinträchtigt wurde das Rennen im Übrigen bei den Jedermännern und Frauen durch einen Vorfall Höhe Kirchwerder. Mindestens 50 Teilnehmende haben dort durch Metallsplitter auf der Straße Platten bekommen. Einer der Teilnehmenden stürzte auch offenbar schwer. Die Polizei untersucht, ob die Metallsplitter absichtlich auf der Straße verteilt worden sind.

0: Wir kommen zum Fußball. Der ETV hat es gepackt. Durch ein deutliches 6:0 gegen den Blumenthaler SV aus Bremen haben sich die Eimsbüttler in der Aufstiegsrunde zur Regionalliga durchgesetzt. 3 Spiele, 3 Siege war die Bilanz. Der ETV ist damit nächste Saison Viertligist und dort werden in der nächsten Saison dann auch noch die U23 des HSV spielen. Eintracht Norderstedt und vielleicht auch der Nachwuchs des FC St. Pauli. Das ist aber noch nicht fix. Wir kommen zu einem anderen Eimsbüttler Verein. Da wissen wir nicht ganz genau, ob im Clubheim des Hamburger Pokalsiegers HEBC immer noch gefeiert wird. Die haben ja in der ersten DFB-Pokalrunde Vizemeister Borussia Dortmund zugelost bekommen. Wir wissen allerdings, dass die Partie am 1. oder 2. September ausgetragen wird, weil der BVB am eigentlichen Pokalwochenende im August noch den Supercup gegen die Bayern austragen wird. Beim HEBC hoffen sie jedenfalls, gegen Dortmund ins Volksparkstadion gehen zu können. Dort hat Phoenix Lübeck schon vor 2 Jahren gegen die Dortmunder gespielt, vor mehr als 50.000 Fans. Und schließlich Leichtathletik. Was für ein Kracher gestern Abend beim Meeting in Regensburg. Sprinter Owen Ansa vom HSV hat dort seinen deutschen Rekord über 100 Meter um eine Hundertstel auf 9,98 Sekunden verbessert. Der 25-Jährige führt damit auch die europäische Bestenliste an in diesem Jahr. Für Ansa also ein Top-Start in dieses EM-Jahr. Im selben Rennen gestern in Regensburg wurde Ansas HSV-Teamkollege Lukas Ansapepra in guten 10,17 Sekunden Dritter.
1: Lars, 9,98, das war meine Zeit über 75.
0: Fahrradfahren oder was? Ja.
1: Nee, bergab. Das Wetter für uns in Hamburg. Da haben wir 17 Grad jetzt gerade bei Ihnen in Billstedt gemessen. Es kann durchaus auch mal länger trocken bleiben im Rest Nachmittag, aber später immer mal wieder Schauer möglich. Und der Wind, das ist zumindest eine gute Nachricht, der lässt zum Abend hin nach. In der Nacht dann anfangs auch noch letzte Schauer möglich, wird dann aber rasch trocken, bleibt auch trocken durch die Nacht hindurch. Temperaturen liegen so um die 10 Grad. Morgen wird es deutlich wärmer als heute. 24 Grad, die Temperatur, die wir am Nachmittag erreichen. Bis dahin freundlicher Start mit Sonne, danach viele Wolken, bleibt aber größtenteils trocken, leichte Schauerneigung dann zum Abend hin. Dann die Blitze und die Staus, wir schauen ins Verkehrszentrum Roter Baum, Vorsicht bitte, A25 Hamburg Richtung Gestach, nochmal die Warnung zwischen Allermöhe und Neu-Allermöhe West, da steht ein defektes Fahrzeug. Die A1 Lübeck Richtung Hamburg ist in Höhe Öhlendorf nach einem Unfall gesperrt, dadurch 4 Kilometer Stau ab dem Kreuz Ost. A7 Richtung Süden zwischen Stellingen und dem Elbtunnel 4 Kilometer stocken, 30 Minuten Zeitverlust. A7 Hannover Richtung Flensburg Richtung Norden zwischen Hausbruch und dem Elbtunnel 4 Kilometer stockend. Wegen des Ironman müssen Sie in der Innenstadt mit Behinderungen und Sperrungen rechnen, am besten weiträumig umfahren. Die Zeppelinstraße ist zwischen Alster-Krug-Chaussee und Suhrenkamp bis ca. 20 Uhr in beiden Richtungen gesperrt und an der Elbfähre beträgt die Wartezeit ab Wischhafen bis zu 1 Stunde. Ihre tolle Mitarbeit 08000 90 93 93, kostenfrei. Ihr Anruf im Verkehrszentrum Roter Baum. Falls Sie einen Blitzer, einen Stau sehen oder einen Ampelausfall, danke für Ihre Mühe. Ich bin Michael Wittig am Sonntagnachmittag und das hier ist Falco. Moin Hamburg.

0: Die Dire Straits bei NDR 90,3, 16.44 Uhr und es wird gefeiert. Bei uns in Hamburg an den Landungsbrücken 30 Jahre AIDA. Also ab 18 Uhr wird da gefeiert. Schiffsparade mit Kreuzfahrtschiffen. Und wir haben den Staff-Captain Marius Kartner dazu befragt. Der freut sich natürlich darauf.
1: Das ist natürlich eine sehr emotionale Sache und wir freuen uns auch sehr, die ganze Besatzung daran teilnehmen zu können. Denn das ist ja auch nicht etwas, was man täglich macht. Und es ist auch in gewisser Form natürlich eine Herausforderung, wenn man mit solchen großen Schiffen so eine Veranstaltung hat auf der Elbe, insbesondere vor den Landungsbrücken.
0: Ja, Stichwort Herausforderung mal nochmal.
1: Für uns auf der Brücke ist es natürlich so, dass auch große Konzentration nötig ist, um so ein Manöver durchzuführen, mit der Unterstützung halt der Lotsen und der gesamten nautischen Offiziere, der technischen Offiziere sind wir dann hier im Manöverbetrieb, im Red Manning auf der Brücke und im Maschinenkontrollraum, um so eine Veranstaltung dann auch dementsprechend durchführen zu können.
0: Ja, habe ich jetzt nicht alles verstanden, aber soll ja auch für uns Laien erstmal einfach nur spektakulär aussehen. Die Kreuzfahrtmarke mit dem Kussmund und den Ägypten anmutenden Augen. Sie wird 30. Tolle Show, Schiffsparade heute Abend an den Landungsbrücken. 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

Die Steve Miller Band, Abracadabra, hier bei uns bei Ender 90,3. Und das ist doch wirklich ein schöner Move für Ihren gemütlichen Sonntagnachmittag mit uns. Hm? Ja, guter Vorschlag von mir, ne? Muss man mir ja auch lassen. Terence Trent D'Arby, Sign Your Name. Wir haben es 16:53 Uhr.

0: Leo Sayer bei uns.
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0: Laidback gibt's gleich mit Sunshine Reggae. Sofort gibt's die Nachrichten mit Rosa Erdmann.
2: Guten Tag. Es ist 17 Uhr.
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2: Polizei sucht nach Messerangriff in St. Georg den Täter. Linke kritisiert Höhe der Altersbezüge von Bundestagsabgeordneten. Norwegerin wird Europameisterin bei Ironman in Hamburg. Das Wetter etwas trockener und 19 Grad haben wir. In St. Georg ist heute Nachmittag ein Mann niedergestochen und lebensgefährlich verletzt worden. Der Täter ist auf der Flucht. Finn Kessler.
4: Der Vorfall ereignete sich an der Hammerbrookstraße Ecke Norderstraße. Dort zog laut Polizei ein Mann ein Messer und ging auf einen 36-Jährigen los. Der wurde durch Messerstiche in den Oberkörper lebensgefährlich verletzt. Der Täter flüchtete. Alarmierte Sanitäter und ein Notarzt brachten den Schwerverletzten ins Krankenhaus. Dort wurde der Mann notoperiert. Am Tatort fanden Ermittler die mutmaßliche Tatwaffe, ein Butterfly-Messer. Polizisten suchten im Umfeld mit einem größeren Aufgebot nach dem Angreifer. Bislang konnten sie ihn aber nicht finden. Der Hintergrund der Tat ist laut Polizei noch unklar. Nach NDR-Informationen vermutet die Polizei, dass Täter und Opfer aus dem Drogenmilieu kommen und sich offenbar kennen. Die Kriminalpolizei ermittelt.
2: Bundestagsabgeordnete bekommen durch 4 Jahre im Parlament so hohe Ansprüche auf Altersbezüge wie Durchschnittsverdienerinnen und Verdiener in 28 Beitragsjahren. Das zeigen Berechnungen des Wissenschaftlichen Dienstes im Bundestag. Angefragt hatte die Information die Linksfraktion. Daniel Mager.
5: Die rentenpolitische Sprecherin der Linkspartei Vollert kritisierte, dass die Abgeordnetendiät und Altersentschädigung für Abgeordnete nichts mit der Lebensrealität der meisten Menschen in Deutschland zu tun hätten. Es sei absurd, dass Beschäftigte mehrere Jahrzehnte lang Vollzeit arbeiten und in die Rentenkasse einzahlen müssten, um dieselben Ansprüche zu erhalten wie ein Bundestagsabgeordneter in nur einer Wahlperiode. Die Linke fordert deshalb, dass auch Abgeordnete in die gesetzliche Rentenversicherung einzahlen sollten. Ende des Monats soll sich ein Koalitionsausschuss von Union und SPD mit einer Reform der Rentenversicherung befassen. Erwartet werden harte Einschnitte. Vor allem aus der Unionsfraktion gibt es Forderungen, die Lebensarbeitszeit deutlich zu verlängern.
2: Im Hamburger Hafen gibt es heute Abend eine Parade mit gleich 3 AIDA-Schiffen. Das Kreuzfahrtunternehmen feiert damit seinen 30. Geburtstag. Gegen 20 Uhr sollen die AIDA Prima, die Perla und die Sol gemeinsam in Position gehen. Das Manöver ohne Lotsen haben die Kapitäne vorher monatelang im Simulator trainiert. Dazu kommt eine Schleppershow. In Hamburg ist AIDA für rund 120 Anläufe pro Jahr verantwortlich. Es hat hier seine nautische Zentrale. 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Fast 4 Kilometer schwimmen, 180 Kilometer Radfahren und dann noch einen Marathon laufen. Über diese Distanz ging auch das Profirennen der Frauen um den Europameistertitel. Den hat sich dann am Ende eine Norwegerin gesichert. Jetzt live aus dem Zielbereich am Rathausmarkt Jan Möller.
6: Ja, und diese Norwegerin, die heißt Solveig Løvseth, ist auch Weltmeisterin und die lag nach über 8 Stunden am Ende 1 Minute und 18 Sekunden vor der Titelverteidigerin, vor Laura Philipp aus Deutschland, die hinten raus noch richtig aufgeholt hat, aber hat nicht ganz gereicht. Trotzdem starkes Rennen und jetzt geht der Triathlon noch weiter. Es sind ja noch ganz viele Hobbysportlerinnen und Sportler unterwegs. Im Ziel bei allen, die es schon geschafft haben, glückliche Gesichter, obwohl natürlich alle total kaputt sind. An der Strecke heute über den Tag verteilt zehntausende Menschen. Es wird wirklich jeder und jeder angefeuert, aber es gab auch einen großen Dämpfer. Am Vormittag in Kirchwerder sind viele Hobbysportlerinnen und Sportler ausgebremst worden, weil winzige Metallteilchen auf der Radstrecke lagen. Etliche mussten aufgeben mit einem Platten auf der Radstrecke. Der Veranstalter geht von einer gezielten Boykottaktion aus. Im Bezirk Bergedorf hatte es immer wieder auch in diesem Jahr Proteste gegeben von Anwohnern, die sich durch den Ironman eingeschränkt fühlen. Die Polizei will sich zu möglichen Hintergründen nicht äußern, ermittelt aber in der Angelegenheit.
2: Vielen Dank, Jan Möller, live vom Rathausmarkt. Der Handballsportverein Hamburg hat in Thüringen heute gewonnen gegen den Thüringer Sportverein Eisenach. Stand am Ende 40-33 für die Hamburger. Die Handballer des HSV Hamburg schließen die Saison damit auf Platz 10 in der Tabelle ab.
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0: Das Wetter für uns in Hamburg, da sind wir mal bei Ihnen in Rissen, haben 17 Grad aktuell gemessen. Weiterhin bleibt es dabei keine Sonne, dafür viele Wolken, durchaus immer mal wieder ein Schauer möglich. Und auch im ersten Teil der Nacht sind noch letzte Schauer möglich. Im zweiten Teil der Nacht wird es auf jeden Fall trockener werden. Und es geht runter auf Werte so um die 10 Grad. Die Temperatur steigt morgen aber auch doch schon auf warme 24 Grad morgen Nachmittag. Der Montag startet freundlich mit Sonne, dann viele Wolken. Es bleibt aber größtenteils trocken. Zum Abend hin kann es einen Schauer geben. Wie angesprochen, 24 Grad. Das ist aber nur so ein kleines Zwischenhoch, weil Dienstag und Mittwoch geht es dann wieder runter. Da ist es wechselhaft bei maximal 18 Grad. Blitze und Staus im Verkehrszentrum Roter Baum A1 Lübeck Richtung Hamburg. Da stoppt es zwischen Billstedt und dem Dreieck Norderelbe auf 4 Kilometern. A7 Richtung Süden zwischen Volkspark und dem Elbtunnel jetzt noch 3 Kilometer stockender Verkehr, 20 Minuten Verzögerung. A7 Richtung Norden zwischen Hausbruch und dem Elbtunnel 4 Kilometer stockend. Ampelausfall an der Kreuzung bei der Wollkämmerei Schmitz-Breite und auch Ampelausfall von Sauerstraße in Höhe Worschweg. Da sind auch die Ampeln außer Betrieb. Sperrungen wegen des Ironmans, da also möglichst ausweichen oder auf jeden Fall auch mehr Zeit einplanen, vor allem im Innenstadtbereich. Die Zeppelinstraße ist zwischen Alzer-Krug-Chaussee und Surenkamp noch bis 20 Uhr in beiden Richtungen gesperrt und Wartezeit an der Fähre ab Wischhafen bis zu eine Stunde. Gute Fahrt für Sie! Vierten Mal ist Alexander Zverev in einem Finale eines Grand-Slam-Turniers. Bisher hat er keins gewonnen. Heute sollte es nun endlich klappen. Er ist ja der große Favorit gegen Flavio Cobolli aus Italien. Erster Satz sah auch super aus, souverän und schnell 6-1 gewonnen. Aber der zweite Satz ging verloren. Knappe Stunde hat er gedauert. 6-4 hat Cobolli gewonnen. Also 1-1 steht es nach Sätzen. Im dritten Satz führt Zverev mit 1-0. Und jetzt hat der Italiener Aufschlag. Also ausgeglichen. Dort. Wir bleiben dran. 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Ich bin Michael Wittig. Schönen Sonntag.

0: Sister Sledge bei uns bei 91,3 We Are Family.
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0: Moderiert Julia Niharika-Sen, die ist jetzt bei mir im Studio. Hallo Julia. Worum geht's denn heute bei euch?
2: Ja, Michi, bei uns geht's heute ums Wasser. Für den Ironman sind heute in Hamburg ja viele in die Alster gesprungen. Schwimmen in einem unserer Gewässer ist natürlich toll. In der Elbe aber ist das Baden oder Schwimmen lebensgefährlich. Im vergangenen Jahr sind allein in der Elbe 8 Menschen ertrunken und erst vorletztes Wochenende wieder ein 29-Jähriger. Dabei hat die klassische Badesaison ja noch gar nicht begonnen. Deshalb warnt die DLRG noch mal eindringlich vor der Schifffahrt dort und der gefährlichen Strömung. Übrigens auch am beliebten Wrack Uwe am Blankeneser Elbstrand. Auf die Tücken dort schauen wir gleich noch mal genauer.
0: Wie hältst du das denn so mit Baden in unseren Gewässern, Julia?
2: Ja, eigentlich lieber im Schwimmbecken, da kann ich den Boden sehen. Aber ab und zu gehe ich auch in einen Badesee, allerdings ohne gefährliche Schifffahrt.
0: Also ich bin ja großer Fan Ostsee. Da kann ich zwar nicht den Bodensee wie bei du im Bad, aber ne, ich stehe einfach auf die Ostsee. Ja, viele tolle Themen bei euch. Dankeschön, dass du hier warst. Schöne Sendung wünsche ich dir.
2: Danke.
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Geschichte beim Tennis, das Finale French Open. Alexander Zverev gegen Flavio Cobolli. Dritter Satz, 1-1 steht es nach Sätzen. Alle haben ihren Aufschlag durchbekommen. Zverev führt im dritten Satz mit 3-2.

Say You Will haben bis 17.30 Uhr, halb sechs. Nochmal der Blick auf das Wetter für uns in Hamburg. 17 Grad aktuell bei Ihnen in Wellingsbüttel gemessen. Auch dort Sonne, nein. Wolken, ja. Schauer, durchaus mal möglich. Wind lässt im Laufe des Abends aber auf jeden Fall nach. In der kommenden Nacht sind auch noch ein paar Schauer möglich. Dann aber im weiteren Verlauf der Nacht bleibt es trocken. Temperaturen liegen dann so bei 10 Grad. Morgen, der Montag, fängt freundlich an mit Sonne, aber dann schnell viele Wolken. Bleibt aber erstmal noch trocken. Zum Abend hin kann es mal einen Schauer geben. Und wird sehr mild warm morgen. 24 Grad die Höchsttemperatur. Dienstag und Mittwoch dann aber wieder wechselhaft und maximal 18 Grad. Blitzer und Staus im Verkehrszentrum Roter Baum. Da haben wir die A1 Lübeck Richtung Hamburg zwischen Billstedt und Dreieck Nord der Elbe. 4 Kilometer stockenden Verkehr. A7 Richtung Süden zwischen Volkspark und dem Elbtunnel. 3 Kilometer stocken. 20 Minuten kostet sie das. A7 Richtung Norden zwischen Hausbruch und dem Elbtunnel. 4 Kilometer stockend. Ampeln außer Betrieb bei uns in der Stadt an der Kreuzung bei der Wollkämmerei Schmitzbreite und auch auf der von Sauerstraße in Höhe Weuerschweg. Auch da sind die Ampeln außer Betrieb. Sperrungen, Behinderung wegen des Ironmans, vor allem in der Innenstadt. Besucher sollten auf U-S-Bahn ausweichen. Die Zeppelinstraße ist zwischen Alsterkrug-Chaussee und Surenkamp bis 20 Uhr in beiden Richtungen gesperrt. Und Probleme oder Wartezeit auch an der Elbfähre. Ab Wischhafen müssen Sie da bis zu eine Stunde warten. Falls Sie da noch sachdienliche Hinweise abgeben können und möchten, zum Beispiel sprechen Sie eine Nachricht in den Messenger der NDR Hamburg App, falls Ihnen da irgendwas verkehrstechnisch auffällt. Lieben Dank für Ihre Mühe. 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Ihr Sonntag jetzt mit den Eagles und sofort mit Sting, Englishman in New York. Ich bin Michael Wittig. Hallo.

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Ja, so ein bisschen aufatmen im Zverev-Lager. Den dritten Satz hat er gewonnen bei den French Open im Finale gegen den Italiener Flavio Cobolli. 6:4 wollte ich sagen. Und das ist natürlich auch gleich Thema. Die 2:1 Satzführung hier bei NDR 90,3 bei Nikolai Zech im Sportplatz ab 18 Uhr. Ich bin Michael Wittig. Tschüss.

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1: Und gleich startet der Sportplatz Hamburg. Eine Stunde lang Sport für Hamburg aus Hamburg. Aber natürlich haben wir auch Musik. Spandau Ballet zum Beispiel mit True. Jetzt aber erstmal alles, was wichtig ist. Vorne mit Rosa Erdmann.
2: Guten Abend. Es ist 18 Uhr.
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2: Polizei sucht nach Messerangriff in St. Georg den Täter. Linke kritisiert Höhe der Altersbezüge von Bundestagsabgeordneten. AIDA feiert 30. Geburtstag im Hamburger Hafen mit Parade. Das Wetter am Morgen meist freundlich und 24 Grad. In St. Georg ist heute Nachmittag ein Mann niedergestochen und lebensgefährlich verletzt worden. Der Täter ist auf der Flucht. Finn Kessler.
4: Der Vorfall ereignete sich an der Hammerbrookstraße Ecke Norderstraße. Dort zog laut Polizei ein Mann ein Messer und ging auf einen 36-Jährigen los. Der wurde durch Messerstiche in den Oberkörper lebensgefährlich verletzt. Der Täter flüchtete. Alarmierte Sanitäter und ein Notarzt brachten den Schwerverletzten ins Krankenhaus. Dort wurde der Mann notoperiert. Am Tatort fanden Ermittler die mutmaßliche Tatwaffe, ein Butterfly-Messer. Polizisten suchten im Umfeld mit einem größeren Aufgebot nach dem Angreifer. Bislang konnten sie ihn aber nicht finden. Der Hintergrund der Tat ist laut Polizei noch unklar. Nach NDR-Informationen vermutet die Polizei, dass Täter und Opfer aus dem Drogenmilieu kommen und sich offenbar kennen. Die Kriminalpolizei ermittelt.
2: Bundestagsabgeordnete bekommen durch 4 Jahre im Parlament so hohe Ansprüche auf Altersbezüge wie Durchschnittsverdienerinnen und Verdiener in 28 Beitragsjahren. Das zeigen Berechnungen des Wissenschaftlichen Dienstes im Bundestag. Angefragt hatte die Information die linke Fraktion. Daniel Mager.
5: Die rentenpolitische Sprecherin der Linkspartei Vollert kritisierte, dass die Abgeordnetendiät und Altersentschädigung für Abgeordnete nichts mit der Lebensrealität der meisten Menschen in Deutschland zu tun hätten. Es sei absurd, dass Beschäftigte mehrere Jahrzehnte lang Vollzeit arbeiten und in die Rentenkasse einzahlen müssten, um dieselben Ansprüche zu erhalten wie ein Bundestagsabgeordneter in nur einer Wahlperiode. Die Linke fordert deshalb, dass auch Abgeordnete in die gesetzliche Rentenversicherung einzahlen sollten. Ende des Monats soll sich ein Koalitionsausschuss von Union und SPD mit einer Reform der Rentenversicherung befassen. Erwartet werden harte Einschnitte. Vor allem aus der Unionsfraktion gibt es Forderungen, die Lebensarbeitszeit deutlich zu verlängern.
2: Im Hamburger Hafen findet heute eine Schiffsparade statt. Die Kreuzfahrtreederei AIDA feiert ihren 30. Geburtstag. Gegen 20 Uhr sollen vor den Landungsbrücken 3 riesige Kreuzfahrer gleichzeitig in Position gehen, samt farbenfroher Inszenierung. Dietrich Lehmann.
6: Seit mehreren Monaten haben die Reederei, die Hafenverwaltung HPA und die Lotsen die abendliche Show auf der Elbe vorbereitet. Mehrfach wurden die Manöver im Simulator trainiert. Die AIDA Prima kommt direkt von einer Reise zurück nach Hamburg und dreht vor der Elbphilharmonie. 2 weitere Schiffe, die Perla und die Soul, sind bereits in Hamburg. Rückwärts sollen sie sich von ihren jeweiligen Liegeplätzen vor die Landungsbrücken ziehen, ganz ohne Schlepperhilfe. Mit gerade einmal 120 Meter Abstand bleiben die 3 Kreuzfahrer dann liegen, während 4 Schlepper, ähnlich wie beim Hafengeburtstag, eine Show abliefern. Das erste AIDA-Schiff wurde vor genau 30 Jahren in Dienst gestellt. Heute hat das Unternehmen insgesamt 11 Kreuzfahrer und ist Marktführer in Deutschland. In Hamburg ist die Reederei für rund 120 Anläufe pro Jahr verantwortlich. Hier sitzt zudem unter anderem die Nautische Zentrale, aus der Schiffe weltweit unterstützt werden, etwa bei der Routenplanung.
2: 30 Jahre AIDA, das ist auch Thema im Hamburger Hafenkonzert. Mit Blick hinter die Kulissen der AIDA Prima ab 19 Uhr hier bei NDR 90,3 oder schon jetzt als Podcast in der NDR Hamburg App. Die Norwegerin Solveig Løvseth hat die Ironman-Europameisterschaft in Hamburg gewonnen. Nach fast 4 Kilometer Schwimmen, 180 Kilometern Radfahren und dann noch einen Marathon lag sie vor der deutschen Laura Philipp. Viele der Hobbysportlerinnen und Sportler sind noch auf der Strecke. Das Rennen wurde von einer Störung in Bergedorf überschattet. Unbekannte hatten dort auf der Rennradstrecke Metallstücke verteilt. Deswegen hatten viele Athletinnen und Athleten platte Reifen. Das Profirennen wurde davon aber nicht beeinflusst. Die Polizei ermittelt. Der Handballsportverein Hamburg hat in Thüringen gewonnen. Gegen den Thüringer Sportverein Eisenach stand es am Ende 40-33 für die Hamburger. Die Handballer des HSV Hamburg schließen die Saison damit auf Platz 10 in der Tabelle ab.
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1: Und das Wetter für uns in Hamburg ist heute Abend überwiegend bewölkt. Ab und zu noch Sonne zu sehen, hier und da mal Regen und Gewitter möglich. Maximal 19 Grad jetzt so am Abend. Heute Nacht lässt der Regen danach, 9 Grad Tiefstemperatur, und morgen starten wir sonnig in die neue Woche. Erst zum Abend, dann mehr Wolken und auch Regen möglich bei maximal 24 Grad. 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Blitzer und Staus aus dem Verkehrszentrum Roter Baum. Die A7 Flensburg Richtung Hamburg zwischen Volkspark und dem Elbtunnel. 3 Kilometer Stop and Go, dauert da 20 Minuten länger. Und in der Gegenrichtung A7 Richtung Norden zwischen Hausbruch und dem Elbtunnel 4 Kilometer stockender Verkehr. An der Kreuzung bei der Wolkemerei Schmitzbreite, da sind die Ampeln aktuell außer Betrieb, genauso wie auf der B431 Höhe von Sauerstraße oder Höhe Wolchweg, da sind die Ampeln ebenfalls außer Betrieb. Wegen des Triathlons bzw. Ironmans sind in der Innenstadt noch teilweise Straßen gesperrt, also am besten mit U- und S-Bahn irgendwie durch die City fahren, und ansonsten ist nichts weiter gemeldet. Wir wünschen da, wo es geht, eine gute und vor allem sichere Fahrt.
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1: Ja, wir haben eine pickepacke volle Stunde mit Sport aus Hamburg für Hamburg. Natürlich mit Zverev, der kämpft ja gerade im Finale von Roland Garros, den French Open. Ja, vierter Satz läuft, er führt mit 2 Sätzen, aber es ist trotzdem eine enge Kiste da in Paris. Aber auch mit den Regionalaufstiegshelden vom ETV feiern wir gleich gemeinsam, und natürlich mit den Verrückten vom Ironman. 4 Kilometer schwimmen, 180 Kilometer Fahrradfahren und einen Marathon laufen. Überschattet heute, Rosa hat es gerade in den Nachrichten gesagt, von dem Skandal Metallsplitter auf der Radstrecke. Das und alles Sportliche zum Ironman gleich. Unser erstes Thema im Sportplatz Hamburg hier bei NDR 90,3. Ich bin Nikolai Zech. Schönen guten Abend, Hamburg.

0: der 90,3 ist hier am Sonntagabend mit dem Sportplast Hamburg. Fast 4 Kilometer schwimmen, 180 Kilometer Radfahren und dann noch einen Marathon laufen. Das ist der Ironman und der findet heute zum 9. Mal in Hamburg statt. Einige sind ja immer noch unterwegs mit rund 3000 Hobbysportlerinnen und Sportlern. Und es gab auch ein Profirennen bei den Frauen. Jan Möller ist den ganzen Tag für uns an der Strecke gewesen. Jan, das war ja am Ende nochmal ziemlich knapp, ne?
1: Ja, da ging es um die Europameisterschaft und gewonnen hat die Weltmeisterin Solveig Løvseth aus Norwegen. Aber die Titelverteidigerin Laura Philipp aus Deutschland, die wäre fast noch rangekommen. Auf der Radstrecke hat sie gegenüber Løvseth etwa 8 Minuten verloren, aber dann ist sie immer näher rangekommen. 1 Minute und 18 Sekunden haben am Ende nur gefehlt. Aber das war schon stark, wie sie da nach dem Wechsel vom Rad zum Laufen noch aufgedreht hat.
2: Dann habe ich von außen immer gehört, so hey, du musst jetzt noch mal alles geben. Und meine Beine, die haben eigentlich gesagt, ich gebe schon die ganze Zeit alles. Ich glaube, oder ich hoffe, es war ein spannendes Rennen zum Zuschauen. Die Stimmung war mega. Also ich habe so viel Support bekommen. Ich denke, das hat mich am Ende hierher getragen. Es war das Beste, was heute drin war.
1: Ja, und das macht dann auch Mut für Laura Philipp, die hier mit Trainingsrückstand angetreten ist. Das macht Mut für den Rest der Saison. Da steht ja zum Beispiel auch noch die Weltmeisterschaft auf Hawaii an.
0: Ja, Laura Philipp hat es besonders eilig gehabt. Andere nicht so, die allermeisten der vielen, vielen Hobbyathletinnen und Athleten sind ja wahrscheinlich froh, überhaupt ins Ziel zu kommen, oder Jan?
1: Ja, mehr als die Hälfte derjenigen, die hier dabei sind, machen das auch zum ersten Mal. Es ist ein Hammerprogramm, auf das sich alle monatelang vorbereitet haben. Und im Ziel, na klar, da sind alle total fertig, aber auch happy.
3: Es ist unbeschreiblich. Ich habe noch keine Worte. Es ist schön, es ist wunderschön.
4: Geil, man durchlebt viele Emotionen. Bilderritt trifft es, glaube ich, am besten.
5: Glücksgefühl, Erleichterung und Schmerz. Ich hole mir jetzt eine Bratwurst und dann ist alles gut.
6: Die Stadt ist der Hammer. Der Laufkurs, die Leute, kein Meter ohne Fans. Einfach ein Traum. Ich warte jetzt nur noch auf meine Frau, dass die ins Ziel kommt. Und dann haben wir uns ein schönes Abendessen verdient.
1: Ja, und die dürfte inzwischen auch da sein. Die Frau von Thomas aus München, die hatte einen Platten, hat er mir erzählt, tatsächlich, weil sie Metallsplitter im Reifen hatte. Die lagen da in Kirchwerder heute Vormittag auf der Fahrbahn, auf der Radstrecke, sind da offenbar vorsätzlich verstreut worden. Für viele Sportler ging es dann nicht mehr weiter. Die Frau von Thomas ist zu Fuß zu einer Reparaturstation gegangen, hat da eine Dreiviertelstunde dann gebraucht. Also das war schon traurig, was sich da abgespielt hat.
0: Ja, ist richtiger Mist. Da bringen wir uns da doch nochmal auf den neuesten Stand. Wie geht's weiter in der Angelegenheit?
1: Also die Polizei ermittelt, will aber zu den Hintergründen natürlich nichts sagen. Laufende Ermittlungen ist ja klar. Aber beim Veranstalter der Firma Ironman geht man davon aus, dass diese klitzekleinen Metallsplitter da wirklich mutwillig verstreut wurden als Protestaktion. Es hat im Bezirk Bergedorf ja auch immer wieder und auch heute in Form von Schildern auf der Straße Proteste von Anwohnern gegeben, die sich durch den Ironman eingeschränkt fühlen. Und ich habe mich hier in der City mal umgehört, wie die Leute an der Strecke das finden, wenn dieser Zwischenfall wirklich damit zusammenhängt.
7: Ich kann es auf eine Art und Weise verstehen, wenn man da lebt schon die ganze Zeit. Man will irgendwie seine Ruhe haben, aber das ist ja gemeingefährlich.
8: Das ist eine Riesensauerei, was auch der Stadt Hamburg nicht gerecht wird.
9: Finde ich nicht in Ordnung. Das ist Spaß an der Freude und es ist halt nur einmal im Jahr. Ich weiß nicht, warum man sowas machen muss. Es trifft immer die Falschen.
1: Ja, wie gesagt, sehr traurig das Ganze. Die Polizei ermittelt und was da rauskommt, muss man natürlich auch bei der Stadt und beim Veranstalter jetzt erstmal abwarten. Aber klar ist eins, trotz dieser Geschichte und übrigens auch trotz des gescheiterten Olympiareferendums wird der Ironman weiter eine zentrale Veranstaltung im Hamburger Sportjahr bleiben. Das hat der Sportstaatsrat Christoph Holstein schon mal ganz klar gemacht. Mit dem habe ich vorhin gesprochen.
0: Ja, das klingt auch sehr, sehr gut. Und Bilder vom Ironman heute Abend natürlich auch verlässlich bei uns im NDR Fernsehen. 19:30 dann im Hamburg-Journal. Das war jetzt Jan Möller den ganzen Tag für uns an der Strecke vom Ironman heute bei uns in der Stadt. Und wir geben direkt weiter zum Tennis. Alexander Zverev spielt ja im Finale der French Open seinen 4. Auftritt in einem Finale. Jetzt soll es endlich mal klappen mit einem Grand Slam-Sieg. Wir sind jetzt direkt im Stadion mit unserem Reporter direkt aus Paris. Der heißt Guido Ringel. Mal gucken, wie es dort steht jetzt aktuell in Paris.
10: Nichts entschieden, bleibt spannend, aber Vorteile natürlich für Alexander Zverev. 2 Stunden 50 Minuten, rund 2:1 die Satzführung für den Hamburger. Aufschlag jetzt für Zverev beim 3:3 im 4. Satz. Also Kubolli hatte hier schon, viele dachten, den entscheidenden Vorteil in diesem 4. Satz, weil er Zverev einmal den Aufschlag hat abnehmen können, aber jetzt gerade eben vor wenigen Minuten war er wieder da, der 1,98 Mann, und hat profitiert von 2-3 leichten Fehlern vom Italiener, holte sich also das verlorene Aufschlagspiel zurück, konnte ausgleichen, 3:3, hat jetzt eigenes Service, geht nach dem zweiten vor ans Netz und das riecht Kubolli und sieht das frühzeitig und kann mit der Vorhand den Passierschlag ansetzen. Jetzt überdreht er ein bisschen Alexander Zverev, also auf Sand nach dem zweiten ans Netz, Surf and Volley, das ist ein bisschen verrückt. Kann natürlich gut gehen, dann applaudieren alle. Aber so gilt der Applaus Flavio Cobolli, der das gut genutzt hat. Das muss man dann erst einmal in dieser Drucksituation auch die Ruhe bewahren, sich auf den Schlag konzentrieren, Ball angucken und dann, boah, die Linie entlang. Am Mann vorne am Netz vorbei. Gut gemacht, Flavio Cobolli. 15-40, zwei Breakbälle für den Italiener bei Aufschlagsfähre. Der kommt jetzt nach dem ersten nach vorne und verschlägt den Volley. Rebreak von Flavio Cobolli. Mann, oh Mann, ist das ein Match. Geht richtig gut ab hier. 2-1, aber noch die Satzführung für Zverev.
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0: NDR 90,3 ist hier mit dem Sportplatz Hamburg am Sonntagabend. Jetzt geht's um zwei Hamburger Amateurfußballmannschaften, die richtig gute Wochen hinter sich haben. Zum einen der HEBC und der ETV. Starten wir mit den Hamburger Pokalgewinnern vom HEBC. Saison lief in der Oberliga nicht so gut, aber dafür der Pokalgewinn. Und gestern Abend das Sensationslos in der ersten Runde im DFB-Pokal gezogen. In der ersten Runde geht's nämlich gegen Bundesliga-Vizemeister Borussia Dortmund. Das ist natürlich verständlich. Riesenjubel bei der Auslosungsparty im Clubheim des HEBC. Und gespielt wird jetzt am 1. oder 2. September. Aber wo? Der heimische Rhein-Müllers-Sportplatz könnte etwas zu klein sein für so einen prominenten Gegner. Aber HEBC-Präsident, der hat schon eine Idee.
1: Also wir hätten noch einen Grandplatz anzubieten, aber müssen wir schauen, wie wir das in Hamburg regeln. Wir haben ja zwei große Vertreter, die wir jetzt anfragen. Und einer von beiden hoffentlich wird uns da einen Zuschlag geben.
0: Sagt HEBC-Präsident Konstantin Zimmermann. Millerntor oder Volksparkstadion, da würde der HEBC gerne im DFB-Pokal gegen Borussia Dortmund spielen. Und heute die Entscheidung im Aufstiegsrennen um einen Platz in der Regionalliga Nord. Den haben sich heute die Oberligameister vom ETV klar gemacht. Sie haben das dritte Spiel der Aufstiegsrunde gewonnen, und zwar gleich mit 6:0 gegen den Blumenthaler SV aus Bremen. Riesenfreude beim ETV und seinem Kapitän Bamo Karim.
2: Boah, sensationell, ne? Alle freuen sich. Das Große ist geschafft, auch klar geschafft, wie man von den Ergebnissen sieht. Alles reingehauen und am Ende auch belohnt. Also vor allem, wenn ich mir so rückblickend betrachte, wie wir eingeschätzt wurden am Anfang der Saison, dass da nicht unbedingt unser Name gefallen ist, macht uns das alle noch ein bisschen stolzer, dass wir es dann auch gepackt haben und einfach für den Verein und für die Stadt einfach so eine große Sache dabei rausspringt.
0: Glückwunsch auf jeden Fall an die Fußballer vom ETV zum Aufstieg in die Regionalliga Nord.

0: In der 90,3 ist hier mit dem Sportplatz Hamburg und seit 2,5 Wochen steht sie am Heiligen Geistfeld, die Active City Arena. In diesem Jahr bereits zum 5. Mal direkt an der U-Bahn-Station St. Pauli. Präsentiert werden hier vor allem Sportarten, die noch nicht so im Rampenlicht stehen, wie Freestyle-Fußball, Beachvolleyball oder 3x3-Basketball. Ab morgen wird die Arena dann wieder abgebaut und wie in jedem Jahr findet am letzten Wochenende der krönende Abschluss statt. Queen and King of the Court. Beim Beachvolleyball kämpfen 5 der weltbesten Teams um eine Krone. Für uns war unsere NDR 90,3 Reporterin Janine Legrand mit dabei.
1: Egal ob Strand oder Schiedwetter, die Hamburger lieben Queen and King of the Court.
2: Immer, wie schon geht, solange Sand da ist.
3: Sehr gut, macht schön viel Spaß. Ist cool.
4: Tolle Stimmung, tolle Leute, es macht immer richtig Spaß, vor allen Dingen hier in Hamburg mit der View, ist immer richtig cool.
5: Ja, auf jeden Fall, gerade wenn es überdacht ist hier und man hat eine Regenjacke, alles top.
6: So far so good. Muss noch verstehen, wie es alles funktioniert, aber ist gut. Ja.
1: Das Prinzip, wer Aufschlag hat, muss den Ballwechsel gewinnen. Gelingt das, wechselt das Team auf die andere Spielfeldseite, die Queen bzw. die King-Seite. Und nur dort kann man Punkte sammeln. Wer von den 5 Duos am Ende am meisten Punkte hat, gewinnt. Der mit den wenigsten fliegt raus. In diesem Jahr auch wieder mit dabei.
7: Macht's mal laut für Nils Ehlers!
1: Lokalmatador Nils Ehlers. Viel Zeit für die Vorbereitung hatte er aber nicht.
8: Ja, ist schon sehr spontan. Ich weiß gar nicht, ich glaube, vor 1 oder 2 Wochen habe ich mich dazu entschieden, mir einen Partner zu suchen. Und zum Glück war Alejandro bereit, mir auszuhelfen.
1: Weil sein Beachvolleyballpartner Clemens Wickler verletzt ist und nicht rechtzeitig wieder fit wurde, musste Nils in diesem Jahr ohne ihn starten. Aber er hat für Ersatz gesorgt.
7: Alejandro
1: Huerta aus Spanien. Er hat sich im letzten Jahr die Krone geholt. Ein Problem damit, in diesem Jahr nur als Ersatz für Clemens Wickler auf dem Platz zu stehen, hat der Spanier aber nicht. Er hat nur gute Erinnerungen an Hamburg und freut sich, mit dabei zu sein.
9: I have a good memory from Hamburg. It was amazing last year playing here.
1: Die Vorbereitung des Duos war übersichtlich. 1 Stunde Training am Tag des Turnierstarts. Der Druck für das Duo groß.
8: Weil wir beide schon 3-mal gewonnen haben. Das heißt, der Druck ist groß, dass wir hier auch gut performen werden.
1: Doch im Endeffekt gilt bei Queen and King of the Court nur 1.
8: Versuchen, so viel Spaß zu haben wie möglich. Das Format erlaubt ja einiges an Spaß und Freude. Genau, dann spielen wir nebenbei noch ein bisschen guten Beachvolleyball, dann bin ich happy.
1: Guten Beachvolleyball hat das Duo gespielt. Vor über 1000 Zuschauerinnen und Zuschauern sind Nils Ehlers und Alejandro Huerta ins Finale eingezogen und haben nun die Chance, König des Platzes, King of the Court zu werden.
0: Ja, und das Finale startet heute um 20:30 Uhr. Vorher gleich ab 19 Uhr das Finale der Frauen. Und da kämpft dann Svenja Müller vom Eimsbüttler TV zusammen mit ihrer Partnerin Cynthia Tillmann um die Krone bei Queen and King of the Court beim Beachvolleyball. NDR 90,3 ist hier am Sonntagabend.

0: wir fiebern schon sehr viel mit und wir freuen uns auf jeden Fall schon.
1: Also wir sind zum Public Viewing bei Freunden von uns eingeladen und ich glaube, es wird richtig lustig, ja.
2: Ja, ich freue mich auch sehr doll. Natürlich sind es andere Umstände in der USA. Ich habe auch gehört, die Ticketspreise sind auch hoch. Aber trotzdem freue ich mich richtig doll auf die WM, weil es ist einfach ein geiles Feeling, Deutschland zu sehen.
3: Ja, also ich sammle auch diese Panini-Sticker-Kollektion und ich freue mich richtig darauf, weil ich glaube, es wird eine unvergessliche Zeit mal wieder.
2: Also ich habe schon das Auswärtstrikot geholt von Deutschland und trage das dann auch manchmal schon. Und mein Lieblingsspieler ist Florian Wirtz, weil er einfach eine gute Technik hat. Und ich weiß, ich mag ihn auch einfach von der Mentalität her.
4: Ja, das sind Kinder, die heute mitgespielt haben beim Finaltag der Fußballjunioren. Gestern die Jungs, heute die Mädchen. Von der B bis zur D-Jugend kämpften sie um den Pokal des Hamburger Fußballverbands. Ein großes Thema war eben die WM. Und da haben sie uns ein bisschen erzählt, in welcher WM-Vorfreude sie so stecken. Und die Jungs von Julian Nagelsmann, die scheinen auch schon in recht passabler WM-Form zu sein, ne? Der Test gegen Gastgeber USA gestern erfolgreich 2:1 gewonnen in Chicago. Auch Joshua Kimmich war zufrieden am Spiel. Nein, das ist natürlich nicht Joshua Kimmich, sondern das ist Pink. Und jetzt kommen wir aber zu Joshua Kimmich. Das ist,
5: ich glaube, es war jetzt ganz gut, dass wir nochmal zwei Testspiele hatten. Auch heute war ein anderes Spiel wie jetzt letzte Woche. Wir sind sehr glücklich, dass wir gewinnen konnten. Ich glaube, das hat man auch gemerkt, dass es wichtig ist natürlich für Selbstvertrauen, wenn man auch spürt, dass gewisse Dinge funktionieren. Manche Dinge funktionieren noch nicht perfekt. Da werden wir noch dran arbeiten. Wir haben noch eine Woche und dann werden wir hoffentlich einen guten Start ins Turnier haben.
4: Ganz genau. 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

90,3 ist hier, boah, ist das spannend da, in Paris bei den French Open im Finale. Tiebreak aktuell im vierten Satz. Zverev führt immer noch 2-1 Sätze. Steht aktuell 2-1 für Zverev bei eigenem Aufschlag in diesem Tiebreak. Meine Güte, seine Bilanz im Tiebreak relativ gut. Also eventuell könnte das was werden. Sobald es da mehr zu vermelden gibt in Paris, schalten wir natürlich sofort rüber zu unseren Reporter zum Center Court. Jetzt sprechen wir aber erst nochmal über den Handballer, über die Handballer vom HSV Hamburg. Das letzte Spiel in der Bundesliga haben sie bei Eisenach souverän heute gewonnen mit 40-33. Damit schließt der HSVH die Saison auf Tabellenplatz 10 ab. Und Tempo 50 in der Innenstadt galt heute nicht in Monaco. Mercedes-Pilot Kimi Antonelli hat seinen fünften Saisonsieg in Folge gefeiert. Der italienische WM-Spitzenreiter setzt sich am Sonntag im Fürstentum vor Ferrari-Pilot Lewis Hamilton durch. So viel dann zum großen Preis von Monaco. Und in Monaco wohnt ja auch Alexander Zverev. Können wir mal sehen, ob das was wird. Dann hören Sie es natürlich hier zuerst im Sportplatz Hamburg am Sonntagabend bei 90,3.

0: 90,3 hier mit dem Sportplatz Hamburg. Ist das spannend da beim Finale der French Open in Paris? Steht Alexander Zverev vor seinem ersten Grand Slam-Titel? Fragezeichen. Unser Reporter in Paris ist aktuell vom Center Court, Guido Ringel.
1: Wenn man das Match liest, spricht immer noch mehr für Zverev. 2-1 die Satzführung. Im Tiebreak dieses vierten Durchgangs allerdings spricht jetzt wiederum mehr für Flavio Cobolli. Denn der führt 5-4 und hat eigenen Aufschlag. Kann also mit den nächsten beiden Services hier gegebenenfalls sich den Satz holen und in den fünften Satz retten. Denn Cobolli, der 24-Jährige aus Florenz, muss diesen Satz gewinnen. Sonst ist's vorbei und Zverev wäre der French Open-Sieger. Erster Aufschlag von Cobolli ist da und der Wagner dann den absurden Stopp mit viel Risiko, mit viel Mut, alles riskiert, viel gewonnen, 6-4. Cobolli, der kann sich jetzt hier gleich den Satz holen. Applaus von den Rängen, teilweise Jubelrufe im blauen Block, Squadra Azzurra. Da hat sich eine italienische Fangemeinde aufgereiht. Baldes Set wird groß eingeblendet, Zverev muss vielleicht noch einen Umweg gehen.
0: Wissen wir Bescheid. Das war auch das Ende jetzt vom Sportplatz Hamburg am Sonntagabend. Wie gesagt, sportschau.de können Sie den Live-Ticker auch noch sehen von Zverev, der aktuell im Finale kämpft von Roland Garros, den French Open. Ich bin Nikolai Zech, ich bin jetzt raus. Haben Sie einen schönen Abend gleich mit dem Hafenkonzert hier bei NDR 90,3.

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1: Um 19 Uhr mit Milat Kupay. Heute Abend treffen sich Bundeskanzler Merz, Frankreichs Präsident Macron und der britische Premierminister Starmer in London mit dem ukrainischen Präsidenten Zelensky. Dabei soll es auch um mögliche neue Verhandlungen mit Russland gehen. Aus London, Franziska Hoppen mit den Einzelheiten.
2: Es soll um die weitere Unterstützung und Stabilisierung der Ukraine gehen. Dazu gehören wahrscheinlich Militärhilfen, Finanzhilfen und auch die langfristige Unterstützung der Wirtschaft und Verteidigung. Und es soll um die Frage gehen, wie der Druck auf Russland weiter erhöht werden kann. Wahrscheinlich in Form von weiteren Sanktionen. Und was dabei sicherlich eine Rolle spielt, ist die jüngste Ablehnung Putins von direkten Gesprächen mit der Ukraine. Also eben die Frage, wie Europa auf die Ablehnung reagieren und welche Rolle Europa bei künftigen Verhandlungen über eine Waffenruhe spielen soll. Denn anscheinend sieht man da gerade ein Fenster für Gespräche der europäischen Seite mit Russland.
1: In der ukrainischen Region Saporischschja hat es offenbar einen weiteren russischen Drohnenangriff gegeben. An einer Bushaltestelle wurden nach Behördenangaben 3 Menschen getötet und ein weiterer verletzt. Weitere Drohnen trafen laut ukrainischem Generalstab ein Gebäude in der Zone um das stillgelegte Atomkraftwerk Tschernobyl. Der Einschlag löste demnach einen Brand aus, der aber inzwischen gelöscht sei. Die Strahlungswerte lägen im sicheren Bereich. Die Internationale Atomenergiebehörde teilte mit, der Vorfall sei zutiefst besorgniserregend. Bei einem israelischen Angriff im südlichen Gazastreifen sind nach Krankenhausangaben 5 Palästinenser getötet worden. 15 weitere seien verletzt, teilte das Klinikum in Gaza mit. Bei dem Angriff wurde demnach ein Kontrollpunkt der Polizei bei Khan Yunis getroffen. Die Polizeikräfte im Gazastreifen werden von der islamistischen Hamas kontrolliert. Deutschland hält die Frist zur Umsetzung einer EU-Richtlinie für mehr Lohntransparenz nicht ein. Bis heute hatte die Bundesregierung Zeit, das deutsche Recht anzupassen. Hintergrund sind die oftmals unterschiedlichen Gehälter für Frauen und Männer bei vergleichbaren Tätigkeiten. Aus der NDR-Nachrichtenredaktion Diane Batani.
3: Die EU-Richtlinie soll dafür sorgen, dass solche Entgeltlücken transparent werden. Beschäftigte dürfen dann den durchschnittlichen Lohn von männlichen oder weiblichen Kollegen erfragen, die eine ähnliche Aufgabe haben. Und Unternehmen ab einer bestimmten Größe sollen Bericht erstatten über Gehaltslücken. Arbeitgeber befürchten einen hohen Verwaltungsaufwand. Bei der Abstimmung über die Regelung vor 3 Jahren im Rat der EU-Staaten hatte Deutschland sich enthalten. Das Bundesfamilienministerium kündigte inzwischen an, dass die EU-Richtlinie möglichst unbürokratisch ausgelegt wird. Das Gesetz soll bis Anfang kommenden Jahres umgesetzt werden.
1: Das waren die Nachrichten. Das Wetter in Norddeutschland. Nachts bis auf letzte Schauer trocken, teilweise Nebel, Tiefstwerte 13 bis 7 Grad. Morgen oft trocken, abends zur Nordsee hin Regen, Höchstwerte 19 bis 25 Grad. Es ist 19.03 Uhr.
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1: A1 Hamburg Richtung Osnabrück zwischen Uphusen, Bremen, Marndorf und Aasten 5 Kilometer stockender Verkehr. A7 Hannover Richtung Kassel zwischen Dreieck Hannover Süd und Hildesheim 4 Kilometer stockend. Und die A14 Schwerin Richtung Wismar ist zwischen Schwerin Nord und Jesendorf nach einem Unfall gesperrt. Gute Fahrt.
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5: Kreuzfahrt Hafen Hamburg. Mehr als 1,4 Millionen Passagiere sind im vergangenen Jahr von Hamburg aus auf Kreuzfahrt gegangen. Ein wichtiger Wirtschaftsfaktor für die Stadt und für viele ein Urlaubstraum. Besonders regelmäßig legen die Schiffe der AIDA-Reederei im Hamburger Hafen an und wieder ab. Jetzt feiert das Unternehmen sein 30-jähriges Jubiläum.
6: Für uns vom Hamburger Hafenkonzert Anlass, mal hinter die Kulissen zu blicken. Zwischen Festmachen und Ablegen. Was passiert da so alles an Bord und am Terminal? Und wer sind die Menschen, die oft im Verborgenen dafür sorgen, dass andere einen sorgenfreien Urlaub haben? Das haben wir uns bei einem Anlauf der AIDA Prima am Kreuzfahrtterminal Steinwerder angesehen.
5: Moin und hallo, dies ist Ausgabe 3735. Wir sind Dietrich Lehmann und Petra Vollquarzen.
7: Hamburg.

0: 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Es ist kurz nach 6 am Morgen auf dem Terminal Steinwerder im Hamburger Hafen. Gegenüber liegt die Werft Blumenfoss, weiter links das Containerterminal Toller Ort. Und hinter den riesigen Containerstapeln schiebt sich ein Kreuzfahrtschiff hervor. Die AIDA Prima, 300 Meter lang, Platz für mehr als 4000 Gäste. Über Funk kündigt der Lotse an Bord die Route an.
1: AIDA Prima kommt achter aus vom Vorhafen in den Kaiser-Wilhelm-Hafen.
0: Auf der Pier des Kreuzfahrtterminals ist es noch recht leer. Einer der wenigen, der hier schon unterwegs ist, Finn Demel, der Terminal Officer.
2: Also ich bin 1,5 Stunden vor dem Schiff hier. Die AIDA Prima heute ist ja um 7 Uhr hier, von daher muss man schon sehr früh aufstehen. Aber dafür hat man auch immer schöne Sonnenaufgänge.
0: 33 Jahre alt ist Finn Demel. Er ist für alles zuständig, was während eines Schiffsanlaufs auf dem Terminal selbst passiert. Und fürs Einparken des Schiffes.
2: Also ich meine, das ist ein Riesenschiff. Wenn man da daneben steht, ist man ein ganz kleiner Mensch. Und es ist immer wieder faszinierend zu sehen, wie ja, das Schiff fast wie von Geisterhand rückwärts einparkt. Und man sich immer denkt, Mensch, mit dem Auto kriege ich das nicht hin. Also schon beeindruckend.
3: Ja, schönen guten Morgen. Wir machen die Springs zuerst wie gehabt. Und wenn der Einweiser hört, die letzten 50 Meter in 10er Schritten und die letzten 10 in einer.
0: Die AIDA Prima liegt nur noch ein paar Meter von der Pier entfernt, muss aber noch weiter rückwärts. Auf den Balkonen und auf den Decks stehen einige Passagiere, die das Manöver beobachten, manche im Bademantel.
2: Wir kriegen früher schon eine Anfrage von der Reederei, wo gesagt wird, welche Luken benutzt werden sollen und wie viele Passagiere absteigen. Und daraufhin planen wir dann, wo genau das Schiff liegt, damit halt keine Fendertafel oder sonstige Gerätschaften im Weg stehen.
0: Über Funk gibt Terminal Officer Finn Demel die Entfernung durch, wie viel Meter das Schiff noch rückwärts muss.
2: 40 Meter achter raus, 4-0.
4: Das ist jetzt ungefähr wie viel Meter von der Pier nach weg?
2: 15 Meter so ungefähr, ja, doch. Aber es kommt schnell näher. 30 Meter achter raus, 3-0.
0: In der Nähe des Hecks haben sich bereits zwei Männer auf der Pier in Position gebracht. Die Festmacher, ausgestattet mit Helm und Handschuhen. Gleich soll die erste Wurfleine von Bord kommen.
5: Wie viel machen Sie insgesamt fest?
3: 6-2, jo.
5: 6-2, jo, danke.
6: Insgesamt macht er dann 6-2 fest. Das heißt, er macht 2 Springs und 6 Achterleinen.
0: Erklärt Timo Westphal, einer der Festmacher.
6: Die Heavingleine nehmen wir hier an. Und über die Heavingleine, die wird dann an der Hauptleine festgemacht. Und dann ziehen wir die hier mit unserem Wagen, mit unserer Winde hoch.
0: Timo Westphal steht an einer Winde, die sich auf dem Wagen der Festmacher dreht. Und weiter vorne an den Pollern auf der Pier ist ein zweiter Kollege, der durch einen Fingerzeig Signale gibt, wann fester angezogen werden muss und wann nicht. Die beiden wirken routiniert. Timo Westphal macht den Job seit 12 Jahren.
6: Bis man überhaupt alle Anlagen im Hafen und bis man alles kennt, da würde ich schon sagen, also auch alle arbeiten als Decksmann, als Schiffsführer. Da braucht man dann, also Schiffsführer kann man dann eh erst nach circa 2 bis 3 Jahren werden. Dann kann man dann hier sein Patent machen. Das dauert seine Zeit, ja.
0: Eine Leine nach der anderen wird von Bord des Kreuzfahrers an Land gezogen. Nach nicht mal einer Viertelstunde ist das Wichtigste getan für die Festmacher. Timo Westphal winkt rüber Richtung Schiff. Mitfahren, sagt er mit einem verschmitzten Lächeln, das ist nicht so seins.
6: Für mich persönlich noch nicht, nee. Weiß nicht, vielleicht ändert sich das im Alter nochmal, aber oh, das ist ja nun jedem selber überlassen, ob er sowas mag oder nicht. Aber ja, ich freue mich, wenn ich da irgendwo Kinderaugen sehe und die winken mir zu oder so. Ne? Und ich weiß ja auch, dass sie lange gespart haben für sowas und dass das ja auch nun auch für viele immer nun mal so ein Traum ist. Und von daher freue ich mich auch für die Menschen, die das dann auch genießen dürfen. Und man winkt ihnen zu und lächelt ihnen auch mal ein bisschen entgegen und dann freuen sie sich auch.
0: Auf der Pier wird es inzwischen ziemlich geschäftig. Innerhalb einer halben Stunde sind Lastwagen vorgefahren, Kräne bereiten sich vor, um Paletten und Boxen an Bord zu hieven und umgekehrt. Und die erste Gangway wird ausgebracht.
2: Wir haben mehrere Gabelstapler, die hier durch die Gegend fahren. Sind einige Leute, die hier unterwegs sind heute.
0: Für Terminal Officer Finn Demel ist mit dem Festmachen noch lange nicht Feierabend. Jetzt beginnt eher die stressige Zeit. Schließlich soll der Kreuzfahrer in weniger als 10 Stunden wieder fertig sein zum Auslaufen.

0: Ja, ich stehe in einer der beiden Terminalhallen zusammen mit Max Levy von Hanse Touring. Wofür seid ihr hier verantwortlich in der Halle?
1: Wir sind fürs Groundhandling verantwortlich. Das Groundhandling ist sozusagen der große Überbegriff für alles, was rund um den Gast passiert. Also sowohl bei der Anreise als auch bei der Abreise haben wir verschiedene Positionen mit Personal besetzt. Das ist zum einen der Gepäcktransport vom Bahnhof, von der Station für anreisende Gäste. Das ist bei Abreise der Bus-Shuttle, Gäste, die zum Flughafen gehen. Wir sind behilflich an der Gepäckannahme, wenn Gäste neu anreisen. Alles das rund um den Gast gehört zu unserem Portfolio.
0: Der Tag heute, die AIDA Prima kommt gerade zurück aus Norwegen, fährt auch wieder noch nach Norwegen. Wie viele Gäste kommen hier heute durch?
1: Ja, wir haben auf Anreise heute 3.300 Gäste und auf Abreise 3.500 Gäste, die zur neuen Reise nachher dann starten werden.
0: Und du hast gerade, wir haben uns aufs Du geeinigt, du hast gerade schon das Briefing für die sogenannten Hosties gemacht. Das sind nämlich die Kolleginnen und Kollegen, die den Gästen hier durch die Halle helfen, sage ich mal. Und eine davon ist Bintu. Was wird heute deine Aufgabe sein?
2: Meine Aufgabe ist es heute, den Gästen dabei zu helfen, vernünftig abzureisen mit den Bussen, schauen, dass die in die Busse einsteigen können, dass das Gepäck auch mitkommt, das ist ganz wichtig. Ja, und dann wünschen wir denen eine gute Heimreise und freuen uns, dass sie wirklich einen schönen Aufenthalt hier bei uns bei AIDA hatten.
0: So, und die ersten Gäste kommen mit ihren Koffern schon von Bord. Wie war denn die Reise?
3: Superschön. Norwegen, alles. War wirklich wunderschön.
0: Warum müssen Sie jetzt schon so früh vom Schiff?
4: Der Zug fährt. Wir müssen nach Oberfranken, also recht weiter Weg.
0: Und wie war die Reise?
5: Sehr angenehm, sehr schön, schönes Wetter. Optimal.
6: Eidanger Fjord war das schönste Jahr.
0: Seit kurz nach sieben ist das Schiff per Gangway mit dem Land verbunden. Und jetzt so eine Dreiviertelstunde später ungefähr füllt sich die Halle. Gerade war es hier noch ganz leer. Inzwischen wird es immer wuseliger und wuseliger. Und neben mir steht Kim Nico Ziegenbein von Saturi und Berger. Moin erstmal.
7: Moin, hallo.
0: Saturi und Berger an so einem Wechseltag wie heute hier an der AIDA Prima. Was genau gehört alles zu den Aufgaben?
7: Im Zweifel muss uns alles interessieren, aber ich sag mal genau definiert beginnt es natürlich schon bei den Einreiseformalitäten. Wir gehen morgens einmal an Bord mit den Behörden, bestehend aus Polizei, hier in Hamburg die Wasserschutzpolizei für grenzpolizeiliche Angelegenheiten zuständig, dem Zoll und dem Hafenärztlichen Dienst. Werden Papiere kontrolliert, die gängigen Einreiseformalitäten durchzogen. Dann im Anschluss geht es meistens nahtlos weiter mit dem Besatzungswechsel, der dann auch in unserer kompletten Hand liegt.
0: Hier stehen Mitglieder der Crew, Schlange. Worum geht's hier?
7: Im Prinzip ist das die absteigende Crew heute, also die ihren Vertrag beendet hat und dann den wohlverdienten Urlaub fliegt. Wir sind hier direkt vor dem Büro der Wasserschutzpolizei im Terminal. Hier werden dann bei Bedarf Visa ausgestellt, wenn Visa vorhanden sind, die Einreise nach Deutschland registriert und dann sind die Crewmitglieder offiziell von Bord abgestiegen. Wir sind heute bei absteigender Crew ungefähr bei einer Anzahl von 80 Crewmitgliedern. Entsprechend müssen natürlich vorab viele Absprachen getroffen werden. Und dann haben wir gleich kurz nach acht auch schon die Anreise der ungefähr 60 anreisenden Crew heute.
0: Und auch für die muss ja dann Ab- bzw. Anreise organisiert werden.
7: Genau, das gehört auch dazu, fällt dann auch wieder an unser Raster von Saturi und Berger. Da beginnt die Planung bereits schon ab 10 Tage vorher. Da bekommen wir die vorläufigen Crewlisten, entsprechend mit den Flügen, Nationalität, Visastatus. Wir organisieren Transfere, bei Bedarf Hotel. Die meiste Crew kommt tatsächlich einen Tag vorher bereits in Hamburg an, um eben zu vermeiden, dass es Verzögerungen am Wechseltag selber geht und das Crewmitglied unter Umständen es nicht pünktlich zum Schiff schafft.
0: Anthony von den Philippinen ist einer, der heute hier in Hamburg absteigt.
8: I've been here for 8 months and a half and I was a barkeeper.
0: 8 Monate war er an Bord als Barkeeper. Jetzt hat er Urlaub und kann nach Hause fliegen.
8: A lot of plan. Time to relax. I go with my hobby, like doing cycling at home, running.
0: Ausruhen, laufen gehen, Fahrrad fahren, darauf freut er sich jetzt. Und natürlich darauf, seine Familie wiederzusehen.
8: I have a wife, I have 2 children, boy and girl. Then I really, really miss them, very much.
0: Seine Frau, die beiden Kinder, Sohn und Tochter, die hat er natürlich vermisst die ganze Zeit, die er unterwegs war. Sein nächster Vertrag, hat Anthony mir gerade noch erzählt, ist im August, dann auf einem anderen Schiff auf der AIDA Diva. Na dann erstmal guten Heimflug in Richtung Philippinen.

0: Hamburger Hafenkonzert an Bord der AIDA Prima. Das 300 Meter Kreuzfahrtschiff hat am Terminal Steinwerder angelegt. Passagierwechsel ist angesagt, aber einige Gäste fahren auch wieder zurück Richtung Norwegen. Gegen 7.30 Uhr am Morgen stehen die ersten zum Auschecken bereit. Andere schlendern entspannt zum Frühstück, als die Durchsage von der Brücke kommt.
1: Bei allen heute abreisenden Gästen möchte ich mich im Namen der gesamten Besatzung und AIDA Cruises ganz herzlich bedanken, dass Sie unsere Gäste waren. Wünsche Ihnen heute eine gute Heimreise. Hoffe, wir sehen uns bald wieder an Bord eines der Schiffe der Kussmundflotte und sage in diesem Sinne Dankeschön und auf AIDA sehen. Allen durchreisenden Gästen wünsche ich einen super tollen Tag heute in Hamburg. Seien Sie aber bitte spätestens um 16.30 Uhr zurück an Bord. Nun viel Spaß in Hamburg und viele Grüße von der Brücke, Ihr Kapitän.
0: Viel Spaß in Hamburg. Für die Crew ist ein Tag im quasi Heimathafen Hamburg eher ein Tag, an dem die Schichten länger sind als sonst. Es geht geschäftig zu, aber immer freundlich im Crewbereich und auch weiter unten im Schiff, wo sich direkt die Technikräume anschließen. Durch eine Luke in der Bordwand schimmert Licht von draußen. Zwei Männer in Overalls hieven armdicke Kabel ins Schiff. Die Landstromverbindung. Während der Liegezeit im Hafen sollen die bordeigenen Generatoren ausgestellt werden, damit keine Abgase in die Luft gelangen. Aufmerksam überwacht Chefingenieur Farshid Kamaya die Prozedur. Einen Landanschluss legen, das ist etwas aufwendiger, als einen Stecker in die Steckdose zu stecken.
2: Unser zweiter elektrischer Offizier und der erste elektrische Offizier hier zusammen nehmen jetzt die Kabel von der Landseite entgegen. Dann werden die uns hier zugefügt. Kontrollieren wir erstmal, ob alles sauber und trocken ist, so wie es sein soll. Und dann werden die angeschlossen. Und dann geht die Kommunikation los mit der, mit unserem Counterpart auf der Landseite, damit wir dann den Anschluss bewerkstelligen. Das dauert ein Momentchen, bis wir alles angeschlossen haben und noch gesichert haben und nochmal kontrolliert haben, ob alles sicher ist. Das machen immer 6-Augen-Prinzip, dass alles richtig sitzt und dann geht's weiter.
3: Aber das sind, ich weiß, man muss das mal beschreiben, das sind 4 Steckdosen, die ihr hier letztendlich habt. Die Durchmesser so 30 cm. Wie viel Strom passt da durch für die Leine?
2: Also wir haben eine Bordspannung von 11 Kilovolt, das heißt 11.000 Volt. Und wir haben einen Verbrauch aktuell in dieser Saison, bis so bei dieser Witterung momentan so um 6,5 Megawattstunde, was wir jetzt von Land übernehmen. Das ist viel.
3: Es ist eine Kleinstadt?
2: Eine gut betriebene Kleinstadt.
3: Wie lange dauert dieser Vorgang, Kabel rein, anschließen und dann die Kommunikation und umstellen, dass man sagen kann, man kann hier an Bord alles ausstellen?
2: Also von dem Moment, wo wir unsere Sidegate öffnen, bis wir wirklich auf Landstrom sind, brauchen wir so ungefähr 3/4 Stunde, bis wir alles angeschlossen haben, kontrolliert haben. Dann unsere Responsible Person und die von Landseite sich dann überein abgestimmt haben, nochmal Verfahren und Checklisten abgeklärt haben, dass wir auch sicher sind. Und dann können wir Strom von Land übernehmen, synchronisieren wir auf Bord das Netz. Und dann, wenn das alles sicher läuft, dann schalten wir unsere eigenen Motoren aus.
3: Synchronisieren musst du mir nochmal erklären, oder zumindest unseren Hörern. Was ist das? Also Strom fließt ja nicht irgendwie von A nach B, sondern das ist komplexer.
2: Genau, also wenn ich das so, sag ich mal, haushaltstechnisch erklären würde, am besten wäre es am Wasserhahn. Wenn ich morgens aufstehe und duschen möchte und direkt heiß aufdrehe, dann verbrenne ich mich meistens.

0: gegeben ist, dann schalte ich die Maschine ab.
1: Also das heißt, man kann nicht einfach den einen ausstellen, dann würde auch alles an Bord hier tot sein und dann den anderen anschalten, das würde genauso wenig gehen, oder?
0: Das wäre jetzt eine Oldschool-Variante, das machen wir nicht mehr, weil wir möchten auch an Bord alles in Betrieb halten. Ein Leistungsabfall an Bord würde für uns sehr viel Arbeit auch bedeuten und auch viele Gewerke stilllegen für den Moment. Daher versuchen wir nahtlos übergehen.
1: Also wenn wir jetzt den Landstrom einmal jetzt drauf haben, wie lange bleibt er dann dabei? Andersrum, wann vor dem Ablegen muss man Strom wieder wegnehmen?
0: Soweit wir hier längsseits liegen, nehmen wir Strom. Natürlich, wir brauchen unsere Prozeduren und unsere Zeit, um das wieder rückgängig zu machen. So ungefähr eine halbe, dreiviertel Stunde bevor Ablegen machen wir es, dass wir alles zurücklegen und dann unsere Bordsysteme wieder prüfen können, um sicher zu gehen, dass alles so funktioniert, wie wir es haben möchten und sicher und seeklar sind.
1: Das können noch nicht alle Schiffe. War das hier von vornherein geplant oder musste da noch was nachgerüstet werden?
0: Also unsere Schiffe sind von vornherein vorgerüstet gewesen. Wir waren, würde ich sagen, von der Klasse von 2007 aufwärts bis jetzt bereit, das zu übernehmen. Leider viele Häfen und viele Städte waren nicht bereit, das zu machen. Nach wie vor, wir haben da ein bisschen, sag ich mal, hier im Nordeuropa läuft es ganz gut. Viele Häfen rüsten nach oder haben die Anlagen. Dennoch weiter südlicher oder weiter weg wir gehen, weniger wird es. Also wir wären bereit, jederzeit Stecker anzustecken, wenn die Städte uns das liefern könnten.
1: Welche Rolle spielt Hamburg? Hamburg lobt sich ja immer so ein bisschen. Wir sind so einer der Vorreiter hier gewesen in Europa.
0: Das stimmt. Wir haben eine gute Kooperation mit Hamburg und anderen norddeutschen Städten gehabt, dass wir schnell die Technologie etablieren können, so schnell wie es natürlich geht. Tatsächlich, Hamburg war ein großer Partner in dieser Sache.

Wechseltag auf der AIDA Prima. Gäste sind von Bord gegangen, neue Gäste kommen an Bord und dazwischen müssen die Kabinen sauber gemacht werden.

0: Und dafür ist zuständig hier an Bord.
1: Hello everyone, I'm Janil Kabat. I'm the housekeeping manager of AIDA Prima.
0: Wie viele Kabinen gibt's an Bord, die jetzt innerhalb weniger Stunden gereinigt werden müssen?
1: Yeah, for today we need to prepare 1643 cabins.
0: 1643 Kabinen also müssen zwischen den beiden Reisen gereinigt werden. Janil Kabat kommt von den Philippinen und ist die Housekeeping Managerin hier auf der AIDA Prima. 1643 Kabinen, wie viel Zeit ist da so ungefähr für jede einzelne?
1: Around 20 minutes for the regular cabins, for bigger cabins like the suite cabins. Maybe half an hour.
0: 20 Minuten für eine normale Kabine, für die größeren Suiten etwa eine halbe Stunde. Und in einer Suite sind wir jetzt gerade auf Deck 16, dem sogenannten Patio-Deck. Cyrene aus dem Housekeeping-Team ist eine der Cabin-Stewards.
1: Hi Cyrene!
0: Damit alles möglichst schnell und routiniert von der Hand geht, sagen die beiden, folgt so eine Kabinenreinigung einem immer gleichen Ablauf.
1: Usually when you enter, of course you remove all the dirty things like garbage, cutleries, glasses.
0: Erst den Müll rausholen, schmutziges Besteck oder Gläser, dann die Betten abziehen und das Bad putzen.
1: Sorry. Janil, hello.
0: Zwischendurch klingelt bei Janil Kabat immer mal wieder das Telefon. Das Bad hat Cyrene in dieser Kabine gerade schon sauber gemacht. Als nächstes bezieht sie jetzt das Bett neu.
1: We have here the towels, the linens, so it's easy for us during the embarkation day.
0: Die frische Bettwäsche, die liegt praktischerweise schon in einer Tasche unterm Bett. Am Embarkation Day, also an einem Tag wie diesem, an dem neue Gäste kommen, da dürfen sie die frische Bettwäsche da schon bereitlegen. Super flink und routiniert läuft hier alles ab, da sitzt jeder Handgriff. Bei speziellen Buchungen, zum Beispiel wenn Passagiere ihre Hochzeitsreise an Bord verbringen, dann dekorieren sie die Kabine nochmal besonders. Stichwort Romantic Setup.
1: We have some swans, the blankets are folded in a heart shape.
0: Deko mit Schwänen, die Bettdecken in Herzform arrangiert. Bevor die neuen Gäste einziehen, geht Janil Kabat dann noch mit einer Checkliste von Kabine zu Kabine und guckt, ob alles stimmt oder irgendwas vergessen wurde. Janil hat mir gerade noch erzählt, dass sie schon seit 20 Jahren auf AIDA-Schiffen arbeitet. Sie hat auch mal als Cabin Steward angefangen und Kabinen gereinigt und sich dann Schritt für Schritt zur Housekeeping Managerin hochgearbeitet.
1: I love working on the ship.
0: Sie liebt es, auf dem Schiff zu arbeiten, sagt sie. Und das, finde ich, merkt man ihr auch wirklich an.

0: Und 900 Frauen und Männer arbeiten als Crew an Bord des Kreuzfahrtschiffes AIDA Prima. Menschen aus ganz verschiedenen Ländern. Aus Europa, aber auch aus Übersee, aus Asien. Verständigung? Kein Problem. Bordsprache hinter den Kulissen ist Englisch.
1: I'm assistant public area, day shift and now I'm in charge of luggage operation.
0: Oksana ist Ukrainerin und überwacht unter Deck, wie Paletten und Boxen voller Koffer von Bord gebracht werden. Mehrere kräftige Männer, kaum einer viel älter als 20, schieben die Gepäckmassen in einen Korb, der außen an Bord hängt und von einem Kran auf die Pier gehoben wird.
1: In this area I have four people.
0: In diesem Bereich habe ich vier Männer, sagt Oksi, wie die Ukrainerin an Bord nur gerufen wird. Zwei Männer schieben die Boxen, zwei sind mit Sicherungsgeschirr festgehakt, wie Spider-Man, damit sie nicht außenbords fallen. Und dann gibt es noch vier Menschen, die die Boxen mit Koffern von den verschiedenen Orten im Schiff hierher bringen. Normalerweise sind bei einem Passagierwechsel etwa 150 große Boxen zu bewegen, sagt Oksi.
1: In
0: jeder Box stecken 11 bis 13 Koffer. Und manchmal liegt auch, wie in der nächsten Box, ein Kinderfahrrad oben auf. Die Arbeit für die Gepäckcrew beginnt schon mitten in der Nacht, lange vor der Ankunft im Zielhafen. Die Gäste, sagt Oksi, müssen ihre Koffer um 3 Uhr in der Nacht vor die Tür stellen und dann holen wir sie ab fürs Ausladen. Die Ukrainerin arbeitet seit fast 20 Jahren auf Kreuzfahrtschiffen. Erst bei britischen Reedereien, seit vielen Jahren bei AIDA. Und das Gepäckhandling ist bei weitem nicht der einzige Job für sie.
1: I'm in charge of cleaning all public area.
0: Ich bin auch dafür zuständig, die öffentlichen Bereiche sauber zu halten. Also die Plaza, das Theatrium und so weiter. Genauso wie meine Kollegen hier. Die asiatischen Crewmitglieder bleiben normalerweise 7 Monate an Bord. Die Europäer nur 4 Monate am Stück, erzählt Oksi. Dann gehen wir nach Hause zu unseren Familien oder in unser zweites Zuhause, wie etwa ich. Ich bin Flüchtling aus der Ukraine, sagt sie mit ernstem Gesicht. Jetzt lebe ich in Deutschland. Und zwar in Nordhausen in Thüringen. Sie sei den Deutschen sehr dankbar, sagt Oksi, dass sie sie aufgenommen haben. Die Lage in der Ukraine ist, wie sie ist. Es gibt keine Verbesserung. Russland bombardiert unser Land. Russisches Militär zerstört unsere Ortschaften. Ich kann im Moment leider nicht zurück. Ich will schließlich nicht mein Leben riskieren. Aber wenn es besser ist, wenn es sicher ist, will ich natürlich zurück nach Hause.
1: I'm not fun to stay in Germany.
0: Sagt und zückt das Handy, das in ihrer Tasche steckt. Irgendwo an Bord sind noch ein paar Koffer, die an Land gebracht werden müssen.

0: Auf Deck 6 im Theatrium stehe ich, wo die Bühne ist, die runde Bühne, große Leinwand dahinter und neben mir steht Benny Güttler. Wofür bist du hier an Bord zuständig?
1: Ich bin hier als Entertainment Manager komplett für das Unterhaltungsprogramm verantwortlich. Ganz egal, ob es unsere Shows hier im Theatrium sind, unsere Gastgeber, die Musiker, die Bands, die DJs, alles rund um Unterhaltung hier an Bord läuft in meiner Verantwortlichkeit und ich darf selber auch jeden Abend mit auf der Bühne stehen und unsere Gäste mit unterhalten.
0: Wie nutzt ihr den Wechseltag heute? Kommen ja jetzt so ganz allmählich schon die neuen Gäste wieder an Bord. Das ist jetzt so ein fließender Übergang. Die alte Reise ist zu Ende, die neue Reise beginnt. Wie nutzt ihr die Stunden? Auf der Leinwand steht hier in großen Buchstaben Probe.
1: Ja, wir sind natürlich an einem Wechseltag oder einem Anreisetag alle fest eingespannt. Ganz egal, ob es beim Check-in helfen ist, bei der Abreise helfen ist. Jedes Besatzungsmitglied ist hier am Start und natürlich nutzen wir dann auch die Zeit, dass wir proben. Unser Show-Ensemble ist aktuell gerade noch im sogenannten Cast-Change. Das heißt, die sind gerade noch dabei, ein Großteil der Shows auch noch mal einzustudieren. Und dementsprechend brauchen wir auch jede Minute hier auf der Bühne. Und heute haben wir eben jetzt 2 Stunden Proben angesetzt, unter anderem für unsere Artisten, die entsprechend einfach noch mal ihre Flugnummern durchgehen und mit der Artistentrainerin noch mal ein bisschen verfeinern. Genauso aber auch gibt es sogenannte Stagings. Das heißt, unser restliches Ensemble stellt sich dann für die heute stattfindende Show noch einmal mit auf die Bühne und guckt, dass alle richtig stehen, die Choreografien alle richtig sitzen. Und das sind dann noch mal quasi die letzten Feinschliffe, bevor es dann heute Abend in der richtigen Show auf die Bühne geht.
0: Jetzt bewegt sich gerade über uns. Was ist das?
1: Das sind unsere sogenannten Artisten-Cars. Die sind in einem Schienensystem hier an der Decke angebracht und können tatsächlich auch ein paar Runden immer fleißig hier durchs Theatrium machen. Die sind tatsächlich dafür da, um unsere Artisten entweder in die Luft zu ziehen oder teilweise kommen sie auch von der Decke entsprechend in die Show reingeflogen.
0: Die Shows, die ihr an Bord der AIDA-Schiffe zeigt, die entstehen ja in Hamburg, oder?
1: Entstehen tun unsere Shows in Hamburg, das ist korrekt. Wir haben eine eigene Show-Development-Abteilung bei uns hier im Entertainment House in Hamburg, wo Choreografien entstehen, Kostümbilder, Bühnenbilder und hier an Bord studieren uns unsere AIDA-Stars ein und bringen es dann für unsere Gäste auf die Bühne.
0: In der Mitte der Bühne ist eine Öffnung und jetzt sieht man gerade, wie 2 Artisten an so einem Gestell, das mit grünen Stoffbahnen wie Seegras geschmückt ist, nach oben gezogen werden. Die hängen da drunter an Bändern, die sie sich um die Hände und um die Arme schlingen. Jetzt werden sie unter die Decke gezogen, drehen sich da. Das Ganze noch in normalen Sportklamotten. Heute Abend, wenn die Show dann vor Publikum gezeigt wird, da tragen die Darstellerinnen und Darsteller natürlich Kostüme. Also hier laufen gerade die Proben für die Show heute Abend. Und eine, die auch zum AIDA Stars Ensemble gehört, ist Lea Bachmann. Moin.
2: Ja, moin, hallo.
0: Was machst du in der Entertainment Crew, nenne ich euch jetzt mal?
2: Ich bin Ensemble Supervisorin, das bedeutet, ich bin selbst Tänzerin auf der Bühne, aber bin zusätzlich quasi zuständig für das Show Ensemble. Falls mal jemand krank ist, stelle ich das um. Ich trainiere die Choreos mit denen ein, genau.
0: Ihr habt auch immer mal Wechsel bei den Artisten und Darstellern. Wie ist das jetzt gerade?
2: Wir haben einen sogenannten Cast Change. Das bedeutet, dass wir Proben und Shows gleichzeitig haben hier an Bord. Das heißt, wir haben abends unsere Shows und tagsüber haben wir noch Proben für die nächsten Shows, die jetzt kommen. Und das machen wir quasi jetzt jeden Tag.
0: Hast du vergleichbare Arbeit auch an Land gemacht?
2: Ich habe meine Ausbildung als Musicaldarstellerin in Hamburg an der Stage School gemacht und war früher immer Gast auf AIDA mit meiner Familie. Und dann war quasi das Casting hier und dann bin ich hierher gekommen.
0: Was würdest du sagen, ist der größte Unterschied zwischen dem Arbeiten im Showbereich an Land und hier an Bord?
2: Also an Land hat man natürlich sein gesetztes Showensemble, ne, wie hier auch. Aber man muss dazu sagen, dass hier an Bord halt viele Dinge einfach spontan auch entstehen. Ja? Zum Beispiel, man hat ein bisschen Seegang, da muss man die Shows anpassen. Jetzt habe ich hier halt 17 Leute und ich habe keine Zweitbesetzung. Das heißt, wenn jemand krank ist, muss ich die Shows halt so umstellen oder ein Sänger muss die Texte von den anderen Sängern übernehmen oder ich muss halt die Show komplett umstellen. Ich muss da halt sehr flexibel sein und variabel sein in dem, was ich mache. Ja.
0: Und beim Auftritt, du hast ja gerade erzählt, du trittst auch selbst auf. Jetzt im Moment liegt das Schiff hier fest vertreut im Hafen. Wenn ihr aber unterwegs seid auf See und das vielleicht Seegang gibt, das Schiff sich bewegt, wie ist es dann?
2: Also dann haben wir natürlich, wenn wir jetzt zum Beispiel keine High Heels anziehen, dann ziehen wir dann Tanzsneaker an. Das Theater befindet sich in der Mitte vom Schiff, was immer ja den Ausgleich vom Schwanken ein bisschen besser macht. Ne? Und man findet eigentlich immer eine zweite Option, wenn dann mal irgendwie zu viel Seegang ist.
0: Was magst du daran, hier im Entertainment-Bereich an Bord zu arbeiten?
2: Ich mag einfach, dass es super flexibel ist. Es ist toll, mit den ganzen Künstlern ein internationales Team zusammenzuarbeiten. Wir reisen, aber wir arbeiten auch jeden Tag. Wir können auf der Bühne stehen und das macht es, glaube ich, einfach aus und das macht einfach Spaß.

0: Kreuzfahrten boomen in Hamburg und ganz Deutschland. Seit 30 Jahren hat die Rostocker Reederei AIDA daran einen wesentlichen Anteil.
1: Gleich gibt's hier erstmal die Nachrichten für Hamburg. Und danach sind wir unter anderem dabei, wenn neuer Proviant an Bord kommt. Von Ananas bis Anchovies. Und wir sind auf der Brücke mit dem Kapitän verabredet.

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1: Um 20 Uhr mit Milat Kupay. Der Hamburger Tennisprofi Alexander Zverev hat seinen ersten Titel bei einem Grand-Slam-Turnier geholt. Gegen den Italiener Flavio Cobolli gewann der 29-Jährige das Finale der French Open in 5 Sätzen. Aus Paris, Guido Ringel.
2: 4 Stunden, 16 Minuten, ganz genau. Und dann hat er es geschafft, den zweiten Matchball verwandelt. Er konnte davon profitieren, dass Cobolli in diesem wichtigen, entscheidenden 5. Satz nicht mehr da war. Kein ernstzunehmender Kontrahent, viel zu viele Fehler. Irgendwie schien ihm die Kraft zu verlassen. Der Mann aus Florenz hatte viel erreicht, viel geschafft und wäre vor manches Problem gestellt. Aber in der Summe war der Hamburger der bessere Tennisspieler. Und deswegen gibt's nach 5 aufreibenden und auch mitreißenden Sätzen den großen Pokal in Paris, der French Open, zum ersten Mal ein Grand-Slam-Titel für Alexander Zverev.
1: Der ukrainische Präsident Zelensky ist zu Gesprächen mit dem britischen Premierminister Starmer sowie mit Bundeskanzler Merz und Frankreichs Präsident Macron in London eingetroffen. Die 4 Regierungschefs wollen über Friedenslösungen sprechen. Aus der NDR-Nachrichtenredaktion Martin Seiler.
3: Zelensky teilte vor dem Treffen mit, dass es auch um weitere militärische Unterstützung für sein Land und mehr Druck auf Russland gehe. An möglichen Verhandlungen mit dem Kreml müsse Europa beteiligt werden und Stärke zeigen. Der russische Präsident Putin hatte am Freitag ein Gesprächsangebot Zelenskys abgelehnt. Dass der ukrainische Präsident in einem offenen Brief direkte Verhandlungen auf neutralem Boden angeboten hatte, nannte Putin unverschämt. Zelensky erklärte daraufhin, Russland habe sich erneut für Krieg statt Frieden entschieden.
1: Bei einem russischen Drohnenangriff auf die Ukraine ist ein Atommülllager nahe dem ehemaligen Kraftwerk Tschernobyl getroffen worden. Laut Betreiber wurde das Gebäude teilweise zerstört. Die Strahlenwerte nach dem Angriff seien bislang aber normal geblieben, hieß es. Die Internationale Atomenergiebehörde bezeichnete den Vorfall als zutiefst beunruhigend. IAEO-Chef Grossi verwies darauf, dass sich auf dem Gelände große Mengen nuklearen Materials befänden. Im Gazastreifen sind bei einem israelischen Angriff 5 Menschen getötet worden. 15 weitere sollen nach Angaben eines Krankenhauses verletzt worden sein. Ziel der Attacke war ein Polizeikontrollpunkt der islamistischen Hamas im Bereich der Stadt Khan Yunis. Ein Sprecher der israelischen Armee teilte mit, man prüfe die Berichte über den Vorfall. Auch Ziele im Libanon hat das israelische Militär bombardiert. Es nahm Vororte der Hauptstadt Beirut ins Visier. Die Hisbollah hatte zuvor den Norden Israels mit Raketen beschossen. Das waren die Nachrichten. Das Wetter in Norddeutschland. Nachts bis auf letzte Schauer trocken, teilweise Nebel, Tiefstwerte 13 bis 7 Grad. Und die Zeit, es ist 20.03 Uhr.
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1: A14 Schwerin Richtung Wismar ist zwischen Schwerin Nord und Jesendorf nach einem Unfall gesperrt. Und die A19 Rostock Richtung Berlin ist zwischen Linstow und Malchow nach einem Unfall ebenfalls gesperrt. Gute Fahrt.
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5: 30 Jahre AIDA. Für die Reederei ist Hamburg ein wichtiger Standort. 7 Schiffe und 120 Anläufe im Jahr. Im Schnitt macht jeden dritten Tag ein Schiff der Flotte in Hamburg fest.
6: Heute blicken wir bei einem Anlauf der AIDA Prima am Kreuzfahrtterminal Steinwerder hinter die Kulissen. Wie viel Logistik steckt dahinter? Was passiert alles zwischen Festmachen und Ablegen, wovon die Passagiere oft nicht viel mitbekommen? Oder doch?
7: Wahnsinn. Die ist ja erst heute früh angekommen. Wir haben das Schiff also von gestern schon verfolgt und sind also ganz erstaunt, wie man also so ein Schiff entladen und beladen kann und diese ganze Logistik, was da alles dazu gehört, alles sauber machen, das ganze, die ganzen Lebensmittel und alles, was gebraucht wird, da auszutauschen und mitzunehmen, also ist Wahnsinn.
8: Ja, bei der letzten Fahrt hat uns die Besatzung oder der Captain da das klar gemacht, wie viele Tonnen an Lebensmitteln, an Wasser und an Gepäck da im Schiff dann vorhanden sind. Und das ist schon, sagen wir mal, logistisch gesehen eine ganz schöne Herausforderung, sagen wir mal, für die Mannschaft.
7: Also was da so los ist bei so vielen Leuten, da ist schon tolle Leistung.
5: An dieser Stelle begrüßen wir auch unsere Hörer in Australien und Namibia und wo immer sie uns über das Internet hören. Moin nochmal, wir sind Petra Volkwarzen und Dietrich Lehmann.
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0: Es geht laut zu, tief unten an Bord der AIDA Prima. Laut und sehr geschäftig. Wie in einem großen Warenhaus werden Paletten die Gänge entlang geschoben, Kartons sortiert. Die Lagerräume für den Proviant an Bord sind genauso wichtig wie die Brücke und die Maschinenräume. Ein Mann steht aufmerksam da, schaut kritisch auf die neue Ware, die durch einen Aufzug nach unten gebracht wird. Jaime Reyes von den Philippinen.
1: I am the provision master. My mainly job is.
0: Ich bin der erste Proviantmeister, sagt Jaime. Mein Hauptjob ist, neue Ware fürs Schiff zu bestellen.
1: From Klopapier, Getränke, Lebensmittel.
0: Sprich, alles, was irgendwie verbraucht wird an Bord eines Kreuzfahrers.
1: That is my mainly job.
0: Jetzt im Hamburger Hafen ist Hochbetrieb im Lager.
1: We are receiving all.
0: Wir bekommen alles, sagt er, Lebensmittel und Verbrauchsmaterialien und das für 11 Tage.
1: So mainly for all of it for 11 days.
0: So lange dauert nämlich die nächste Kreuzfahrt. Unterwegs etwas nachkaufen, sagt Herr Merius, das gehe schon mal, sei aber aufwendiger. Der Proviantmeister nimmt mich mit auf einen Kontrollgang. Es ist kalt im Lager, richtig kalt sogar an einigen Orten.
1: Every morning we have this temperature check.
0: Jeden Morgen, erzählt er, checken wir als erstes die Temperatur. 4 Grad darf es dort sein, wo Obst und Gemüse lagern zum Beispiel. Es gibt aber auch Räume mit minus 18 Grad und kälter. 11 Männer arbeiten insgesamt in den Provianträumen, haben die unzähligen Gänge gut im Blick, wissen, wo was zu finden ist, kontrollieren stets die Qualität.
1: We have the correct PPE on it. We have the thermojacket.
0: Das geht natürlich nur mit Thermojacke und Thermohose. Das schreibe ich meinen Kollegen schon vor.
1: When they are going inside the cold storage.
0: Ich darf ohne Skianzug rein und staune über die Paletten an Obst. Mindestens 3000 Ananas kommen heute an Bord. Dazu noch einmal zwischen 3 und 4 Tonnen Bananen.
1: Ananas is definitely is a best seller fruits.
0: Ananas geht eigentlich am besten an Bord, wahrscheinlich weil es etwas Exotisches ist für die meisten hier. Das gibt es sonst nicht so viel.
1: It is somewhat like rare for them.
0: Alle Restaurants und Bars an Bord des Kreuzfahrers werden zentral versorgt aus den Lagerräumen.
1: In the evening, the day before, the galley is preparing their order by a crunch time. That is the system we are using here.
0: Jeden Abend müssen die Restaurants uns durchgeben, was sie am nächsten Tag benötigen, erzählt Hamire. Und dann ist immer einer von uns nur für ein Restaurant zuständig, der die Liste abarbeitet.
1: One storekeeper who will prepare it. Also for the familiarization of the items, they know it.
0: Und da auch die Restaurants und Küchen fast rund um die Uhr arbeiten, gibt es im Proviantlager für die mehr als 4000 Menschen an Bord auch einen Schichtdienst.
1: We have 8 guys working from 5 in the morning until 6 in the evening. So included the lunch break.
0: 8 Jungs arbeiten von 5 Uhr am Morgen bis 6 Uhr am Abend. Es gibt natürlich Pausen. 2 weitere starten erst um 8, sind dann auch länger da. Und besonders wichtig ist mein Kollege, der Spätdienst hat. Denn der muss darauf achten, dass die Biertanks und Weintanks hier unten nicht leer werden. Sonst gibt es schon einen Anruf von oben. Herr Merejes lacht viel, wenn er über seinen Job erzählt. Seit 19 Jahren, sagt er, arbeitet er an Bord von AIDA-Schiffen.
1: I remember that exactly. It was July 7, 2007. So it's gonna be 777.
0: Ich erinnere mich noch genau. Ich habe im Juli 2007 angefangen. Und ich mag es hier bei AIDA, sagt er. Sie kümmern sich um die Crew und um den Arbeitsschutz.
1: How they prioritize the safety. So you can sleep well at night.
0: 8 Monate ist der Proviantmeister, wie eigentlich alle asiatischen Crewmitglieder an Bord. Zu Hause habe er 2 Kinder, sagt Herr Merius. Und die warten immer auf Nachrichten von ihm.
1: Ja, every day.
0: Jeden Tag rufe ich an, sagt er. Wir haben ja Internet an Bord. Vor 10 Jahren gab es das noch nicht. Das war schon schwierig. Aber heute rufe ich jeden Tag zu Hause an.
1: I can call them every day, yeah.
0: Sagt's und zeigt auf seinem Handy bei frischen 4 Grad zwischen Kisten voller Ananas und Schlagsahne in Tetrapacks Fotos aus seiner Heimat, inklusive Palmen. Der nächste Urlaub für Jaime Reyes, er kommt.
1: We will go to the beach or.
0: Wahrscheinlich fahren wir erstmal eine Woche an den Strand, sagt er mit einem sehnsüchtigen Blick. Und dann freue ich mich auf mein Hobby, Mountainbike fahren.
1: Mountainbiking, yeah. That's mostly my routine during the vacation.

0: hier, wo ich jetzt stehe, ist es laut und sehr betriebsam. Ich bin in der Küche der AIDA Prima, zu Gast bei Nico Huhnstock, Küchenchef. Moin.
1: Moin. Also hier sind wir jetzt in der Zentralküche, wo alles quasi für die Buffet-Restaurants zubereitet wird, vorbereitet wird etc. Der Bereich ist hier 24 Stunden rund um die Uhr besetzt, sage ich mal. Ja.
0: Wie viele Menschen arbeiten hier so in der Küche?
1: Von mir angefangen bis runter zum kleinsten Küchengehilfe sind wir hier momentan 221 Mal nur in der Küche tätig.
0: Wow. So, und jetzt so um die Mittagszeit. Was passiert hier gerade?
1: Ja, also hier geht jetzt langsam die Vorbereitung alles los, dass die Restaurants oben bestückt werden. Das heißt, der Junior-Sous-Chef steht hier schon hinter uns, kann man wunderbar sehen, und bereitet die ganze Dekoration vor. Die Leute von den einzelnen Stationen, Fleisch, Gemüse etc., die bringen ihre eigenen oder die Einsätze, was alles benötigt wird für die einzelnen Restaurants, nach vorne. Er macht dann nochmal einen Cross-Check, checkt die Temperatur, dekoriert das Blech aus und dann geht es einmal in sogenannte Hotcars. Und von da aus wird es dann ins entsprechende Restaurant gefahren, genau.
0: Jetzt würde ich sagen, dürfen wir mal in die Töpfe gucken. Aber hier heißt das eher so, dürfen wir mal in die, wie heißt das?
1: Ja, in die Kippbratpfanne oder Kessel gucken. Genau, nachts wird die Hauptproduktion eigentlich gemacht. Wir bereiten nachts vor, dann wird das runtergekühlt nach unseren Hygienerichtlinien und wird dann tagsüber einfach portioniert, auf Bleche schon gelegt, dass wir es dann bloß noch wieder, erhitzen müssen. Und dann wird es von den einzelnen Stationen dann vollendet, sag ich mal. Der eine bringt noch die Soße mit rein, der andere noch das Gemüse. Genau.
0: Neben uns sind gerade ein paar Kilo Zwiebeln im Fett gelandet, werden jetzt angebraten.
1: Genau, das denke ich mal ist für die Bolognese, die dann für heute Abend schon vorbereitet wird. Das sind halt nachts hauptsächlich die Produktion sind halt, ich sage jetzt mal, lange, also Braten und so, also alles, was länger Zeit benötigt. Und tagsüber machen sie halt so kleine Sachen wie Ragus, Bolognese, alles, was man halt nicht lange halten kann, weil sonst das Fleisch auch zu weich wird und man es dann nicht mehr sehen würde.
2: Ziemlicher Trubel und jeder weiß, was er zu tun hat. Hier zum Beispiel der Junior-Sous-Chef, von dem gerade schon die Rede war.
3: My name is Sajin Vijayakumar.
2: Aus Indien kommt er und gerade steht er hier vor einer großen Pfanne Nudeln mit Pilzsoße und kümmert sich um die Deko.
3: This is Basil and cherry tomatoes. First impression is the best impression.
2: Basilikum, Cherry-Tomaten, der erste Eindruck zählt. Er arbeitet inzwischen seit fast 10 Jahren für AIDA. Und wie lange ist Nico Huhnstock, der Küchenchef hier auf der AIDA Prima, schon dabei?
1: Bei AIDA bin ich knapp 14 Jahre jetzt. Vor der Zeit war ich noch mal kurz 2,5 Jahre bei der Bundeswehr auch auf dem Schiff tätig und ansonsten auf Land. Also insgesamt, wenn ich jetzt alles zusammenfasse, bin ich jetzt ungefähr schon 16 Jahre auf dem Schiff, ja.
0: Und jetzt liegen wir ja im Moment hier fest verteut im Hafen. Wie ist es bei Seegang hier zu kochen?
1: Ja, ist halt, die Jungs sind da eingespielt. Also klar gibt es dann so Faustregeln, so die Töpfe oder die Pfanne halt nicht ganz so voll machen, dass wenn es schwappt, dann die Suppe nicht überschwappt. Sachen halt gut verzurren oder festbinden, an den einzelnen Trolleys die Bremsen halt anziehen und ja, immer die Faustregel, eine Hand fürs Schiff, eine Hand für sich selbst.
0: Gibt es eine Grenze, wo Sie sagen, heute bleibt die Küche kalt, da können wir nicht mehr kochen?
1: Also ich hatte es tatsächlich schon mal in meiner AIDA-Karriere gehabt, da sind wir in 11 Meter Welle gekommen. Also machbar war es noch, aber jetzt sagen wir so, auch einiger meiner Jungs damals ging es dann nicht so sehr gut.
0: Was ich mich frage ist, im Flugzeug zum Beispiel wollen ja plötzlich alle immer Tomatensaft trinken. Gibt es sowas auch auf dem Schiff? So eine typische Speise, die für die Menschen irgendwie dazugehört zu so einer Kreuzfahrt?
1: Also wo der Verbrauch immer sehr hoch ist, es ist Wassermelone und Ananas tatsächlich. Das muss immer da sein. Aber ansonsten, mal hat man Reisen, da ist Tomatensaft mal ein bisschen höher frequentiert. Andere Reisen, das ist wieder ein anderes Produkt. Man merkt richtig, wie das Essverhalten so von Reise zu Reise auch wirklich schwankend ist.
0: Und man merkt wahrscheinlich auch Ferienzeit.
1: Oh ja, weil da gehen auf jeden Fall die Pommes, die Chicken Nuggets und die Eiscreme nach oben.
0: Jetzt geht's nach Norwegen. Alle schwärmen von den Fjorden. Bekommt ihr davon auch was zu sehen?
1: Ja, auf jeden Fall. Also man muss sich auch wirklich die Zeit nehmen, dann rauszugehen. Weil wenn man die ganze Zeit hier nur am Arbeiten ist, dann sieht man irgendwann nur noch hier dieses Edelstahl. Also wirklich, um mal den Kopf freizukriegen, ist es auch schon echt richtig gut rauszugehen. Und das nutzen wir natürlich auch so, wie es ist.

0: Das Hamburger Hafenkonzert bei NDR 90,3. Heute vor und im Terminal beim Passagierwechsel der AIDA Prima im Hamburger Hafen. Mehr als 3000 Menschen gehen von Bord. Etwa genauso viele kommen neu an Bord. Das heißt Hochbetrieb beim Ein- und Auschecken des Gepäcks. Viele Passagiere ziehen ihre Koffer selbst vom Auto oder dem Taxi Richtung Schiff. Aber bei weitem nicht alle. Neben den Gepäckschleusen stehen mehrere Kleintransporter voll mit Koffern. Christine Köster scannt mit dem Handy die Etiketten auf den Gepäckstücken.
1: Momentan haben wir 70 Koffer, die wir jetzt ans Schiff abgeben und wir nehmen dann zurück 30 Stück.
0: Köster arbeitet für Tefra, ein Gepäckdienstleister, der sich auf Kreuzfahrtpassagiere spezialisiert hat. Eine hohe Verantwortung, wenn es um die schönsten Wochen im Jahr geht.
1: Das schon, ja, klar. Also jeder will seinen Koffer mit seinem Hab und Gut haben und da gehen wir schon sorgsam damit um. Und derjenige kriegt dann seinen Koffer heil an Bord oder auch zu Hause dann.
0: Nebenan steht Carsten Leder, der Chef der Kofferhandling-Firma Tefra. Sein Unternehmen holt die Koffer an der Haustür ab, wenn gewünscht, und liefert sie nach der Kreuzfahrt dort auch wieder hin.
2: Für die Leute ist das einfach eine ganz bequeme Sache. Die kommen hier mit ihrem kleinen Handtäschchen. Wir können auch die Crew vom Schiff entlasten, indem wir nämlich zu den Zeiten kommen, in denen die Zeit für uns haben und sich um die Koffer kümmern können. Die Terminals sind entlastet, weil die Koffer nicht durch die Terminals gehen. Und für den Reisenden ist es eine ganz einfache Sache. Der bucht das bei uns und kann hier einfach direkt zum Check-in gehen.
0: Wer nutzt sowas hauptsächlich? Gibt es da so den typischen Kunden, die typische Kunden?
2: Nein, die gibt es nicht mehr. Es gibt zwei Kundenkategorien. Die einen, die wollen, weil sie sagen, ich will über den Hauptbahnhof, zum Beispiel hier in Hamburg, nicht gerne mit Koffer, Trepp rauf, Trepp runter, kaputte Rolltreppen mit einem 20 Kilo, 30 Kilo Koffer schleppen. Und dann gibt es die müssen, das ältere Klientel, die einfach sagen, mit Bahn umsteigen und einen Koffer dabei haben, das will ich nicht. Das ist unsere typische Klientel. Wir garantieren, dass die Koffer da sind. Also insofern für den Gast ist das ein ganz angenehmes Reisen, weil wir stellen sicher, dass der Koffer da ist. Auch bei uns passieren Fehler, aber dann sitzt einer meiner Kollegen im Auto, Flieger oder wie auch hin und bringt ihn in den nächsten Hafen.
0: Aber nochmal ganz kurz, ich muss nicht nochmal als Passagier hier hinkommen, sondern es geht alles da gleich direkt ab.
2: Also bei der Anreise sprechen wir das hier mit den Kollegen ab. Dann kommen wir, liefern aus, dann werden die gescannt und gehen direkt durch, dass die Koffer tatsächlich bis auf die Kabine gehen oder vor die Kabine. Und bei der Rückreise, die Koffer, die wir rausholen, da haben wir eine Vereinbarung mit dem Zoll, dass wir die Koffer ohne die Gäste abfertigen können. Das heißt, die Gäste gehen einfach runter, lassen die Koffer hier stehen. Wir kümmern sich mit den Kollegen zusammen um die Abfertigung der Koffer. Sollte da mal was sein, kontaktiert uns der Zoll und wir kommunizieren mit dem Kunden.
0: Gab es auch schon mal böse Überraschungen, was im Koffer drin, wo man so dachte, so um Himmels Willen oder zu schwer?
2: Ich würde es mal so sagen, es kommt darauf an, wie viel Zeit du hast. Das geht über einfache Sachen wie zollfreie Güter, Walfleisch. Wir hatten das aber nicht hier, beim anderen Schiff auch schon mal Waffen dabei. Viele Menschen setzen sich einfach mit den Zollregularien nicht auseinander. Ja, wir haben das bei uns auf der Homepage und wir weisen auch immer wieder darauf hin. Aber Gäste können manchmal, die sind noch im Urlaubsflow, denken nicht drüber nach. Und dann hast du vielleicht mal, wie gesagt, der Revolver war zum Beispiel nicht nur die Waffe, sondern der war auch noch mit Elfenbein besetzt. Ja, und solche Sachen gibt's auch. Aber im Großen und Ganzen kann ich sagen, 99,5%, die laufen so durch ohne Probleme. Der Zoll hat uns als Ansprechpartner, die Gäste kriegen erst dann was mit, wenn was ist, und die kontaktieren wir dann direkt.
0: Inzwischen sind alle Koffer für heute ausgeladen aus den Transportern und werden Richtung Schiff gebracht. Carsten Leder schaut zufrieden. Viele Koffer, sagt er noch, die erzählen eine eigene Geschichte. Man kann am Koffer also einiges über die Besitzerin oder den Besitzer erfahren.
2: Da hat jemand das sehr ernst genommen, der hat eine schöne Hülle drum gemacht, damit kann eigentlich nicht viel passieren. Wenn das teure Koffer sind, ist das ein, ja, wie nennt's denn das, ein Statussymbol. Ja? Und das wird dann immer schwierig, weil die werden angefasst, die werden gezählt. Wir haben ganz häufig Leute, die ihre Koffer zu schwer machen und du musst den ja irgendwo anfassen und dann hast du auf einmal den Griff in der Hand. Also insofern, ich mache das jetzt seit über 25 Jahren. Freue mich, wenn Kunden die fragen, was für einen Koffer soll ich kaufen. Ich sage immer, kauft einen guten Markenkoffer, den kannst du wenigstens immer reparieren.

0: Freitag am Kreuzfahrtterminal in Steinwerder. An Bord, inzwischen viel Gewusel, ganz viele neue Gäste sind an Bord gekommen. Ich bin jetzt nochmal runtergegangen und zwar in die Seafarers Lounge, die die Deutsche Seemannsmission ja hier betreibt. Und hinterm Tresen steht heute, einmal kurz vorstellen bitte.
1: Jannis, ich bin 18 Jahre alt und mache zurzeit meinen Bundesfreiwilligendienst bei der Deutschen Seemannsmission Hamburg.
0: Und erzähl mal bitte, was bekommen die Seeleute bei euch und warum ist es wichtig, dass es euch hier gibt?
1: Also zum einen haben wir natürlich den Shop, wo man Snacks kaufen kann und ein paar einfache Lebensmittel, aber halt auch die praktischen Dinge hier. Also die Seeleute können Geld tauschen, Geld senden, ihr Handy aufladen, was auch immer. Do you need a bag for it?
2: Yes, please.
0: Nico Ma aus Indonesien kauft hier gerade ein. Was denn so alles?
2: Some noodles, some chips. Some biscuits, so at least we have something to eat in our cabin.
0: Instant-Nudeln, Chips, Kekse, alles Sachen, die sie gern mag und nach Feierabend in ihrer Kabine isst. Sie arbeitet in einer der Bars auf der AIDA Prima. Norberto und Juan sind beide von den Philippinen. Der eine ist Kellner, der andere Lichttechniker. Und die 2 Stunden Pause, die sie gerade haben, nutzen auch sie, um hierher in die Seafarers Lounge zu kommen, weil sie den Ort mögen und auch, weil es in der Nähe sonst keine anderen Einkaufsmöglichkeiten gibt.
3: Because we only have a little break and we don't have time to go in a city that's a little bit far from here.
0: Bis in die Innenstadt ist es zu weit. Umso wichtiger, dass es hier im Terminal Steinwerder die Seafarers Lounge gibt. Die ist für die Seeleute auch sowas wie eine ruhige Oase inmitten des ganzen Trubels.
1: Also im Terminal selber ist es wie an einem riesigen Bahnhof oder Flughafen. Also da ist super viel Gewusel und jeder rennt durch die Gegend. Und hier in der Seafarers Lounge sind wir halt so ein bisschen abgelegener. Ist so ein kleiner abgetrennter Raum, auch ein bisschen lärmgeschützter und ist ein bisschen ruhiger hier.
0: Wenn du regelmäßig hier bist, kennst du wahrscheinlich auch einige schon, oder?
1: Ja, viele erkennt man wieder. Jetzt hier die AIDA Prima, habe ich schon mit ein paar abgesprochen, dass wir uns dann wiedersehen. Die freuen sich immer.
0: Und dann müssen die Crewmitglieder auch schon wieder zurück aufs Schiff. Dass heute neue Passagiere kommen, das ist übrigens auch für die Crew immer ein besonderer Moment.
2: When new guests is coming, so for us it's like new atmosphere, new energy is coming. And the different people, so it's such a fantastic for us to see new faces.
0: Neue Gäste, das bedeutet immer neue Energie, eine wieder andere Atmosphäre. Rina aus Indien, das spürt man, freut sich richtig auf wieder andere Menschen und auf neue Gesichter an Bord.

0: Das Hamburger Hafenkonzert bei NDR 90,3 hinter den Kulissen eines Kreuzfahrers. Anlass ist das 30-jährige Jubiläum der Reederei AIDA. Und wir sind noch einmal an Bord der AIDA Prima, die später am Tag wieder ablegen soll. Ein Ort an Bord ist normalerweise für die Gäste tabu, nämlich die Brücke. Und genau dort habe ich mich mit Kapitän Manuel Panzek verabredet. Herr Panzek, als Sie vor ein paar Stunden hier in Hamburg eingelaufen sind am frühen Morgen, da sah das von außen ganz entspannt und gelassen aus. Bringt Sie eigentlich noch irgendwas aus der Ruhe auf der Brücke?
1: Nein, also aus der Ruhe bringt uns da nichts. Dafür haben wir das auch schon sehr häufig gemacht. Wir werden da natürlich auch gut beraten. Also die Hafenlotsen unterstützen uns da tatkräftig. Es gibt natürlich auch ganz viele Informationen, die uns dabei helfen. Zum Beispiel wird die Strömung sehr genau gemessen und angezeigt. Die Tidenstände werden sogar sehr schön sichtbar für alle auf der Elbe angezeigt. Und dementsprechend ist das auch nicht so schwierig.
0: Aber trotzdem Respekt davor, wenn man hier so das sieht, ganz entspannt. Im Moment haben wir ja noch gutes Wetter, wenn man ein bisschen, ist ein Ganzjahresschiff, was auch in Nordeuropa unterwegs ist. Wetteranfällig ist es schon, oder?
1: Also Wetter ist in der Seefahrt natürlich immer der entscheidende Faktor. Allerdings ist das einer der großen Vorteile des Hafens Hamburg. Hamburg liegt relativ weit landeinwärts. Man hat also gar nicht so diese extrem starken Windgeschwindigkeiten, die man in Häfen findet, die näher am Meer sind. Und natürlich der Hafen Hamburg verfügt auch über ausgezeichnete Schlepper. Das sind so kleine Kraftpakete, die können uns auch noch unterstützen. Und damit sind wir dann in der Lage, sehr effizient den Hafen zu bedienen.
0: Jetzt haben die festgemacht, heute Morgen gegen 7, da denkt der Laie wahrscheinlich, der Kapitän legt sich jetzt in die Koje und steht dann wieder auf, wenn es abends heißt, los. Aber für Sie ist es was ganz anderes, oder?
1: Nein, also heute ist ein sogenannter Wechseltag. Fast alle Gäste steigen ab und dementsprechend kommen neue Gäste. Also eine Reise endet, eine neue beginnt und dazwischen findet ganz, ganz viel statt. Wir übernehmen Proviant für die neue Reise, wir betanken das Schiff und für uns ist Hamburg auch eine ganz wichtige Servicestation. Also viele unserer Servicefirmen sind hier und wenn es zum Beispiel mal einen Backofen zu reparieren gilt in der Kombüse oder so, dann findet das in der Regel hier statt. Und dementsprechend ist dann auch relativ viel los.
0: Der Kapitän ist immer gefragt, er ist immer der Letzte, den alle noch mal sehen wollen.
1: Ja, der Kapitän ist natürlich primär für die sichere navigatorische Schiffsführung verantwortlich, aber ganz wichtig, auch Leiter des Unternehmens Schiff. Und das kann man, glaube ich, so sagen, denn mit fast 1000 Besatzungsmitgliedern werden wir in Landbetrieb überführt, ja eindeutig ein mittelständisches Unternehmen. Und dementsprechend gibt es natürlich auch immer mal, es kann hier oder da so ein klein bisschen hakeln und da ist dann auch immer der Kapitän gefragt.
0: Die letzte Reise war jetzt wo? Wo geht die nächste hin?
1: Die letzte Reise ging nach Norwegen. Wunderschön zu dieser Jahreszeit, die langen hellen Tage, die kurzen Nächte. Dadurch natürlich grandiose Fjordpassagen, das sind also alles reine Tageslichtpassagen. Und das war wunderschön. Die nächste Reise geht ebenfalls nach Norwegen, allerdings diesmal ein bisschen andere Häfen. Also zum Beispiel Trondheim das nächste Mal dabei, diesmal war es nicht dabei. Dafür andere Häfen und so. Ganz schön natürlich das Welterbe Geiranger Fjord und da fahren wir auf beiden Reisen hin und das natürlich super toll.
0: Kapitän Panzek, Sie sind 49 Jahre alt, sind früher Seenotrettungskreuzer gefahren und jetzt seit über 20 Jahren bei AIDA von der Pike auf gelernt. Hat Sie nie was anderes gereizt?
1: Also mich hat sowohl am Seenotrettungskreuzer als auch an der Kreuzschifffahrt haben gemeinsam, dass man es mit Menschen zu tun hat und Menschen haben mich immer mehr interessiert als irgendwelche Kisten oder tausende Barrels Rohöl oder so.
0: Gibt es da noch Gegenden, wo Sie sagen, so, das hätte ich gerne nochmal, das würde ich gerne nochmal irgendwie von der Brücke aus ansteuern?
1: Ja, absolut. Also ich bin ja in Hannover geboren, in Niedersachsen aufgewachsen und die große weite Welt hat mich immer fasziniert. Ich lebe seit mittlerweile 30 Jahren in Australien, bin aber lustigerweise noch nie mit dem Schiff in Australien gewesen und werde das jetzt aber mit der Weltreise der AIDA Sol. Die beginnt hier in Hamburg und endet für mich in Fremantle bei mir zu Hause in Australien.
0: Und das heißt, jedes Mal, wenn Sie hier dann aussteigen, der nächste Flieger Richtung Australien ist Ihrer, das ist aber eine lange Anreise, oder?
1: Immer der weiteste Weg zur Arbeit. Ich gehe aber auch nur zweimal im Jahr zur Arbeit, dann allerdings jeweils für 3 Monate.

0: Der Aufenthalt der AIDA Prima im Hamburger Hafen war jetzt doch länger als gedacht. Statt um 17 Uhr werden jetzt gerade erst um kurz vor 20 Uhr die Vorbereitungen fürs Ablegen getroffen. Laura Lührs, die hat als PFSO, als Port Facility Security Officer, von ihrem Kollegen, der die Frühschicht hatte, übernommen. Sie ist jetzt verantwortlich dafür, dass beim Ablegen alles sicher und ordnungsgemäß abläuft. Wie kommt das, dass die AIDA Prima jetzt doch erst später abfährt?
1: Genau, das ist aufgrund vom Begegnungsverkehr auf der Elbe so. Manchmal kann es sein, dass große Containerschiffe aufkommen oder auch andere Kreuzfahrtschiffe, die sich dann nicht gleichzeitig begegnen dürfen. Und aus diesem Grund kriegen wir dann von der Nautischen Zentrale einfach eine neue Abfahrtszeit genannt.
0: Wir stehen jetzt auf einer der Gangways.
1: Genau, also ich lege jetzt die Gangway ab. Wir haben hier eine Fernbedienung und die wird angeschaltet einfach. Und ich werde jetzt mit der Fernbedienung die Gangway ablegen. Ich kann jetzt die Gangway auch einfach auf unserer Position stehen lassen, da als nächstes Schiff die AIDA Perla kommt. Und das ist das Schwesternschiff von der Prima. Und die haben einfach die gleiche Position. Von daher muss ich die Gangway jetzt nicht auf eine neue Position verfahren.
0: Und hier an der Pier sieht man jetzt auch schon die Fahrzeuge der Hamburg Linesmen, die dann die Leinen wieder losschmeißen, ne?
1: Ganz genau. Wenn die Gangways ab sind und die das Go von Bord bekommen, dann schmeißen sie die Leinen ab und ja, die Prima kann ablegen.
0: Laura Lührs fährt jetzt noch die zweite Gangway ein und ich bin runter auf die Kaikante gegangen zu den Hamburg Linesmen. Moin.
2: Guten Tag, ich bin der Paul, hallo.
0: Eure Kollegen haben heute früh die AIDA Prima hier festgemacht. Ihr schmeißt jetzt los. Mit welchen Leinen geht's los?
2: Genau, also wir fangen jetzt erstmal mit den Querleinen hier an. Die werden jetzt auch schon runtergelassen. Die müssen runtergelassen werden, damit wir sie überhaupt bewegt bekommen, weil sie so auf Spannung sind. Ja, wir starten gerade unsere Schicht und als erste Amtshandlung schicken wir jetzt die Leute hier quasi in Urlaub.
0: Ist das so ein bisschen Routine für euch? Ich meine, die AIDA Prima kommt ja regelmäßig.
2: Ja, ist Routine. Kennen wir. Also das Angenehme ist vor allem bei den Schiffen, dass es immer sehr geplant und getaktet abläuft. Das kann man von den anderen Containerschiffen nicht so behaupten. Und da weiß man, was man bekommt. Ja. Jetzt denke ich mal, fangen wir mit den vordersten Vorleinen an.
0: Die Passagiere da oben fahren jetzt in die norwegischen Fjorde. Wäre auch was für euch?
2: Im Alter vielleicht, im Alter.
0: An Deck der AIDA Prima und auf vielen Balkonen Passagiere, die sich das Ablegen und gleich das Auslaufen aus dem Hamburger Hafen angucken wollen. Dass sich die Passagiere ihren Urlaubstraum erfüllen können, wie viel Logistik dahinter steckt, wie viele Menschen vor und hinter den Kulissen dafür arbeiten. Einen Eindruck davon haben wir bekommen heute und auch viele Leute, die ihren Teil zum großen Ganzen beitragen, getroffen.

Aus Hutten zum Abschied, dazu die Auslaufmusik von Bord. Es gibt sogar einen ganz schönen Sonnenuntergang jetzt noch und hoch oben über der AIDA Prima sind zwei Heißluftballone am Himmel. Leine los und tschüss Hamburg, die AIDA Prima macht sich auf den Weg zu den norwegischen Fjorden, aber sie kommt ja wieder, schließlich machen die AIDA-Schiffe ganz regelmäßig im Hamburger Hafen fest. Tschüss, gute Reise und bis bald in Hamburg.

0: war das Hamburger Hafenkonzert. Zwischen Festmachen und Ablegen waren wir auf der AIDA Prima. In diesen Tagen feiert die Kreuzfahrtreederei ihr 30-jähriges Jubiläum.
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0: Für heute tschüss und bis bald, sagen Dietrich Lehmann und Petra Volkwarzen.

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1: Um 21 Uhr mit Milat Kupay. Der Hamburger Tennisprofi Alexander Zverev hat seinen ersten Titel bei einem Grand-Slam-Turnier geholt. Gegen den Italiener Flavio Cobolli gewann der 29-Jährige das Finale der French Open in 5 Sätzen. Aus Paris, Guido Ringel.
2: 4 Stunden, 16 Minuten, ganz genau. Und dann hat er es geschafft, den zweiten Matchball verwandelt. Er konnte davon profitieren, dass Cobolli in diesem wichtigen, entscheidenden 5. Satz nicht mehr da war. Kein ernstzunehmender Kontrahent, viel zu viele Fehler. Irgendwie schien ihn die Kraft zu verlassen. Der Mann aus Florenz hatte viel erreicht, viel geschafft und wäre vor manches Problem gestellt. Aber in der Summe war der Hamburger der bessere Tennisspieler. Und deswegen gibt's nach 5 aufreibenden und auch mitreißenden Sätzen den großen Pokal in Paris, der French Open, zum ersten Mal ein Grand-Slam-Titel für Alexander Zverev.
1: In London hat ein Treffen zwischen dem britischen Premierminister Starmer, Bundeskanzler Merz, Frankreichs Präsident Macron und dem ukrainischen Präsidenten Zelensky begonnen. Die 4 Regierungschefs wollen über Friedenslösungen sprechen. Aus der NDR-Nachrichtenredaktion Martin Seiler.
3: Zelensky teilte vor dem Treffen mit, dass es auch um weitere militärische Unterstützung für sein Land und mehr Druck auf Russland gehe. An möglichen Verhandlungen mit dem Kreml müsse Europa beteiligt werden und Stärke zeigen. Der russische Präsident Putin hatte am Freitag ein Gesprächsangebot Zelenskys abgelehnt. Dass der ukrainische Präsident in einem offenen Brief direkte Verhandlungen auf neutralem Boden angeboten hatte, nannte Putin unverschämt. Zelensky erklärte daraufhin, Russland habe sich erneut für Krieg statt Frieden entschieden.
1: Bei einem russischen Drohnenangriff auf die Ukraine ist ein Atommülllager nahe dem ehemaligen Kraftwerk Tschernobyl getroffen worden. Laut Betreiber wurde das Gebäude teilweise zerstört. Die Strahlenwerte nach dem Angriff seien bislang aber normal geblieben, hieß es. Die Internationale Atomenergiebehörde bezeichnete den Vorfall als zutiefst beunruhigend. IAEO-Chef Grossi verwies darauf, dass sich auf dem Gelände große Mengen nuklearen Materials befänden. Der iranische Parlamentspräsident Ghalibaf hat die israelischen Angriffe auf die Vororte der libanesischen Hauptstadt Beirut scharf verurteilt und mit Konsequenzen gedroht. Die Attacken machten amerikanische und israelische Stützpunkte zu legitimen Zielen des Iran, so Ghalibaf. Die iranischen Streitkräfte hielten sich alle Optionen offen, da die Gegenseite nur die Sprache der Gewalt verstehe. Von israelischer Seite hieß es, man habe Terroristenhauptquartiere als Reaktion auf den Beschuss Israels durch die libanesische Hisbollah-Miliz angegriffen. Das waren die Nachrichten. Das Wetter in Norddeutschland, nachts bis auf letzte Schauer trocken, teilweise Nebel, Tiefstwerte 13 bis 7 Grad. Morgen oft trocken bei 19 bis 25 Grad. Es ist 21.03 Uhr.
4: Und hier der Verkehrsservice für den ARD-Abend mit einer Meldung von der A9 Richtung München zwischen Eisenberg und Bad Klosterlausnitz. Zurzeit 5 Kilometer Stau und stockender Verkehr nach einem Unfall. Bitte planen Sie hier eine halbe Stunde mehr ein. Und damit weiter. Gute Fahrt durch diesen Sonntagabend.
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4: Mit Erinnerung an Mike Oldfield starten wir in diese Stunde. Unser ARD-Abend live aus dem Landesfunkhaus in Dresden mit Heiko Asch im Studio. Ich grüße Sie. Schönen guten Abend.

0: Simply Red hier im ARD-Abend. Ja, und mittlerweile gehört der Johannes Oerding zu den gefragtesten Musikern des Landes. Das sah vor 17 Jahren noch ganz anders aus, als er mit Simply Red auf Tour ging. Da war er natürlich hautnah dran an Superstar Mick Hucknall, den Sänger vom Simply Red.
1: Ja, man kann sich ja vorstellen, dass Mick Hucknall eine Diva ist. Und ich kann das nur bestätigen. Man musste Backstage schon einen großen Bogen auch um ihn machen. Oder man wurde fast gezwungen. Es wurden immer Zäune beiseite geschoben, damit er, wenn er kam, und man durfte ihn nicht im Weg stellen. Und das war auch so, dass wir unser erstes Konzert, wir haben richtig Angst gehabt, wir kamen dahin und wir sind in den falschen Raum. Wir wollten unsere Backstage-Pässe abholen, dann gehen wir rein. Dann steht Mick Hucknall da in Unterhose und schreit uns an. Get the fuck out of here! Ja, hatten okay. Wir waren natürlich erstmal so klein mit Hut und hatten von dem Tag an natürlich, waren wir extrem devot, aber es ereignete sich dann so beim letzten Konzert, dass Mick Hucknall kam und sagte, hat erstmal mit mir gesprochen, sagte, ey, den Song finde ich super, von das und das und das. Er hat sich also wirklich die Konzerte immer Backstage angehört und hat dann noch gesagt, ich wünsche dir viel Glück und so weiter, danke, dass du mich supportet hast. Und da war ich wieder so, auch ein geiler Typ so.
0: Mick Hucknall. Morgen feiert er übrigens seinen 66. Geburtstag. Und heute Abend, da geht es ja um das neue Album von Johannes Oerding. Hotel hat er es genannt und hat auch schon wieder die Spitze der Charts erreichen können. Schon das dritte Mal in Folge. Und wenn Sie scharf drauf sind, ein Album wird heute Abend noch verlost und Sie können dabei sein. Welcher Titel steckt denn hinter diesem kurzen, super kurzen Ausschnitt? Tja, weißt du, schön war gleich nochmal. ard-abend@mdr.de oder Sie können uns auch anrufen 0800 80 80 110. Und hier ein Song von seinem vierten Studioalbum, der Titelsong Alles brennt, Johannes Oerding.

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1: Unverkennbar Nena hier im ARD-Abend. Gerade ist sie ja auch wieder auf Tour und heute in Ehingen. Dort auf dem Marktplatz, 19 Uhr, hat das Konzert ja schon begonnen. Und vielleicht sind sie auch gerade schon auf dem Heimweg nach dem Konzert. Da war das doch die passende Begleitung, oder? Noch bis Ende Oktober gibt sie jede Menge Konzerte, auch über die deutschen Landesgrenzen hinaus. Und in Bassum, da steht gerade Foreigner auf der Bühne. Sie feiern mit ihren Fans ihr 50-jähriges Jubiläum, auch mit einer großen Tournee. Und es ist nicht das letzte Konzert in Deutschland. Am Dienstag gastieren sie in Hamburg, danach Gelsenkirchen, Nordheim. Also ihre deutschen Fans kommen in diesem Jubiläumsjahr so richtig auf ihre Kosten. Hier ein Song aus den 80ern, Say You Will. Hier ist Foreigner.

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3: Kurz nach 10:30 hier der Verkehrsservice für den ARD-Abend und das sieht sehr gut aus. Keine Störungsmeldungen liegen uns vor. So kann es doch bleiben, damit Sie gut ans Ziel kommen. Wir wünschen gute Fahrt.

Norwegens erfolgreichster Musikexport, Food of the Mountain, auch der Titelsong der erfolgreichen ZDF-Serie Die Bergretter. Heute hätte Prinz seinen 68. Geburtstag. Im April jährte sich aber schon sein Todestag zum 10. Mal. In der Musikgeschichte hat er vor allem einen besonderen Platz, vor allem durch seine Purple Rain Produktion. Die Single, das Album und der Film. Alles hat so richtig abräumen können. Kritiker schrieben ja damals von einem Meisterwerk und für den Film bekam Prinz ja auch einen Oscar. Eine bleibende Erinnerung. Purple Rain.

Eric Clapton, ein Meister auf der Gitarre. Ja, und nächste Stunde, da werden wir dann unsere Preisfrage auflösen. Es geht ja heute Abend um das neue Album von Johannes Oerding. Hotel heißt die Platte. Und ich sehe schon, für Sie ist ja keine Preisfrage zu schwer. Sehr viele haben die richtige Lösung schon geschickt. Aber diesmal waren auch einige falsche mehr dabei. Hier ein letztes Mal dieser kleine Ausschnitt. Na gut, ein vorletztes Mal. Jetzt aber der letzte. Es wird nicht einfacher, oder? Welchen Titel von Johannes Oerding suchen wir? Den habe ich dann in der nächsten Stunde als Lösung sozusagen auch in voller Länge und Schönheit. Noch können Sie mitmachen, ard-abend@mdr.de oder per Telefon 0800 80 80 110.

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1: Um 22 Uhr mit Milat Kupay. Der Hamburger Tennisprofi Alexander Zverev hat seinen ersten Titel bei einem Grand-Slam-Turnier geholt. Gegen den Italiener Flavio Cobolli gewann er das Finale der French Open in 5 Sätzen. Aus Paris, Guido Ringel.
2: 4 Stunden, 16 Minuten, ganz genau. Und dann hatte er es geschafft, den zweiten Matchball verwandelt. Er konnte davon profitieren, dass Cobolli in diesem wichtigen, entscheidenden 5. Satz nicht mehr da war. Kein ernstzunehmender Kontrahent, viel zu viele Fehler. Irgendwie schien ihn die Kraft zu verlassen. Der Mann aus Florenz hatte viel erreicht, viel geschafft und es wäre vor manches Problem gestellt. Aber in der Summe war der Hamburger der bessere Tennisspieler. Und deswegen gibt's nach 5 aufreibenden und auch mitreißenden Sätzen den großen Pokal in Paris, der French Open, zum ersten Mal ein Grand-Slam-Titel für Alexander Zverev.
1: Israel ist nach eigenen Angaben erstmals seit Inkrafttreten einer Waffenruhe Anfang April aus dem Iran mit Raketen beschossen worden. In mehreren Landesteilen gab es demnach Luftalarm. Der iranische Parlamentspräsident Ghalibaf hatte zuvor nach israelischen Angriffen auf Vororte der libanesischen Hauptstadt Beirut mit Konsequenzen gedroht. Von israelischer Seite hieß es, man habe Terroristenhauptquartiere als Reaktion auf den Beschuss Israels durch die libanesische Hezbollah-Miliz angegriffen. In London hat ein Treffen zwischen dem britischen Premierminister Starmer, Bundeskanzler Merz, Frankreichs Präsident Macron und dem ukrainischen Präsidenten Zelensky begonnen. Sie wollen über Friedenslösungen sprechen. Aus der NDR-Nachrichtenredaktion Martin Seiler.
3: Zelensky teilte vor dem Treffen mit, dass es auch um weitere militärische Unterstützung für sein Land und mehr Druck auf Russland gehe. An möglichen Verhandlungen mit dem Kreml müsse Europa beteiligt werden und Stärke zeigen. Der russische Präsident Putin hatte am Freitag ein Gesprächsangebot Zelenskys abgelehnt. Dass der ukrainische Präsident in einem offenen Brief direkte Verhandlungen auf neutralem Boden angeboten hatte, nannte Putin unverschämt. Zelensky erklärte daraufhin, Russland habe sich erneut für Krieg statt Frieden entschieden.
1: Nach dem Einsturz eines Hauses in Görlitz vor knapp 3 Wochen ermittelt die Polizei gegen 2 Männer. Sie sitzen in Untersuchungshaft. Die beiden stehen im Verdacht, in dem Haus Rohrleitungen beschädigt oder manipuliert zu haben. Laut Polizei waren sie offenbar auf der Suche nach Gegenständen, die sie zu Geld machen können. Bei dem Einsturz infolge eines Gaslecks waren 3 Menschen ums Leben gekommen. Das waren die Nachrichten. Das Wetter in Deutschland, nachts häufig trocken, im Nordosten letzte Schauer, später teilweise neblig, Tiefstwerte zwischen 14 und 6 Grad. Morgen heiter bis wolkig im Südosten, mehr Sonne, von Westen einzelne Schauer oder Gewitter, Höchstwerte 20 bis 28 Grad. Und die Zeit, es ist 22.03 Uhr.
4: Und hier der Verkehrsservice für den ARD-Abend. Und das sieht weiter sehr gut aus. Es liegen keine Störungsmeldungen vor. Wir wünschen allen unterwegs eine gute Fahrt und kommen Sie gut an Ihr Ziel.
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4: Natürlich habe ich dann gleich die Auflösung unserer Preisfrage. Mal sehen, wer heute Abend noch das Glück hat. Noch bis um 11 unser ARD-Abend aus dem Landesfunkhaus in Dresden. Ich bin Heiko Rasch, ich grüße Sie. Schönen guten Abend.

Barry Manilow hier im ARD-Abend. Er erholt sich ja gerade von seiner Lungen-OP. Die war im Dezember des vergangenen Jahres. Und ab 26. Juni will er wieder auf der Bühne stehen. Bis Mitte August dann ist wieder quer durch die USA unterwegs. Also jede Menge Konzerte. Ja, und jede Menge Konzerte gab in diesem Jahr auch schon Johannes Oerding. Seine Arena-Tour vom 10. April bis zum 2. Mai. Aber das ist noch nicht alles. Etliche Sommer-Open-Airs stehen ja noch an. Ab 20. Juni geht's los. Und das wird in Hamburg sein, im Volksparkstadion. Tja, und sein neues Album steht natürlich heute im Mittelpunkt. Ich hatte eine Preisfrage gestellt. Hier nochmal der kurze Ausschnitt, den ich angeboten habe. Also meiner Meinung nach kann man damit nicht viel anfangen, aber sie haben es ja geschafft. Und unter allen richtigen Lösungen wurde natürlich ausgelost. Und da drücke ich hier mal auf Call. Mal sehen, ob jetzt hier jemand rangeht unter dieser Telefonnummer. Da bin ich ja gespannt. Ja, wer ruft denn um die Zeit auch an, ne? Wahrscheinlich würde ich auch nicht rangehen. So. Na, lass mal es noch zweimal klingeln. Einmal und ein zweites Mal. Schade. Aber die richtige Lösung hatte sie. Inka Burchardt aus Borsdorf hätte mich gern mit Ihnen noch mal ein bisschen unterhalten heute Abend. Aber die CD, die gewinnen Sie trotzdem. Die neue Platte von Johannes Oerding. Hotel heißt sie. Tja, und da hören wir noch mal, ob das dann auch die richtige Lösung war. Doch umso

Genau, das ist die richtige Lösung gewesen. Und Sie hatten die richtige Lösung, Inka Burchardt. Herzlichen Glückwunsch. Ihnen schicken wir die CD zu. Tja, und da wollen wir natürlich diesen Titel auch noch in voller Länge und Schönheit hören. Johannes Oerding, an guten Tagen.

0: Robbie Williams hier im ARD-Abend. Seine beiden Deutschlandkonzerte sind ja nun auch schon über die Bühne gegangen in der Merkur Arena in Düsseldorf. Vielleicht waren Sie ja auch dabei in dieser Woche. Und damit geht's jetzt zurück in die 80er. You're My Heart, You're My Soul, das war ja der Beginn einer der erfolgreichsten Musikgeschichten in Deutschland. Auch wenn mancher den Sound damals nicht mehr hören konnte, die Songs von Modern Talking waren ja auch zum Verwechseln ähnlich. Ihre Platten verkauften sich dennoch wie geschnitten Brot. Hinter den Kulissen ging es meist nicht so harmonisch zu, bis es auch zum Bruch kam. Bis 1998 war dann Funkstille, bis zum gefeierten Comeback. Aber das hielt auch nur 5 Jahre. Und es war dieser 7. Juni 2003, als beide dann einen dicken Strich unter ihre Karriere zogen. Die Streitereien schmückten ja auch tagelang die Klatschblätter. Es bleiben vor allem die Hits, die in den 80ern die Hitlisten bestimmten. Modern Talking.
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5: Kurz nach 11:30 hier der Verkehrsservice für den ARD-Abend, und das sieht so weiter sehr gut aus. Keine Störungsmeldungen liegen uns vor. Wir wünschen allen, die unterwegs sind, gute Fahrt, damit sie auch gut ans Ziel kommen.

Vom Anfang der 90er Jahre, Rembrandts hier im ARD-Abend. Und jetzt Live to Hotel. Ja, das ist ein Song, der in diesen Tagen 40-jähriges Jubiläum feiert. Von Madonna, ein Nummer 1-Hit, wurde die Ballade in den Vereinigten Staaten, in Kanada und Italien. Wurde ja auch zum Soundtrack, zum Film Auf kurze Distanz. In dem Film spielte ihr damaliger Ehemann Sean Penn auch die Hauptrolle. Tja, war schon damals so. Beziehung ist das halbe Leben.

Alles hat so seine Zeit, auch die Zeit des Videorekorders. Heute ist ja Tag des Videorekorders, Mitte der 70er Jahre erstmals in Chicago vorgestellt, dann ging er in Serie und heute nutzen ihn eher weniger. Und wenn, dann aus Nostalgie. Und die meisten haben ja ihre wertvollen Videokassetten längst umwandeln lassen, entweder auf eine DVD oder die eigene Festplatte. So wie auch Dirk, der uns angerufen hat. Er wurde vor 20 Jahren als Lokführer von einem Kamerateam begleitet und Dirk hat dann bei der Ausstrahlung diesen Bericht auf eine Videokassette aufgenommen, später dann natürlich auf eine DVD umgewandelt. Aber die Videokassette im Original, die bleibt ein großes Stück Erinnerung. Und so geht's wahrscheinlich auch den meisten.

auch schon wieder 13 Jahre her, als Emily de Forest diesen Eurovision Song Contest damit gewann. Mit diesem Song. Tja, der ARD-Abend geht in die letzte Runde, bevor dann die ARD-Hitnacht startet. Heute mit Romy Anders aus dem Thüringer Landesfunkhaus. Ich bin Heiko Rasch. Danke fürs Dabeisein und fürs Mitmachen. Kommen Sie gut in die neue Woche und eine gute Nacht.

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1: Um 23 Uhr mit Milat Kupay. In Nahost droht eine erneute Eskalation. Israel ist am Abend nach Angaben der Armee aus dem Iran mit Raketen beschossen worden. Aus der Nachrichtenredaktion Peter Eichenberg.
2: In mehreren Landesteilen gab es demnach Luftalarm. Es habe zwei Angriffswellen gegeben, man habe bisher alle Flugkörper abfangen können, erklärte das israelische Militär. Eigentlich gilt seit Anfang April eine Waffenruhe. Der iranische Parlamentspräsident Ghali Barf hatte zuvor nach israelischen Angriffen auf Vororte der libanesischen Hauptstadt Beirut mit Konsequenzen gedroht. Die Attacken machten amerikanische und israelische Stützpunkte zu legitimen Zielen des Iran, so Ghali Barf. Von israelischer Seite hieß es, man habe Terroristenhauptquartiere als Reaktion auf den Beschuss Israels durch die libanesische Hisbollah-Miliz angegriffen.
1: In London haben sich der britische Premierminister Starmer, Bundeskanzler Merz, Frankreichs Präsident Macron und der ukrainische Präsident Zelensky getroffen. Sie haben unter anderem über weitere militärische Unterstützung für das angegriffene Land beraten. Details sind nicht bekannt. Zelensky hatte zuvor betont, es gehe auch um die Frage, wie der Druck auf Russland erhöht werden könne. Nach dem Einsturz eines Hauses in Görlitz vor knapp 3 Wochen ermittelt die Polizei gegen 2 Männer. Sie sitzen in Untersuchungshaft. Die beiden stehen im Verdacht, in dem Haus Rohrleitungen beschädigt oder manipuliert zu haben. Laut Polizei waren sie offenbar auf der Suche nach Gegenständen, die sie zu Geld machen können. Bei dem Einsturz infolge eines Gaslecks waren 3 Menschen ums Leben gekommen. Der Hamburger Tennisprofi Alexander Zverev hat seinen ersten Titel bei einem Grand-Slam-Turnier geholt. Gegen den Italiener Flavio Cobolli gewann er das Finale der French Open in 5 Sätzen. Aus Paris, Guido Ringel.
3: 4 Stunden, 16 Minuten, ganz genau. Und dann hat er es geschafft, den 2. Matchball verwandelt. Er konnte davon profitieren, dass Cobolli in diesem wichtigen, entscheidenden 5. Satz nicht mehr da war. Kein ernstzunehmender Kontrahent, viel zu viele Fehler. Irgendwie schien ihn die Kraft zu verlassen. Der Mann aus Florenz hatte viel erreicht, viel geschafft und wäre vor manches Problem gestellt. Aber in der Summe war der Hamburger der bessere Tennisspieler. Und deswegen gibt's nach 5 aufreibenden und auch mitreißenden Sätzen den großen Pokal in Paris, der French Open, zum ersten Mal ein Grand-Slam-Titel für Alexander Zverev.
1: Das waren die Nachrichten. Das Wetter in Deutschland. Nachts häufig trocken, im Nordosten letzte Schauer, später teilweise neblig. Tiefstwerte zwischen 14 und 6 Grad. Morgen ist es heiter bis wolkig. Im Südosten gibt es mehr Sonne. Von Westen ziehen einzelne Schauer oder Gewitter auf. Höchstwerte 20 bis maximal 28 Grad. Am Dienstag zeitweise Schauer und Gewitter, später freundliche Abschnitte 15 bis 22 Grad und am Mittwoch ein paar Schauer, teils Gewitter, auch heitere Phasen 15 bis 21 Grad. Und die Zeit, es ist 23.03 Uhr.
4: Und hier ist der Verkehrsservice in der ARD-Hitnacht. Achtung Falschfahrer auf der A2 Dortmund-Hannover. Zwischen Hamm und Hamm-Üntrop kommt Ihnen ein Falschfahrer entgegen. Äußerst rechts fahren und bitte nicht überholen. Klar, Falschfahrer auf der A2 Dortmund-Hannover zwischen Hamm und Hamm-Üntrop ist ein Falschfahrer unterwegs. Dann haben wir die A3 Linz Richtung Passau. Zwischen Pocking und Passau Süd 3 Kilometer Stau. A3 Frankfurt Richtung Köln zwischen Mönchhof Dreieck und Wiesbadener Kreuz 3 Kilometer Stau wegen eines defekten PKW auf dem rechten Fahrstreifen. Und die A19 Rostock Richtung Berlin ist zwischen Linstow und Malchow nach einem Unfall gesperrt. Die A111 Charlottenburg Dreieck Oranienburg. Der Tunnel Flughafen Tegel ist wegen Bauarbeiten gesperrt, ca. bis 5 Uhr morgen früh. Und wir haben die A535, Wuppertal Richtung Velbert. Die Strecke ist zwischen Tönisheide und Velbert gesperrt. Außerdem die A565, letzte Meldung, Bonn-Meckenheim. Die Strecke ist zwischen Bonn-Beuel und Auerberg in beiden Richtungen gesperrt, wegen Brückenschäden.
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4: Und es ist schön, soeben kam die Entwarnung für die A2 Dortmund-Hannover. Kein Falschfahrer mehr zwischen Hamm und Hamm-Üntrop.

Spending My Time, Musik von Roxette. Wir wollen mal eines festhalten. Noch ist Wochenende. Sonntagabend um 11:45. Wir wünschen eine ganz entspannte Zeit, einen erholsamen Tagesausklang und natürlich eine schöne Nacht. Willkommen in der ARD.

ARD-Hitnacht@mdr.de. Da wurde doch gleich ganz ordentlich geschimpft, weil ich gerade gesagt habe, es ist kurz vor 11:45. Und da schreibt jemand, ohne seinen Namen zu nennen natürlich, das heißt nicht 11:45, das heißt 10:45. Vor 11 wird nicht aufgerundet auf die nächste Stunde, Ausrufezeichen. Ihr lieben Nachtschwärmer und ihr lieben Frühaufsteher, ob wir nun sagen 10:45, 11:45, 10:45, 3:15, jeder hier im Lande hat doch seine ganz eigenen Zeitansagen im Sprachgebrauch. Bleiben wir doch ganz korrekt bei, es ist 23:23. Das versteht jeder, oder? Kurz vor 11:30. Genau. Sweet Home Alabama.

Achtung Autofahrer, eine Warnmeldung aus dem ARD Hitnacht-Verkehrszentrum und das betrifft die A2 Dortmund-Hannover. Zwischen Hannover-Bodfeld und Lahe werden in beiden Richtungen Gegenstände auf die Fahrbahn geworfen. Äußerste Vorsicht, A2 Dortmund-Hannover, zwischen Hannover-Bodfeld und Lahe werden in beiden Richtungen Gegenstände auf die Fahrbahn geworfen.

0: 23.30 Uhr, halb zwölf. Guten Abend. Der Verkehrsservice in der ARD-Hitnacht. Äußerste Vorsicht, A2 Dortmund-Hannover zwischen Hannover-Bodfeld und Lahe. Da werden in beiden Richtungen Gegenstände auf die Fahrbahn geworfen. Dann haben wir die A3, Linz Richtung Passau, zwischen Pocking und Passau Süd, 3 Kilometer Stau. A3 Frankfurt Richtung Köln, zwischen Mönchhof Dreieck und Wiesbadener Kreuz, 3 Kilometer Stau wegen eines defekten PKW auf dem rechten Fahrstreifen. Und die A19 Rostock Richtung Berlin ist zwischen Linz-Tow und Malchow gesperrt, da gab es einen Unfall. A111 Charlottenburg Dreieck Oranienburg, der Tunnel Flughafen Tegel ist gesperrt wegen Bauarbeiten bis ca. um 5 morgen früh. Und die A565 Bonn-Meckenheim ist zwischen Bonn-Beuel und Auerberg in beiden Richtungen wegen Brückenschäden gesperrt.
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0: In dieser Nacht hören Sie mal wieder etwas anders. Mit mir, ich bin Romy Anders. Hi und guten Abend. Eine schöne Nacht.

0: Night Calls. Wunderbar, Joe Cocker in der ARD-Hitnacht.
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0: Genau, die Uhrzeitansage, die hat die Gemüter erhitzt. ARD-Hitnacht@mdr.de. Ausgangspunkt war ja ich, weil ich gesagt habe, es ist gleich 11:45. Und da hat dann gleich jemand geschrieben, das heißt nach 11:15, bitteschön. Ne, und nicht 11:45. Und jetzt kommt der Herr Hofmann um die Ecke und schreibt, nee, das heißt schon 11:45. Alle anderen haben die Uhrzeit nicht richtig gelernt. Ja, so kann man das natürlich auch sehen, Herr Hofmann. Oder Roland als Mittelfranke, der schreibt, dass er auch lieber 14:45 sagt. Danke fürs Beistehen, lieber Roland. Und der Jürgen erinnert sich sogar an seine Oma bei 11:45 oder bei 11:45, die das auch mal so gesagt hat. Und er findet das überhaupt schön. Er grüßt alle Sachsen, wo das ja auch so gesagt wird. Und ich komme ja aus Sachsen ursprünglich, ne? Im Erzgebirge geboren und in Dresden aufgewachsen. Sind wir uns also einig, ihr Lieben? Gleich ist es 11:45. Oder sagen wir 14:45. Oder eben ganz korrekt, es ist gleich 23.45 Uhr. Also in jedem Falle wünschen wir eine gute Nacht mit der ARD-Hitnacht. Chris Norman, Midnight Lady.

Der Verkehrsservice in der ARD Hitnacht. Nochmal die Warnung, Vorsicht auf der A2 Dortmund-Hannover. Zwischen Hannover-Bodfeld und Lahe werden in beiden Richtungen Gegenstände auf die Fahrbahn geworfen.

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1: Um 0 Uhr mit Katja Kindermann. Der Iran hat erneut Raketen auf Israel abgefeuert. Das haben iranische Staatsmedien am späten Abend mitgeteilt. Nach Angaben des israelischen Militärs wurden alle Raketen der ersten Angriffswellen abgefangen. Nach israelischen Medienberichten schlugen jedoch Raketentrümmer im Norden des Landes ein. Eine Frau sei verletzt worden, als sie einen Schutzraum aufgesucht habe. Teheran begründete die Angriffe mit israelischen Luftschlägen auf Vororte der libanesischen Hauptstadt Beirut. Der Iran sieht darin einen Verstoß gegen die Waffenruhe im Libanon. Das Regime unterstützt dort die Hisbollah-Miliz. In London haben gestern Abend der britische Premierminister Starmer, Kanzler Merz und Frankreichs Präsident Macron mit dem ukrainischen Präsidenten Zelensky über die Lage in der Ukraine beraten. Aus London, Franziska Hoppen.
2: Einzelheiten sind über die Ergebnisse des Treffens bislang keine bekannt. Es gab auch keine Interviews im Anschluss. Lediglich Daumen hoch zeigten bei der Verabschiedung Starmer und Zelensky. Vorab hatte es geheißen, dass es bei den Gesprächen um weitere Unterstützung für die Ukraine gehen werde, um verstärkten Druck auf Russland und die Chancen auf Verhandlungen mit Moskau. Zelensky hatte auf X bekräftigt, dass die Europäer an möglichen Friedensgesprächen mit Russland teilnehmen und eine starke Position einnehmen sollten.
1: Heute will Zelensky noch König Charles treffen. Am Flughafen München läuft der Betrieb nach einem Feueralarm wieder an. Allerdings kann es noch Verzögerungen und Einschränkungen geben. Am Abend waren alle Starts und Landungen wegen eines Brandgeruchs am Tower für rund 2 Stunden ausgesetzt worden. Der Sprecher des Flughafens München sagte, die Fluglotsen hätten zwar Brandgeruch festgestellt, es sei aber kein Feuer und auch kein Rauch gesehen worden. Die Feuerwehr suche jetzt nach der Ursache. Tennisprofi Alexander Zverev hat zum ersten Mal einen Grand-Slam-Titel gewonnen. Der Hamburger gewann das Finale der French Open in 5 Sätzen gegen den Italiener Flavio Cobolli. Aus der Sportredaktion Moritz Kühn.
3: Es war ein Drama mit Happy End. Fast 4,5 Stunden dauerte das Finalmatch. Dann sank Zverev vor Glück zu Boden, schlug die Hände vors Gesicht und schaute ungläubig in den Pariser Himmel. Im Alter von 29 Jahren die Krönung seiner Karriere. Der Olympiasieger von 2021 behielt im Endspiel gegen den Italiener Cobolli die Nerven, ließ sich trotz verlorenem 4. Satz im Tiebreak nicht aus der Ruhe bringen. Den entscheidenden 5. Durchgang gewann Zverev mit 6:1 und feierte seinen ersten Grand-Slam-Sieg.
1: Das waren die Nachrichten. Das Wetter in Deutschland. Überwiegend trocken, im Nordosten letzte Schauer, später teilweise neblig. Tiefstwerte zwischen 14 und 6 Grad. Tagsüber heiter bis wolkig, im Südosten mehr Sonne. Von Westen einzelne Schauer oder Gewitter, Höchstwerte 20 bis 28 Grad. Am Dienstag zeitweise Schauer und Gewitter, später freundliche Abschnitte. Die Temperaturen liegen dann bei 15 bis 22 Grad. Es ist jetzt 0:03 Uhr.
4: Und hier ist der Verkehrsservice in der ARD-Hitnacht. Die A1 Hamburg Richtung Bremen ist zwischen Sittensen und Elsdorf gesperrt wegen eines brennenden Fahrzeugs. Dann haben wir die A19 Rostock Richtung Berlin. Die Strecke ist zwischen Linstow und Malchow gesperrt nach einem Unfall. A111 Charlottenburg-Dreieck Oranienburg. Der Tunnel Flughafen Tegel ist wegen Bauarbeiten gesperrt bis ca. um 5. Und die A565 Bonn-Meckenheim ist zwischen Bonn-Beuel und Auerberg in beiden Richtungen wegen Brückenschäden gesperrt. Seien Sie schön achtsam, bleiben Sie um Gottes Willen schön wach und kommen Sie gut und sicher an.
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4: Anders. Die ARD-Hitnacht in dieser Nacht. Mit mir. Ich bin Romy Anders und grüße Sie ganz herzlich. Hi.

Das ist ganz, ganz, ganz schön, wie wir hier alle schon wieder miteinander in Kontakt sind. ard-hitnacht@mdr.de. Uwe, Lars, Tom, Carola, Markus, Ralf, Wolfgang, Moritz und der Georg. Der hat sich auch noch gemeldet. Und sie wünschen uns und Ihnen eine angenehme Nacht. Und was ich eben immer so schön finde, viele schreiben auch, dass wir doch mal die grüßen sollen, die gerade arbeiten müssen. Und das machen wir natürlich. Also all ihr Fleißigen im Nachtdienst. David Bowie spielen wir jetzt genau für Sie, die Sie arbeiten. Schreiben Sie uns gerne mal, was Sie da eigentlich gerade machen müssen. Wer in Deutschland hat gerade welchen Dienst? ard-hitnacht@mdr.de. In dieser Hitnacht, das lege ich jetzt mal so fest, feiern wir all die Fleißigen. Mit schöner Musik, Lieblingshits. China Girl, bitteschön. Musik.

Black Wonderful Life. Es ist halb eins. Der Verkehrsservice in der ARD Hitnacht. Die A1 Hamburg Richtung Bremen ist zwischen Sittensen und Elsdorf gesperrt wegen eines brennenden Fahrzeugs. Dann haben wir die A111 Charlottenburg-Dreieck Oranienburg. Der Tunnel Flughafen Tegel ist wegen Bauarbeiten gesperrt in beiden Richtungen bis ca. um 5. Die A565 Bonn-Meckenheim ist zwischen Bonn-Beuel und Auerberg gesperrt wegen Brückenschäden. Und das war's schon von unserer Seite. Passen Sie gut auf, bleiben Sie wach, kommen Sie gut an.

Die ARD-Hitnacht jetzt mit einem knallharten Problem, ihr lieben Nachtschwärmer und Frühaufsteher. Wenn nämlich etwas klebt in der Luft und dann wohnt er auch noch hier neben der Stummausgangstür und das mit dem Leibgericht und der Faust im Gesicht, das ist ja auch keine gute Angelegenheit, dann fragt man zu Recht, was soll das? Ja, wir lieben Herbert Grönemeyer. Willkommen in der ARD.

Wer ist gerade in dieser Nacht mit was beschäftigt? Ja, das haben wir ja vorhin gefragt in der ARD-Hitnacht. Und prompt schreibt auch Thomas: Hi Romy, Kollege und ich sind gerade unterwegs auf Streife. Und wir hoffen, dass die Nacht genauso friedlich bleibt, wie sie begonnen hat. Viele Grüße vom Freund und Helfer. Das ist aber sehr nett. Also unsere Freunde und Helfer, die grüßen wir aber auch ganz, ganz besonders. Und die Annabelle, die meldet sich aus der Tankstelle und sie schreibt: Nachts ist es immer total ruhig, etwas mehr Betrieb würde mir beim Wachbleiben helfen. Aber Annabelle, wir rufen jetzt hier nicht zum Tanken auf. Zum Wachbleiben und zum Motiviertbleiben dagegen schon. Kommen Sie gut durch die Nacht. Jetzt sind Musik.

Die ARD Hit Nacht jetzt mit einem richtig, richtig guten Beat. Es ist ein toller 80er, ein Song, ja, energiegeladen und einfach mal geil. Hier. Another one bite the dust. Hier ist Queen. Voila, sie und die ARD Hit Nacht.

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1: Um 1 Uhr mit Katja Kindermann. Der Iran hat gestern Abend mehrere Raketen auf Israel abgefeuert. Teheran reagierte damit nach eigenen Angaben auf israelische Angriffe auf einen Vorort der libanesischen Hauptstadt Beirut. Aus Istanbul Filiz Kükükol.
2: In Israel lösten die Angriffe Alarm in mehreren Städten aus, darunter Haifa und Caesarea. Das israelische Militär teilte mit, das Luftabwehrsystem habe die Bedrohung identifiziert und fange die Raketen ab. US-Präsident Trump kritisierte den Angriff scharf. Im Fernsehsender Fox erklärte er, das werde sicher nicht bei den Verhandlungen helfen. In Richtung Iran fügte er hinzu, ihr habt eure Raketen abgeschossen, das reicht. Geht zurück an den Verhandlungstisch und macht einen Deal.
1: In London haben gestern Abend der britische Premierminister Starmer, Kanzler Merz und Frankreichs Präsident Macron mit dem ukrainischen Präsidenten Zelensky beraten. Danach riefen sie den russischen Staatschef Putin auf, Verhandlungen über ein Ende des Kriegs zu führen. An den Verhandlungen müssten auch die USA und Europa aktiv beteiligt werden, hieß es in einer gemeinsamen Erklärung. In der Erklärung werden auch mehrere Voraussetzungen für einen dauerhaften Frieden formuliert, zum Beispiel umfassende Sicherheitsgarantien für die Ukraine. Am Flughafen München läuft der Betrieb nach einem Feueralarm wieder an. Allerdings kann es noch Verzögerungen und Einschränkungen geben. Am Abend waren alle Starts und Landungen wegen eines Brandgeruchs am Tower für rund 2 Stunden ausgesetzt worden. Der Sprecher des Flughafens München sagte, die Fluglotsen hätten zwar Brandgeruch festgestellt, es sei aber kein Feuer und auch kein Rauch gesehen worden. Die Feuerwehr suche jetzt nach der Ursache. Tennisprofi Alexander Zverev hat seinen ersten Grand-Slam-Titel gewonnen. Der Hamburger bezwang im Finale der French Open in Paris den Italiener Flavio Cobolli in 5 Sätzen. Aus der Sportredaktion Hendrik Lückhoff.
3: Im Moment des Sieges fiel Zverev auf den Rücken, auf den roten Sand. Die Tränen schossen ihm in die Augen. Das Ziel endlich erreicht. Und es war harte Arbeit im Finale. Den ersten Satz holte sich Zverev mit 6:1. Danach verlor er aber seine Souveränität. Cobolli wurde stärker und gewann auch Satz 2. Durchgang 3 ging dann wieder an Zverev. Den vierten verlor er dramatisch im Tiebreak. Trotzdem behielt der Hamburger im entscheidenden 5. Satz die Nerven, zog schnell davon und verwandelte nach über 4 Stunden seinen 2. Matchball. Der Traum vom Grand Slam Titel ist wahr geworden für Alexander Zverev.
1: Das waren die Nachrichten. Das Wetter in Deutschland. Überwiegend trocken, im Nordosten letzte Schauer, später teilweise neblig. Tiefstwerte zwischen 14 und 6 Grad. Tagsüber heiter bis wolkig, im Südosten mehr Sonne, von Westen einzelne Schauer oder Gewitter. Höchstwerte 20 bis 28 Grad. Am Dienstag zeitweise Schauer und Gewitter, später freundliche Abschnitte. Die Temperaturen liegen dann bei 15 bis 22 Grad. Die Zeit, es ist jetzt 1:03.
4: Der Verkehrsservice in der ARD-Hitnacht. Die A1 Hamburg Richtung Bremen ist zwischen Sittensen und Elsdorf gesperrt. Da hat ein Fahrzeug gebrannt oder brennt noch. Dann haben wir die A111 Charlottenburg Dreieck Oranienburg. Der Tunnel Flughafen Tegel ist wegen Bauarbeiten gesperrt. Und zwar bis nachher um 5. Und die A565 Bonn-Meckenheim ist zwischen Bonn-Beuel und Auerberg gesperrt in beiden Richtungen wegen Brückenschäden.
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4: Mit Romy Anders. Hi.

Yours Frankie hat uns geschrieben in die ARD-Hitnacht, dass er nämlich seit 36 Jahren uns hört, wenn er unterwegs ist auf den Straßen. Wir reisen wieder aus dem schönen Havelland nach Regensburg mit dem LKW. Gruß, Frankie. Dankeschön, kommt gut an, vor allem, ne? Passt gut auf. Andreas aus Friedrichshafen, der arbeitet nicht, der fährt auch nicht, der sitzt noch ganz gemütlich auf seinem Balkon bei 16 Grad und genießt den Blick auf den friedlichen und stillen Bodensee, hat er uns geschrieben. Sehr cool. Und ich habe mir jetzt hier gerade noch einen Kaffee gemacht und hatte vorhin mit meinem lieben Kollegen Hannes aus der Technik ein sehr interessantes Gespräch. Wir haben darüber gesprochen, was denn die Vorteile eigentlich beim Nachtdienst sind. Ne, nachts arbeiten, das mag nur nicht jeder, aber wir finden, das hat auch was Schönes. Ne, und es sind erstens mal nicht so viele da wie am Tag. Man hat wirklich so ein bisschen seine Ruhe. Es ist irgendwie auch gemütlicher als tagsüber. Es ist einfach mal ein anderes Arbeiten in der Nacht. Oder was meinen Sie? ARD-Hitnacht@mdr.de

rd-hitnacht@mdr.de. Marlies aus Schwerin schreibt, sie freut sich so, dass Alexander Zverev die French Open gewonnen hat. Das stimmt, Marlies, da habe ich mich auch total gefreut, als vorhin die Nachricht kam, dass es der Alexander geschafft hat. Prima. Und der Thomas, der schreibt, hi, liebe Romy, sitze gerade so da und denke übers Leben nach. Okay, das ist auch eine Herausforderung. Jetzt in der Nacht soll man nicht zu viel denken, Thomas. Lieber auch ein bisschen entspannen, die Seele baumeln lassen, schöne Musik hören. Die haben ja wir in der ARD-Hitnacht. Lieblingshits. Dankeschön, Thomas, auch Ihnen für den lieben Gruß.

kurz nach halb zwei. Der Verkehrsservice in der ARD-Hitnacht. Und da ist nicht allzu viel los. Wir beginnen mal auf der A1 Hamburg Richtung Bremen zwischen Sittensen und Elsdorf. Da ist die Strecke gesperrt wegen eines brennenden Fahrzeugs. Dann haben wir die A111 Charlottenburg Dreieck Oranienburg. Der Tunnel Flughafen Tegel ist gesperrt wegen Bauarbeiten. Bis um 5. Und die A565 Bonn-Meckenheim ist zwischen Bonn-Beuel und Auerberg in beiden Richtungen gesperrt wegen Brückenschäden. Das war's von unserer Seite. Ihnen wünschen wir eine gute Fahrt.

cooles Lied von Amika. Liebe Nachtschwärmer und Frühaufsteher, ihr seid unsere Lieblingsmenschen. Die ARD-Hitnacht aus Erfurt gesendet, aus den Studios von NDR Thüringen. Schön, dass ihr bei uns

Love. Was geht am besten? Wenn jetzt gerade um kurz vor zwei, wenn einem da die Augen schwer werden, ne? Oder wenn man merkt, oh Gott, ich wäre jetzt so für einen Ausflug ins Traumland. Aber es geht eben nicht, weil man zum Beispiel fahren muss, da unbedingt wachsam sein muss oder weil man arbeiten muss. Was immer hilft, sagen wir, ist mitsingen. Lieblingshits in der ARD-Hitnacht. Let's go.

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1: Um 2 Uhr mit Katja Kindermann. Der Konflikt zwischen dem Iran und Israel droht wieder zu eskalieren. Nach den neuen iranischen Raketenangriffen auf Israel hat der israelische Armeechef eine harte Reaktion angekündigt, sobald dafür grünes Licht erteilt werde. Aus der Nachrichtenredaktion Nele Hüpper.
2: Mehrere Medien melden, dass US-Präsident Trump gegen israelische Vergeltungsschläge ist und mit Ministerpräsident Netanyahu sprechen will. Die USA und der Iran seien auf dem Weg zu einem guten Abkommen. Er wolle nicht, dass das wegen aktueller Ereignisse scheitere, so Trump. Der Iran hatte gestern erstmals seit Beginn der Waffenruhe Anfang April wieder Raketen auf Israel abgefeuert. Eine Frau wurde verletzt. Das Regime in Teheran bezeichnete den Angriff als Warnung nach israelischen Luftanschlägen auf Vororte der libanesischen Hauptstadt Beirut.
1: In London haben gestern Abend der britische Premierminister Starmer, Kanzler Merz und Frankreichs Präsident Macron mit dem ukrainischen Präsidenten Selenskyj beraten. Danach riefen sie den russischen Staatschef Putin auf, Verhandlungen über ein Ende des Kriegs zu führen. An den Verhandlungen müssten auch die USA und Europa aktiv beteiligt werden, hieß es in einer gemeinsamen Erklärung. In der Erklärung werden auch mehrere Voraussetzungen für einen dauerhaften Frieden formuliert, zum Beispiel umfassende Sicherheitsgarantien für die Ukraine. Ein defektes Bauteil in der Lüftungsanlage hat den Feueralarm am Münchner Flughafen ausgelöst. Das hat der Sprecher des Flughafens mitgeteilt. Das Teil sei ausgetauscht worden und jetzt könne der Tower wieder ohne Einschränkungen arbeiten. Gestern Abend war der Betrieb am Münchner Flughafen nach einem Feueralarm für rund 2 Stunden unterbrochen worden. Fluglotsen hatten einen Brandgeruch am Tower wahrgenommen. Rund 35 Maschinen mussten umgeleitet werden. Tennisprofi Alexander Zverev hat zum ersten Mal einen Grand-Slam-Titel gewonnen. Der Hamburger gewann das Finale der French Open in 5 Sätzen gegen den Italiener Flavio Cobolli. Aus der Sportredaktion Moritz Kühn.
3: Es war ein Drama mit Happy End. Fast 4,5 Stunden dauerte das Finalmatch. Dann sank Zverev vor Glück zu Boden, schlug die Hände vors Gesicht und schaute ungläubig in den Pariser Himmel. Im Alter von 29 Jahren die Krönung seiner Karriere. Der Olympiasieger von 2021 behielt im Endspiel gegen den Italiener Cobolli die Nerven, ließ sich trotz verlorenem 4. Satz im Tiebreak nicht aus der Ruhe bringen. Den entscheidenden 5. Durchgang gewann Zverev mit 6:1 und feierte seinen ersten Grand-Slam-Sieg.
1: Das waren die Nachrichten. Das Wetter in Deutschland: überwiegend trocken, im Nordosten letzter Schauer, später teilweise neblig, Tiefstwerte zwischen 14 und 6 Grad. Tagsüber heiter bis wolkig, im Südosten mehr Sonne, von Westen einzelne Schauer oder Gewitter, Höchstwerte 20 bis 28 Grad. Und am Dienstag zeitweise Schauer und Gewitter, später freundliche Abschnitte 15 bis 22 Grad. Es ist 22.03 Uhr.
4: Der Verkehrsservice in der ARD-Hitnacht. Die A111 Charlottenburg, Dreieck Oranienburg, Tunnel Flughafen Tegel ist gesperrt wegen Bauarbeiten bis ca. um 5 noch, also noch 3 Stunden. Und wir haben die A565 Bonn-Meckenheim. Die Strecke ist zwischen Bonn-Beuel und Auerberg in beiden Richtungen gesperrt wegen Brückenschäden. Das war's von uns. Kommen Sie gut und sicher und bald an.